0: große Ziel der EU-Kommission und der EU-Länder ist es, mehr Menschen, die hier nicht bleiben dürfen, aus der Union zu schaffen. Bisher sind es knapp 30%.
1: Aus Kiew wird derzeit eine Welle an Angriffen gemeldet. Laut dem Bürgermeister steht etwa ein 9-stöckiges Wohnhaus nach einem russischen Angriff in Flammen. In Österreich melden sich immer mehr Jungfamilien bei Problemen mit ihren Kleinkindern bei den sogenannten frühen Hilfen. Katja Adhofer.
2: Über 5.700 Familien haben die sogenannten frühen Hilfen 2025 in Anspruch genommen. Ein Plus von über 13% im Vergleich zum Vorjahr. Mariella Hahn von den frühen Hilfen in der Obersteiermark.
3: Wir richten uns an alle Familien, aber ganz im Speziellen schon an belastende Familien, wenn es auch um psychische Probleme geht, wenn es um eine soziale Isolation geht, dass vielleicht gar kein Netz da ist, wenn es finanziell schwierig ist. Möglichst früh anzusetzen ist für uns besonders wichtig, damit die Probleme nicht größer werden.
2: Bei den frühen Hilfen gibt es nicht nur Beratung, sondern auch ganz konkrete Unterstützung und Alltagsbegleitung. Sozialministerin Corinna Schumann, SPÖ.
4: Es ist absolut eine Erfolgsgeschichte, weil die steigende Nachfrage zeigt, dass wir die frühen Hilfen ganz, ganz dringend brauchen. Für die Eltern, weil sie die Eltern stärken und sie schaffen bessere Entwicklungs- und Gesundheitschancen für die Kinder.
2: Das Angebot ist freiwillig und kostenfrei.
1: Und nach dem Erdbeben der Stärke 6,2 in Süditalien um kurz nach Mitternacht ist jetzt klar, größere Schäden sind trotz der Stärke nicht zu erwarten, weil das Epizentrum so tief gelegen ist, nämlich 250 Kilometer in der Erde. Und jetzt zum Wetter und zu Georg Brack.
5: Es geht durch eine unbeständige erste Juniwoche. Heute am Dienstag überwiegt zunächst noch verbreitet und vor allem in der Osthälfte auch tagsüber der Sonnenschein. Im Westen ziehen am Vormittag schon dichte Wolken auf und die bringen im Tagesverlauf von Vorarlberg bis ins Salzkammergut teils kräftige Regenschauer und Gewitter. Die Temperaturen steigen spürbar höher als gestern, die Höchstwerte 20 bis 28 Grad. In der kommenden Nacht und morgen am Vormittag regnet es weiter, zum Teil auch anhaltend und kräftig.
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1: Es ist 3 Uhr, im Studio ist Martin Krachler. Massive russische Angriffswelle heute Nacht wieder auf die Ukraine. Aus Kiew werden Raketen- und Drohneneinschläge auch in Wohnhäusern gemeldet. Sie stehen in Flammen. Teile der Stadt sind laut dem Bürgermeister ohne Strom. Angriffe gibt es demnach auch in den Großstädten Kharkiv, Dnipro und Saporischschja. Mindestens 4 Menschen sind laut ukrainischen Behörden bislang ums Leben gekommen. Essstörungen gehören zu den häufigsten psychischen Erkrankungen bei Kindern und Jugendlichen, werden zu oft aber nicht vom Umfeld erkannt. Betroffen sind vor allem junge Frauen, berichtet Bernadette Ritter.
2: Magersucht und Bulimie, also die Essbrechsucht, zählen zu den bekanntesten Krankheitsbildern. Zur häufigsten Essstörung zählt aber das sogenannte Binge-Eating. Dabei hätten Betroffene unkontrollierbare Essanfälle. Alle Essstörungen hätten jedenfalls eine hohe Dunkelziffer, sagt Andreas Karwautz, Leiter der Essstörungsabteilung in der Kinder- und Jugendpsychiatrie des AKH.
3: Wir haben etwa 75% derer, die in Schulen wir untersucht haben, die nirgendwo Hilfe gesucht oder gefunden haben. Und wenn man weiß, wie problematisch es ist, wie ungünstig die Prognose ist, je länger diese Krankheit dauert, ist eigentlich ein Alarmzeichen.
2: Besonders bei Magersucht sei rasches Handeln entscheidend, denn diese Form der Essstörung sei unter Jugendlichen die psychische Erkrankung mit der höchsten Sterblichkeitsrate.
1: Die Deutsche Bahn kämpft weiter damit, pünktlicher zu werden, wie neue Zahlen zeigen. Im Mai waren nur 61,3% der Fernzüge pünktlich. Und für Österreichs Fußballnationalteam ist der letzte WM-Test gegen Tunesien mit dem 1:0-Sieg eigentlich erfreulich verlaufen. Daniel Kulowitz, für 2 ÖFB-Spiele könnte es aber ein bitteres Nachspiel geben.
4: Gleich 2 verletzte Spieler, das wollte Ralf Rangnick tunlichst vermeiden. Christoph Baumgartner hat schon beim Aufwärmen einen Stich im Oberschenkel bzw. Hüftbereich wahrgenommen.
5: Vor allem aber müssen wir schauen, was mit Christoph Baumgartner ist, weil das sieht im Moment leider nicht so gut aus.
4: Und zur Pause dann auch noch eine Muskelverletzung bei David Alaba.
5: Ja, der hat auch muskulär ein bisschen was gespürt. Ich hoffe, dass es nur eine Verhärtung ist, aber es war auch dann zur Halbzeit klar, dass das Risiko wir nicht eingehen, ihn dann weiterspielen zu lassen.
4: Zittern also um 2 absolute ÖFB-Superstars so knapp vor der WM. Eine MRT-Untersuchung gleich heute Vormittag soll Klarheit bringen. Entwarnung in Sachen roter Karte hingegen bei Konrad Leimer. Der Bayernstar kommt ÖFB-Informationen zufolge wohl ohne Sperre davon und wird trotz seines Torraubs beim ersten WM-Spiel gegen Jordanien wohl auflaufen dürfen.
1: Und wir kommen jetzt zum Wetter und zu Georg Brack.
6: Heute am Dienstag erwartet uns vorübergehend wärmeres und sonnigeres Wetter. Am Nachmittag hat es heute zwischen 20 und 28 Grad. Vor allem in der Osthälfte überwiegt dazu heute auch der Sonnenschein. Im Westen ziehen bald Wolken auf und bis zum Nachmittag und Abend breiten sich Regenschauer und Gewitter von Vorarlberg bis nach Oberösterreich, die Obersteiermark und nach Unterkärnten aus. In der Nacht auf Mittwoch regnet es dann verbreitet und das zum Teil kräftig. Auch am Mittwochvormittag hält der Regen noch an und mit höchstens 13 bis 21 Grad ist das auch der kühlste Tag der Woche.
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1: Es ist 4 Uhr, im Studio ist Martin Krachtler. Müssen Flugpassagiere künftig eine Strafe zahlen, wenn sie nicht zum Flug auftauchen? Diese und weitere Fragen werden heute auf EU-Ebene diskutiert. Es geht um die Reform der Fluggastrechte. Julian Kern.
2: Wer künftig nicht zum Abflug erscheint, soll eine Strafe bezahlen. Das ist nur einer von vielen Vorschlägen, die ab heute Nachmittag in Brüssel diskutiert werden. Flughafen Wien-Vorstand Günter Ofner sagt dazu:
3: Die von Verspätungen betroffen sind, die sollen entschädigt werden, aber die Gesamtkosten sollten nach Möglichkeit reduziert werden.
2: Auch der Katalog für sogenannte außergewöhnliche Umstände soll erweitert werden. Fällt ein Flug aus, weil unerwartet Pilotinnen und Piloten oder Crewmitglieder fehlen, dann sollen dafür keine Ausgleichszahlungen mehr fällig werden. Ein No-Go, sagt die zuständige Staatssekretärin Ulrike Königsberger-Ludwig von der SPÖ.
4: Wenn ich heute in ein Restaurant gehe und der Koch oder die Köchin ist krank, kann ich auch nicht sagen, tut mir leid, kriegst kein Essen.
2: Bis 15. Juni soll verhandelt werden. Erfolgt keine Einigung, bleiben die bestehenden Regelungen in Kraft.
1: In der Ukraine steigt die Zahl der Verletzten nach massiven russischen Angriffen heute Nacht im ganzen Land. Laut den Behörden gibt es mindestens 5 Tote und Dutzende Verletzte. Dänemark bekommt jetzt eine 4-Parteien-Regierung. An der Spitze der Links-Mitte-Regierung bleibt die sozialdemokratische Ministerpräsidentin Mette Frederiksen. Das hat Dänemarks König Frederik X. spät am Abend verkündet. Und bei den Unwettern am Wochenende in Österreich war neben den Feuerwehren auch die Wasserrettung stark gefordert. Auf den Salzkammergutseen mussten mehrere Wassersportler und Bootsführer ans Ufer gebracht werden, weil sie die Gefahren unterschätzt haben, berichtet aus Oberösterreich Jürgen Freimuth.
5: Werden die Sturmwarnleuchten am Seeufer aktiviert, dann gilt es unverzüglich, das Wasser zu verlassen und schützende Uferbereiche aufzusuchen.
6: Und zwar nicht wieder zurück an den Ausgangspunkt, sondern an das nächstgelegene geeignete Ufer und so schnell als möglich,
5: erklärt Jochen Brunner, Abschnittsleiter für das Salzkammergut. Bei der Wasserrettung beobachtet wird, dass vor allem Stand-Up-Paddler durch Wind- und Wellengang immer wieder in brenzlige Situationen kommen.
6: Dann flach auf Sub liegen und festhalten, damit ich über Wasser bleiben kann. Diese Sub ist einmal eine Leash, eine Sicherheitsleine. Die wird gerne oft ignoriert, aber wenn es mich da vom Sub runterpackt, dann ist die Sub weg, weil der Wind, die Wellen, das fliegt sofort weg, dem kann ich nicht nachschwimmen. Dann kriege ich natürlich ein Problem.
5: Bei der Wasserrettung appelliert man daher an die Eigenverantwortung der Wassersportler, eine Schwimmweste tragen und schon im Vorfeld den Wetterbericht verfolgen, kann dazu beitragen, Notlagen zu verhindern.
1: Und wir kommen jetzt noch zum Wetter und zu Georg Brack.
7: Es geht durch eine unbeständige erste Juniwoche. Heute am Dienstag überwiegt zunächst noch verbreitet und vor allem in der Osthälfte auch tagsüber der Sonnenschein. Im Westen ziehen am Vormittag schon dichte Wolken auf und die bringen im Tagesverlauf von Vorarlberg bis ins Salzkammergut teils kräftige Regenschauer und Gewitter. Die Temperaturen steigen spürbar höher als gestern, die Höchstwerte 20 bis 28 Grad. In der kommenden Nacht und morgen am Vormittag regnet es weiter, zum Teil auch anhaltend und kräftig.
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3: Im Nachrichtenstudio begrüßt sie Tom Brandenberger. Die Budgetverhandlungen mit den Ministerien seien abgeschlossen. Das hat Finanzminister Markus Marzerbauer von der SPÖ am Wochenende verkündet. Dennoch verhandelt die Regierung weiter. Es geht um das sogenannte Budgetbegleitgesetz, das eigentlich schon vergangene Woche in Begutachtung gehen sollte, aber weiterhin auf sich warten lässt. Felix Novak berichtet.
4: Teile ihrer detaillierten Budgetpläne gibt die Regierung üblicherweise schon bekannt, bevor der Finanzminister seine Budgetrede hält. Etliche Einsparungen und Offensivmaßnahmen stehen im sogenannten Budgetbegleitgesetz. Hier ist eine Begutachtung vorgesehen, die sich aber immer wieder verzögert hat. In der Koalition will man diesem Gesetz im Vorfeld nicht allzu große Bedeutung beimessen. Es handelt sich im Wesentlichen um bereits bekannte Punkte. Dem Vernehmen nach geht es hier etwa um die Erhöhung der Körperschaftssteuer, die Änderungen bei der Arbeitslosenversicherung oder auch die Senkung der Lohnnebenkosten. Gerade bei letzterem Punkt soll es gestern noch einen Konflikt gegeben haben. Eine Einigung könnte es heute oder morgen geben. Die Begutachtungsphase könnte dann über die Budgetrede hinaus verlängert werden.
3: Bei neuen russischen Angriffen auf die Ukraine sind in der Nacht mehrere Menschen getötet und verletzt worden. In der Stadt Dnipro im Osten des Landes wurden nach Angaben der Regionalbehörden mindestens 4 Menschen getötet und 16 weitere verletzt. Auch in der Hauptstadt Kiew waren mehrere heftige Explosionen zu hören. Es soll einen Toten und 20 Verletzte geben. Kurzzeitig kam es auch zu Stromausfällen und Problemen bei der Wasserversorgung. Rund 2 Monate nach der Wahl bekommt Dänemark eine neue Regierung. Die bisherige sozialdemokratische Ministerpräsidentin Frederiksen teilte am Abend mit, dass sie eine Mitte-Links-Koalition aus 4 Parteien bilden wolle. Mit 82 der 179 Sitzen im Parlament ist es allerdings eine Minderheitsregierung. Die Parlamentswahl vor etwa 10 Wochen hatte keine eindeutige Mehrheit für eines der politischen Lager ergeben. Im Süden Italiens hat sich in der Nacht ein starkes Erdbeben ereignet. Das Epizentrum lag vor der Küste Kalabriens unter dem Tyrrhenischen Meer. Nicht weit davon entfernt liegt die Stadt Cosenza. Erschütterungen waren in ganz Süditalien zu spüren. Über Schäden ist vorerst nichts bekannt. Und Österreichs Fußballnationalteam hat die WM-Generalprobe gegen Tunesien mit 1:0 gewonnen. Österreich musste die gesamte zweite Hälfte mit einem Mann weniger spielen. Das waren die Nachrichten mit Tom Brandenberger. Zum Wetter.
5: Diese Woche gestaltet sich das Wetter abwechslungsreich. Im Laufe der Woche wird es in 2 Schüben noch recht verbreitet regnen. Die Trockenheit wird weiter gelindert. Die Temperaturen springen zwischen frühlingshaft mild und sommerlich warm. Heute gibt es die sommerliche Variante. Der Nachmittag bringt 20 bis 28 Grad. Wir starten jetzt schon meist mit blauem Himmel in den Tag. Der Vormittag bringt fast überall viel Sonne und nur dünne Wolken. Einzig in Vorarlberg in wenigen Stunden schon dichte Wolken. Während es heute von Linz und Klagenfurt bis ganz in den Osten überwiegend sonnig bleibt, ziehen von Vorarlberg bis zum Traunviertel zur westlichen Obersteiermark und bis Osttirol am Nachmittag kräftige gewittrige Schauer durch. Der Osten und Süden Österreichs werden dann morgen am Mittwoch nass. Das wird auch ein recht kühler Tag. Am Donnerstag zu Fronleichnam wird es dann wieder sonnig und warm, bevor von Westen her das nächste Regenband hereinzieht. So viel zum Wetter von Simon Köldorfer.
6: Sicher unterwegs mit Radio Kärnten und da ist alles ruhig auf den Straßen. Sie kommen gut voran und wir wünschen eine angenehme Fahrt.

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1: Einen wunderschönen guten Morgen.
2: Guten Morgen, Sonja.
1: Jetzt, ich glaube, manche gefetzt haben, gell?
2: Ja, wahrscheinlich.
1: Hä? Was jetzt? Wie, Sonja? Ja, mein, dafür haben wir die, verstehst du? Du bist die Konstante heute.
2: Ja, ich freue mich, dass du heute in der Früh da gegenüber von mir stehst.
1: Ja, ich freue mich auf alle Fälle, dass wir gemeinsam aufstehen können, vor allem mit Ihnen zu Hause. Vielleicht haben Sie ja noch ein bisschen ein fahrtes Auge wegen einem Fußballmatch gestern.
2: Oh ja.
1: Hast du geschaut?
2: Nein, da bin ich schon
1: schlafen gegangen. Ich habe es leider angeschaut. Man, jetzt nicht, Sie haben ja gewonnen, großartig. Ja. 1:0 für Österreich gegen Tunesien, aber natürlich...
2: War auffüllend, oder?
1: Oh mein Gott, wurscht. Aber wir machen uns jetzt eine schöne Zeit miteinander. Viel Spaß, viel Vergnügen mit der Morgenshow in Radio Kärnten mit der Caroline und
2: der Sonja.
1: Guten Morgen.

0: Als hätten die Alpenoper-Kreiner dieses Lied doch tatsächlich für uns gemacht, oder?
1: Ja, weil jetzt ist Zeit fürs Wetter, oder?
0: Ja, erstens das und da habe ich so dieses gute Laune in der Früh und so weiter. Gell?
1: Ja, da steigen wir auf den Zug mit auf.
0: Ja, da steigen wir mit auf und schauen aus dem Fenster und sind erfreut.
1: Ja, der Frühnebel verschwindet bald und dann scheint auch verbreitet die Sonne, aber nicht zu viel Freude. Das Blatt wendet sich, von Westen her tauchen dann bald dichte Wolken auf, die vor allem in Oberkärnten einzelne gewittrige Regenschauer bringen. Südwestwind frischt mäßig bis lebhaft auf und die Höchstwerte erreichen heute 22 bis 27 Grad. In Villach messen wir aktuell 13 Grad, 12 Grad hat es in Klagenfurt, in Millstatt und Lienz 11 Grad, in Bad Eisenkappel 8 Grad und in Weidensfeld hat es 5 Grad. Ebenfalls 5 Grad am Katschberg.
0: Es ist ja gestern auch so herumgezogen, oder? Mhm. Einmal war komplett schwarz, hat man sich gedacht, oh mein Gott, jetzt kommt gleich ein Riesengewitter.
1: Ist doch
0: in Klagenfurt zumindest. Also da war wirklich nichts und wir sind eigentlich davon gekommen.
1: Es ist immer so eine 50-50 Chance zur Zeit. Ich glaube nur das, was wirklich eintrifft.
0: Ja, das, jetzt ist wieder dieses berühmte Aprilwetter.
1: Ja, genau.
0: Aber nichtsdestotrotz kann man natürlich was unternehmen. Heute ein feiner Tag und morgen angeblich auch nicht so schlecht. Gell? Man, ja, morgen ein bisschen schlechter. Aber das reden wir dann später. Das ist jetzt nicht so wichtig. Wir werden uns freuen, wenn Sie anrufen und uns ein bisschen erzählen, was Sie so vorhaben. Heute an diesem Dienstag, den 2. Juni.
1: Rufen Sie gerne an unter 0463 511 00 und die 5.
0: Und ich spiele Ihnen gerne ein Kernlied, jetzt interpretiert von den 5 Geiltalern.

0: Die Lungauer waren das. Es ist eine Minute nach Viertel sechs. Sie hören Radio Kärnten. Und wir suchen noch immer jemanden, der mit uns ein bisschen ratscht. Was war jetzt?
1: Was da los ist.
2: Ich weiß auch nicht. Drücken Sie in die Tasten. Die Nummer wäre 0463 511 00 und die 5.
0: Vielleicht, weil der Mike nicht da ist. Jetzt sind die Leute einfach traurig und denken sich, na, mag ich nicht anrufen. Also das wäre echt schade, weil ich meine, so jung kann man nicht mehr zusammen, sagt man so schön. 0463 511 005, das wäre die Telefonnummer. Bitte anrufen und dann ratschen wir ein bisschen miteinander.
1: Guten Morgen.

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1: Auf unseren Straßen ist es ruhig, da sind uns keine Störungen oder Probleme gemeldet worden. Sie kommen gut voran und wir wünschen eine angenehme Fahrt.
0: Ich habe schon fast persönlich genommen, dass keiner anruft, aber Gott sei Dank, ein echter Tiroler hat man mir gesagt, Roman Huber, einen schönen guten Morgen, hallo, stimmt es?
2: Ja, 26 Jahre schon in Kärnten, aber als Tiroler kann ich nicht weglassen.
0: Ja, Gott sei Dank,
2: bitte. Der Andreas Hofer hat immer gesagt, du kannst hingehen, wo du willst, aber die Sprache beibehalten.
0: Ist es nicht so, bist du der Tiroler? Wie hast du das geschnitten?
2: Das verstehe ich nicht. Das habe ich nie verstanden, wenn ich gekommen bin daher. Habe ich gesagt, was ist mit euch los, bitte Gorschett?
0: Ja, hat das nichts mit Andreas Hofer zu tun, das hat er nicht gesagt.
2: Nein. Sonja, gell, bist du?
0: Ja, genau.
2: Kannst du dich noch erinnern, das ist jetzt eine Zeit her, habe ich dir Keksel mitgegeben.
0: Du bist es!
2: Ich bin der süße Roman.
0: Roman! Ja, aber was für ein Süßer, bitte.
2: Ja,
0: ein
2: danke
0: Wahnsinn.
2: Vielmals.
0: Der Roman, ja, der ist sogar bitte vor dem Funkhaus gestanden.
2: Ja,
0: gell?
2: Und zufällig bist du übergekommen, ich wollte sie gerade abgeben oder was, aber es habt ja keinen Hausmeister mehr, nicht und kein Portier mehr. Jetzt ist das alles, was du, nebenher.
0: Ja, genau. Und dann ist er da gestanden und dann so gute Kekse. Und dann bin ich ganz begeistert.
2: Ist es nicht, habe ich wieder mal die Ehre.
0: Das freut mich. Ja, Roman, weißt du, ich habe das dann damals mit hereingebracht. Alle waren so glücklich.
2: Ja, das und ist jetzt wunderbar, weil ich gesehen habe, ihr seid alle unter Zucker.
0: Ja, genau. Und jetzt kann ich mich persönlich bei dir bedanken. Das ist schon super.
2: Alles
0: gell?
2: Ready.
0: Ja,
2: ich wünsche euch was. Was ist mit dem Maike los?
0: Nix, der macht nur heute. Alles gut, der hat noch heute. Nur heute kleine Auszeit, also kein Thema. Oder Caroline, du kennst dich aus.
3: Nein, dem geht's gut, der kommt morgen wieder.
0: Ja, Gott sei Dank. Dann bin ich beruhigt.
2: Alles Liebe wünsche ich.
0: Ja, mach's gut, danke, gell, dass du uns immer wieder Zuckerlamm bringst. Oder besser gesagt, Kekserlamm. Einen schönen Tag noch. Pfiat
2: dich. Danke, ebenfalls.
0: Servus.

0: So, 5.30 Uhr, halb sechs haben wir Zeit für die Neuigkeiten aus Ihrem Bundesland. Es informiert Sie Barbara Liebminger. Einen schönen guten Morgen.
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2: Guten Morgen. Perspektivenwerk ist der Titel eines Arbeitsmarktprojekts der Caritas, das von Land, AMS und Spar unterstützt wird. Seit 2 Jahren erhalten Menschen mit Flucht- und Migrationshintergrund eine Ausbildung im Handel oder in der Gastronomie und werden so für den Arbeitsmarkt qualifiziert. Die Vermittlungsquote liegt bei 80%. Ein weißes Kajak ist vor dem Wochenende aus einer Badehütte am Ossiacher See gestohlen worden. Der Wert beträgt mehrere tausend Euro. Gestern ist das Kajak unbeschädigt gefunden worden. Vom Dieb fehlt jede Spur. Auf einer Kreuzung in Bad Annion sind 2 Pkw zusammengestoßen. Bei dem Verkehrsunfall erlitten eine 65-jährige Frau, ihre auf dem Beifahrersitz mitfahrende 87 Jahre alte Mutter und der 94 Jahre alte Lenker des 2. Pkw Verletzungen unbestimmten Grades. Und nun zum Wetter und Caroline.
3: Sobald sich der Frühnebel löst, kommt auch schon verbreitet die Sonne raus. Das Schönwetter hält sich aber nicht lange. Von Westen her kommen immer dichtere Wolken, die vor allem in Oberkärnten gewittrige Regenschauer mitbringen. Die Höchstwerte liegen zwischen 22 und 27 Grad.
0: Unser morgendlicher Blick auf Kärntenstraßen.
3: Sich unterwegs mit Radio Kärnten und da ist weiterhin alles ruhig. Sie kommen gut voran und wir wünschen eine angenehme Fahrt.
0: Und dann schauen wir natürlich in die Sportredaktion zu Hannes Orage. Jubel!
4: Fußball, da gewinnt Österreich das letzte Testspiel vor der anstehenden Weltmeisterschaft im Wiener Happelstadion gegen Tunesien mit 1:0. Eishockey, da wurde bei der Liga-Generalversammlung die Aufnahme des Hockey-Club Mailand in die Eisliga bestätigt. Die Vorarlberger Pioniere bleiben ebenfalls erhalten. Somit kommende Saison 14 Teams. Die Zahl der italienischen Clubs wächst auf 3. Viktor Schelig, ehemals bei Fechava, ist in Mailand Sportdirektor. Meister Graz 99ers verlängert die Verträge mit einigen Nachwuchscracks, darunter auch der Kärntner Torhüter Patrick Grascher, der künftig in Kitzbühel Spielpraxis sammeln soll. Radsport: Santiago Wrolich belegt beim 2. Teilstück des Giro del Friuli Rang 4. In der Gesamtwertung ist er ebenfalls 4. Und Tennis in Paris, da verliert Anastasia Potapova, die Wahlösterreicherin, im Achtelfinale gegen die Russin Anna Kalinskaya im Champions Tiebreak des 3. Satzes.

0: erkennbar. Hubert von Geusern in Radio Kärnten. Herzt das nicht.
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0: Es ist wichtig, dass es Menschen gibt, die denen helfen, die Hilfe brauchen. Es ist aber auch mindestens genauso wichtig, dass diese Hilfe dann auch angenommen wird, dass man offen ist dafür. Und das ist für viele nicht gerade einfach. Es ist schwer, es ist mit Scham behaftet und darüber spricht heute Katharina Renner. Sie ist die Leiterin der Pfarrcaritas der Diözese.
2: Es ist wichtig, Hilfe zu bekommen, wenn man sie braucht. Aber es ist oft nicht leicht, Hilfe anzunehmen. Kleine Kinder kommen irgendwann in die Phase, wo sie alles selber machen möchten und wütend werden, wenn sie es nicht schaffen. Auch später noch geht es uns so, wenn wir erwachsen werden und unabhängig und dann doch bei den Eltern nachfragen müssen. Oder schlimmer, wenn uns eine Krise trifft, Jobverlust, eine schwere Krankheit und wir auf Hilfe angewiesen sind, wie man so sagt.

0: Diese Hilfe anzunehmen ist oft nicht leicht. Man ist von anderen abhängig. Andere bestimmen, was man jetzt braucht. Man ist nicht mehr so eigenständig, wie man es gerne wäre. Frau A., die zu uns in die Sozialberatung gekommen ist, hat einen langen Weg hinter sich. Viele Jahre lang hat sie versucht, mit weniger auszukommen, wollte es selber schaffen. Doch irgendwann ging es nicht mehr. Es war schwer für sie, um Hilfe zu bitten. Aber nachdem sie sich überwunden hatte, war das Weitere nicht mehr so schlimm. Der erste und schwerste Schritt ist es, um Hilfe zu bitten und Hilfe anzunehmen.
1: Die Morgengedanken heute von Katharina Renner, Leiterin der Pfarrcaritas der Erzdiözese Wien.

Nur mehr eine Viertelstunde, nicht einmal mehr eine Viertelstunde. Und schon ist diese erste Stunde Guten Morgen Kärnten zu Ende. Wenn Sie Lust haben, noch mit uns zu telefonieren, dann anrufen bitte 0463 511 005. 0463 511 005. Und jetzt lassen wir die Denkmäler singen.

0: Es ist 5.50 Uhr an diesem Dienstag, den 2. Juni. In Radio Kärnten jetzt für Sie das Wetter mit der Caroline und sie strahlt fast mit der Sonne um die Wette momentan noch.
1: Ja, aber heute ist es nur mehr zeitweise sonnig. Ein paar Wolken ziehen von Süden her auf und schon ab dem Vormittag sind in Oberkärnten gewittrige Regenschauer möglich, die dann gegen Abend häufiger werden. Die Höchstwerte liegen bei 22 bis 27 Grad. Am wärmsten wird es heute in Unterkärnten. In Villach ist es stark bewölkt bei 12 Grad. Ebenfalls 12 Grad haben wir hier bei uns in Klagenfurt. In Lienz 11 Grad. In Diex ist es leicht wolkig bei 9 Grad. Und in Batergassen ist es ebenfalls wolkig bei 7 Grad.
0: Das war's, Entschuldigung.
2: Das war's, Entschuldigung. Nein, so
1: war's. Mehr habe ich zum Wetter gar nicht zu sagen.
2: Ja, nein.
1: Der Höhepunkt in dem Batergassen 7 Grad.

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1: Im Nachrichtenstudio begrüßt sie Tom Brandenberger. Zuletzt hat es danach ausgesehen, als würde der brüchige Waffenstillstand im Libanon endgültig zusammenbrechen. Die Hisbollah schießt weiter Raketen auf Nordisrael. Israel fliegt Angriffe auf Beirut. Doch US-Präsident Trump hat nach eigenen Angaben jetzt eine Art Teilwaffenstillstand vermittelt. Christian Lieninger berichtet.
2: The situation in Lebanon.
3: Als extrem beunruhigend bezeichnet in der Nacht die stellvertretende UNO-Generalsekretärin Martha Bowie die Lage im Libanon und wirft beiden Seiten, der Hisbollah und Israel, Eskalation vor. Doch dann verkündet US-Präsident Donald Trump auf seiner Online-Plattform, er habe sowohl mit Israels Premier Netanyahu als auch über Mittelsleute mit der Hisbollah gesprochen und Zusagen erreicht. Die Hisbollah werde Israel nicht mehr beschießen, Israel im Gegenzug die angekündigten Angriffe auf die libanesische Hauptstadt Beirut absagen. Ein Teilwaffenstillstand also. Ein Grund, warum sich Trump dafür engagiert hat, dürfte sein, dass der Iran gedroht hatte, seine Waffenstillstandsverhandlungen mit den USA zu beenden, wenn der Krieg im Libanon weitergehe. In Beirut blieb es tatsächlich ruhig, nicht aber im Südlibanon, und Israel meldete auch den Beschuss durch zwei Raketen.
1: Obwohl die Budgetverhandlungen mit den Ministerien abgeschlossen sind, lässt das Budgetbegleitgesetz weiter auf sich warten. Es enthält eine Reihe der geplanten Einsparungen. Dem Vernehmen nach soll es heute oder morgen vorliegen. Die europäischen Verhandlungen um das Recht von Passagieren auf eine Entschädigung bei verspäteten Flügen gehen heute in Brüssel in die nächste Runde. Vertreter aus dem Europaparlament und dem Rat der 27 Mitgliedstaaten beraten darüber, ab wann Passagiere eine Entschädigung beantragen können und wie hoch sie sein soll. Es war eine kuriose WM-Generalprobe für Österreichs Fußballnationalteam gegen Tunesien. Die Mannschaft von Teamchef Ralf Rangnick verpatzte die erste Hälfte mit einer roten Karte für Konrad Leimer und nicht weniger als drei tunesischen Stangentreffern, kam aber dann zu zehnt doch noch zu einem 1:0-Sieg. Zudem, zwei Leistungsträger mussten gestern verletzt aufgeben, Daniel Kulowitz.
4: Also das hat sich Ralf Rangnick sicherlich ganz anders vorgestellt. Guten Morgen. Christoph Baumgartner verletzt sich schon beim Aufwärmen. David Alaba musste zur Pause raus.
5: Es war auch dann zur Halbzeit klar, dass das Risiko war, nicht eingehen, ihn dann weiterspielen zu lassen. Vor allem aber müssen wir schauen, was mit Christoph Baumgartner ist, weil das sieht im Moment leider nicht so gut aus.
4: Beide werden sich heute gleich als erstes gegen 7.30 Uhr eine MRT-Untersuchung unterziehen.
1: Kann man schon abschätzen, wie lange die beiden da ausfallen? Am Donnerstag ist ja schon Abflug zur WM und in 15 Tagen das erste Match gegen Jordanien.
4: Ja, mit so Ferndiagnosen muss man vorsichtig sein. Bei Alaba war es vielleicht eine Art Überbelastung. Er hat doch zuletzt auf höchstem Level sehr, sehr wenig gespielt. Mehr Kopfzerbrechen bereitet da schon der Stich im Oberschenkel- oder Hüftbereich bei Christoph Baumgartner. Das könnte auch eine Art Faserriss sein und sowas kann schon mal 2 bis 4 Wochen dauern. Dann wäre ein WM-Start möglicherweise gefährdet, aber das ist im Moment wirklich nur unseriöses Kaffeesudlesen.
1: Zittern also um zwei ÖFB-Leistungsträger wenige Tage vor der WM. Das waren die Nachrichten mit Tom Brandenberger. Und jetzt zum Wetter.
6: Warm wird es heute und zunächst auch überwiegend sonnig. In der Westhälfte mischen aber schon dünne, hohe Wolken mit und stellenweise kann es nebelig sein, etwa an der Alpen-Nordseite. Die aktuellen Meldungen, meist heiter bis wolkenlos und in Wien 11 bis 16 Grad, Eisenstadt meldet 14, St. Pölten 12, Linz Nebelschwaden und 12 Grad, Salzburg ebenfalls 12, Innsbruck 10, Bregenz schon etwas dichtere Wolken bei 14 und Graz und Klagenfurt 11 Grad. Tagsüber werden es dann 20 bis 28, in 2000 Metern 9 bis 14 Grad. Dazu bleibt es vom Mühlviertel und Graz ostwärts bis zum Abend recht sonnig. Sonst werden die Wolken mehr und von Südwesten her treffen bis Mittag erste Schauer ein. Am Nachmittag kommen auch teils kräftige Gewitter dazu, die sich bis zur Enz und bis Lienz ausbreiten. Am Abend trifft dann im Westen eine Front ein. Der Mittwochmorgen beginnt damit verbreitet nass. Tagsüber werden die Schauer seltener, es gibt aber nur wenig Sonne, lebhaften Westwind und maximal 13 bis 21 Grad. So viel zum Wetter von Daniel Schlager.
7: Und das ist jetzt Barbara Liebinger mit den Kärntner Nachrichten.
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8: Heute haben um 3 Uhr früh in Villach die Sirenen geheult. Im Stadtteil Seebach brannten 10 Mülltonnen einer Wohnanlage. Beim Eintreffen des Löschzugs der Hauptfeuerwache Villach und der Feuerwehr Perau befand sich der gesamte Mülllagerplatz bereits in Vollbrand. Die starke Rauchentwicklung in der Wohnsiedlung führte dazu, dass eine weitere Rauchentwicklung nur eine Straße weiter an die Feuerwehrleitstelle Villach gemeldet wurde. Nach entsprechender Kontrolle einer Löschgruppe stellte sich jedoch heraus, dass diese Meldung auf denselben Brand zurückzuführen war. Wenn der EU-Asyl- und Migrationspakt am 12. Juni in Kraft tritt, kommen auch auf die Bundesländer Veränderungen zu. Der Pakt sieht unter anderem Screenings zur Identitätsfeststellung vor. Zudem gibt es künftig 3 verschiedene Arten von Asylverfahren in der EU: Grenz-, Schnell- und Normverfahren. Das Grenzverfahren betrifft den Flughafen Wien-Schwechat. In den Bundesländern werden die Auswirkungen des Pakts unterschiedlich beurteilt. In Kärnten wurde betont, dass es zur Umsetzung der Aufnahmerichtlinie noch Anpassungen im Kärntner Grundversorgungsgesetz bedürfe. Ein Auffahrunfall hat in Wernberg mit einem verletzten Lenker im vorderen Auto geendet. Eine 57 Jahre alte Frau aus dem Bezirk Villach hatte übersehen, dass ein PKW vor ihr angehalten hatte. Sie fuhr hinten auf, die Frau blieb unverletzt. Und nun zum aktuellen Verkehrsüberblick, den hat Caroline für Sie.
7: Sicher unterwegs mit Radio Kärnten und da ist alles in Ordnung. Sie kommen gut und störungsfrei voran. Wenn Sie noch Verkehrsinformationen für uns haben, dann rufen Sie gerne kostenlos an unter 0800 600 6010. Gute Fahrt!

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1: Einen wunderschönen guten Morgen.
2: Guten Morgen.
1: Ja, gestern gab es das Fußballspiel Österreich gegen Tunesien und wir haben
2: natürlich
1: gewonnen. Ja, bitte, nichts anderes habe ich mir erwartet. Ja, genau. Jetzt geht es nämlich demnächst los mit der Fußball-Weltmeisterschaft. Bist du Fan?
3: Ich schaue gern Fußball. Ich werde mir auch, wenn es sich zeitlich ausgeht, einige Spiele von Österreich anschauen, aber jetzt nicht so, dass ich mir jedes Spiel anschauen muss.
1: Ja, es ist halt ein bisschen schwierig, weil halt die Zeiten diesmal so blöd sind.
3: Ja,
1: in den Staaten. Aber ja, mein Gott.
3: Du?
1: Aber als richtiger Fan, ich bin ein ganz großer Fan.
3: Ja.
1: Wirklich. Ja, und wir hatten eine Fußball-Weltmeisterschaft, als mein Sohn Moritz auf die Welt gekommen ist.
3: Ah, okay.
1: Und ich kann mich noch gut erinnern, das waren so die ersten, das erste Mal Fernsehen schauen für mein Kind.
3: Okay, dann
1: im Krankenhaus,
3: eine gewisse Verbindung dazu.
1: Genau. Also ich liebe das und so viele Spiele auch nur möglich werde ich mir anschauen.
3: Ja.
1: Tatsächlich.
3: Es ist ja eine coole Stimmung. Und wenn die Österreicher dabei sind, dann hat man da generell ein anderes Feeling, oder? Wenn man das anschaut.
1: Über das gestrige Spiel haben wir natürlich eine Geschichte für Sie und vieles andere mehr. In dieser Stunde einen schönen guten Morgen, Kärnten.
3: Morgen.

0: haben kurz vor Viertel sieben und immer wieder gut das Wetter mit ein bisschen Hoffnung.
1: In der Früh ist es noch leicht bewölkt mit ein paar Sonnenstrahlen. Am Vormittag zieht es aber immer mehr durch. Es kommen Wolken von Süden her und schon am Vormittag beginnt es in Oberkärnten mit gewittrigen Regenschauern, die dann aber gegen Abend auch häufiger werden und die Höchstwerte liegen bei 22 bis 27 Grad. Am wärmsten wird es heute in Unterkärnten. In Klagenfurt und Villach messen wir aktuell 12 Grad. 11 Grad hat es derzeit bei Ihnen in Feldkirchen, Kötschach, Mauthen und Lienz. Und in St. André im Lavantal hat es 9 Grad. Auf der Durach, da ist es leicht bewölkt bei 5 Grad.
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0: Ja, es geht wieder los in Schladming. Mhm. Riesenfete, das findet jedes Jahr statt, oder? So eine Riesenparty ist das, oder?
1: Ja, nach dem Winter ist vor dem Sommer sozusagen. Also
0: genau.
1: Winter-Opening ist schon gut angekommen in Schladming und jetzt dann ist das auch im Sommer soweit. Und da gibt es einige coole Acts.
0: Zum Beispiel Scooter. Kennst du den?
1: Ja, H.P. Baxter.
0: Na, schreck, ich finde den furchtbar. Aber gut, das ist jetzt nur meine persönliche Meinung.
1: Sag's nicht so laut, weil vielleicht hat der Radio Kärnten in seinem Auto.
0: Er war vor kurzem
1: auch unterwegs in Kärnten, nein, beziehungsweise am Wörthersee.
0: Total super. Scooter spielen wir jetzt dann gleich, damit Sie sich auskennen, wer das ist. Sarah Connor ist mit dabei. Roland Kaiser ist mit dabei.
1: Reinhard Fendrich und Placido Domingo.
0: Der ist schon 85 Jahre alt.
1: Wahnsinn.
0: Unglaublich. Aber auf alle Fälle tolle Party, das geht jetzt los. An diesem Wochenende
1: morgen.
0: Ist es. Am Morgen geht es schon
1: genau.
0: Los. Bis zum Wochenende hin, genau.
1: Ja.
0: Karl Lagerfeld ist ja nicht mehr unter uns, aber nach wie vor sein Katzerl.
1: Ja, und diese sollte einiges erben, also richtig viel Millionen. Also er hat einiges hinterlassen und auch die Katze steht eigentlich als Haupterbin in seinem Testament.
0: Ja.
1: Jetzt sagt aber seine damalige Hausbetreuerin, die ihn fest unterstützt hat, die sich um diese Katze kümmert, sie haben bis heute nichts gesehen von diesem Geld.
0: Wer es glaubt?
1: Ja, schwierig. Ja,
0: das also. Katzerl hat vielleicht jetzt kein Geld gekriegt, aber was sind vielleicht die Haushälterin? Man weiß es nicht so ganz genau.
1: Nach französischem Recht dürfen ja Tiere eigentlich auch weder Geld noch Eigentum erben, also ein bisschen kritisch. Aber die Katze, es gibt ein Foto, da hat sie ihren 11. Geburtstag in einem Privatjet mit Luftballons und Sektgläschen gefeiert. Also
0: ja, wollen wir es hören? Nein, das wollen wir nicht hören. Kendall Jenner, das ist die eine von diesen Fashion-Schwestern.
1: Eine von den Jenner und
0: den
1: Kardashian-Clans.
0: Ja, genau. Die hat jetzt einen Fashion-Friend, den man auch kennt aus verschiedensten Filmen, ein australischer Schauspieler.
1: Genau, Jacob Elordi. Und der ist, so wie du sagst, eben durch mehrere Filme und Serien auch schon bekannt. Und der ist definitiv was fürs Auge. Und in Kombination sind die beiden auch nicht so schlecht.
0: Ich finde es ja lustig, dass es dann da steht, Beziehung soll nicht öffentlich werden. Nein, öffentlich werden, hallo.
1: Aber jeder weiß es und sie sind auch schon gemeinsam in einem Hotel gesichtet worden und auf Urlaub. Und also, ja.
0: Ja, okay. Schau mal, was ich jetzt aufgelegt habe.
3: Ich spiel Baxter!
0: Ja. Das ist jetzt nur, damit Sie sich auskennen und damit sich der Herr Scooter, wenn er vielleicht jetzt gerade in Kärnten urlaubt, freut. Das ist jetzt nur der Anfang, bitte, gell? Damit wir uns auskennen. Das ist ein bisschen ein Schreihals, oder?
1: Ja, aber so kann man aufwachen, oder?
0: Ja.
3: Guten Morgen.
0: I want to see you sweat, genau. Gut, ich hoffe, Sie schwitzen jetzt auch schon ein bisschen, dass wir solche Musik spielen. Deswegen jetzt hier bei uns Bernhard Brink. Guten Morgen, Kärnten.

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1: Habe ich dich ein bisschen überrascht jetzt.
0: Ja, alles gut. Sicher unterwegs mit Radio Kärnten und da ist weiterhin alles ruhig. Sie kommen gut und störungsfrei voran. Hoffentlich bleibt es dabei und wir wünschen eine angenehme Fahrt.
1: Wir kommen zu den Erkenntnissen des gestrigen Siegs über Tunesien für unsere österreichische Nationalmannschaft. Wir können auch mit einem Mann weniger gewinnen. Das ist das Resultat, das kommt unter den Strich heraus. Und unsere Ersatzbank ist also WM-tauglich. Und damit einen schönen guten Morgen. 1:0 Sieg dank Goldtor von Marcel Sabitzer. Aber Dani Kulowitz, diese WM-Generalprobe gegen Tunesien hatte es schon in sich, oder?
2: Also da war wirklich nochmal alles drin, was es für einen Stresstest vor der WM braucht. Hallo und guten Morgen. Zunächst ja der Schock beim Aufwärmen, die Verletzung von Christoph Baumgartner und dann hat sich auch noch Alaba am Oberschenkel verletzt. Diagnose bei beiden noch ausständig.
3: Weil wir haben trotzdem einen gewissen Preis dafür zahlen müssen.
2: Tunesien spielt auch wie ein WM-Teilnehmer, dreimal Pech bei Latten- oder Stangenschüssen.
3: Wir haben es in der ersten Halbzeit nicht so gespielt, wie wir das normalerweise können.
2: Dann gibt es auch noch eine rote Karte zum Drübersteuern für Konrad Laimer wegen Torraub.
3: Das kann bei der WM ja theoretisch auch passieren, dass du plötzlich so eine rote Karte kriegst.
2: Also eine WM-Generalprobe, die nochmal alle Facetten aus unserer Nationalmannschaft herausgekitzelt hat. Jetzt sind eigentlich alle urlaubsreif.
4: Wir fahren heute noch heim nach Salzburg. Die nächsten zwei Tage einfach versuchen, da wieder einen Dank aufzufüllen.
2: Arnautovic, Seiwald oder Lienhardt suchen jetzt nochmal die Nähe zu ihren Liebsten.
5: Ja, ich werde nochmal kurz abschalten, mit der Familie ein paar Stunden verbringen.
2: Zwei Tage noch und dann geht's in den Flieger in die USA.
6: Also jeder freut sich noch zwei Tage zu relaxen. Ich denke, die Vorfreude ist so groß, dass wir es kaum erwarten können, dass der 4. Juni kommt.
2: America, wir kommen hoffentlich in Bestbesetzung. Wir zittern um Captain Alaba und Tormaschine Baumi.
1: Und wir freuen uns alle auf die Fußballweltmeisterschaft in Amerika. Mexican Girl jetzt hier bei uns in Radio Kärnten von Smokey.

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0: Sie dürfen immer zu uns, zu Radio Kärnten, 6.30 Uhr, 6:30. Hier sind die Neuigkeiten von und mit Barbara Liebinger.
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2: Perspektivenwerk ist der Titel eines Arbeitsmarktprojektes der Caritas, das von Land, AMS und Spar unterstützt wird. Seit 2 Jahren erhalten Menschen mit Flucht- und Migrationshintergrund eine Ausbildung im Handel oder in der Gastronomie und werden so für den Arbeitsmarkt qualifiziert. Die Vermittlungsquote liegt bei 80%. Zum ersten Mal nach 2018 haben zwischen dem 18. April und dem 6. Mai Wahlen zum Rat der Kärntner Slowenen stattgefunden. 6.000 Menschen waren diesmal aufgerufen, die Vertreter für den Volksgruppentag, das höchste Gremium des Rates, zu wählen. Mehr zu diesen beiden Themen in einer Viertelstunde im Radio Kärnten Frühjournal. Und jetzt zum Wetter und Caroline.
3: In der Früh und vormittags gibt es noch einiges an Sonnenstrahlen, bevor sich dann gegen Mittag immer mehr Wolken von Westen her bemerkbar machen, die auch einige Regenschauer mit sich bringen. Die Tageshöchstwerte erreichen heute 22 bis 27 Grad. Sicher unterwegs mit Radio Kärnten und da kommen Sie gut voran. Es ist uns nichts an Problemen gemeldet worden. Gute Fahrt.
0: Und wir schauen noch zum Sport und zu Hannes Orage.
4: Fußball, da gewinnt Österreich das letzte Testspiel vor der anstehenden Weltmeisterschaft im Wiener Happelstadion gegen Tunesien mit 1:0. Eishockey, da wurde bei der Liga-Generalversammlung die Aufnahme des Hockeyclub Mailand in die Eisliga bestätigt. Die Vorarlberger Pioniere bleiben ebenfalls erhalten. Somit kommende Saison 14 Teams. Die Zahl der italienischen Clubs wächst auf 3. Viktor Schelig, ehemals bei Fechava, ist in Mailand Sportdirektor. Meister Graz 99ers verlängert die Verträge mit einigen Nachwuchscracks, darunter auch der Kärntner Torhüter Patrick Rascher, der künftig in Kitzbühel Spielpraxis sammeln soll. Radsport Santiago Wrolich belegt beim zweiten Teilstück des Giro del Friuli Rang 4. In der Gesamtwertung ist er ebenfalls Vierter. Und Tennis in Paris, da verliert Anastasia Potapova, die Wahlösterreicherin, im Achtelfinale gegen die Russin Anna Kalinskaya im Champions Tiebreak des dritten Satzes.

0: Warst du schon mal tauchen?
1: So richtig tauchen, also ich rede nicht von Schnorcheln.
2: Tauchen. Nein, tauchen war ich noch nie. Schnorcheln ja, tauchen ja. Nein.
0: Du? Ja, nein, ich traue mich glaube ich nicht. Das ist, da kriege ich irgendwie Platzangst. Das ist mein Gefühl, wahrscheinlich ist es eh nicht so. Also die es schon gemacht haben, sind ja alle hellauf begeistert. Und vor allem ist es ja spannend, was man da alles so zu entdecken bekommt. Was in der Tiefsee lebt zum Beispiel, darüber wissen ja Biologen so viel wie gar nichts. Das hat ein Ergebnis einer neuen Forschungsarbeit ergeben. Und die sollten aber wissen, was da unten sich alles tut, damit man auch weiß, was man zu schützen hat. Deshalb gehen Zoologen immer wieder auf Expedition tief unter die Oberfläche des Ozeans. Und die bringen mit etwas Glück dann auch ganz neue Arten mit, wie zum Beispiel diesen Oktopus.
3: Er ist nur so groß wie ein Golfball und dunkelblau. Der Oktopus, den Forschende bereits 2015 vor den Galapagos-Inseln in 1800 Metern Meerestiefe entdeckt haben. So etwas hatten sie noch nie gesehen, eine bis dahin völlig unbekannte Art, von der sie ein Tier eingefangen und zu einer Oktopus-Expertin zur Untersuchung geschickt haben.
4: Die konventionelle Herangehensweise wäre eben gewesen, dass man das Tier dann aufschneidet, und das wollte sie vermeiden, weil es sich um ein einzelnes Exemplar gehandelt hat,
3: sagt Alexander Ziegler von der Uni Bonn. Er ist spezialisiert auf bildgebende Verfahren, wie man sie vom Arzt kennt. Das geht auch bei winzigen Tieren. Eine Mikrocomputertomographie war schließlich die Lösung. Deren Auswertung ist kompliziert, und so wurde die Artbeschreibung erst jetzt, 11 Jahre nach dem Fund, veröffentlicht. Bleibt die Frage, warum ist dieser Mini-Oktopus dunkelblau? In der Tiefsee ist es ohnehin finster. Bis auf das Leuchten einiger Fische und Krebse.
4: In dem Fall gehen wir davon aus, dass die dunkle Färbung den Grund hat, dass das Tier lichtemittierende Organismen frisst. Und wenn sie dann einmal im Darm des Tieres sind, ist es natürlich gut, wenn diese Lichtemission unterdrückt wird, also die dunkle Färbung des Tieres. Das soll den Oktopus davor schützen, dass er selber zur Beute wird, weil er Licht emittiert durch die Tiere, die er verschluckt hat.
3: Eine plausible Erklärung. Aber weil über die Tiefsee so wenig bekannt ist, muss sie vorerst Spekulation bleiben.
0: Aber schon sehr spannend, was sich da tief im Meer so alles tut.

0: in Radio Kärnten von morgen wieder auf heute, Caroline.
1: Der Tag startet recht freundlich. Gegen Mittag ziehen immer mehr Wolken von Westen her auf. In Oberkärnten gibt es dann auch schon erste Regenschauer. Die Tageshöchstwerte liegen zwischen 22 und 27 Grad. In Klagenfurt und Villach haben wir aktuell 13 Grad. 12 Grad hat es derzeit in St. Veit und Völkermarkt. Und in Heiligenblut ist es heiter bei 6 Grad.
0: Es ist 6.45 Uhr, dreiviertel sieben.
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1: Einen schönen guten Morgen. Heute haben um 3 Uhr früh in Villach die Sirenen geheult. Im Stadtteil Seebach brannten 10 Mülltonnen einer Wohnanlage. Beim Eintreffen der Feuerwehr befand sich der gesamte Mülllagerplatz bereits in Vollbrand. Es gab eine enorme Rauchentwicklung. Das Feuer konnte rasch gelöscht werden. Auch ein Baustellencontainer, der in unmittelbarer Nähe des Brandherdes stand, wurde beschädigt. Die Brandursache ist noch unklar. Menschen mit Flucht- oder Migrationshintergrund, die keine oder nur geringe Chancen auf eine langfristige Integration in den Arbeitsmarkt haben, könnten über das Perspektivenwerk der Caritas Kärnten doch einen Job finden. In Klagenfurt in einem Supermarkt in der Feldkirchner Straße wird seit 2 Jahren eine Ausbildung angeboten und das mit großem Erfolg. Bisher haben 36 Menschen mit Migrationshintergrund die Schulung abgeschlossen. 27 davon haben nun eine fixe Stelle. Das ist eine Erfolgsquote von 80%, sagt Caritas-Direktor Ernst Sandrieser.
3: Ich denke, wir lösen damit 2 Herausforderungen. Einerseits, dass wir in der Gastronomie und im Handel zu wenig Personal haben. Und wir haben Menschen im Land, die gerne eine Ausbildung machen würden und gerne arbeiten würden. Das heißt, wir geben jenen Menschen Chancen, die zu wenig Chancen am Arbeitsmarkt haben. Wir stehen ja hier im Sparmarkt in der Feldkirchner Straße und das ist ein Markt der Perspektive Handel GmbH. Das heißt, das ist ein Sparmarkt von der Caritas, den wir hier betreiben. Und das erlaubt uns natürlich, dass wir die Personen, die hier ihre Ausbildung machen, auch herausnehmen aus dem Arbeitsalltag, ganz aktuell und konkret dann im Alltag die Menschen unterstützen beim Spracherwerb. Das ist auch ganz wichtig. Und natürlich auch zu lernen, wie man sich sozusagen in Kärnten und in Österreich verhält.
1: Christina Kesinovic war in der ersten Gruppe dabei, die im Markt ausgebildet wurde.
4: Ja, ich bin eben zufällig durch den AMS-Kurs da hineingestolpert und eigentlich ist es wirklich die größte Chance meines Lebens gewesen, weil ich jetzt auch übernommen wurde und ich finde es einfach nur toll.
1: Manchmal tauchen bei der Ausbildung kulturelle Unterschiede auf, die aber schnell aufgeklärt werden können, sagt die Caritas-Projektleiterin Sabine Schnitzer.
5: Zum Beispiel Schimmel ist nicht gleich Schimmel. Ein Schimmel im Obst-Gemüse-Bereich wird schwierig, wobei sie auf der Käsetheke mitunter gewünscht ist. Also auch diese Differenzierung an Menschen, die damit noch überhaupt kein Thema gehabt haben, eben wie Kühlketten, wie Temperaturen, Hygienevorschriften, die einzuhalten sind, aber auch arbeitsrechtliche Hintergründe. Was der eine als diskriminierend empfindet, ist für den anderen vollkommenes arbeitsrechtlichen Hintergrund. Grundsätzlich ist die Heranführung in das Arbeitsfeld des Einzelhandels beziehungsweise auch die soziale Teilhabe ein wesentlicher Teil für die Integration im beruflichen Kontext.
1: Bei dem Projekt arbeiten auch das Land, die EU und das Arbeitsmarktservice mit. Zum ersten Mal nach 2018 haben zwischen dem 18. April und dem 6. Mai Wahlen zum Rat der Kärntner Slowenen stattgefunden. 6.000 Menschen waren diesmal aufgerufen, die Vertreter für den Volksgruppentag, das höchste Gremium des Rates, zu wählen. Erstmals wahlberechtigt waren auch Kärntner Sloweninnen und Slowenen, die außerhalb Kärntens leben. Und in dieser Gruppe hat es mit knapp über 41% die höchste Wahlbeteiligung gegeben. Romy Sigurd Klippstetter informiert.
6: Vor allem viele Angehörige der slowenischen Volksgruppe, die in Wien oder Graz leben, haben sich an den Wahlen beteiligt, sagt Valentin Insko, der aktuelle Vorsitzende des Rats der Kärntner Slowenen. Aber auch in Kärnten selbst sei man mit der Beteiligung zufrieden. Von den mehr als 6.500 Wahlberechtigten haben 1.904 ihre Stimme abgegeben.
7: Ich bin sehr zufrieden mit der Wahlbeteiligung, denn alle haben erwartet, dass es eine niedrigere Wahlbeteiligung als das letzte Mal geben wird. Das letzte Mal waren 27%, jetzt haben wir über 30%.
6: 60 Kandidatinnen und Kandidaten haben sich der Wahl gestellt. 48 von ihnen werden in den Volksgruppentag einziehen, der am 19. Juni zu seiner konstituierenden Sitzung zusammentritt. Und aus diesem Gremium wird dann am 19. September der neue Vorsitzende, der Nachfolger von Valentin Insko, gewählt, der nicht mehr antritt.
7: Dort stechen hervor vielleicht 12, 13 Kandidaten, die besonders gut abgeschnitten haben. Mit Abstand führt dort Rudi Woke, ja. Aber es gibt auch zahlreiche Kandidaten, die 500, 600 Stimmen bekommen haben. Einer von denen ist Roman Verdel, der frühere Direktor der Musikschule.
6: Die schon im Vorfeld wiederholt genannt wurden. Ein Thema, das in der Volksgruppe immer wieder diskutiert wird, ist die Zusammenlegung der drei Slowenien-Organisationen. Insko?
7: Ich glaube, wir werden bestehen bleiben. Der Rat der Kärntner Slowenen, der Zentralverband, die Gemeinschaft der Kärntner Slowenen. Aber wir werden in Zukunft mit einer Stimme sprechen, mit einer Zunge sprechen. Vielleicht sogar eine Struktur schaffen. Aber wichtig ist, dass die Volksgruppe gemeinsame Ziele hat und gemeinsam diese Ziele umsetzen wird.
6: Dass die Aufgabe dadurch leichter wird, bezweifelt Insko aber.
1: Und damit sind wir am Ende des Radio Kärnten Frühjournals mit Barbara Liebminger. Weiter geht's mit Caroline Gorton und Sonja Kleindienst.
0: Dankeschön, Barbara. Bananarama haben wir jetzt für Sie aus den 1980er Jahren. Musik Robert De Niro's Waiting jetzt hier bei uns um 6.51 Uhr.

0: Wir blicken zurück.
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0: Und da wart ihr auf der Suche nach einem Marilyn Monroe-Fan, oder wie?
3: Genau, also gestern wäre ja Marilyn Monroe 100 Jahre alt geworden und anlässlich dessen haben wir gesagt, okay, wir suchen jemanden, der entweder für eine Motto-Party zu Fasching oder aus welchen Gründen auch immer sich einmal als Marilyn Monroe verkleidet hat. Und da hat sich Lotte Fertschnick-Pinter bei uns gemeldet.
4: Circa vor 8 Jahre circa, waren wir im Völkermarkt, dazu mal in der Tanzschule und haben immer Dienstagabend den Latino-Tanz gehabt. Also das war immer ganz lustig und nett. Und eben da waren wir auf Faschingsdienstag. Und dann haben wir gesagt, na, irgendwas machen wir. Wir werden unseren Tanzlehrer eben überrascht. Alle kommen aus Marilyn Monroe.
1: Ah, okay.
4: Das war so ein bisschen also so ein Begleitding, weil wir uns immer schöner angezogen haben und er war immer so bereit, also mit uns wirklich auch so Ausdruckstänze zu machen und vorm Spiegel und dann Stuhltanz und so. Haben wir gesagt, naja, jetzt überraschen wir immer mal, jetzt kommen wir alle als Marilyn Monroe.
1: Okay.
4: Da waren wir sicher so 10 Damen, also wirklich total nett, die dunklen Haare, haben wir so eine Perücke gehabt, wir Blonden haben uns irgendwie diese Schmalzlook und eben wirklich den Punkt ins Gesicht und die Lippen. Also ich kann mich erinnern, wir haben so gesagt, ja, eher so schwarz und ein bisschen weiß, ja, ich habe ein Kleid gehabt zu Hause, glänzend, jetzt sind so weiße Tupfer. Also so wirklich die Vorfreude und das Gemeinsame war richtig lustig.
0: Erzählt uns die Lotte. Luftikus von gestern, der Luftikus von heute, kommt gleich.

0: Marco Mengoni wäre ja auch cool gewesen fürs No Borders Festival. Wer da heuer kommt, wer den Auftakt übernimmt, das erfahren Sie unter anderem in der nächsten Stunde hier bei uns in Radio Kärnten.
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2: Im Nachrichtenstudio begrüßt Sie Tom Brandenberger. In Brüssel haben sich am Abend die EU-Institutionen auf ein neues Abschiebegesetz geeinigt. Es macht den Weg frei für die umstrittenen Rückkehrzentren außerhalb der EU. Verena Sophie Meyer in Brüssel, ab wann kann es denn jetzt solche Abschiebelager geben?
3: Die EU-Länder haben ab Inkrafttreten die Möglichkeit, Abschiebelager außerhalb der EU einzurichten. In der Praxis wird es aber noch etwas dauern. Es müssen zuerst Partnerländer gefunden werden, die solche Lager hosten wollen. Es muss geklärt werden, wer das Lager baut, ob die Länder die Grundversorgung für die Menschen sicherstellen können. Österreich will damit einer kleinen Gruppe an EU-Ländern bis Ende des Jahres einen Plan haben. Als Beispiele werden oft Uganda oder Länder in Zentralasien genannt.
2: Das neue Abschiebegesetz enthält auch Pflichten für die abzuschiebenden Personen selbst. Welche sind das?
3: Wer nicht in der EU bleiben darf, muss auch mit den Behörden zusammenarbeiten und sich zum Beispiel regelmäßig beim Amt melden. So werden Weiterreisen und Abtauchen schwieriger. Bestehen Flucht- oder Sicherheitsrisiko, dürfen ausreisepflichtige Personen sogar bis zu 2 Jahre lang in Schubhaft genommen werden, mit der Option, um ein weiteres halbes Jahr zu verlängern. Das große Ziel der EU-Kommission und der EU-Länder ist es, mehr Menschen, die hier nicht bleiben dürfen, aus der Union zu schaffen. Bisher sind es knapp 30%.
2: Brüssel verschärft also seine Abschiebepolitik. Russland hat die ukrainische Hauptstadt Kiew und andere Landesteile erneut massiv mit Raketen und Drohnen angegriffen. Nach Angaben der Behörden gibt es landesweit insgesamt 8 Tote und mehr als 60 Verletzte. In Kiew kam es auch zu Stromausfällen und Problemen bei der Wasserversorgung. In Salzburg ermittelt die Polizei gegen 2 junge Flachgauer, die am Wochenende in Matsee zahlreiche Hausfassaden, Eingangstüren und Straßenbelege mit Nazi-Parolen beschmiert haben sollen. Bürgermeister Michael Schwarzmeier von der SPÖ zeigt sich tief betroffen.
4: Ich kann es überhaupt nicht erklären, aber es ist alles in allem sehr unerfreulich und wird also nicht akzeptiert und auch nicht toleriert bei uns im Ort.
2: Sagt der Bürgermeister von Matsee, Schwarzmeier. Geld zurück gibt es jetzt für hunderttausende Festivalbesucherinnen und Besucher, die in den letzten Jahren am Novarock oder am Frequency waren. Der Verein für Konsumenteninformation hat erfolgreich gegen den sogenannten Müllbeitrag geklagt. Mehr von Annabella Mini.
5: Wer auf dem Novarock oder Frequency Festival gezeltet hat, musste oft zusätzlich für die Müllentsorgung zahlen. Insgesamt 20 Euro, wovon die Hälfte als Pfand zurückerstattet werden konnte, wenn man dann zumindest einen halbvollen Müllsack zurückgebracht hat. Zu Unrecht, wie der Oberste Gerichtshof und das Oberlandesgericht Wien festgestellt haben. Petra Leupold, Leiterin der Intervention im VKI.
6: Die Müllentsorgung ist Teil einer ordnungsgemäßen Festivalorganisation und damit grundsätzlich bereits durch den Ticketpreis abgegolten.
5: Etwa Hunderttausenden Festivalbesucherinnen und Besuchern, die den Beitrag zwischen 2017 und 2025 bezahlt haben, stehen nun Rückzahlungsansprüche zu.
6: Wir konnten mit den Veranstaltern eine Lösung erzielen, aber man muss sich selbst melden mit dem Ticket als Vorlage, um dieses Geld zurückzuerhalten.
5: Mehr Infos unter www.verbraucherrecht.at.
2: Das waren die Nachrichten mit Tom Brandenberger. Und jetzt zum Wetter.
7: Vorübergehend wird es heute wieder frühsommerlich mit Sonne und ein paar Gewittern. Am Abend zieht aber von der Schweiz her die nächste Kaltfront auf und bringt bis morgen verbreitet Regen, teils kräftige Windböen und kühlere Luft. Und dieses Auf und Ab wiederholt sich zu Fronleichnam und am Freitag noch einmal. Heute war wie gesagt warm mit 20 bis 28 in 2000 Metern 9 bis 14 Grad. Dazu ist und bleibt es in der Osthälfte lange sonnig, Frühnebel löst sich rasch auf. Die aktuellen Meldungen, Wien und Eisenstadt wolkenlos bei um die 15 Grad, St. Pölten heiter 13, Linz am Stadtrand teils nebelig bei 14 Grad, Salzburg heiter 13, Innsbruck wolkig 11 Grad, Bregenz milchiger Himmel und 15 und Graz und Klagenfurt heiter bei 13 Grad. Von Vorarlberg bis Oberkärnten werden die Wolken heute bald dichter, bis Mittag ziehen hier erste Schauer auf. Am Nachmittag kommen dann zum Teil kräftige Gewitter dazu, die sich bis etwa zur Enns ausbreiten. In der kommenden Nacht kann es dann vor allem im Westen, später auch im Süden ergiebig regnen. So viel zum Wetter von Daniel Schlager.
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8: Und da ist es auf den Straßen weiterhin ruhig. Sie kommen ohne Probleme voran und wir wünschen eine gute und vor allem sichere Fahrt.
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1: Frauenpower heute ein bisschen. Einen schönen guten Morgen.
2: Guten Morgen.
1: Milchiger Himmel finde ich lustig.
2: Ich habe, ja, wirklich
1: Spaß. Der Kollege vom Wetter hat uns da jetzt ein bisschen überrascht.
2: Richtig.
1: Milchiger Himmel. Hast du dir das schon notiert?
2: Ja, natürlich, das kommt in der nächsten Wettermeldung.
1: Habe ich mir fast gedacht und diese kommt um 10 nach, ganz genau. Und dann wäre auch schon der Luftikus. Da haben wir heute herumgetan, gell?
2: Ja, aber viele coole Ideen gehabt, muss ich sagen. Aber ja, die ist schon sehr einzigartig,
1: ja,
2: glaube ich.
1: Finde ich auch. Also, bin ehrlich, muss ich das so sagen. Und vor allem, wer heute gewinnt, wer abstappt, heute hier bei uns in Radio Kärnten 7.05 ist es. Wir starten gemeinsam in die nächste Stunde. Ich freue mich, dass Sie da sind.
2: Guten Morgen.

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1: Ja, wird bald nicht mehr so milchig sein. Also noch vorhandener Nebel löst sich rasch auf. Es gibt vormittags einiges an Sonnenschein. Mittags ziehen aber immer mehr Wolken auf. In den meisten Landesteilen bleibt es trüb, aber trocken. Nur ganz im Westen gibt es zum Abend hin erste Regenschauer. Die Temperaturen erreichen heute höchstens zwischen 21 und 26 Grad. In Villach messen wir aktuell 14 Grad. 13 Grad hat es in Klagenfurt, in Lienz und Breiteneck hat es 12 Grad. 10 Grad messen wir in Gmünd. Dann noch ein kurzer Blick auf unsere Berge. Da hat es am Katschberg 8 Grad, am Dobratsch 6 und am Sonnblick 0 Grad. Ein kurzer Schwenk noch zu unseren Nachbarn. Da ist es in Portorosch wolkig bei 15 Grad und in Tavis 11 Grad. Und nach Tavis schauen wir heute noch einmal kurz.
0: Gerne.
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0: Ja, wie gesagt, wir haben herumgetiftelt und sind dann drauf gekommen, dass wir ja heute schon über den, wie heißt der jetzt geschwind?
1: Jacob Elordi.
0: Elordi gesprochen haben. Das ist der fesche Schauspieler aus Australien, groß, dunkelhaarig und er trägt einen
1: Schnauzer.
0: Genau. Und nachdem das momentan ja wirklich komplett gefragt ist.
1: Ja. Also schon immer mehr wieder,
0: früher hat es immer gesagt, das ist November, also genau. Im November, da lassen wir uns den Schnauzer wachsen, haben die Männer oder die Jungs gesagt. Jetzt ist es anders, jetzt gehört es einfach dazu.
1: Das ist täglich Brot, also wirklich immer mehr Jungs und Männer pflegen, hegen ihren Bart, umso länger oder gezwirbelter, ja. Je nachdem.
0: Es gibt ja alles Varianten. Gevron zum Beispiel ist so der Klassiker, dicht und breit, ich habe ihn nachgelesen, recherchiert. Dann Pencil, das war so à la Clark Gable, wo nur so ein kleiner Strich oberhalb der Oberlippe. Und dann gibt es noch das Hufeisen zum Beispiel.
1: Und das ist klassisch dieses gebogene,
0: Jack
1: oder?
0: Norris.
1: Ja, Jack Norris, Bogen und draufgezwirbelt, oder?
0: Geht so nach unten.
1: Achso, das ist das unten, entschuldige, verkehrt.
0: Ob Sie jetzt den Bart nach oben tragen, nach unten oder was, wenn Sie einen ganz speziellen Bart haben.
1: Dann wäre es heute bei unserem Luftikus die Möglichkeit anzurufen unter 0463 511 00 und die 5 und erzählen Sie uns ein bisschen über die Routine, weil ganz so leicht ist es sicher nicht, einen schönen, gepflegten Männerbart zu haben.
0: Das denke ich auch. Da gibt es ja dann so eine Bartbinde und ich weiß nicht, was man da alles braucht dafür. Ja, wenn Sie so einen haben, bitte anrufen.
1: Unter 0463 511 00 und die 5.
0: Jetzt hier unser Luftikus.

0: 20, unser Blick auf Kärntenstraßen.
1: Sicher unterwegs mit Radio Kärnten und da ist es ruhig. Sie kommen gut voran, freie Fahrt voraus und wir wünschen eine angenehme und sichere Fahrt.
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0: Was liegt bei dir am Nachttischl?
1: Falsche Frage.
0: Nein. Die Bunte.
1: Der Duden.
0: Ja, genau.
1: Wie heißt denn das Lied?
0: Ja.
1: Die
0: Buch heißt
1: Buch? Ja. Warte, ich habe lange nicht mehr gelesen, bin ich ehrlich, aber das habe ich mir vorgenommen, die Revolutionärinnen.
0: Aha, schau.
1: Mhm. Okay. Das habe ich von meiner damaligen Klassenvorständin zum Masterabschluss von der Universität bekommen. Total nett und das ist jetzt mein To-Do.
0: Ah, das liegt
1: es
0: noch.
1: Es liegt noch. Ja, es ist noch nicht geöffnet worden, aber das liegt auf meiner To-Do-Liste.
0: Bei dir? Ja, schön. Ich habe jetzt gerade die Ehefrau. Das ist diese Serie. Da gibt es die Ehefrau, die Freundin, die.
1: Ah, lustig.
0: Ja, ich mag das gerne so.
1: Gut.
0: Richtig schiere Bücher. Also, wo es ein bisschen gruselt.
1: Ich hatte mal ein Buch, das war How to Kill Your Family.
0: Nett.
1: Da habe ich noch bei meinen Eltern gewohnt, da haben sie sich, glaube ich, auch täglich gefragt, was mit mir eigentlich ist.
0: Das hast du aber gleich gelesen.
1: Ich wollte wissen, wie es ausgeht.
0: Revolutionärinnen ist ein bisschen anders. Helmut Zechner hat einen Tipp für uns.
3: Stefan Schäfer hat mit seinem Buch 25 letzte Sommer vor einiger Zeit schon viele Leserinnen und Leser wirklich beglückt. Und jetzt ist sein neues Buch heraus. Es heißt, jetzt gerade ist alles gut. Ein kleiner Schnitt am Finger und schon wenige Stunden später hängt nämlich das Leben unseres Protagonisten am seidenen Faden bzw. an einem durchsichtigen Schlauch. Er besiegt eine Sepsis, aber die existenzielle Bedrohung bringt eine neue Frage in sein Leben. Wenn sich von einer Sekunde auf die andere alles verändern kann, wieso nehmen wir so selbstverständlich hin, dass wir unser Leben ständig auf später vertagen? Als er letztlich aus dem Krankenhaus entlassen wird, wird er zum Sammler kostbarer Momente. In Liebe, Familie, Freundschaft, Natur, sucht er nach dem, was wirklich zählt. Und dabei entdeckt er, dass die berührendsten Geschichten oft in den überraschendsten Augenblicken auf uns warten, sogar in vermeintlichen Nebensächlichkeiten. Ein wunderbares Buch der leisen Töne, nicht nur für die Fans von 25 letzten Sommer, sondern für alle, die sich eine Pause vom Alltag wünschen.
0: Ja, siehst schon, dann würde noch ein Bücherl dazukommen bitte.
1: Genau.
0: Wer weiß. So, irgendwie, es hat noch keiner angerufen, gell? Also Luftikus, wir sind noch mittendrin, wir suchen einen Herrn mit Schnauzer. Das ist ja echt
1: nicht schwer. Ich glaube nicht, dass es da draußen jemanden gibt, der keinen Schnauzer hat. Also
0: ja,
1: da muss es genug Männer geben, die heute bei uns anrufen.
0: Ja, wobei, es sollte natürlich schon ein ausgeprägtes Teil sein, ja? Also es soll jetzt nicht einfach nur so eine kleine Rotzbremse, sondern es soll schon was anständig sein, was ein bisschen aufgezwirbelt ist, also was richtig ein schöner Oberlippenbart.
1: Ja, wo wirklich Arbeit dahinter steckt und uns interessiert ja wirklich, wie schaut so eine Pflege aus. Wir machen ja unsere Hautpflegeprodukte auch jedes Mal mit einer gewissen Routine rauf und wir würden einfach gern wissen, wie das mit so einem speziellen, aufwendigen, tollen Bart ausschaut.
0: Stillen Sie unseren Wissenshunger, bitte. Das wäre ganz, ganz toll. 0463 511 005.
1: 0463 511 005.
0: Anrufen bitte und Luftikus heute werden. Sagt man das eigentlich so? Unser Luftikus werden. Ja,
1: ja,
0: genau, so kann man das sagen.

0: 7.30 Uhr, halb acht ist es jetzt. Die Neuigkeiten aus Ihrem Bundesland jetzt von und mit Barbara Liminger.
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2: Großeinsatz für die Villacher Hauptfeuerwache und die Freiwillige Feuerwehr Perau. Heute früh im Stadtteil Seebach brannten 10 Mülltonnen einer Wohnanlage. Es entstand starker Rauch. Die Feuerwehr konnte den Brand rasch löschen. Die Brandursache ist noch unbekannt. Ein Auffahrunfall hat in Wernberg mit einem verletzten Lenker im vorderen Auto geendet. Eine 57 Jahre alte Frau aus dem Bezirk Villach hatte übersehen, dass ein PKW vor ihr angehalten hatte. Sie fuhr hinten auf, die Frau blieb unverletzt. Perspektivenwerk ist der Titel eines Arbeitsmarktprojektes der Caritas, das von Land, AMS und Spar unterstützt wird. Seit 2 Jahren erhalten Menschen mit Flucht- und Migrationshintergrund eine Ausbildung im Handel oder in der Gastronomie und werden so für den Arbeitsmarkt qualifiziert. Die Vermittlungsquote liegt bei 80%. Und nun zum Wetter und Caroline.
3: Der Tag startet recht freundlich und sonnig. Gegen Mittag ziehen dann immer mehr Wolken von Westen her auf. In Oberkärnten gibt es dann auch schon erste Regenschauer und die Tageshöchstwerte liegen zwischen 22 und 27 Grad. Sicher unterwegs mit Radio Kärnten. Weiterhin alles ruhig, Sie kommen gut und störungsfrei voran und wir wünschen eine angenehme Fahrt.
0: Und wir wünschen jetzt viel Vergnügen mit unserem Sportreporter Hannes Orasche.
4: Fußball, da gewinnt Österreich das letzte Testspiel vor der anstehenden Weltmeisterschaft im Wiener Happelstadion gegen Tunesien mit 1:0. Eishockey, da wurde bei der Liga-Generalversammlung die Aufnahme des Hockey-Club Mailand in die Eisliga bestätigt. Die Vorarlberger Pioniere bleiben ebenfalls erhalten. Somit kommende Saison 14 Teams. Die Zahl der italienischen Clubs wächst auf 3. Viktor Schelig, ehemals bei Fechaber, ist in Mailand Sportdirektor. Meister Graz 99ers verlängert die Verträge mit einigen Nachwuchscracks, darunter auch der Kärntner Torhüter Patrick Rascher, der künftig in Kitzbühel Spielpraxis sammeln soll. Radsport: Santiago Wrohlich belegt beim zweiten Teilstück des Giro del Friuli Rang 4. In der Gesamtwertung ist er ebenfalls Vierter. Und Tennis in Paris, da verliert Anastasia Potapova, die Wahlösterreicherin, im Achtelfinale gegen die Russin Anna Kalinskaya im Champions Tiebreak des dritten Satzes.

0: mal so herum überlegt, was ist so der Trend des Sommers? Einen Trend gibt es in jedem Fall und das ist der Schnauzer, der Oberlippenbart bei Männern, vor allem auch bei jungen Männern. Und das, deswegen sind wir da auf die Suche gegangen nach jemandem, der sich da bei uns meldet und Lust hat, den Luftikus zu bestreiten.
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0: Der Luftikus des Tages heute bei uns, da geht's um Schnurrbärte, auch Rotzbremse genannt, alles Mögliche kann man dazu sagen, Mustache natürlich auch. Früher mal gab's diesen Movember-Trend, wo eben die jungen Männer vor allem im November
4: ein Monat lang
0: einen Schnauzer getragen haben. Ja. Das war so ein Statement in Sachen Männergesundheit. Jetzt ist es aber mittlerweile so, dass alle oder viele
4: steigen auf diesen Zug mit auf und man sieht immer wieder Schnauzer. Und jetzt haben wir uns halt gefragt. Ja.
0: Jetzt haben wir einen Schnauzerträger gefunden, nämlich den Benjamin Sabitzer. Einen schönen Vormittag, hallo.
5: Guten Morgen.
0: Hallo Benjamin, wie bist du denn auf den Schnauzer gekommen? Wie lange trägst du ihn schon?
5: Also ich trage jetzt circa seit 4 Jahren. Es war sehr viel Arbeit. Und wie ich dazu gekommen bin, ich habe mir eigentlich gedacht, ich lasse mir jetzt einmal einen Schnauzer wachsen. Und ja, es hat mir nachher eigentlich gefallen. Und dadurch ist es eigentlich nachher, ist er immer länger und länger geworden. Und jetzt hat er circa bei den 10 cm.
0: Ja, du hast uns auch ein Foto geschickt. Spannend schaut das aus. Das so ganz, wie Fühler eigentlich. Also so ein dichter Oberlippenbart, gell?
5: Ja.
0: Und dann eben seitlich weg so kleine Fühler.
4: Ja, fein raufgezwirbelt.
0: Die zwirbelst also du, oder wie machst du das?
5: Ja, ich zwirbel ihn rauf, ja.
0: Mhm. Aber wie schafft man das, dass diese Seite, also auf der Seite so lang werden, die Haare? Einfach wachsen lassen, gell? Blöde Frage. Ja. Du, und wie pflegst du dieses Bärtchen, das ja sehr edel ausschaut?
5: Mit einem Bartöl, ein eigenes Bartshampoo.
0: Oh.
5: Und mit einem eigenen Wachs.
0: Mhm. Okay. Du, und diese, wie heißt das nochmal schon? Bartbinde? Hast du sowas auch zum Schlafen oder nein?
5: Nein, gar nichts. Nein. Also, ich wasche am Abend mit einem Shampoo, dann kommt das Öl rein.
0: Ja.
5: Und in der Früh stehe ich auf, einmal durchwaschen, dann das Wachs rein und der steht.
0: Boah, das ist aber schon anständig. Das heißt, in der Früh hängen die zwei Fühler, oder?
5: Das schaut aus wie Schnurrhaar.
0: Wie ein Katzel. Ein Kater. Benjamin, was sagt die Partnerin, der Partner?
5: Die Partnerin?
0: Ja.
5: Ja. Der gefällt das.
0: Ja, dann siehst du schon. Nachher passt ja. Dann sind wir zufrieden. Uns gefällt das auch. Wir haben das hier für dich.
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0: Gratulation.
5: Ja, super, danke.
0: Wir sagen danke, dass du angerufen hast. Dann bleib dabei. Bleib ein fescher Bartträger, der bist du. Für dich.
5: Super, danke.
0: Tschüss. Servus. Und das ist jetzt einer der Sommerhits, glaube ich fast. Aus dem Song Contest aus Italien, Sal da Vinci in Radio.

0: 7.50 Uhr ist es an diesem Dienstag, den 2.6. Sie hören Guten Morgen Kärnten und das ist das Wetter mit der Caro.
1: Noch vorhandener Nebel löst sich rasch auf. Es gibt vormittags einiges an Sonnenschein, mittags ziehen aber immer mehr Wolken auf. In den meisten Landesteilen bleibt es trüb, aber trocken. Nur ganz im Westen gibt es zum Abend hin erste Regenschauer. Die Temperaturen erreichen heute Höchstwerte zwischen 21 und 26 Grad. In Villach messen wir aktuell 15 Grad, in Klagenfurt 14, in Feistritz, Oppleiburg und Lienz hat es 13 Grad und in Friesach hat es 11 Grad. Morgen früh regnet es vor allem in den östlichen Landesteilen noch recht stark. In den restlichen Regionen lässt der Regen deutlich nach. Während es in Unterkärnten noch länger nass bleibt, lockert das trübe Wetter im Westen auf. Der Nordwestwind bleibt und macht das Wetter auch recht kühl. Mit mehr als 14 bis 19 Grad können wir eigentlich nicht rechnen. Am Donnerstag zu Fronleichnam scheint bis Mittag überall die Sonne. Gegen Nachmittag ziehen immer mehr Wolken auf. Vereinzelte Regenphasen sind da möglich, meist bleibt es aber trocken. In der Früh bewegen sich die Temperaturen zwischen 8 und 11 Grad. Am Nachmittag sind 20 bis 25 Grad zu erwarten.
0: Warst du schon einmal beim No Borders Festival?
1: Nein, aber...
0: Aber das wäre was heuer zum Beispiel, was. Gell? Also grenzenloses Musikfestival bei Tavis, Lago de Fusine.
1: Im Juli, 11., 12. und 19.
0: Genau,
1: Juli.
0: Genau, am 12. gibt es eine ganz besondere Sängerin, die da eben beim Lago de Fusine auftreten wird. Und das ist LP, so heißt sie ganz genau.
1: Ja, die ist unter anderem auch Songwriter für Rihanna, Avril Lavigne und auch einige mehr. Aber auch selbst hat sie gute Lieder.
0: Ja, genau. Kommt aus New York übrigens.
1: Ja.
0: Und freut sich schon riesig auf diesen Akustikauftritt, wie es heißt. Das Ganze ist ja ganz auf Nachhaltigkeit eben gemacht, denn man sollte auch zu Fuß zum Lago de Fusine gehen. Letztes Jahr war ja Giovanotti da, da sind alle mit dem Radl gekommen.
1: Cool.
0: Also das geht auf alle Fälle. Am 12. Juli, 14 Uhr beginnt das Konzert bereits. Und wir hören uns jetzt an hier bei uns in Radio Kärnten LP mit Lost on You. Und dann, wie gesagt, am 12. beim No Borders Festival Lago de Fusine. In jedem Fall empfehlenswert. 7.53 Uhr ist es.

0: Wir stecken ja mittendrin in der Landwirtschaftswoche in Radio Kärnten und in der nächsten Stunde, da meldet sich Martin Weberhofer dann aus Strau bei Ferlach. In Kürze geht's also weiter. Bis gleich.
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4: Im Nachrichtenstudio begrüßt Sie Tom Brandenberger. Guten Morgen. Die europäischen Verhandlungen um das Recht von Fluggästen gehen heute in Brüssel in die nächste Runde. Dabei geht es darum, welche Ansprüche Passagiere bei Verspätungen oder Flugausfällen haben. Julian Kern, die Flugbranche möchte Entschädigungszahlungen reduzieren.
5: Ja, und das ist nur eine von vielen Forderungen. Auch im Gespräch, wenn künftig ein Flug ausfällt, weil unerwartete Personalprobleme im Cockpit und bei Crewmitgliedern auftreten, dann soll die Airline keine Entschädigung mehr zahlen müssen. Hintergrund ist, dass diese Ausgleichskosten neben Personal- und Treibstoffkosten einen immer größeren finanziellen Brocken ausmachen, den die Fluglinien reduzieren wollen.
4: Und bis wann werden diese neuen Regeln dann für Passagiere feststehen?
5: Ab heute Nachmittag um 15 Uhr wird da in Brüssel verhandelt und es ist davon auszugehen, dass das lange Gespräche werden. Bis 15. Juni haben EU-Parlament, Rat und Kommission prinzipiell Zeit, sich auf einen neuen Katalog zu einigen. Gelingt das nicht, bleiben die bestehenden Regelungen in Kraft.
4: Schon eine Einigung gibt es dafür zu den umstrittenen Rückkehrzentren in Drittstaaten. Vertreter des Europaparlaments und der EU-Mitgliedsländer haben am Abend eine entsprechende Einigung erzielt. In die Rückkehrzentren außerhalb der EU sollen abgelehnte Asylbewerber kommen, die nicht in ihre Herkunftsländer zurückgebracht werden können. Welche Drittstaaten dafür in Frage kommen, ist noch unklar. Im Süden Italiens hat sich in der Nacht ein starkes Erdbeben ereignet. Das Epizentrum lag vor der Küste Kalabriens unter dem Tyrrhenischen Meer. Nicht weit davon entfernt liegt die Stadt Cosenza. Erschütterungen waren in ganz Süditalien zu spüren. Über Schäden ist derzeit nichts bekannt. Es war eine kuriose WM-Generalprobe für Österreichs Fußballnationalteam gegen Tunesien. Die Mannschaft von Teamchef Ralf Rangnick verpatzte die erste Hälfte mit einer roten Karte für Konrad Leimer und nicht weniger als 3 tunesischen Stangentreffern, kam dann aber zu 10 doch noch zu einem 1:0-Sieg. Für 2 ÖFB-Spieler könnte es aber ein bitteres Nachspiel geben, Daniel Kulowitz.
6: Gleich 2 verletzte Spieler, das wollte Ralf Rangnick tunlichst vermeiden. Christoph Baumgartner hat schon beim Aufwärmen einen Stich im Oberschenkel bzw. Hüftbereich wahrgenommen.
7: Vor allem aber müssen wir schauen, was mit Christoph Baumgartner ist, weil das sieht im Moment leider nicht so gut aus.
6: Und zur Pause dann auch noch eine Muskelverletzung bei David Alaba.
7: Ja, der hat auch muskulär ein bisschen was gespürt. Ich hoffe, dass es nur eine Verhärtung ist, aber es war auch dann zur Halbzeit klar, dass das Risiko wir nicht eingehen, ihn dann weiterspielen zu lassen.
6: Zittern also um 2 absolute ÖFB-Superstars so knapp vor der WM. Eine MRT-Untersuchung gleich heute Vormittag soll Klarheit bringen. Entwarnung in Sachen roter Karte hingegen bei Konrad Leimer. Der Bayernstar kommt ÖFB-Informationen zufolge wohl ohne Sperre davon und wird trotz seines Torraubs beim ersten WM-Spiel gegen Jordanien wohl auflaufen dürfen.
4: Und dieses erste Spiel gegen Jordanien findet in 15 Tagen statt. Schon übermorgen fliegt das Team in die USA. Das waren die Nachrichten mit Tom Brandenberger. Und jetzt zum Wetter.
8: Tag 2 einer abwechslungsreichen Wetterwoche. Ein warmer, nach Osten hin lange sonniger. Westlich von Innsbruck gibt es aber schon jetzt einige Wolken, im Tiroler Oberland auch erste Schauer und vereinzelt hält sich noch 1-2 Stunden lang Frühnebel. Tagsüber steigt dann zunächst von Vorarlberg bis Oberkärnten die Schauerneigung. Am Nachmittag kommen auch Gewitter dazu. Ein weiterer Schwerpunkt dürfte dann der Bereich Salzkammergut-Traunviertel sein. Davor weht meist nur mäßiger Wind aus Süd bis Ost und die Temperaturen steigen auf 20 bis 28, in 2000 Metern auf 9 bis 14 Grad. Aktuell sind es 8 Grad in Großaarl, kühlste Landeshauptstadt ist Innsbruck mit 13 Grad, nahe 20 sind es schon in Wien-Donaufeld. Am Abend trifft dann aus Westen eine Front ein, die bringt weiteren teils kräftigen Regen, Gewitter und mitunter starke Windböen. Der Mittwochmorgen beginnt damit verbreitet nass, tagsüber werden die Schauer seltener, mit lebhaftem Westwind lockert es langsam auf und es kühlt ab auf maximal 13 bis 21 Grad. So viel zum Wetter von Daniel Schlager.
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9: Sicher unterwegs mit Radio Kärnten, A2 Südautobahn Richtung Italien. Zwischen Krumpendorf und Börtschach Ost gibt es 2 Kilometer Stau wegen Mehrarbeiten. Ansonsten kommen Sie aber gut voran und wir wünschen eine angenehme Fahrt.

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1: Einen wunderschönen guten Morgen. Eine gemeinsame Stunde haben wir noch.
2: Ja, unglaublich, wie die Zeit vergeht, oder?
1: Und der Martin, der meldet sich jetzt dann gleich aus Strau. Kennst du, oder? Ferlach, Strau?
2: Ja, natürlich. Ja,
1: genau. Da fahren wir in einer Woche hin, wenn wir Tennis spielen gehen.
2: Ah,
1: weißt du noch?
2: Ja.
1: St. Jakob im Rosental.
2: In die Richtung ist das.
1: Ja, da gibt es einen Kreisverkehr, dann geht es nach Strau. Und dort ist der Martin heute, Landwirtschaftswoche.
2: Genau, da meldet er sich wieder.
1: Ja, du bist kein Bauernhofkind, nehme ich an.
2: Ich bin kein Bauernhofkind, aber ich liebe die Vision eines Bauernhofs.
1: Ja?
2: Ja.
1: Auch nie Urlaub am Bauernhof gemacht?
2: Na, würde ich aber voll gerne einmal machen. Ich stelle mir das wirklich cool vor.
1: So schön. Meine besten Freundinnen seinerzeit im Bad St. Leonhard. Ich grüße euch, Ingrid und Renate, waren auf dem Bauernhof. Ach, ich hab's geliebt.
2: Cool.
1: Dort zu sein, mit denen zu spielen. Dann haben wir dort eine Henne gehabt. Kuckmut hat sie geheißen. Da haben wir uns eingebildet, sie kann reden. Also auf alle Fälle Urlaub am Bauernhof. Kann ich nur empfehlen.
2: Sehr
1: einen
2: cool.
1: Schönen guten Morgen, Kärnten, gleich bei uns Martin Weberhofer aus Strau bei Ferlach.
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geht ab ins Stadttheater in Klagenfurt. Dort gastierte gestern ein wahrer Superstar, die weltweit gefragte Mezzosopranistin Elina Garancia. Und sie gab einen Liederabend zum Besten mit Werken von Tschaikowski bis Brahms. Michael Steuer war mit dabei bei diesem ausverkauften Konzert.

0: So klingt es, wenn Mezzosopranistin Elina Garancia in Klagenfurt gastiert. Frau Garancia, Sie haben einen bunten Reigen an Liedern mitgebracht. Was hat man denn alles gehört?
1: Ja, ich mag bei den Konzerten wirklich Verschiedenes anzubieten, von wirklich heilige Kunst, wie ich sie nenne, das goldene deutsche Repertoire, was Lied angeht, Brahms zum Beispiel, dann auch Wanderungen ins Opernrepertoire, natürlich ein Ohrenschmaus wie Dalila oder Carmen und Rachmaninov, auf den ich zurzeit wahnsinnig gerne singe. Versuche tatsächlich ein rundes Programm, so dass für jeden ein Stückel dabei ist.
0: Carmen muss dabei sein, kann man das so sagen?
1: Wahrscheinlich. Also man kann so viel Intellektuelles singen, aber der Carmen lächeln alle. Also ich meine, das ist schon ein Stück, der mich jetzt fast wirklich mein Sängerleben lang begleitet, und es macht Spaß, weil man kann tatsächlich mit allen spielen, denn egal welche Sprache, in welchem Land, also irgendetwas passiert da und dann macht so Klick und das dann ist dann richtig schön.
0: Wie oft geben Sie solche Liederabende?
1: Also pro Jahr habe ich zwischen 50 und 60 Auftritte überhaupt. Also das ist die Oper, die Konzerte, Galakonzerte, geistliche Musik oder auch dann die symphonische Stücke. Und es kommt von Jahr zu Jahr etwas anderes aus, aber so ungefähr um die 10, 15 Stück wahrscheinlich.
0: Im Publikum gesessen ist auch Architekt, Diplom-Ingenieur Werner Omansig. Was ist Ihr Eindruck, Herr Omansig, von dieser Darbietung?
2: Es hat der Stadttheater Klagenfurt wieder eine Wertschätzung erreicht, wenn man eine Garancia nach Klagenfurt kriegt. Und das ist ein einmaliger Abend, und bis zur Pause jetzt haben wir schon wunderbare Lieder gehört.
0: Im Publikum sitzt auch kein Geringerer als Nicholas Milton, ehemaliger Chefdirigent des Kärntner Sinfonieorchesters. Herr Milton, was schätzen Sie so sehr an Elina Garancia?
3: Das ist einfach eine Weltstar. Was für eine Stimme, das ist so schön. Und vor allem, ich freue mich einfach hier mit meinen lieben Freunden am Stadttheater zu sein und diese unbeschreibliche Atmosphäre erleben zu dürfen. Es ist so schön hier in Klagenfurt.
0: Es ist das zweite Mal, dass Elina Garancia hier am Stadttheater in Klagenfurt gastiert. Intendant Aaron Stiel, das Haus ist ausverkauft.
4: Innerhalb einer Stunde war das Konzert ausverkauft, besser geht's nicht.
0: Elina Garancia ist ein Garant quasi auch für das Publikum. Was ist Ihr Bezug zu dieser Künstlerin?
4: Sie ist einfach wunderbar. Ich habe keine Worte für sie. Sie ist ein Phänomen.
0: Sag ich Dankeschön. Beim Liederabend von Elina Garancia im Stadttheater Klagenfurt war Michael Steuer für Radio Kärnten.

0: Christopher, 8.19 Uhr. Unser Blick auf Kärntenstraßen.
1: Sicher unterwegs mit Radio Kärnten, A2 Südautobahn Richtung Italien. Zwischen Krumpendorf und Börtschach Ost gibt es 2 Kilometer Stau wegen Mäharbeiten. Ansonsten kommen Sie aber gut voran und wir wünschen eine angenehme und sichere Fahrt.
0: In genau 15 Tagen ist es soweit. Da tritt Österreich gegen Jordanien an bei der Fußball-Weltmeisterschaft. Gestern war das letzte Testspiel. Mehr dazu gleich.
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0: Ja, tatsächlich, es war das letzte Testspiel vor der WM und wir fragen uns alle, können die österreichischen Kicker auch mit einem Mann weniger gewinnen? Und ja, sie können. Unsere Ersatzbank ist also auch WM-tauglich. 1:0 der Sieg gegen Tunesien, so das Resultat. Dank einem Goldtor, muss man sagen, von Marcel Savitzer, Dani Kolowitz für uns mit dabei. Und diese WM-Generalprobe gegen Tunesien, die hatte es tatsächlich in sich. Servus, guten Morgen.
3: Also da war wirklich nochmal alles drin, was es für einen Stresstest vor der WM braucht. Hallo und guten Morgen. Zunächst ja der Schock beim Aufwärmen, die Verletzung von Christoph Baumgartner und dann hat sich auch noch Alaba am Oberschenkel verletzt. Diagnose bei beiden noch ausständig.
4: Weil wir haben trotzdem einen gewissen Preis dafür zahlen müssen.
3: Tunesien spielt auch wie ein WM-Teilnehmer, dreimal Pech bei Latten- oder Stangenschüssen.
4: Wir haben es in der ersten Halbzeit nicht so gespielt, wie wir das normalerweise können.
3: Dann gibt es auch noch eine rote Karte zum Drüberstreuen für Konrad Laimer wegen Torraub.
4: Das kann bei der WM ja theoretisch auch passieren, dass du plötzlich so eine rote Karte kriegst.
3: Also eine WM-Generalprobe, die nochmal alle Facetten aus unserer Nationalmannschaft herausgekitzelt hat. Jetzt sind eigentlich alle urlaubsreif.
5: Vor heute noch haben nach Salzburg. Die nächsten 2 Tage einfach versuchen, da wieder einen Tank aufzufüllen.
3: Arnautović, Seiwald oder Lienhardt suchen jetzt nochmal die Nähe zu ihren Liebsten.
6: Ja, ich werde nochmal kurz abschalten, mit der Familie ein paar Stunden verbringen.
3: 2 Tage noch und dann geht es in den Flieger in die USA.
7: Also jeder freut sich noch 2 Tage zu relaxen. Ich denke, die Vorfreude ist so groß, dass wir es kaum erwarten können, dass der 4. Juni kommt.
3: America, wir kommen hoffentlich in Bestbesetzung. Wir zittern um Captain Alaba und Tormaschine Baumi.
0: Dann geht es also los mit der Fußball-Weltmeisterschaft und wir berichten natürlich über alle Spiele, auch hier bei uns im Programm von Radio K.

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0: Es ist kurz vor 8.30 Uhr, 8:30. Die Neuigkeiten jetzt von und mit Barbara Liebinger.
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2: Zum ersten Mal nach 2018 haben zwischen dem 18. April und dem 6. Mai Wahlen zum Rat der Kärntner Slowenen stattgefunden. 6.000 Menschen waren diesmal aufgerufen, die Vertreter für den Volksgruppentag, das höchste Gremium des Rates, zu wählen. Erstmals wahlberechtigt waren auch Kärntner Sloweninnen und Slowenen, die außerhalb Kärntens leben. Und in dieser Gruppe hat es mit knapp über 41% die höchste Wahlbeteiligung gegeben. Romy Sigurd Klippstetter informiert.
3: 60 Kandidatinnen und Kandidaten haben sich der Wahl gestellt. 48 von ihnen werden in den Volksgruppentag einziehen, der Mitte Juni zu seiner konstituierenden Sitzung zusammenkommt. Am 19. September wird der neue Vorsitzende gewählt. Als möglicher Nachfolger von Valentin Insko werden Rudolf Vogue oder Roman Verdell genannt. Ein Thema, das in der Volksgruppe diskutiert wird, ist die Zusammenlegung der drei Organisationen. Insko?
4: Ich glaube, wir werden bestehen bleiben. Der Rat der Kärntner Slowenen, der Zentralverband, die Gemeinschaft der Kärntner Slowenen. Aber wir werden in Zukunft mit einer Stimme sprechen, mit einer Zunge sprechen.
3: Und eventuell eine gemeinsame Struktur schaffen, kündigt Insko an.
2: Auf einer Kreuzung in Batagnon sind zwei Pkw zusammengestoßen. Bei dem Verkehrsunfall erlitten eine 65-jährige Frau, ihre auf dem Beifahrersitz mitfahrende 87 Jahre alte Mutter und der 94 Jahre alte Lenker des zweiten Pkw Verletzungen unbestimmten Grades. Ein weißes Kajak ist vor dem Wochenende aus einer Badehütte am Ossiacher See gestohlen worden. Der Wert beträgt mehrere tausend Euro. Gestern ist das Kajak unbeschädigt gefunden worden. Vom Dieb fehlt jede Spur. Und nun zum Wetter und Caroline.
5: Derzeit ist es noch recht freundlich und sonnig, mittags ziehen dann aber immer mehr Wolken von Westen her auf. Erste Schauer sind am ehesten im Westen zu erwarten. Die Tageshöchstwerte liegen heute zwischen 22 und 27 Grad. In Börtschach hat es aktuell 16 Grad, in Gmünd 14 und in Arjach 13. Sicher unterwegs mit Radio Kärnten, A2 Südautobahn Richtung Italien. Zwischen Krumpendorf und Börtschach Ost gibt es 2 Kilometer Stau wegen Mäharbeiten. Ansonsten kommen Sie aber gut voran und wir wünschen eine angenehme Fahrt.
0: Und noch einmal schauen wir in die Sportredaktion zu Hannes Orange.
6: Eishockey, da steigt der HC Mailand kommende Saison in die internationale Eisliga ein. Ebenfalls erhalten bleiben die Pioniere aus Feldkirch. Somit hält die Liga künftig bei 14 Vereinen. In Graz wird der Vertrag des Kärntner Nachwuchsgoalies Patrick Grascher verlängert. Er wechselt aber leihweise nach Kitzbühel. Beim KC kehrt Torhüter Patrick Müller zurück, soll in der AHL spielen, später dann mit Florian Vorrauer das Einser-Duo in der Liga bilden. Fußball, da gewinnt das österreichische Nationalteam in Wien das letzte WM-Testspiel gegen Tunesien mit 1:0. Der Siegtreffer der Österreicher durch Marcel Sabitzer. Am Donnerstag reist das Nationalteam dann in die USA. Tennis in Paris, Anastasia Potapova verliert im Achtelfinale gegen die Russin Anna Kalinskaya im Champions-Tiebreak des dritten Satzes. Heute in Paris das Generationenduell bei den Herren zwischen Alexander Zverev und dem Spanier Rafa Jodar.
0: So viel zum Sport von und mit Hannes Orange.

0: Ich habe Ihnen einen Martin aus Strau versprochen und den kriegen Sie jetzt auch.
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0: Nicht weit weg von mir daheim quasi. Dort steht Martin Weberhofer, da steht unser Übertragungswagen und auch Joe Kohlhofer kommt dann irgendwann dazu. Aber jetzt ist einmal der Martin da. Servus.
2: Genau, servus. Sonja, von dir sozusagen über den Hügel runter, gell?
0: Ja, genau. Also es war jetzt blöd ausgeredet, gell? Ich hätte jederzeit einen Sprung vorbeikommen können, aber jetzt vom Studio aus schwierig.
2: Beim Kirschkern weitspucken wird sich das fast ausgehen.
0: Wenn ich mich

0: bisher her. Ja, ins wunderschöne Rosenthal, stehe in Strau mitten im Ortszentrum und den Hof, den findet man ganz leicht. Du kennst den Bahnhof Weizelsdorf, oder?
1: Na, selbstverständlich.
0: Und kurz bevor man zu diesem Bahnhof kommt, biegt man links ab, wenn man Richtung Feistritz führe. Und dann ist man eigentlich schon beim Hof. Leicht zu erkennen, weil es ist eine Großbaustelle da. Die hat aber, Stefan, nichts mit euch zu tun, oder?
2: Nein, die hat nichts mit uns zu tun. Da wird jetzt Glasfaser gegraben in der ganzen Stadtgemeinde Ferlach. Und jetzt sind sie gerade bei uns da vor der Haustür.
0: Ihr werdet, Simone, sozusagen eine große, weite Welt angeschlossen.
3: Ja, quasi, kann man so sagen, ja.
0: Wir dürfen euch heute den ganzen Tag über hier besuchen, ein bisschen Unordnung bei euch hereinbringen. Ein Hof von Stefan und der Simone Singer am Fuße des gleichnamigen Berges, des Singerbergs. Der ist nach euch benannt, oder?
2: Ja, das war schön, aber das kann ich leider nicht beantworten, weil ich nicht weiß genau, wie das alles zustande gekommen ist. Aber es hat die Namensgleichheit, ja.
0: Weil euer Hof hat auch eine riesengroße Tradition, unglaublich, besteht seit 1524. Amerika ist erst ein paar Jahre entdeckt gewesen, da hat es euren Hof schon gegeben und eigentlich auch immer im Familienbesitz.
2: Der ist eigentlich immer im Familienbesitz, was wir nachgeforscht haben vom Stammbaum her und die ganze Ahnenforschung, was wir gemacht haben, also immer schon bei uns in der Familie gewesen.
0: Also vielleicht doch durch den Singerberg noch der Familie benannt ist.
2: Ja, das möglicherweise.
0: Bis zum Abend werden wir dieser Frage eindeutig nachgegangen sein und auch eine Antwort darauf bekommen haben. Ja, wir beschäftigen uns heute den ganzen Tag mit der Milchwirtschaft, mit dem Pflanzenbau und mit der Familie Singer, bei der wir zu Gast sein dürfen. Die ganze Familie ist da heute. Die Simone, der Stefan und auch die beiden Juniors, der David und der Gabriel, die heute nicht in den Kindergarten oder in die Kinderkrippe gehen müssen.
2: Ja, die dürfen heute abend bleiben, weil das hat man nicht alle Tag.
0: Und auch die Simone bleibt heute zu Hause. Normalerweise ist sie am Gericht in Klagenfurt beschäftigt.
3: Ja, genau. Aber heute haben wir frei.
0: So ist es. Wir dürfen den ganzen Tag über hier zu Gast sein. Ab 9 gibt es Radio Kärnten am Vormittag und überhaupt viel, viel Programm heute aus dem wunderschönen Rosenthal.
1: Ja, und ich habe noch Singer aus dem Rosenthal jetzt für euch. Popwal, liebe Grüße nach Strau. Für dich.
0: Alles Liebe.

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1: Wir schauen nach Schladming. Was haben der Herr Kaiser, der Herr Domingo, die Frau Connor gemeinsam?
2: Sie treten beim Sommeropening in Schladming auf.
1: Genau, Scooter ist da auch noch mit dabei, der übrigens auch immer wieder gern am Wörthersee unterwegs
2: ist. HB Baxter war gerade vor kurzem unterwegs am Wörthersee, hat ein bisschen Auszeit genommen, deswegen ist er jetzt tiefenentspannt für seinen Auftritt.
1: Aber das ist, was ist das eigentlich? Schladming ist für mich Winter.
2: Aber ja, aber ich glaube, das ist ein bisschen so wie in Bad Kleinkirchen. Weißt, da gibt es auch ein Wintermusi, Open Air, Sommermusi, Open Air. Und okay, da haben wir das vielleicht so eine ähnliche Variante auch in Schladming.
1: Zwei fesche Leute sind jetzt zusammengekommen. Kendall Jenner ist ein Model, oder?
2: Sie ist ein Model, ja.
1: Ja, genau. Aus von dieser Familie.
2: Wie heißt genau, Kardashian-Jenner-Clan. Man genau. Kann wirklich Clan sagen, das ist eine Herde an Schönlingen.
1: Naja, die hat sich auch einen Schönling aufgerissen. Oder er, sie, kann ich jetzt nicht genau beurteilen. Jacob Elordi, sagt man das so?
2: Ist ein australischer Schauspieler und der ist schon eine Augenweide.
1: Ja, riesengroß.
2: Ja, so einfach groß.
1: Kennen wir aus verschiedensten Filmen, sag mal.
2: Kissing Booth zum Beispiel, sind zwei oder drei Teller. Dann der Film, den du schon geschaut hast.
1: Wie hat Sweet, das schon wieder?
2: Burnt.
1: Ja, Summerburn. Weiß ich nicht. So ähnlich
2: Saltburn.
1: Halt.
2: Saltburn.
1: Ich auf alle Fälle ist er ganz ein Fächer. Also wenn Sie ihn sehen, dann wissen Sie, wen wir meinen. Und dann noch etwas Tragisches. Das Katzerl von Karl Lagerfeld hat noch keine Millionen kassiert.
2: Nein, es gibt wirklich Geldnöte auf der Front der Katzen. im Testament steht ja angeblich, dass sie ganz viel erben soll, diese Katze.
1: Millionen,
2: da geht es um Millionen. Aber die Haushälterin, die sich weiterhin um diese Katze kümmert, hat gesagt, ja, bisher haben sie noch keinen Groschen gesehen. Ich meine, nach französischem Recht dürfen Tiere eigentlich auch kein Geld und Erbe bekommen.
1: Und die Haushälterin fährt in der Zwischenzeit einen Luxuswagen und hat eine neue Villa bauen lassen und so weiter, oder?
2: Keine Ahnung, aber ja. Luxus ist es auf jeden Fall, als Katze den 11. Geburtstag in einem Privatjet zu feiern. Also so schlecht kann sie nicht gehen.
1: Servus, Kaiser.

0: Ganz wichtig noch eine Meldung für Sie von der Kollegin, bitte.
1: Tobias Giersch hat sich bei uns gemeldet. Ihm sind am Freitag zwei Kälber am Wöllanernock abgehauen auf der Ariacher Seite im Bereich Oberwöllern. Die Kälber sind etwa 6 Monate alt, braun mit weißem Kopf und bisher, entschuldige, und bisher gemeinsam unterwegs. Sollte jemand die Kälber sehen, bitte um umgehenden Anruf bei dem Herrn Tobias Giersch. Seine Telefonnummer lautet 0677 62 64 4692 oder beim Find My Friend Tiersuche Kärnten melden. Die können dann auch den Kontakt herstellen.

0: Sie macht also den Abschluss unserer Morgenshow heute an diesem Dienstag. Danke vielmals, dass Sie zugehört haben.
1: Ja, es hat mich sehr gefreut.
0: Danke, Caroline, dass du mit mir diesen Morgen verbracht hast.
1: Danke, Sonja, dass du auch da bist.
0: Caroline Gortan, Barbara Liebminger und Sonja Kleindienst waren für Sie zur Stelle. Gleich geht's weiter mit den Kollegen Martin Weberhofer und Joe Kohlhofer aus Straub bei der Landwirtschaftswoche hier in Radio Kärnten. Bis demnächst.
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3: Im Nachrichtenstudio begrüßt Sie Tom Brandenberger. Der Iran droht angesichts des eskalierenden Konflikts zwischen Israel und der mit Teheran verbündeten Hisbollah-Miliz im Libanon mit einem Abbruch der Verhandlungen mit den USA über ein Ende des Irankriegs. US-Präsident Trump versucht zu reagieren und hat nach eigenen Angaben einen Waffenstillstand zwischen Israel und der Hisbollah vermittelt. Nikolaus Wildner in Israel, wie reagiert man in Tel Aviv auf diese Ankündigung?
4: Das nächtliche Telefonat zwischen Donald Trump und Israels Premier Benjamin Netanyahu soll ja für Netanyahu äußerst unerfreulich gewesen sein. Trump soll ihn laut Berichten als verrückt bezeichnet haben und er soll ihn dazu gedrängt haben, vorerst keine Angriffe auf Hisbollah-Ziele in Beirut durchzuführen. In den vergangenen Nachtstunden ist nicht viel aus Netanyahus Büro gedrungen, abgesehen davon, dass Netanyahu erklärt haben soll, Israel bleibe grundsätzlich dabei, Ziele in Beirut angreifen zu wollen, wenn die Hisbollah ihre Angriffe auf Nordisrael nicht einstellt. Netanyahu befindet sich durch sein enges Kriegsbündnis mit den USA nach wie vor in der Situation, jede Entscheidung Donald Trumps mittragen zu wollen oder fast zu müssen, selbst wenn eine Entscheidung Trumps israelischen Interessen zuwiderläuft, und das scheint seit heute Nacht mehr denn je der Fall zu sein.
3: Und vor kurzem hat Israel erneut Beschuss aus dem Libanon gemeldet. Die europäischen Verhandlungen um das Recht von Passagieren auf eine Entschädigung bei verspäteten Flügen gehen heute in Brüssel in die nächste Runde. Vertreter aus dem Europaparlament und dem Rat der 27 Mitgliedstaaten beraten darüber, ab wann Passagiere eine Entschädigung beantragen können und wie hoch sie sein soll. Die Flugbranche möchte die Entschädigungszahlungen reduzieren. Die Koalition von ÖVP, SPÖ und NEOS verhandelt weiter über das Budgetbegleitgesetz, in dem die Details zu den Einsparungen im nächsten Doppelbudget festgelegt werden. Eine Einigung könnte es dem Vernehmen nach heute oder morgen geben. Die Begutachtungsphase könnte dann über die Budgetrede hinaus verlängert werden. Die Frühjahrslohnrunde verläuft heuer zäh. Für die Beschäftigten im Tourismus gibt es bisher keine Einigung auf einen neuen Kollektivvertrag. Und in der chemischen Industrie findet am Vormittag schon die 7. Verhandlungsrunde statt. Michael Fröschel berichtet.
5: Nach den Warnstreiks der vergangenen Woche wird in der chemischen Industrie ab dem Vormittag wieder verhandelt. Es geht um die Löhne und Gehälter für die 50.000 Beschäftigten in 230 Unternehmen der Branche. Die Arbeitnehmervertreter fordern eine Erhöhung um 3,5%. Die Arbeitgeber bieten eine Einmalzahlung von 250 Euro an. Bessern die Industrievertreter ihr Angebot nicht nach, drohen die Gewerkschaften mit ganztägigen Streiks. Zweistündige Warnstreiks fanden zuletzt unter anderem bei Lenzing, Böhringer Ingelheim und im Chemiepark Linz statt. Auch bei den Kollektivvertragsverhandlungen für die 200.000 Beschäftigten im Tourismus spießt es sich. Nur in der Elektro- und Elektronikindustrie gab es am vergangenen Donnerstag eine Einigung auf eine Ist-Lohnerhöhung von bis zu 2,7%.
3: Das waren die Nachrichten mit Tom Brandenberger.
6: Und wir kommen damit zum Wetter in Kärnten. Am Vormittag gibt es landesweit einiges an Sonnenschein. Ab Mittag ziehen immer mehr Wolken auf. In den meisten Landesteilen bleibt es trüb, aber trocken. Nur ganz im Westen gibt es zum Abend hin erste Regenschauer. Die Temperaturen erreichen heute Höchstwerte zwischen 21 und 26 Grad. Aktuell haben wir 16 Grad in Klagenfurt, in Villach und St. André im Lavantal. 15 Grad hat es bei Ihnen in Lienz, 13 Grad in Weitensfeld, 12 Grad auf der Flatnitz und 11 Grad aktuell am Katschberg. Morgen am Mittwoch regnet es in der Früh vor allem in den östlichen Landesteilen noch recht stark. In den restlichen Regionen Kärntens lässt der Regen deutlich nach. Während es in Unterkärnten noch länger nass bleibt, lockert das trübe Wetter im Westen auf. Mit Nordwestwind bleibt es deutlich kühler als zuvor. Mehr als 14 bis 19 Grad sind morgen nicht zu erwarten. Donnerstag dann von Leichnam. Da scheint bis Mittag überall die Sonne. Gegen Nachmittag ziehen dann immer mehr Wolken auf. Vereinzelte Regenphasen sind auch möglich. Zumeist bleibt es aber trocken. In der Früh bewegen sich die Temperaturen zwischen 8 und 11 Grad. Am Nachmittag sind dann 20 bis 25 Grad zu erwarten. 9:04, Blick auf die Straßen in unserem Land, sicher unterwegs mit Radio Kärnten. Und der guten Nachricht, es sind uns keine aktuellen Störungen gemeldet worden. 0800 600 601, falls Sie dennoch etwas entdecken sollten.
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6: Tag 2 unserer Woche der Landwirtschaft 2026. Gestern sind wir in Latschach hoch über dem Farkasee gestartet, am Hof der Kathi Truppe. Und heute sind wir im schönen Rosental zu Gast, am Fuße des Singerbergs, der tatsächlich nach dem Hof benannt ist, wo wir uns heute befinden, Simone.
8: Ja, genau. Das haben wir jetzt nachgeforscht und das ist tatsächlich anscheinend der Fall, ja.
6: Denn wir sind bei der Simone und beim Stefan Singer, einem Hof, der bereits seit dem 16. Jahrhundert, seit 1524, so hat man es in der Ahnenforschung herausgefunden, im Familienbesitz befindet. Man beschäftigt sich hier auf der einen Seite mit der Milchwirtschaft, auf der anderen Seite aber auch mit dem Ackerbau, Getreide wird angebaut. Und das sind auch die Themen, mit denen wir uns heute den ganzen Tag über beschäftigen möchten, mit vielen, vielen Gästen, die wir hier am Hof im Rosental erwarten. Mein Name ist Martin Weber. Ich wünsche Ihnen einen angenehmen Dienstagvormittag. Grüß Gott.

0: Fanta 4, die Fantastischen 4 hier in Radio Kärnten an diesem Dienstagvormittag. 9 Uhr und 13 Minuten, 2 Minuten vor Viertel 10 ist es. Wir sind heute zu Gast im Rahmen unserer Woche der Landwirtschaft im Rosental, in der Gemeinde Ferlach in Strau, ganz genau zu Füßen des Singerbergs am Hof der Familie Singer, dem sogenannten Helferhof. Seit 1524 gibt es den Hof, nicht ganz so lang, sondern seit 2015 ist der Stefan, der Betriebsführer. Stefan, für Sie war immer klar, dass Sie den Hof daheim übernehmen?
1: Ja, mir ist das in die Wiege gelegt worden. Also für mich war das immer klar, dass ich daheim den Hof weiterführen werde.
0: Auch die entsprechende Ausbildung, Goldbrunnhof zuerst und dann Bitzelstetten?
1: Ja, genau. Eigentlich wollte ich Raumberg gehen, aber durch das, dass der Vater dann gesundheitlich angeschlagen war, hat sich das noch mit Bitzelstetten gerade ergeben, dass sie da den ersten Aufbaulehrgang gemacht haben. Und durch das bin ich dann eigentlich Bitzelstetten gegangen.
0: Und ich habe ein bisschen in den Stall hineingeschaut, da sind jede Menge Kühe drinnen, das ist auch ein ganz wesentlicher Betriebszweig bei euch, das ist die Milchwirtschaft.
1: Ja genau, wir haben 45 Milchkühe, in Milch halt, melkende Kühe und 80 Rinder sind alles zusammen. Und ja, hauptsächlich ist unser Betrieb ausgelegt auf Milchwirtschaft, und aber auch auf Ackerbau.
0: Ein sehr moderner Betrieb, weil ich habe den Melkroboter drinnen bewundert, der nicht nur viel kostet, sondern auf der anderen Seite auch sehr viel Zeit erspart.
1: Ja, seit 6 Jahren sind wir auf einen Melkroboter umgestiegen und da gewinnt man halt wirklich Lebensqualität, kann man sagen.
0: Zeit, die auch für die Familie bleibt, für die Simone und für die Kinder. Simone, Sie sind seit 6 Jahren da am Hof?
2: Ja, genau, richtig.
0: Wie war denn das, auf einen Hof einzuheiraten?
2: Ja, am Anfang ganz schwierig, weil es ja doch eine Umstellung ist, gell? Aber ich glaube, wir haben uns ganz gut eingelebt und wir sind eigentlich ein ganz gutes Team.
0: Sie selbst kommen nicht von einem Bauernhof?
2: Nein, ich komme nicht von einem Bauernhof.
0: Das heißt sozusagen Lehrling da am Hof?
2: Ja, kann man so sagen, ja.
0: Was ist denn Ihre Aufgabe?
2: Meine Aufgabe besteht hauptsächlich darin, am Abend ihm zu helfen im Stall. Ich mache meistens die Kälber und alles, was halt so noch anfällt.
0: Ja, der Melkroboter spart viel Zeit, 2 Stunden in der Früh, 2 Stunden am Abend Zeit, die wofür verwendet wird, Stefan?
1: Ja, für die restlichen Feldarbeiten zum Beispiel oder die anderen Arbeiten im Stall, was so anfallen, Liegeboxenpflege, und man schafft sich halt Zeit für die Familie.
0: Die Milchwirtschaft ist ein Thema, das uns heute den ganzen Tag über beschäftigt. Natürlich aber auch der Pflanzenbau. Was baut ihr an?
1: Körnermais, Silomais wird auf unserem Betrieb angebaut, Soja, Süßlupinen und Getreide, also Malweizen und Triticale als Futter für die Viecher.
0: Jetzt haben wir in den letzten Wochen und auch gestern am Abend in der Radio Kärnten Streitkultur sehr, sehr viel gehört, dass das Wasser heuer gefehlt hat. Es war sehr trocken. Wie wirkt sich das bei euch auf den Betrieb aus?
1: Also bei uns am Grünland merkt man, dass halt nicht die Masse an Futter angefallen ist beim ersten Schnitt. Und bei den anderen Kulturen merkt man halt auch eine Entwicklungsverzögerung.
0: Das bedeutet schlussendlich was?
1: Eigentlich weniger Futter für die Tiere, kann man sagen. Und beim Getreide werden wir schauen, was wir für Qualität zusammenbringen werden beim Malweizen. Und der Mais ist erst jetzt so richtig heraus, dass er in der Entwicklung weiterkommt einmal durch den letzten Regen. Wenn wir schauen, was wir dann im Herbst ernten werden.
0: Erzählen uns die Simone und der Stefan Singer, auf deren Hof wir heute zu Gast sein dürfen. Wir plaudern in Kürze weiter, gleich nach Inner Regen.
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0: In Regen hier in Radio Kärnten, 9 Uhr und 20 Minuten ist es. Wir machen einen Blick auf die Straßen in unserem Land. Sicher unterwegs mit Radio Kärnten. Von den Hauptverkehrsverbindungen sind uns keine aktuellen Störungen gemeldet worden. Eine Baustelle habe ich auf der B70 der Parker Bundesstraße zwischen St. Gertrud und Wimberg. Rechnen Sie mit Wartezeiten wegen einer Baustellenampel. Und B90 Nassfeldstraße am Nassfeld, Sperre wegen Arbeiten auf italienischer Seite. Ausweichen können Sie hier über Arnoldstein. 0800 600 601, so erreichen Sie die Radio Kärnten Verkehrsredaktion natürlich zum Nulltarif. Das ist die Woche der Landwirtschaft im Programm von Radio Kärnten. Bis zum Sonntag sind wir landauf, landab unterwegs und berichten über die verantwortungsvolle und oft sehr mühevolle Arbeit der heimischen Landwirtinnen und Landwirte und werden uns auch thematisch mit den unterschiedlichsten Bereichen, Themen der Landwirtschaft beschäftigen. Heute, einen Tag nach dem Weltmilchtag, einerseits noch einmal die Milchwirtschaft, andererseits geht es aber auch um den Pflanzenbau hier am Hof der Familie Singer in Strau im Rosental, gehört zur Gemeinde Ferlach. Ja, eine Gunstlage möchte ich sagen, weil es ist eigentlich bei euch ziemlich eben.
1: Ja, also lagetechnisch ist eigentlich perfekt. Nichts steil, eigentlich relativ gute Böden, schwere Böden mit ein paar Schotteradern, aber so nichts Dramatisches.
0: Jetzt haben wir schon gestern sehr, sehr viel gehört, dass die Landwirte natürlich von vielen Seiten unter Druck gekommen sind. Die Preise kennen im Moment nur eine Richtung, nämlich nach unten. Auf der anderen Seite die Rohstoffe, da geht es in die andere Richtung, nämlich nach oben. Ganz egal, ob das jetzt Treibstoffe ist, braucht man natürlich auf einem Bauernhof und auch die Düngemittelpreise, die explodieren richtig.
1: Ja, das stimmt. Zurzeit ist die Produktpreissituation eher Tendenz fallend und die Betriebsmittelpreise steigen.
0: Wie geht sich das dann alles noch aus?
1: Ja, mit viel Liebe und Herzblut und wenn man schaut, so viel wie möglich selber machen und sich nicht von anderen abhängig machen lassen, funktioniert es.
0: Das ist bei euch etwas, das besonders groß geschrieben wird, das heißt, ihr versucht eigentlich möglichst viel selbst zu machen, fremdvergeben wird nur der Schnitt dann?
1: Fremdvergeben wird hauptsächlich die Ernte bei uns, alles andere machen wir selber.
0: Das ist ganz wichtig, dass man auch wirtschaftlich dann irgendwo noch zusammenkommt.
1: So ist es, was man mit den eigenen Händen sich arbeitet, kann man sagen, da spart man sich.
0: Warum wollten Sie Bauer werden?
1: Mir ist das einfach in die Wiege gelegt worden. Ich habe einfach die Freude zur Landwirtschaft, zu den Viecher, das ist einfach meins.
0: Jetzt haben Sie vor etwas mehr als 10 Jahren den Hof von Ihrem Vater übernommen. Wenn man einen Generationswechsel hat, läuft denn der so reibungslos ab? Oder sagt man, man macht was anderes als die Älteren?
1: Ja, ich war in der glücklichen Lage, sagen wir so, dass eigentlich meine Eltern mich bei allem, was ich bis jetzt gemacht habe, unterstützt habe und eigentlich diese ganze Hofübergeber-Geschichte super funktioniert hat.
0: Was haben Sie anders gemacht als der Papa?
1: Also der Vater hat eigentlich von Fleckvieh auf Holstein umgestellt und ich bin jetzt den komplett entgegengesetzten Weg wieder gegangen. Ich bin wieder zurück zum Fleckvieh gegangen, weil es einfach für unseren Betrieb besser passt.
0: Warum das?
1: Also die Tierarztkosten haben wir um einiges senken können. Der Fleischwert ist höher als bei den Holstein. Also betriebswirtschaftlicher Sicht für mich eher einfach die beste Entscheidung, was ich im Monat kenne.
0: Und der Hof wird im Vollerwerb betrieben. Die Simone arbeitet aber daneben. Am Gericht in Klagenfurt?
2: Ja, genau, richtig.
0: Natürlich gibt es auch viel Arbeit am Hof. Das heißt also, Sie haben schon gesagt, Sie sind in der Früh und am Abend ein bisschen zuständig, um den Mann zu unterstützen. Wie ist denn das, wenn man auf einen Hof einheiratet?
2: Ja, oft einmal schwierig, aber ich glaube, wir kriegen das ganz gut hin und wir sind als Familie eigentlich echt ein Team, dass wir sagen, wir können alles miteinander machen und nicht gegeneinander.
0: Wie ist das, wenn man auf einmal Bayerin ist?
2: Ja, das ist eine ganz große Umstellung, muss ich sagen. Also ich habe es auch nie geplant, aber was plant man schon im Leben?
0: Ja, was war denn die große Umstellung für Sie? Woran haben Sie sich gewöhnen müssen? Was war anders?
2: Naja, arbeitstechnisch ist es schon ganz anders. Man hat halt einfach diese Freizeit nicht mehr mit Tieren am Hof. Geht's halt nicht, dass man einmal spontan wohin wegfährt. Also wenn man da nicht die Schwiegereltern, also in dem Fall auch seine Eltern da hätten, wäre es für uns auch schwierig, als Familie einmal einen Urlaub oder so zu machen. Und das ist halt schon eine Umstellung. Weil früher, als wenn man allein ist, hat man sich ins Auto gesetzt und fährt. Und jetzt geht das halt nicht mehr so.
0: Aber man hat natürlich noch die Eltern vom Stefan, die unterstützen können, damit sich ein bisschen, unter Anführungszeichen, ein normales Leben auch noch ausgeht.
2: Ja, genau. Also das funktioniert eigentlich bei uns echt gut, auch mit den Kindern. Also ich kann da wirklich nichts sagen. Wie gesagt, also wir machen alles miteinander und nicht gegeneinander.
0: Ein sehr, sehr traditionsreicher Hof, seit über 500 Jahren im Familienbesitz und ihr seid auch kräftig beim Renovieren, beim Sanieren. Man erkennt noch die uralten Grundmauern.
1: Ja, das stimmt. Wir haben auch noch ein Event mit einem Durchmesser von 1,20 Meter, kannst du sagen. Also relativ massiv gebaut, unser Haus.
0: Was bedeutet das, wenn man so ein uraltes Erbe fortführt?
1: Ja, ich finde das schon als Ehre, das eigentlich so weiterführen zu können und das, den Hof eigentlich weiterzuentwickeln.
0: Weiterzuentwickeln, in welche Richtung soll es denn gehen bei Ihnen?
1: Ja, ich hätte den Hof gern so weit, dass meine Kinder auch noch in Zukunft davon leben können.
0: Etwas fällt mir auf, die Kinder heißen nicht Stefan wie sonst immer. Da hat die Simone gesagt, das kann nicht sein, weil wenn ich einmal Stefan rufe, dann kommen gleich drei Zwängen.
2: Ja genau, deswegen haben wir da die Tradition gebrochen und jetzt haben wir einen David und einen Gabriel.
0: Die aber auch irgendwo in der Familienchronik drinnen verewigt sind schon.
2: Ja genau, die Namen haben wir aus dem Stammbaum.
0: Gut, wenn wir schon so generationsübergreifend sind, bei uns um diese Uhrzeit traditionell die Radio Kärnten Kaffeepause und da haben der Stefan und die Simone gesagt, da spielen wir jetzt etwas für Oma und Opa sozusagen.
1: Ja genau, den Titel würden wir gerne Oma und Opa widmen.
0: Welcher Titel?
2: Kastelroter Spatzen, eine weiße Rose.
0: Hier im Programm von Radio Kärnten, angenehmen Dienstagvormittag von der Woche der Landwirtschaft.

0: Die Kastelrother-Schwarzen hier in der Radio Kärnten Kaffeepause um 9.30 Uhr, halb 10. Die Neuigkeiten bei uns jetzt von und mit Barbara Liebminger.
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2: Das Urteil gegen den Terrorattentäter von Villach, der am vergangenen Mittwoch zu lebenslanger Haft verurteilt worden war, ist rechtskräftig. Der 24-jährige Syrer hatte bereits unmittelbar nach dem Urteil auf Rechtsmittel verzichtet und auch die Staatsanwaltschaft hat nun keine Nichtigkeitsbeschwerde erhoben, sagt der Sprecher der Staatsanwaltschaft Markus Kitz. In der vergangenen Nacht hat in Villach eine Müllinsel gebrannt. Das Feuer griff laut Hauptfeuerwache auf den gesamten Mülllagerplatz über. Auch ein Baustellencontainer wurde in Mitleidenschaft gezogen. Eine dort gelagerte Sauerstoffflasche wurde von der Feuerwehr abgekühlt. Zwei Feuerwehren mit 25 Kräften waren im Einsatz. Wieder steht ein verlängertes Wochenende am Programm. Die Autofahrerclubs warnen deshalb morgen Mittwoch vor möglichen Staus. Auch auf der Südautobahn der Karawanken und der Tauernautobahn sowie im Bereich Knoten Villach könnte es mehr Verkehr als sonst geben. Besonders kritisch wird die Zeit zwischen 14 und 20 Uhr. Wer flexibel ist, sollte bereits vormittags starten oder den Abendverkehr abwarten oder auf den ruhigeren Feiertag ausweichen, so die Autofahrerclubs. Und nun zum Wetter und Martin.
0: Vormittags ist es heute freundlich und recht sonnig. Zum Mittag ziehen dann immer mehr Wolken auf. Erste Schauer sind am ehesten im Westen Kärntens zu erwarten. Tageshöchstwerte heute zwischen 22 und 27 Grad. Und damit ein Blick auf die Straße in unserem Land. Sicher unterwegs mit Radio Kärnten kurz nach 9:30. Unser halbstündiger Verkehrsüberblick. Wir haben eine gute Nachricht, denn es sind uns keine aktuellen Störungen gemeldet worden.

Die Sportfreunde Stiller wundern Sie im Programm von Radio Kärnten. 9:40 oder anders ausgedrückt 9:45 sind wir mit der Woche der Landwirtschaft unterwegs. Heute auf einem wunderschönen Fleck unseres Landes. Auf der einen Seite der Singerberg im Rosental, auf der anderen Seite Blick hinauf auf die Hollenburg. Wir befinden uns nur wenige Meter vom Ufer der Drau entfernt in Strau am Hof der Familie Singer. Und von da aus dürfen wir jetzt Grüße und Glückwünsche übermitteln. Sandra Klinik in Eberndorf feiert heute ihren 36. Geburtstag. Es gratulieren von ganzem Herzen die Mama Marie, der Papa Walter sowie die Geschwister Manuela und Walter sowie Patrick und Rosalinde Maurer in Bodensdorf. Liebe Rosi, alles Liebe und Gute zum Geburtstag. Vor allem Glück und Gesundheit. Das wünschen von ganzem Herzen Erika, Evelyn und Karin. Wir gratulieren musikalisch mit

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2: Eine ganze Menge tut sich in unserem Land. Eine Ausstellung eines ganz besonderen Künstlers, da darf man den Jahrgang dazu sagen, 1929. Das im Jahr 2026. Otto Reitzler eröffnet heute seine Ausstellung Die Frau in der Zeit, 19 Uhr in der Studiengalerie im Stadthaus in Klagenfurt. Der Psychiater Herwig Oberlörchner präsentiert um 19 Uhr sein neues Buch Rührung im Magdas in Klagenfurt. Es handelt über zwei Menschen, deren Wege sich zwischen Sehnsucht, innerer Bewegung und der Suche nach Identität kreuzen. Im Naturpark Dobratsch heute von 15 bis 18 Uhr ein Blick hinter die Kulissen. Rangerinnen und Ranger geben am Tag der offenen Tür spannende Einblicke in ihre tägliche Arbeit. Treffpunkt ist das Naturparkbüro in der Werthenaustraße 28 in Klagenfurt. Football in Kärnten, auch das ist möglich im Sportzentrum Landskron in Villach. Hier treffen Schulteams aus ganz Österreich aufeinander, kämpfen um den Bundesmeistertitel im Flag Football. Und Blutspenden können Sie heute jeweils in der Zeit von 14 bis 19 Uhr in Bad Kleinkirchheim und in Kleblach-Lind.

0: Themen rund um Friedel Wöcher, die Nockis hier im Programm von Radio Kärnten, sind natürlich auch im heurigen Jahr wieder mit dabei beim großen Wendy-Musi spielt Sommer Open Air am 19. und 20. Juni in Bad Kernkirchen am St. Oswald. Auch wir von Radio Kärnten werden dort wieder live mit dabei sein. Jetzt aber gleich bei uns die Nachrichten und danach wieder die Woche der Landwirtschaft.
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6: Im Nachrichtenstudio begrüßt sie Tom Brandenberger. Die Inflation in Österreich klettert weiter nach oben. Laut einer Schnellschätzung der Statistik Austria ist sie im Mai auf 3,7% gestiegen, nach 3,4% im April. Michael Fröschler aus der Wirtschaftsredaktion, was sind die Gründe dafür?
7: Teurere Dienstleistungen nennt die Statistik Austria als Hauptgrund für die höhere Inflation in Österreich, die im Mai weiter nach oben gesprungen ist auf 3,7% nach 3,4% im April. Besonders die Preise für Flugtickets sind gestiegen, was mit dem Iran-Konflikt und der Energiekrise zu tun hat. Auch Industriegüter wurden im Mai deutlich teurer. Benzin verzeichnet einen moderaten Anstieg, während Diesel und Heizöl wieder etwas billiger sind als im Vormonat April, so die Statistiker. Lebensmittel, Tabak und Alkohol verteuerten sich ebenfalls etwas weniger als zuletzt.
6: Der Verfassungsgerichtshof verhandelt die Beschwerde von FPÖ und Grünen gegen die Messenger-Überwachung öffentlich. Die beiden Oppositionsparteien hatten sich an das Höchstgericht gewandt, um die von der Regierung beschlossene Regelung zu kippen. Sie befürchten, dass die Messenger-Überwachung ein enormes Missbrauchspotenzial mit sich bringt. Verhandelt wird am 22. Juni. Russland hat die ukrainische Hauptstadt Kiew und andere Landesteile erneut massiv mit Raketen und Drohnen angegriffen. Nach Angaben der Behörden gibt es landesweit insgesamt 10 Tote und mehr als 100 Verletzte. In Kiew ist auch ein mehrstöckiges Wohnhaus eingestürzt. Essstörungen gehören zu den häufigsten psychiatrischen Erkrankungen bei Kindern und Jugendlichen. Betroffen sind vor allem junge Frauen. Besorgniserregend ist dabei, dass ein großer Teil der Betroffenen oft nicht diagnostiziert wird. Bernadette Ritter, warum ist denn das so?
8: Ja, das ist deshalb so, weil eine Essstörung viele Gesichter haben kann. Magersucht und Bulimie, also die Essbrechsucht, das sind sicher die bekanntesten Krankheitsbilder. Die häufigste Essstörung ist aber das sogenannte Binge-Eating. Da haben Betroffene unkontrollierbare Essanfälle und das bleibt oft Jahre oder sogar Jahrzehnte lang unentdeckt. Was bei der Behandlung von Essstörungen besonders wichtig ist, ist, dass man rasch handelt, weil zum Beispiel die Magersucht ist bei Jugendlichen die psychische Erkrankung mit der höchsten Sterblichkeitsrate.
6: Und was können die Ursachen für so eine Essstörung sein?
8: Ja, das Krankheitsbild kann sehr vielschichtig sein, aber was bei Kindern und Jugendlichen einen großen Druck erzeugt, sind die sozialen Medien. In jungen Jahren ist das Selbstwertgefühl noch schwach ausgeprägt und auch die eigene Identität ist noch nicht ausgereift. Und wenn dann online ein Ideal dargestellt wird oder auch ein völlig unrealistisches Körperbild, dann kann das leider ein Weg in die Essstörung sein.
6: Social Media also als eine Ursache für Essstörungen. Festivalbesucher, die in den Jahren 2017 bis 2025 beim Nova Rock oder Frequency waren, können sich Geld zurückholen. Der Verein für Konsumenteninformation hat erfolgreich gegen den sogenannten Müllbeitrag geklagt. Dieser betrug 20 Euro. Für eine Rückzahlung muss man sich selbst beim Veranstalter melden und das Ticket vorlegen. Das waren die Nachrichten mit Tom Brandenberger.
0: Und wir kommen damit zum Wetter in Kärnten. Vormittags gibt's landesweit einiges an Sonnenschein. Zum Mittag ziehen dann immer mehr Wolken auf. In den meisten Landesteilen bleibt es trüb, aber trocken. Nur ganz im Westen Kärntens gibt's zum Abend hin erste Regenschauer. Die Temperaturen heute mit Höchstwerten zwischen 21 und 26 Grad. Aktuell haben wir 16 Grad in Klagenfurt, in Villach und St. André im Lavantal, 15 in Lienz, 13 Grad in Weitensfeld, 12 Grad auf der Flatnitz und 11 Grad am Katschberg. Morgen am Mittwoch regnet es in der Früh vor allem in den östlichen Landesteilen noch recht stark. In den restlichen Regionen Kärntens lässt der Regen deutlich nach. Während es in Unterkärnten noch länger nass bleibt, lockert das trübe Wetter im Westen Kärntens bereits auf. Mit Nordwestwind bleibt es aber deutlich kühler als heute. Mehr als 14 bis 19 Grad sind morgen nicht zu erwarten. Am Donnerstag dann so von Leichnam scheint bis Mittag überall die Sonne. Gegen Nachmittag ziehen immer mehr Wolken auf. Vereinzelte Regenphasen sind möglich. Zumeist bleibt es aber trocken. In der Früh zwischen 8 und 11 Grad, am Nachmittag sind dann 20 bis 25 Grad zu erwarten. 10:04, Blick auf die Straßen in unserem Land, sicher unterwegs mit Radio Kärnten mit der guten Nachricht. Es sind uns keine aktuellen Störungen gemeldet worden. Falls Sie dennoch etwas entdecken sollten, 0800 600 601, Ihr direkter Draht zur Radio Kärnten Verkehrsredaktion.
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0: Wieder mal eine Woche der Landwirtschaft. Gestern sind wir gestartet in Latschach am Farkasee, haben uns mit der Milchwirtschaft am Weltmilchtag beschäftigt. Auch heute die Milch unser Thema, genauso wie der Pflanzenbau. Morgen am Mittwoch werden wir uns mit der Almwirtschaft beschäftigen, sind zu Gast im Gurktal. Am Donnerstag geht es dann ins Metnitztal. Am Freitag sind wir in Galizien, am Samstag in Neuhaus und am Sonntag enden wir beim Tag der offenen Tür im Bildungshaus Schloss Krastowitz. Eine umfangreiche Woche mit vielen, vielen Themen. Heute sind wir zu Gast in Strau in der Stadtgemeinde Ferlach im wunderschönen Rosental zwischen dem Singerberg auf der einen und der Hollenburg auf der anderen Seite. Mein Name Martin Weberhofer. Ich wünsche Ihnen einen angenehmen Dienstagvormittag mit Musik aus Österreich. Hier ist Edmund.

0: Edmund Musik aus Österreich hier im Programm von Radio Kärnten. Schön, dass wir Sie durch diesen Dienstagvormittag begleiten dürfen. Wir haben das Funkhaus in Klagenfurt in der Sponheimer Straße verlassen und sind die ganze Woche im Land unterwegs. Mit der Woche der Landwirtschaft heute zu Gast im wunderschönen Rosenthal. Blauer Himmel, Sonnenschein. Im Moment hier über Strau am Hof der Familie Stephan und Simone Singer sind wir zu Gast. Und zu uns gekommen ist auch der Thomas Jordan. Er ist Vorstand der Berglandmilch. Die Familie Singer liefert die Milch ihrer 45 Milchkühe an die Molkerei mit vielen, vielen Standorten. Einer davon befindet sich auch in Klagenfurt am Südring. Insgesamt, Thomas, sind es etwa 600 Bauern, die an euch die Milch liefern.
1: Ja, wir haben 600 Lieferanten in Kärnten. Insgesamt in der Berglandmilch haben wir gut 8000 Betriebe, die zu uns liefern. 600 sind es in Kärnten, also von Trautal mittlerweile bis zum Loffental sind die Betriebe verteilt.
0: Und da hat man natürlich an jedem Standort, Produktionsstandort, unterschiedliche Schwerpunkte. Was wird in Klagenfurt am Südring hergestellt? Wir werden ja im Laufe dieser Woche auch noch im Betrieb vorbeischauen.
1: Klagenfurt ist Schwerpunkt die Eisen- und Shake-Produktion für McDonald's. Dann haben wir die ganzen Bettflaschen, die Berglandmilch, also Schärdinger, vertreibt. Und ein Teil geht eben in die Haarmilch.
0: Es sind keine allzu leichten Zeiten für die Milchbauern. Das haben wir auch schon gestern am Weltmilchtag gehört.
1: Ja, wir haben seit vergangenen Jahr im Juli ist die Reise losgegangen. Wir haben gedacht, die Milchspitze, also die ist vorbei. Aber wir sind eines Besseren belehrt worden. Im Juli hat es angefangen, es sind mehr Mengen gekommen. In den letzten Jahren waren wir gewohnt, so zwischen 1-2% Mehrmenge, die zu verarbeiten ist oder die am Weltmarkt zum Unterbringen war. Und im vergangenen Dezember oder im vergangenen Winter haben wir Mehrmengen von 5-6% gehabt. Aber nicht nur in Österreich, sondern auch in unseren Nachbarländern, die auch milchstark sind. Und ja, dann ist halt eben dieses Verkaufen am Weltmarkt zu anderen Preisen, als wir in Österreich gewohnt sind, hat stattgefunden.
0: Warum dieses Mehrangebot?
1: Ja, es ist ein bisschen das Thema, dass die letzten Jahre eben vom Milchpreis her positiv waren, animiert natürlich zum mehr produzieren. Dann haben wir scheinbar mehr mit der Blauzunge bei den Rindern zu kämpfen gehabt, dass die Mengen zum Teil eben ein bisschen verhalten waren und dass sich die Viecher wieder erholt haben, auch zum Teil durch die Impfung. Und dann auf einmal war halt eben jeder hat ein bisschen zurückgekalten und eben das eigene Vieh verwendet, weil die Preise gut waren. Und dann dreht sich es halt einmal ins andere. Auch die Futterversorgung, Futterqualität im Vorjahr war gut. Es hat auch keine großartige Dürre oder Hagelschlag oder so gegeben, dass eben Futterausfälle waren. Dadurch war überall bestes Angebot da und dann, wenn es läuft, dann läuft es.
0: Ja, und da gibt es dann das uralte Gesetz von Angebot und Nachfrage. Und wenn dann noch dazu auf manche Märkte, wir lesen es ja täglich in den Zeitungen, hören es in den Schlagzeilen, wenn dann diverse Zollbeschränkungen kommen, Exportverbote und dergleichen mehr, ja, dann ist einmal zu viel da und dann gibt es weniger Geld für die Produzenten.
1: Ja, wir in Klagenfurt sind eben auch ein bisschen von dem betroffen. Also wir haben vor Jahren relativ stark nach China haltbar Joghurt geliefert. Das ist momentan uninteressant. Eben Amerika eben auch mit den Zollgeschichten, dass sich's nicht rechnet. Ja, und jetzt hast du eben auf einmal mehr Menge da, die nicht ewig lagerbar ist, nicht? Und dann musst du verkaufen, nicht? Und dann musst du auf Märkte, wo halt eben die Preise anders sind, als wie man in Österreich gewöhnt ist.
0: Jetzt sagt man so schön, jede Milch ist weiß. Was unterscheidet eine Milch aus Kärnten von einer Milch, die irgendwo im großen industriellen Stil, möchte ich fast sagen, produziert wird?
1: Ja, also Kärnten und Österreich hat schon andere Grundlage. Also wir produzieren das eigene Futter, also die große Lasch kommt vom eigenen Feld, die Maiselasch dazu. Der Anteil, den man mit Getreide oder mit Fertigfutter macht, ist geringer, als wenn man in Holland direkt das Futter gleich vom Schiff direkt in den Stall bringt. Wir haben kleinere Strukturen bei den Betrieben, also unser Durchschnittsbetrieb hat um die 20 Kühe am Betrieb. Es sind die Auflagen, dass man eben keine Gentechnik verändertes Futtermittel verwendet, dass man keine ausländischen Futtermittel verwendet, kein Glyphosat auf den Flächen. Das sind schon Punkte, die anders sind, als wie wenn man eben über die Grenze schaut.
0: Da könnte man eigentlich dann das Schlagwort Nachhaltigkeit verwenden.
1: Nachhaltigkeit ist der Überbegriff für das, was wir tun. Und ja, wir richten unsere Produktion eigentlich nach dem aus, dass wir eben so einfach wie möglich produzieren.
0: Und ein Schlagwort, das man auch immer hört, das ist das viel zitierte Tierwohl. Wie geht es den Viechern?
1: Ja, Tierwohl war eben voriges Jahr die Umstellung, dass man eben das AMA-Gütesiegel Tierwohl, die Haltung Plus, also frisch ins Leben gerufen hat. Der Hintergrund war eben, dass man diese dauernde Anbindehaltung in Österreich abschafft. Das ist uns gelungen. Noch geht es eben, dass es dem Vieh gut geht, dass ich es bewegen kann, wenn es möglich ist, dass es auf die Weide kommt. Eben, dass man auch die Tierarzneimittelanwendungen sich anschaut und bewusst macht, ist alles notwendig, was man macht, oder kann man gewisse Sachen einsparen. Und ja, so schließt sich der Kreis und das ist besser geworden.
0: Nachhaltigkeit auch bei der Energie, die verwendet wird, die gebraucht wird, beispielsweise bei euch. Wir haben es gemerkt, in den letzten Jahrzehnten waren wir sehr vom Gas abhängig, das von Russland gekommen ist. Auch da versucht man natürlich, die Abhängigkeit ein bisschen zu reduzieren.
1: Ja, es war zu Corona war es ganz interessant, wo es wirklich auf Spitz auf Knopf war, ob man noch ein Gas kriegt. Und wenn man bei der Milch keine Wärmebehandlung machen kann, kannst du nicht verkaufen. Jetzt war im Frühjahr war es wieder gleich, wie da das mit dem Krieg angefangen hat. Wir waren da relativ entspannt, weil wir eben jetzt das letzte Werk eben auf Hackschnitzel umgestellt haben. Wir verwenden das eigene Biogas aus der Kläranlage. Also da sind wir schon etwas entspannter. Und ja, die Rechnung zeigt ja, dass eben der Preis gleich oder günstiger als Gas ist. Und wir liefern das Geld nicht mehr irgendwo in den Osten, wo Krieg gespielt wird, sondern es bleibt die Wertschöpfung im Land.
0: Erzählt Thomas Jordan, Vorstand der Berglandmilch, heute zu Gast bei uns am Hof der Familie Singer in Strau im Rosental, ein Betrieb, der sich auf der einen Seite mit der Milchwirtschaft beschäftigt, auf der anderen Seite aber auch mit dem Ackerbau. Und darum geht es in Kürze hier bei uns im Programm von Radio Kärnten.

0: Heidi Grant hier im Programm von Radio Kärnten am Dienstagvormittag, die Woche der Landwirtschaft 2026. Heute aus dem Rosental aus Strauf vom Betrieb der Familie Singer, die sich auf der einen Seite mit der Milchwirtschaft beschäftigt, aber auf der anderen Seite auch mit dem Pflanzenbau. Und das ist jetzt mein Thema mit der Christine Petritz von der Landwirtschaftskammer Kärnten. Der Pflanzenbau, wie wichtig ist eigentlich der im Land, wenn man sich die Nutzfläche anschaut?
1: Der Pflanzenbau hat eine große Bedeutung. Wenn man sich die Landesfläche anschaut, von rund 950.000 Hektar, betrifft der Pflanzenbau rund 210.000 Hektar. Das heißt, die landwirtschaftliche Nutzfläche, das sind Ackerflächen, Grünlandflächen, Dauerkulturflächen, Almfutterflächen. Vom Acker reden wir ungefähr bei 60.000 Hektar, wo eine Vielfalt an Kulturen angebaut werden. Grünland haben wir ca. 93.000 Hektar und Almfutterflächen, also was wirklich abgrasbare Flächen sind, sind rund 50.000 Hektar.
0: Wir haben schon vom Stefan gehört, was er anbaut. Auf der einen Seite natürlich Mais, auf der anderen Seite auch diverse Getreidesorten, beispielsweise Weizen und vieles mehr. Die Hitparade der angebauten Pflanzen ist was?
1: An vorderster Stelle ist natürlich der Mais, der ja als Futtergrundlage für die Kärntner Landwirtschaft, für alle Tierkategorien zur Verfügung steht. Da haben wir ca. ungefähr 24.000 Hektar pro Jahr. Dann geführt vom Getreide, die ganze Palette an Getreidearten, also sei es Gerste, sei es Weizen, sei es Tritikale, Roggen, Dinkel, Emmer Einkorn, also Alternativkulturen auch. Da sind wir rund bei 11.000 Hektar. Und die drittstärkste Kultur ist natürlich die Soja, also mit rund 4.000 Hektar.
0: Manche Betriebe spezialisieren sich auch, bauen von Kürbis bis was weiß ich was an. Das sind aber alles Nischenprodukte.
1: Ja, das sind Nischenprodukte. Unsere Landwirte und unsere Bäuerinnen und Bauern sind da ja sehr einfallsreich, weil wir müssen auch auf die klimatischen Bedingungen reagieren. Und natürlich haben wir schon sehr viele Alternativen, die probeweise angebaut werden, wie eine Hirse, eine Linse, eine Süßlupine, Melonen und die ganze Palette. Das Klima verändert sich, aber im Endeffekt, der Landwirt muss das produzieren, was er auch für daheim für die Tiere braucht, beziehungsweise auch was für uns, für die menschliche Versorgung vonnöten ist.
0: Jetzt haben wir im heurigen Jahr mit einer großen Trockenheit zu kämpfen. Wir haben noch die Bilder vor Augen, wo es wirklich braun war im Land, wo einfach der Niederschlag auf sich warten hat lassen. Und da hat es so Mutmaßungen gegeben, naja, vielleicht schaut es in 20, 30 Jahren bei uns das Klima so aus wie, sagen wir, in Oberitalien, im Bereich Udine. Das heißt, man muss sich vielleicht umstellen, auch mit dem, was man pflanzt, auf der anderen Seite vielleicht auch bewässern. Das heißt, die Herausforderungen, die auf die Landwirte zukommen, die sind recht groß.
1: Die sind sehr groß und wir müssen wirklich einen Blick in die Zukunft richten. Es wird uns ja prognostiziert, dass wir in 10 bis 20 Jahren eigentlich das Klima oder die klimatischen Verhältnisse von Udine erhoben werden. Und das Thema der Bewässerung ist natürlich ein großes Thema. Wir haben teilweise schon Bewässerungen, so wie unsere Spezialkulturen wie Feldgemüsebau, Obstbau. Das ist ja schon jahrzehntelang ohne, sag ich mal, Bewässerung nicht ausgekommen. Und natürlich richten wir uns auch schon von der Beratung dahingehend, was ist möglich, was wird in Kärnten in 10 Jahren sein, bewässerungstechnisch.
0: Und das würde natürlich zu vielen, vielen Diskussionen führen, hat man das Wasser dort zur Verfügung, wo man es auch tatsächlich braucht. Da wird es viele Diskussionen noch rund um dieses Thema geben müssen. Wir haben auch schon gehört, man ist natürlich auch vom Weltmarkt abhängig. Auf der einen Seite die Rohstoffe kosten, auf der anderen Seite die Erlössituation ist nicht ganz so, wie man sie sich vorstellt.
1: Ja, das stimmt. Wir haben jetzt in den letzten Jahren gesehen, was auf die Landwirtschaft, wie wir alle eigentlich eng verbunden sind. Wenn Kriegssituationen eintreffen, wenn die Energieversorgung minimiert lahmgelegt wird und das ist ja unmittelbar die Landwirtschaft damit betroffen. Wir sind ja angewiesen auf Stickstoffdünger beispielsweise, auf Energie, auf Diesel. Also das sind die alles Produktionsfaktoren und die eben die heimische Landwirtschaft massiv treffen.
0: Und man hat auch natürlich zahlreiche Vorschriften, Regelungen, die vielleicht intensiver sind als woanders.
1: Ja, das stimmt ganz sicher. Wir müssen aber auch sagen, wir in Österreich sind wirklich ein Paradeland, also fast ein Musterschüler in der EU. Unsere Landwirte, die nehmen ja fast flächendeckend, also in Kärnten mit 85% an diesem Agrarumweltprogramm, am sogenannten ÖPUL teil. Dieses ÖPUL besteht aus 36 verschiedenen Maßnahmen, sei es Bodenschutz, Erosionsschutz, Zwischenfruchtanbau, Reduktion von Pflanzenschutz, von Düngemitteln, Reduktion von Ammoniakausstoß, von Kohlendioxid. Also wir sind da gut unterwegs, sage ich einmal.
0: Wir werden uns noch ausführlich unterhalten über dieses Thema, auch heute im Radio Kärnten Heimatklang, eine Spezialausgabe ab 18.10 Uhr im Programm von Radio Kärnten. Milchwirtschaft und Ackerbau, die Themen heute im Programm von Radio Kärnten.

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9: Schön, dass Sie mit Radio Kärnten durch diesen Dienstagvormittag begleiten dürfen. Es ist 10.30 Uhr, halb elf. Barbara Liebminger jetzt bei uns mit den Neuigkeiten.
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10: Das Urteil gegen den Terrorattentäter von Villach, der am vergangenen Mittwoch zu lebenslanger Haft verurteilt worden war, ist rechtskräftig. Der 24-jährige Syrer hatte bereits unmittelbar nach dem Urteil auf Rechtsmittel verzichtet. Und auch die Staatsanwaltschaft hat nun keine Nichtigkeitsbeschwerde erhoben, sagt der Sprecher der Staatsanwaltschaft Markus Kitz. Eine neue Betrugsmasche ist nun aufgetaucht. Per Mail werden Kunden verständigt. Absender ist vermeintlich die Asfinag. Es ist eine falsche Zahlungserinnerung, dass angeblich eine 10-Tages-Vignette nicht gezahlt wurde. Zahlt man die geforderten etwa 12 Euro nicht ein, wird mit einer höheren Geldstrafe bis zu 3.000 Euro gedroht. Ab morgen Mittwoch bis Montag, den 22. Juni, sind mit einigen Unterbrechungen wieder die Eurofighter in Klagenfurt stationiert. Die Verlegungen dienen neben dem Übungscharakter nach wie vor auch zur Entlastung der Personalsituation am Fliegerhorst Hintersteußer in Zeltweg. Und wieder steht ein verlängertes Wochenende am Programm. Die Autofahrerclubs warnen deshalb morgen Mittwoch vor möglichen Staus. Auch auf der Südautobahn der Karawanken und der Tauernautobahn sowie im Bereich Knoten Villach könnte es mehr Verkehr geben als sonst. Besonders kritisch wird die Zeit zwischen 14 und 20 Uhr. Wer flexibel ist, sollte bereits vormittag starten oder den Abendverkehr abwarten oder auf den ruhigeren Feiertag ausweichen, so die Autofahrerclubs. Und nun zum Wetter und Martin.
9: In Unterkärnten ist es heute noch länger sonnig nach Westen zu, ziehen aber immer dichtere Wolken auf. Es ist hier auch mit Gewittern und Regenschauern zu rechnen. Die Tageshöchstwerte heute 23 bis 28 Grad. Wir machen einen Blick auf die Straßen in unserem Land, sicher unterwegs mit Radio Kärnten. 10:55, unser halbstündiger Verkehrsüberblick, und da sind wir auch gleich wieder fertig, denn es sind uns keine aktuellen Störungen gemeldet worden.
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0: Radio Kärnten am Dienstagvormittag, die Woche der Landwirtschaft, heute vom Helferhof der Familie Singer in Strau. Ja, Singer und Singerberg, das gehört irgendwie zusammen, Stefan Singer.
1: Ja, das gehört zusammen, ja, schon ein Omen.
0: Seit 1524 gibt es diesen Hof hier. Sie haben vor etwas mehr als 10 Jahren, 2015, war das dem Junior übergeben.
1: Junior übergeben, und ich habe es aber erst in den 90er Jahren übernommen vom Vater.
0: Eine Hofübergabe, der Thomas Jordan von der Berglandmilch steht auch bei mir. Ist das so was Einfaches?
2: Ja, nicht ganz. Wenn man sich gut versteht, ist es einfach. Wenn die Chemie nicht passt, dann ist es eine Meisterarbeit. Ja.
0: Es kommt natürlich immer ein bisschen auch auf die Ansichten von Jung und Alt drauf an, oder?
1: Ja, auf alle Fälle. Weil meistens die Alten oft einmal schlecht reden tun, alles scheiße, die Wirtschaft. Nicht? Aber gelebt haben alle von der Wirtschaft nicht. Und dann beim Erben wollen auch wieder alle lassen. Nicht? So ist es halt bei den Bauern. Nicht? Und wenn man sich schön und gut miteinander auskommt, da gibt es ja eh keine Probleme. Sagen wir, da sagst du, wer wird übernehmen oder wie machen wir weiter oder wie was.
0: Wichtig ist, dass die Alten die Jungen zubelassen, oder?
1: Ja, das ist das Um und Auf. Weil bei meisten, ich sehe ja bei den Nachbarn um und um, da wo sie die Jungen zubelassen haben, die sind arbeiten gegangen und dann sind sie nicht mehr heimgekommen am Hof. Und dann, was haben sie gesagt? Sperren wir zu, außer die Viecher und die Grinde sind verpachtet oder verkauft worden.
0: Das war bei euch nicht das Thema. Der Junior, der Stefan, hat 2015 übernommen. Wie geht's Ihnen als Senior hier am Hof?
1: Ja, wir haben halt jetzt eine Kinderbetreuung übernommen. Aber sonst, wir vertragen es gut und was Kleinigkeiten, Hilfe noch mit, was geht noch. Und sonst überlassen wir das den Jungen.
0: Ja, und auch die Oma sozusagen, die Karin, sie wollte nichts sagen, aber jetzt ist sie dran. Das ist ein Miteinander. Anders geht's ja auf dem Bauernhof eigentlich gar nicht, gell?
3: Nein, es gehört einfach, dass wir zusammenhalten und das eingeteilt wird.
0: Wir haben auf der einen Seite die Kinder, um die ihr euch natürlich kümmert, als Großeltern. Was ist denn noch so eure Aufgabe da?
3: Das Kochen, der Haushalt ist halt meins und vielleicht ein bisschen das Vermarkten.
0: Ja, das ist auch auf vielen Bauernhöfen ein Thema, die direkt vermarkten.

0: Und haben auch die Genehmigung, dass wir das selber machen dürfen am Hof.
1: Und wie geht's mit den Jungen? Sind sie überall einverstanden?
0: Fleisch, das haben sie weniger. Das Vermarkten ist eher meins.
1: Ist auch viel Arbeit und man muss natürlich auch ein bisschen was wissen dazu.
0: Das schon und auch die Kundschaften alle da haben, dass man das weiterbringt.
1: Aber die kommen gern her, gell?
0: Ja, es ist immer zu wenig.
1: Und das ist natürlich auch wichtig und etwas ganz Besonderes. Man weiß, wo das Viech aufwächst, man kennt die Leute persönlich und die, gerade diese persönliche Beziehung, das ist, glaube ich, in der Landwirtschaft etwas besonders Wichtiges.
2: Ja, das ist, es gibt Sicherheit, nicht? Weil ich sage, ich vertraue dem, der das Vieh betreut und der die Schlachtung für mich macht. Da habe ich ein anderes Gefühl, als wenn ich, und ich brauche es auch nicht vakuumieren und einpacken, sondern ich friere es frisch ein und ich habe einfach was anderes in der Kühlung oder am Teller, so wie man es eigentlich haben soll.
1: Ein Miteinander am Hof, man lebt, man wirtschaftet gemeinsam. Ja, das ist etwas, was vielleicht in vielen Teilen der Gesellschaft sonst verloren gegangen ist, muss man sagen.
2: Ja, das Wissen kommt wirklich ein bisschen unter die Räder. Also man glaubt, dass die Milch kommt aus dem Backel, der Strom aus der Steckdose und die Kuh ist lila. Ich bin schon viel unterwegs gewesen, aber wenn nicht irgendeiner sich einen Spaß gemacht hat, ist das nicht ganz der Fall.
1: Ja, und der Junior hat auch gesagt, Stefan, es gibt so gewisse handwerkliche Tätigkeiten, da kennt sich einfach nur der Vater aus dabei.
3: Ja, weil man Erfahrung hat, nicht deswegen. Und dann sagt er meistens, Vater, was sagst denn du? Oder wie machen wir denn das? Und oft muss ich sagen, wir haben früher so gemacht, nicht? Wenn du weiter so machst, oder kannst du noch deinen Stil auch machen. Weil heute im Internet schauen sie rein, aha, dort machen sie so, da machen sie so. Ich lasse mir freie Hand, er kann ja machen, wie er will. Nicht? Aber dann sieht er auch der Alter doch recht gehabt, wenn er irgendeins mit anderen geht, nicht? Bei den Arbeiten.
1: Und wie froh ist man, wenn so ein Hof weiter besteht, wenn es weitergeht, eine Generation weiter, zwei Generationen weiter, Karin?
0: Das ist schon viel wert und sind wir auch froh drüber. Das sind schon die Enkelkinder und die laufen auch schon im Stall um. Das ist wirklich was Schönes.
1: Ja, laufen im Stall um oder spielen. So draußen vor dem Hof gibt es eine große Baustelle, da wird das Glasfaser verlegt und die Bagger sind in ein bisschen kleinerer Variante auch hier herinnen im Einsatz. Viele Generationen hier am Hof, es ist ein Miteinander, es ist ein echter Familienbetrieb.
3: Ja, weil anders geht ja nicht. Wenn die Familie nicht zusammenhaltet, ist ja der Hof, wird er ja nur auseinander dividiert. Also entweder verschwinden die Jungen vom Hof. Oder wenn die Alten gehen, die Jungen kommen nicht zurecht, dann hören sie mit den Viecher auf, gehen arbeiten und so. Das sind ja immer die Wirtschaften so zerrissen worden. Ne?
1: Man muss aber bereit sein, die Arbeit zu übernehmen, weil natürlich, man kann sich vieles einteilen. Aber wir haben gehört, es gibt Herausforderungen, es gibt Probleme und es gibt vielleicht auch angenehmere Jobs, wo man vielleicht für weniger Arbeit mehr Geld kriegt, Thomas.
2: Ja, man muss für sich selber entscheiden. Ich sag, wenn man es jetzt nur von auf die Stunde allein runterbricht, kann es schon sein, dass das Arbeiten gehen vielleicht das Angenehmere ist. Aber wenn man einen Job macht, der nicht erfüllt, der nicht glücklich macht, dann können wenige Stunden auch krank machen. Also ich glaube, das, was man machen will, soll man mit Freude machen und dann ist es das Richtige.
1: Ja, und ohne Begeisterung geht es nicht, gell?
3: Ja, ohne den geht es nicht. Wenn du einer nicht freut, so ist es gescheiter, wenn er los dann geht.
1: Wir haben Landwirte aus Begeisterung hier in dieser Woche der Landwirtschaft. Schön, dass wir Sie mit Radio Kärnten begleiten dürfen.

0: Wolfgang Ambros hier im Programm von Radio Kärnten. Wir begleiten Sie durch diesen Dienstagvormittag. 10 Minuten vor 11 ist es. Ich darf Sie jetzt um Ihre Mithilfe bitten. Entlaufen ist in Arnoldstein eine Katze. Hildegard Wermuths bittet um Hilfe. Ihre 8 Jahre alte Katze Lisa Braun mit einem weißen Halsband ist in der Esperantostraße 9 entlaufen. Wenn Sie sie gesehen haben, dann melden Sie sich bitte bei der Frau Wermuth. Die Telefonnummer 0699 107 28 64. Eine Katze, braun mit weißem Halsband, in Arnoldstein entlaufen. Frau Wermuth würde sich über einen Anruf freuen unter 0699 107 28 64. Und damit kommen wir jetzt zu einem anderen Thema. Wir dürfen nochmals gratulieren.
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0: Liebe Geburtstagswünsche gehen nach Brückel und St. Walburgen. Die Sängerfrauen und Sänger der Sängerrunde St. Walburgen wünschen Lisi Dörflinger und Kurt Obweger zu ihren Ehrentagen alles Gute, viel Glück und Gesundheit. Auch die Frühschoppenrunde schließt sich den Glückwünschen an. Geburtstag feiert auch Herbert Seebacher in Rottendorf bei Feldkirchen. Es ist der 70er, bleib so fit und gesund, wie du bist und ein so super Ehemann, Vater und Opa. Und für Brunhilde Wedenig in Klagenfurt, alles Liebe und Gute, oder besser gesagt, die Brunhilde schickt liebe Geburtstagsgrüße an die Schwester, an die Adele Leisinger in die Bundeshauptstadt nach Wien. Liebe Adele, ein wunderschönes Geburtstagsfest. Genießt die Schönheit der Weltenwelt und die Ruhe in deiner eigenen Oase. Das wünschen Schwester Bruni und Hermann. Wir schließen uns den Grüßen und Wünschen an und gratulieren mit einem Kärntner Lied. Hier ist die Sängerrunde Tangern.

0: Shaken Stevens hier in Radio Kärnten. Das waren zwei Stunden am Dienstagvormittag. Die Woche der Landwirtschaft heute vom Helferhof der Familie Singer in Strau im Rosental. Die kommenden Stunden kommen wieder aus Klagenfurt, aus dem Funkhaus in der Sponheimer Straße. Isabella Bergner begleitet sie durch die Mittagszeit. Unter anderem ein Thema Verbraucherschutz im Internet machen. Die großen Tech-Konzerne zu wenig für den Verbraucherschutz. Und am Nachmittag sind wir dann wieder hier zu Gast und beschäftigen uns mit den brennenden Themen der heimischen Landwirtschaft.
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2: Im Nachrichtenstudio begrüßt sie Tom Brandenberger. In Brüssel haben sich am Abend die EU-Institutionen auf ein neues EU-Abschiebegesetz geeinigt. Ein zentraler Punkt sind die umstrittenen Rückkehrzentren außerhalb der EU. Die Verordnung muss noch formell von den EU-Ländern und dem EU-Parlament abgesegnet werden. Aus Brüssel Verena Sophie Meyer.
3: Die EU-Länder haben ab Inkrafttreten die Möglichkeit, Abschiebelager außerhalb der EU einzurichten. In der Praxis wird es aber noch etwas dauern. Es müssen Partnerländer gefunden werden, die derartige Einrichtungen hosten wollen und die Menschenrechte und Grundversorgung sicherstellen können. Österreich will mit einer kleinen Gruppe an EU-Ländern bis Ende des Jahres einen Plan haben. Das neue Rückführungsgesetz enthält aber auch Pflichten für die abzuschiebenden Personen selbst. Wer nicht in der EU bleiben darf, muss sich etwa regelmäßig beim Amt melden. Bestehen Flucht- oder Sicherheitsrisiko, dürfen ausreisepflichtige Personen bis zu 2 Jahre lang in Schubhaft genommen werden, mit der Option, um ein weiteres halbes Jahr zu verlängern. Das große Ziel der EU-Kommission und der EU-Länder ist es, mehr Menschen ohne Aufenthaltsrecht abzuschieben. Bisher sind es knapp 30%.
2: Die Inflation in Österreich klettert weiter nach oben. Laut einer Schnellschätzung der Statistik Austria ist sie im Mai auf 3,7% gestiegen, nach 3,4% im April. Preistreiber mit einem Plus von 4,4% sind erneut Dienstleistungen. Vor allem Flugtickets sind deutlich teurer geworden. Das Urteil gegen den Terrorattentäter von Villach ist rechtskräftig. Der 24-jährige Syrer ist vergangenen Mittwoch zu lebenslanger Haft verurteilt worden. Er hat bereits unmittelbar nach dem Urteil auf Rechtsmittel verzichtet. Nun hat auch die Staatsanwaltschaft die Frist für eine Nichtigkeitsbeschwerde verstreichen lassen. Eine personalisierte mRNA-Impfung kann die Chancen für Menschen, die an schwarzem Hautkrebs erkrankt sind, verbessern. Die vielversprechenden Studiendaten dazu sind jetzt veröffentlicht worden. Mehr von Marlene Nowotny.
4: Wird schwarzer Hautkrebs früh erkannt, reicht die operative Entfernung des Melanoms in den meisten Fällen aus. Ist der bösartige Hautkrebs jedoch weiter fortgeschritten, braucht es eine umfassendere Krebstherapie. Hier haben Medikamente, die dem körpereigenen Immunsystem dabei helfen, die Tumorzellen anzugreifen, große Fortschritte gebracht. Doch die vorhandenen Immuntherapien wirken nicht bei allen Patienten gleich gut. Die neu entwickelte personalisierte mRNA-Impfung soll das ändern, sagt Maria Sibilia, Krebsforscherin an der Med-Uni Wien.
5: Man kann schon von einem Meilenstein sprechen, weil man eben mit solchen Impfstoffen wirklich die Immunantwort verbessern kann.
4: Werden Immuntherapie und personalisierte mRNA-Impfung kombiniert, sinkt das Risiko für einen Rückfall um fast 50%. Deswegen rechnet Maria Sibilia mit einer baldigen Zulassung der neuen Impfstoffe.
2: Mirjam Buchner hat bei einer Pressekonferenz vor kurzem das sofortige Ende ihrer Skirennkarriere bekannt gegeben. Ihre größten Erfolge hatte die Salzburgerin mit der Silbermedaille in der Abfahrt bei der Heim-WM in Saalbach 2025 und Super-G-Olympia-Silber bei den Spielen 2022 in Peking gefeiert. Das waren die Nachrichten mit Tom Brandenberger. Jetzt zum Wetter.
6: In Unterkärnten ist es heute noch länger sonnig, nach Westen zu ziehen aber immer wieder dichtere Wolken durch und da muss man dann auch mit Gewittern und mit Regenschauern rechnen, vor allem in den Bezirken Hermagor und Spital an der Drau. Mäßig bis frisch wird der Südwestwind heute und damit erreichen die Temperaturen maximal bis zu 28 Grad. 20 Grad bereits erreicht in Ferlach, 19 in Börtschach, 18 in Bad Eisenkappel, Lienz meldet 16 Grad und am Drubatsch zeigt das Thermometer 7 Grad an. Morgen dann, da regnet es zunächst noch verbreitet und teilweise intensiv, in der Nacht eben auch. Ab dem Vormittag dann langsam trockener und am Nachmittag, da gehen dann nur mehr einzelne Schauer nieder. Vom Westen her lockert es auf, wird noch zeitweise sonnig. Weiter unten im Tal mäßiger Wind, auf den Bergen allerdings kräftiger aus Nordwest bis Nord. Es wird kühler als zuletzt, die Temperaturen erreichen nur maximal 22 Grad und auch auf den Bergen, da kühlt es kräftig ab. In 2000 Meter Höhe morgen maximal um plus 5 Grad. Sicher unterwegs mit Radio Kärnten, 4 Minuten nach 11, da haben wir die besten Nachrichten, die wir da verlautbaren können. Nichts ist los, keine Störung, wenn Sie was entdecken, 0800 600 601, die Nummer für Ihre Meldung. Gute und vor allem sichere Fahrt.
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6: Ich wünsche ein herzliches Grüß Gott. Sie wissen ja, Sie kennen diesen allseits bekannten Spruch, Geld regiert die Welt. Und wenn einmal so Riesen wie Google, Meta und TikTok mitspielen, naja, die können sich das leisten, dass sie so manche Strafe aussitzen. Wie viele nun trotzdem gegen betrügerische Werbung eben auf all diesen Seiten vorgehen, darüber erfahren Sie gleich mehr in Radio Kärnten. Und im Hintergrund die Kinder der 80er, die erkennen Sie sofort. Roxette, die hat The Look.

0: gut.
1: Silbermond in Radio Kärnten. Google, Facebook und so andere große Online-Plattformen, die verdienen Milliarden mit Werbung. Doch was passiert, wenn darunter auch betrügerische Anzeigen sind, die ja ständig vorkommen? Verbraucherschützer werfen den Tech-Konzernen davor, zu wenig gegen solche Menschen zu tun und ziehen auch jetzt vor Gericht, auch die Arbeiterkammer Wien. Jonathan Scheucher mit einem Bericht, worum es da genau geht.
2: Wir sehen seit Jahren betrügerische Werbung, die online ist. Während wir Videos anschauen, wenn es unterbrochen wird, teilweise sind es Banner, die erscheinen, Werbung, die mit falschen Versprechen hantiert. So etwas wie in 2 Wochen reich werden, ohne Arbeit, risikofrei mit Krypto schnell zum Geld kommen, einen Kredit erhalten, über Nacht, ohne Bedingungen. Also betrügerische Werbung und betrugsähnliche Werbung ist Werbung, die auf Hoffnungen von Konsumentinnen baut, auf Verzweiflung vielleicht auch von Konsumentinnen baut und Versprechen macht, die in dieser Form nicht gemacht werden dürfen.
3: Werbung wie diese verstößt gegen geltendes EU-Recht, konkret gegen den Digital Services Act, der seit 2022 in Kraft ist und sozialen Medien die Rahmenbedingungen vorgibt, sagt Sozialökonomin Luise Belzung, Expertin für digitale Angelegenheiten bei der AK Wien.
2: Im Digital Services Act gibt es den Begriff der systemischen Risiken. Und als systemisches Risiko gilt zum Beispiel auch die Verbreitung illegaler Inhalte über den Dienst oder negative Auswirkungen, die es geben könnte auf Grundrechte, aber auch auf Gesundheit, auf Wohlbefinden, auf Wahlprozesse, auf die öffentliche Sicherheit. Die Plattformen müssen verhältnismäßig und wirksame Minderungsmaßnahmen ergreifen und wir kritisieren, dass sie zu wenig tun.
3: Grundlage für diese Kritik ist eine Erhebung, die die AK gemeinsam mit dem Europäischen Verbraucherverband BEUG durchgeführt hat. Über einen Zeitraum von 4 Monaten zwischen Dezember 2025 und März 2026 haben Verbraucherschutzeinrichtungen in 13 Ländern der EU gezielt betrügerische Werbung auf sozialen Medien den Betreibern der Plattformen gemeldet. Das Ergebnis: nur in 27% der Fälle wurde reagiert und die Anzeige entfernt. Viele Meldungen wurden komplett ignoriert. Ein Drittel der Beschwerden wurde abgelehnt.
2: Bei den Ablehnungen haben wir von den Plattformen keine entsprechenden Erklärungen bekommen, was sie an den von uns gemeldeten Verstößen nicht als Verstoß ansehen. Es ist aus unserer Sicht nicht ersichtlich, dass diese Werbung gegen unsere Nutzungsbedingungen verstößt. Also wirklich völlig vage. Man antwortet dann darauf nochmal mit den entsprechenden Erklärungen, aber man hat nicht ein Gegenüber. Man liefert Erklärungen und erhält eigentlich automatisiert wirkende Antworten, die sehr generisch sind.
3: Um zu überprüfen, wie es Privatpersonen geht, die verdächtige Inhalte melden wollen, haben die Verbraucherschutzeinrichtungen Meldungen für dieselben Inhalte auch über Privataccounts versendet. Das ernüchternde Ergebnis: auf mehr als 90% der Meldungen antworteten die Plattformen gar nicht oder sie lehnten ab.
2: Wir haben gesehen, dass es hier Inkohärenzen gibt, dass wenn Personen den Link gemeldet haben zu einer Werbung, eine Ablehnung kam, haben sie die Werbe-ID gemeldet, also haben sie sozusagen die Kennzahl der Werbung gemeldet, hatten sie höhere Erfolgschancen. Also wir haben auch gesehen, dass die privaten Meldewege viel zu kompliziert sind. Wir können nicht von privaten Nutzern erwarten, dass wenn sie schon diesen Schritt ergreifen, der sehr löblich ist, zu sagen, ich sehe hier eine Werbung, die kommt mir dubios vor, die könnte betrügerisch sein und dann melden sie das, dann muss das einfach passieren.

0: Die Stimme aus dem Lesachtal. Melissa Naschenweng, Musik aus Kärnten in Radio Kärnten. Und schon sind wir mitten drin in unserem Help-Thema heute. Die Entfernung von mutmaßlich betrügerischer Werbung auf Internetplattformen wie zum Beispiel Google oder TikTok oder Meta. Verbraucherschutzeinrichtungen führten eine viermonatige Erhebung durch, während sie ganz viele gezielt von diesen betrügerischen Werbungen an die Internetplattformen gemeldet haben, damit diese entfernt werden. Die Reaktion? Ja, überschaubar und sehr gering.
1: Die Online-Konzerne selbst weisen den Vorwurf der Verbraucherschutzorganisationen uns gegenüber jedenfalls entschieden zurück. So heißt es von TikTok. Betrug sei eine branchenweite Herausforderung, vor allem da die Betrüger ihre Taktiken laufend anpassen würden. Man halte dagegen, indem man in Erkennung, Überprüfung und Meldetools investiere, um das Risiko zu verringern, dass Nutzer auf derlei Inhalte stoßen. Dem jüngsten Bericht des Konzerns zufolge seien mehr als 97% der von TikTok entfernten Betrugsinhalte bereits vor einer Meldung an das Unternehmen gelöscht worden. Google schreibt uns, man habe allein im Jahr 2025 in der EU mehr als 1,4 Milliarden Anzeigen entfernt, die gegen interne Richtlinien verstoßen hätten. Zusätzlich seien mehr als 4 Millionen Werbekonten gesperrt worden, um den Betrug an seiner Wurzel zu bekämpfen. Und die Google-Werbebibliothek erfülle jedenfalls die Anforderungen des Digital Services Acts, so der Konzern. Von Meta, dem Konzern hinter Instagram, WhatsApp und Facebook, erreichte uns bis Redaktionsschluss keine Stellungnahme. Der Europäische Verbraucherverband mit der AKWin als Mitglied hat jedenfalls vergangene Woche gegen alle drei Konzerne Beschwerde bei der EU-Kommission eingelegt, gegen Google, Meta und TikTok. Die letzte Beschwerde des Europäischen Verbraucherverbands bei der EU-Kommission gegen die chinesische Billig-Shopping-Plattform Temu war jedenfalls erfolgreich. Erst vergangenen Donnerstag wurde bekannt, die EU-Kommission verhängt hier eine Geldstrafe von 200 Millionen Euro. Was erhofft sich AK-Digitalexpertin Luise Belzung von der Beschwerde gegen Google, Meta und TikTok?
2: Herauskommen muss, dass Plattformen mehr machen als bislang, und zwar substanziell mehr, um sicherzustellen, dass betrügerische Werbung nicht so einfach auf die Plattformen kommt und sich dann auch nicht hält. Wir brauchen, dass Plattformen hier massiv strenger vorgehen und nicht nur auf automatisierte Bewertungen zurückgreifen. Dass automatisiert gearbeitet wird, ist notwendig aufgrund der Flut an betrügerischer Werbung, aber es braucht für die komplizierteren Fragen wohl deutlich mehr an auch personellem Aufwand, dass Privatpersonen in ihren Meldungen ernst genommen werden, indem ihnen auch entsprechende Erklärungen gegeben werden, wenn es zu einer Ablehnung kommt, ernst genommen werden, indem ihre Meldungen auch rasch bearbeitet werden und nicht ignoriert werden. Wenn Verfahren gestartet werden, dann dauert es. Würden Plattformen auf Eigeninitiative den Entschluss fassen, Maßnahmen zu ergreifen, um sich dem Problem besser anzunehmen, könnte es sehr rasch zu Verbesserungen kommen.

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3: Es ist 11:30. 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
5: Die lebenslange Haftstrafe für den Terrorattentäter von Villach ist nun rechtskräftig. Der 24 Jahre alte Syrer hat das Urteil ja schon unmittelbar nach der Verkündung vergangenen Mittwoch angenommen. Auch die Staatsanwaltschaft hat auf Rechtsmittel verzichtet. Das Ministerium hat jetzt 6 Wochen Zeit zu entscheiden, in welches Hochsicherheitsgefängnis der Attentäter von Klagenfurt aus überstellt wird. Kärnten dürfte heuer mit 1,4% das größte Wirtschaftswachstum aller Bundesländer verzeichnen. Das geht aus einer Analyse der UniCreditBank Austria hervor. Demnach wird das Wachstum maßgeblich von Investitionen im Bereich der künstlichen Intelligenz angetrieben. Im vergangenen Jahr war Kärnten mit einem Minus von 0,9% bei der Wirtschaftsentwicklung Schlusslicht gewesen. Landesrätin Marika Lager-Pöllinger, SPÖ, hat den Wunsch nach einer eigenen Bewässerungsschiene für die Landwirtschaft in der ORF-Kärnten Streitkultur eine Absage erteilt. Ein solches Großprojekt sei unrealistisch. Lager-Pöllinger spricht sich für regionale Bewässerungslösungen für Bauern aus. Eine ausführliche Zusammenfassung der gestrigen Streitkulturdebatte hören Sie im Mittagsjournal um 12.30 Uhr. Und noch zum Sport. Der Fußball-Bundesligist WAC hat mit Raphael Behunek einen neuen Innenverteidiger verpflichtet. Der 29-jährige gebürtige Wiener kommt ablösefrei vom niederländischen Erstligaklub Willem II Tilburg. Behunek hat beim WAC einen Vertrag über 3 Jahre unterschrieben. Und damit wieder zu Isabella Bergner. Du hast den aktuellen Verkehrsüberblick.
3: Danke dir, Christoph. Ganz genau so ist es. Das geht aber ganz schnell, weil soweit alles im Fluss ist, laut unseren Meldungen. Wenn Sie was entdecken, gerne einfach durchklingeln.
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Herbert Grönemeyer ausgeflogen. Wir schauen uns das Wetter an. Heute und die nächsten Tage. Ja, jetzt haben wir in Unterkärnten noch länger Sonnenschein. Nach Westen zu, da ziehen aber immer wieder dichtere Wolken durch und da muss man dann auch mit Gewittern und Regenschauern rechnen. Vor allem so in den Bezirken Hermagor und Spital an der Drau. Dazu mischt der Südwestwind doch ziemlich mit. Die Höchstwerte erreichen heute bis zu 28 Grad. Im Moment am wärmsten in St. André im Lavantal bei 23 Grad. Morgen dann. In der Nacht fängt es übrigens heute schon an, teilweise intensiv zu regnen. Da schüttet es eben auch teilweise. Deshalb geht es auch nass in den morgigen Mittwoch. Ab dem Vormittag, da legt dann der Regen von Westen her so langsam Pausen ein. Am Nachmittag gehen dann nur mehr einzelne Schauer nieder. Zeitweise eben Sonnenschein und in tiefen Lagen weht mäßiger, aber auf den Bergen lebhafter bis kräftiger Wind. Es ist kühler als zuletzt, die Temperaturen morgen erreichen nur unter Anführungszeichen bis zu 22 Grad und auch auf den Bergen bemerkt man diese Erfrischung in 2000 Meter Höhe, da kühlt es ab auf etwa 5 Grad. Dann steht schon der Feiertag der Fronleichnam vor der Tür, am Donnerstag bis Mittag überall Sonnenschein. Gegen Nachmittag, da ziehen dann immer mehr Wolken auf und da sind dann auch vereinzelte Regenphasen möglich. Meist bleibt es aber trocken. In der Frühtemperaturen so zwischen 8 und 11 Grad, am Nachmittag bis zu 25. Am Freitag dann, da regnet es in der Früh im Großteil Kärntens, teilweise auch kräftig. Ab dem Vormittag dann aber schon wieder Auflockerungen, zeitweise Sonnenschein und nur noch einzelne Schauer in den Bergen. Auf den Bergen auch weiterhin sehr windig, bei Höchstwerten bis zu 23 Grad maximal. Und schon steht wieder das Wochenende dann vor der Tür. Am Samstag ein Mix aus Sonne und Wolken und auch ein paar einzelne Regenschauer sind da vor allem in den Bergen nicht ausgeschlossen. Größtenteils bleibt es aber trocken bei maximal bis zu 24 Grad. Und auch am Sonntag, da wechseln Sonne, Wolken und einzelne Regenschauer ab, dazu warm, mit Höchstwerten bis zu 26 Grad. Und jetzt ein Zeitsprung. Genau 60 Jahre zurück. Sam and Dave. Hold on, I'm coming.

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7: Und heute lernt uns wieder einmal Luise Krollinger ein neues Wort in Gradis zu Hause. 104 Jahre alt ist die Dame und die hat natürlich viel erlebt und trägt auch vieles weiter. Zum Beispiel?
8: Eine weite Reihe. Das ist ein größeres Umfeld rund ums Haus, also der Hof, der Obstgarten, der Gemüsegarten. Und da gibt es viel Arbeit. Das ist dann meine weite Reihe, die ich bearbeiten muss. Das ist bei Bauern, bei den Bauern war es so. Dann hat man gesagt, das ist eine weite Reihe, wenn ums Haus etwas mehr Grund und Boden war, ja.
7: Ja, schon. Mehr Arbeit natürlich, aber auch ein Glück, so viel Besitz zu haben.
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7: Und was passt aufs Kärntner Wort? Natürlich ein Kärntner Lied. Heute eines komponiert von der Gretel Komposch. Schau, ich von der Dobrotschwand, interpretiert von der Chorgemeinschaft Funder.

0: Der 2. Juni ist auch der Tag der Essstörungen. Da schauen wir in der nächsten Stunde ein bisschen genauer hin. Bis gleich.
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2: Es ist 12 Uhr. Sie hören die Glocken aus Österreichs südlichster Stadt, aus Ferlach in Kärnten.

0: Das Presbyterium der 1970 durch einen großzügigen Umbau erweiterten Pfarrkirche von Ferlach ist wahrscheinlich im 15. Jahrhundert als Filialgemeinde der Urpfarre Kappel erbaut worden. Schiff und Turm stammen aus dem 17. Jahrhundert. Mit dem wirtschaftlichen Aufschwung Ferlachs durch die Hammerwerke und Büchsenmacher nahm die Bevölkerung im 18. Jahrhundert rasch zu, sodass die Filiale zur Pfarre erhoben werden konnte. Das Geläute wurde 1923 angeschafft und vom damaligen Fürstbischof von Gurk, Dr. Adam Hefter, geweiht.
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2: Herzlich willkommen zum Mittagsjournal. Das sind unsere Themen heute. Die Teuerung in Österreich steigt wieder an. Massive Angriffe auf die Ukraine mit mindestens 13 Toten. Und Hiobs Botschaft beim ÖFB. Christoph Baumgartner kann wegen seiner Verletzung nicht mit zur Fußball-WM. Am Mikrofon ist Miriam Reichel. Die Inflation ist weiter deutlich zu hoch. Im Mai war sie mit 3,7% laut Schnellschätzung der Statistik Austria noch höher als im April. Maria Kern aus unserer Wirtschaftsredaktion. Was sind denn die Gründe dafür?
3: Also der Haupttreiber der Inflation im Mai waren die Dienstleistungen. So gab es etwa starke Preisschübe bei Flugtickets, ebenso bei Flugpauschalreisen und Busreisen. Da werden nun also die höheren Kerosin- und Dieselpreise immer stärker weitergegeben. Die Energiepreise, konkret Heizöl und Spritpreise, sind aber auch hauptausschlaggebend dafür, dass die Inflation insgesamt wesentlich höher ist als zu Jahresbeginn. Und das wiederum ist bekanntlich eine Folge des Irankriegs.
2: Die Regierung hat doch die Spritpreisbremse eingeführt, um die Inflation zu dämpfen. Wirkt sich die gar nicht aus?
3: Doch, sie wirkt sich aus, aber nur minimal. Laut Experten hat die Spritpreisbremse die Inflation im April um 0,2 Prozentpunkte gedämpft. Im Mai dürfte es aber nur noch 0,1 Prozentpunkt gewesen sein, weil die Spritpreisbremse verringert wurde. Und im Juni fällt sie noch einmal kleiner aus. Damit wird der Effekt auf die Inflation wohl kaum noch spürbar sein.
2: Russland hat die Ukraine in der Nacht massiv mit Drohnen und Raketen angegriffen. In der Hauptstadt Kiew ist ein Wohnhaus eingestürzt, ein anderes wurde schwer beschädigt. Insgesamt wurden mindestens 13 Menschen getötet und mehr als 100 verletzt. Christian Linninger berichtet.
4: Erneut eine Nacht, in der in Kiew niemand schlafen kann. Die Menschen flüchten vor den russischen Drohnen und Raketen in U-Bahn-Stationen. Auf dem Bahnsteig haben manche Zelte aufgestellt, andere legen Schlafsäcke und Decken auf. Ich träume davon, dass der Krieg bald zu Ende geht, aber die Hoffnung darauf, die habe ich schon verloren, sagt eine junge Frau, die mit ihrer kleinen Tochter auf dem Boden sitzt. Der Kiewer Bürgermeister Vitali Klitschko teilt unterdessen mit, dass ein mehrstöckiges Wohnhaus eingestürzt ist, dass vermutlich Menschen verschüttet wurden, dass ein anderer Angriff die oberen Stockwerke eines 15-stöckigen Hauses beschädigt hat, dass es etliche Brände gibt. Und auch die Städte Dnipro und Charkiw melden einmal mehr Tote und Verletzte.
2: Hiobs Botschaft im österreichischen Fußballnationalteam. Wie soeben bekannt wurde, fällt Christoph Baumgartner bei der WM in Nordamerika aus. Der 26-Jährige hat sich gestern beim Aufwärmen vor dem Länderspiel gegen Tunesien im rechten Oberschenkel verletzt. Die heutige MRT-Untersuchung hat ergeben, dass ein Einsatz bei der WM nicht möglich ist, heißt es vom ÖFB. David Alaba hatte sich ebenfalls verletzt, kann aber bei der WM dabei sein. Österreichs Skirennläuferin Miriam Puchner zieht sich aus dem Spitzensport zurück. Die doppelte Weltcupsiegerin will jetzt ihr Studium beenden und an ihrer Karriere bei der Polizei arbeiten. Gerhard Prohaska berichtet.
5: Mit 34 Jahren zieht die Salzburgerin emotional einen Schlussstrich. Nach den enttäuschenden Olympischen Spielen in Cortina hat sie in den letzten Monaten gespürt, das war's.
6: Heidi ist soweit, dass ich euch sagen kann, dass ich das gespürt, dass es soweit ist, dass ich meine Karriere beenden werde. Emotionaler, aber ich blicke auf eine sehr, sehr schöne Zeit zurück und freue mich eigentlich auf das, was kommt. Gar nicht so einfach, das jetzt zum Aussprechen.
5: Und im Wohnzimmer zu Hause funkeln vor allem eine Silbermedaille von der Heimweltmeisterschaft in Saalbach in der Abfahrt und Olympiasilber im Super-G bei den Spielen 2022 in Peking. Miriam Buchner hat zwei Weltcuprennen gewonnen. Die nächsten Ziele sind, das Sportmanagement-Studium zu finalisieren und die Karriere bei der Polizei voranzutreiben.
2: Und das war das Mittagsjournal mit Miriam Reichel. Und jetzt das Wetter.
7: Wechselhaft geht es weiter durch die Woche. Immer wieder treffen Fronten ein und die bringen Regen in vielen Regionen, besonders im Bergland und im Süden. Zwischen den Fronten gibt es aber auch sonnige und warme Tage. Bevor wir zu den Details kommen, noch ein Blick auf das aktuelle Wetter in den Landeshauptstädten. Wien heiter 24 Grad, Eisenstadt heiter 24, St. Pölten heiter 22 Grad, Linz heiter 23, Salzburg bewölkt 23, Innsbruck stark bewölkt 18, Bregenz bewölkt 21, Graz heiter 24 und Klagenfurt heiter 22 Grad. Am Nachmittag steigen die Temperaturen noch auf bis zu 28 Grad. Am wärmsten wird es im meist sonnigen Osten. Ein paar Schauer sind jetzt schon im Westen unterwegs, später mit Blitz und Donner dann auch weiter im Osten bis ins Traunviertel und nach Oberkärnten. Am Abend trifft eine Kaltfront von Westen her ein und die kann neben Regen auch heftige Windböen mit sich bringen. Im Laufe der Nacht regnet es dann im Großteil des Landes, teilweise auch kräftig und anhaltend. So viel zum Wetter von Daniel Stanker.
8: Oh, hoppala, das Wetter haben wir gerade gehabt. Jetzt schauen wir um knapp 7:07 auf unsere Straßen. Da sind wir aber schnell wieder fertig. Alles ruhig, gute und vor allem sichere Fahrt.
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8: Ah, und apropos Mahlzeit. Sie sitzen ja vielleicht gerade bei einem guten Essen und Sie können das auch richtig genießen. Immer mehr Menschen gelingt das nicht. Essen ist zu einem tagesbestimmenden Problem geworden. Gleich mehr zum Tag der Essstörungen. Besonders Junge sind da leider betroffen. Starten wir rein in diese Stunde mit Gino Vanelli und Wild Horses.

0: Marquez singt davon Palabras, also sprich von Wörtern. Und wir sprechen jetzt über etwas, das zunehmend Bedeutung gewinnt, leider muss man sagen. Heute am 2. Juni ist der Welttag der Essstörungen und das eben diese Essstörungen betreffen immer häufiger jüngere Mädchen. Dieser Tag wurde vor 10 Jahren eben ins Leben gerufen, um den schweren psychischen Erkrankungen mehr Aufmerksamkeit zu verschaffen. Jetzt machen wir dazu einen Ausflug in die Steiermark. Dort ist nämlich in den spezialisierten Grazer Ambulanzen, gibt's da einen Tageszentrum, Leli, für Menschen mit Essstörungen. Da ist nämlich der anhaltende Aufwärtstrend leider deutlich spürbar. Angelika Offner berichtet.
1: Fast nichts essen, viel essen und es schnell wieder loswerden wollen oder regelmäßig extrem viel essen. Magersucht, Bulimie oder das sogenannte Binge-Eating, also das anfallsartige Überessen, sind die häufigsten Essstörungen.
2: Es ist kein Spleen, es ist keine Laune, es ist kein, ich will meiner Umgebung auf die Nerven gehen, ich will trotzig sein und halt nichts essen, sondern es ist eine wirklich sehr schwere Erkrankung.
1: Sagt Nina Cameron, Leiterin der Essstörungsambulanz im LKH Graz 2 Standort Süd. Hier werden Menschen ab 18 Jahren behandelt. Rund 120 sind es derzeit, die regelmäßig kommen. Mit der Corona-Pandemie stieg die Zahl der Betroffenen und der Trend hält an, so Cameron.
2: Es zeigt sich nach wie vor ein Aufwärtstrend und die Patientinnen, meistens sind Patientinnen, werden tatsächlich immer jünger. Also es ist nicht mehr untypisch, dass zum Beispiel auch 10- und 11-jährige Mädchen auch an einer Essstörung leiden können.
1: Auslöser können eine traumatisierende Erfahrung oder einfach Veränderungen wie jene des Körpers sein. Auch soziale Medien prägen zunehmend das Essverhalten von Kindern und Jugendlichen, bestätigt Karin Lafer. Sie leitet das sogenannte Leli-Tageszentrum für Menschen mit Essstörungen in Graz. Durfte vor einigen Jahren jeder Körper wieder anders sein, hat sich das schnell wieder gewandelt.
3: Ich bin sehr perfekt, sehr durchtrainiert, sehr aufs Essen bedacht und es wird halt immer wieder in Videos angeschaut oder halt auch bei gewissen Influencerinnen.
1: Die Nachfrage im Tageszentrum sei riesig, so Lafer, die Wartelisten lang. Noch ist das Tageszentrum in Graz einzigartig in Österreich. Mittlerweile hätten aber auch andere Bundesländer Interesse an Leli, die Abkürzung für Lebensliebe, gezeigt.

0: In wenigen Sekunden zeigt die Uhr genau 12:30 an. Zeit für Christoph Glanschnick und folgende Schlagzeilen.
1: Die lebenslange Haftstrafe für den Terrorattentäter von Villach ist jetzt rechtskräftig. In der Debatte um eine Wehrpflichtverlängerung spricht sich Landeshauptmann Fellner für eine Stärkung der Miliz aus. Regionale Lösungen statt ein Großprojekt. Die zuständige Landesrätin erteilt einer Wasserschiene für die Landwirtschaft eine Absage. Von Westen ziehen Wolken und Schauer auf. In der Nacht kann es in ganz Kärnten intensiv regnen.
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1: Das Urteil gegen den Terrorattentäter von Villach ist nun rechtskräftig. Der 24 Jahre alte Syrer war ja am vergangenen Mittwoch zu lebenslanger Haft verurteilt worden. Er selbst hatte das Urteil noch im Gerichtssaal angenommen. Auch die Staatsanwaltschaft hat nun auf Rechtsmittel verzichtet. Michael Kopeinek berichtet.
3: Der 24 Jahre alte Verurteilte gilt als höchst gefährlich und zeigte sich zu keiner Zeit reuig. Der Syrer wurde schon vor dem Prozess per Video in seiner Zelle überwacht. Damit er sich keine Gegenstände beschaffen kann, um andere oder sich selbst zu verletzen, wurde sein Bett angeschraubt. Er bekommt zum Essen nur weiches Einwegbesteck. Mit der nun rechtskräftigen Verurteilung zu lebenslanger Haft kann der Syrer aber nicht in Klagenfurt bleiben. Das Gefangenenhaus ist nur für Straftäter mit bis zu 1,5 Jahren Haft zuständig. Damit läuft seit der Rechtskraft des Urteils heute um 0 Uhr auch eine 6-wöchige Frist für die Klassifizierung des Häftlings. Innerhalb dieser Frist muss das Justizministerium entscheiden, in welcher Anstalt der Syrer seine Strafe absitzen muss. Dafür geben Experten der Justizanstalt Klagenfurt Stellungnahmen zum Häftling ab. Neben dem psychologischen und dem sozialen Dienst sind das der Anstaltsarzt und der Vollzugsleiter. Der 24-Jährige wird in eine Vollzugsanstalt mit Hochsicherheitstrakt verlegt werden. In Frage kommen Stein in Niederösterreich oder Graz-Kalau in der Steiermark. Bis 13. Juli muss das Justizministerium entscheiden. Es kann aber auch schneller gehen.
1: Die Debatte um die Verlängerung der Wehrpflicht geht weiter. Auf Bundesebene fordern die für Verteidigung und Zivildienst zuständigen ÖVP-Ministerinnen Claudia Tanner und Claudia Bauer von den Regierungspartnern SPÖ und NEOS eine baldige Entscheidung. Die Wehrdienstkommission empfiehlt ja eine Verlängerung des Grundwehrdienstes auf 8 Monate plus 2. Die Kärntner Parteichefs von SPÖ und ÖVP haben dazu am Rande der heutigen Sitzung der Landesregierung Stellung genommen. Romy Sigurd-Klipstädter berichtet.
4: Themen rund um die Sicherheit im Land, von den Rettungsorganisationen über die Nahversorgung bis hin zum Schutz von Kindern und Jugendlichen, sind in der heutigen Sitzung der Kärntner Landesregierung behandelt worden. Um die Sicherheit in größerem Rahmen und die Verteidigungsfähigkeit Österreichs geht es in der aktuellen Wehrpflichtdebatte. Die Bundes-SPÖ spricht sich für einen Plan der Mitte aus, mit weiterhin 6 Monaten Wehrpflicht und 2 Monaten Milizübung. Eine Verlängerung des Wehrdienstes auf 8 Monate wäre ein harter Einschnitt in das Leben der Betroffenen. Daniel Fellner, der Kärntner SPÖ-Vorsitzende und Landeshauptmann, ist in dieser Frage nicht zu 100% auf Linie der Bundespartei.
5: Ich kenne die Position der Bundes-SPÖ. Ich bin grundsätzlich offen, auch einer Verlängerung des Grundwehrdienstes verschließe ich mich nicht, halte aber das Modell für sehr zielführend, dass wir daran trachten sollten, dass das Miliz sehr gut funktioniert und dass wir über einen längeren, mehrjährigen Zeitraum einen gut funktionierenden Wehrdienst anbieten können.
4: Fellners Koalitionspartner, der Kärntner ÖVP-Chef und Landeshauptmann-Stellvertreter Martin Gruber, ist wie die Bundes-ÖVP dafür, dass der Vorschlag der Wehrdienstkommission umgesetzt wird.
6: Und für mich ist der Vorschlag mit 8 plus 2 Monaten, nämlich auch der Stärkung des Milizheeres, der einzig gangbare Weg, vor allem in Anbetracht dessen, dass wir in keinem Bündnis sind, wir zu unserer Neutralität auch als ein hohes gesellschaftliches Gut stehen, dann müssen wir auch die Investitionen tätigen, damit wir auch in diesen herausfordernden Zeiten ein gewisses Maß an Wehrhaftigkeit an den Tag legen können.
4: Team Kärnten-Chef Gerhard Köfer sieht rund um das Thema Wehrdienstreform einen Eiertanz der Bundesregierung und fordert eine Volksbefragung.
1: Weitere Meldungen vom Tag hat jetzt Barbara Lehminger.
7: In der vergangenen Nacht hat in Villach eine Müllinsel gebrannt. Das Feuer griff laut Hauptfeuerwache auf den gesamten Mülllagerplatz über. Auch ein Baustellencontainer wurde in Mitleidenschaft gezogen. Eine dort gelagerte Sauerstoffflasche wurde von der Feuerwehr abgekühlt. 2 Feuerwehren mit 25 Kräften waren im Einsatz. Eine neue Betrugsmasche ist nun aufgetaucht. Per Mail werden Kunden verständigt. Absender ist vermeintlich die Asfinag. Es ist eine falsche Zahlungserinnerung, dass angeblich eine 10-Tages-Vignette nicht gezahlt wurde. Zahlt man die geforderten etwa 12 Euro nicht ein, wird mit einer höheren Geldstrafe bis zu 3.000 Euro gedroht. Ab morgen Mittwoch bis Montag, den 22. Juni, sind mit einigen Unterbrechungen wieder die Eurofighter in Klagenfurt stationiert. Die Verlegungen dienen, neben dem Übungscharakter, nach wie vor auch zur Entlastung der Personalsituation am Fliegerhorst Hintersteußer in Zeltweg. Wieder steht ein verlängertes Wochenende am Programm. Die Autofahrerclubs warnen deshalb morgen Mittwoch vor möglichen Staus. Auch auf der Südautobahn der Karawanken und der Tauernautobahn sowie im Bereich Knoten-Villach könnte es mehr Verkehr als sonst geben. Besonders kritisch wird die Zeit zwischen 14 und 20 Uhr. Wer flexibel ist, sollte bereits vor Mittag starten oder den Abendverkehr abwarten oder auf den ruhigeren Feiertag ausweichen, so die Autofahrerclubs.
1: Auch wenn es derzeit immer wieder regnet, Kärnten erlebt eine historische Trockenheit. Im Frühjahr hat es um 89% weniger Niederschlag gegeben als im Durchschnitt. Die Grundwasserpegel liegen bis zu 50% unter dem langjährigen Mittelwert. Die Landwirtschaft kämpft mit ersten Ernteausfällen. Um zusätzliches Bewässern werde sie künftig nicht herumkommen. Das Wie wurde am Abend in der Radio Kärnten Streitkultur diskutiert. Barbara Veit fasst zusammen.
8: Ohne zusätzliche Bewässerung werde es in der Landwirtschaft in Zukunft nicht gehen. Da waren sich die Diskussionsteilnehmenden einig. Denn die Situation auf den Feldern ist kritisch, Landwirtschaftskammerpräsident Siegfried Huber.
9: Wir haben im Grünlandbereich massive Ausfälle, natürlich regional total verschieden. Ja. Also ich hoffe nicht, dass der Sommer so kommt, wie er voriges Jahr war. Dann haben wir riesige Probleme, dann haben wir kein Futter. Dann haben wir wirklich Probleme, weil dann kommt es halt immer zu Notverkäufen. Und ihr wisst, jeder Notverkauf ist Druck auf den Markt und der Markt reagiert sofort und die Händler und die sagen, aha, Notverkäufe, Preis in die andere Richtung.
8: Deshalb solle die Landwirtschaft zumindest regional beim Bau der Trinkwasserschiene für Mittelkärnten mitgedacht werden, so Huber. Dem erteilt Wasserrechtsreferentin Marika Lager-Pöllinger, SPÖ, eine Absage.
10: Eine Wasserschiene, wie wir es für die Trinkwasserversorgung bauen in Kärnten, für die Landwirtschaft, ist unrealistisch. So ehrlich müssen wir sein. Eine Wasserschiene in dieser Dimension, in dieser Größenordnung, so umfangreich. Wir brauchen ja regionale Lösungen. Nicht jetzt wieder ein Konzept, wo es über ganz Kärnten drüber gezogen wird.
8: Eine regionale Lösung ist am Hof von Andreas Planegger. Mit einer Pumpe saugt er Wasser aus der Gurg und leitet es mit einer Beregnungsmaschine auf seine Felder. 400.000 Euro hat die gesamte Anlage gekostet.
11: Heuer bin ich der festen Überzeugung, dass es jetzt schon einiges bringen wird auf den Feldern. Und unsere Rechnung war so, wenn ich sage, okay, alle 6 oder 7 Jahre habe ich beinahe Totalausfall und jedes Jahr habe ich eine Steigerung von 10, 20, 30%, so sollte sich die Bewässerung rechnen.
8: Schon gerechnet hat sich eine Investition im Machfeld. Ein eigens gebauter Kanal führt dort Wasser von der Donau in die Böden der Felder. Auf Kärnten kann diese Idee nicht direkt übertragen werden, weiß Geschäftsführer Franz Steiner. Es dürfe aber bei solchen Projekten nicht nur um die Landwirtschaft gehen.
12: Das wäre nie gebaut worden, wenn es nur für die landwirtschaftliche Bewässerung gewesen wäre. Es erfüllt nämlich auch ökologische Zielsetzungen, Hochwasserschutzfunktionen, Naherholungsfunktionen, siedlungswasserwirtschaftliche Funktionen. Das wird in Zukunft noch viel wichtiger. Durch den Druck des Klimawandels wird Druck aufs Wasser noch steigen und da braucht es gemeinsame Lösungen.
8: Vor allem in Speicherseen für Hochwasser sieht Gernot Koboltschnig von der wasserwirtschaftlichen Planung des Landes Kärnten eine vielversprechende Lösung.
13: In Österreich gibt es eine derartige Anlage noch nicht. In Bayern kenne ich zum Beispiel den Silbensteinspeicher, der an der Isar liegt.
8: Oder auch in Tunesien gäbe es Projekte, an denen man sich orientieren könne, so Koboltschnig.
1: Eine Zusammenfassung der Streitkultur sehen Sie auch in Kärnten heute, 19 Uhr, ORF 2. Wir berichten ebenso über die Debatte über eine Wehrdienstverlängerung und die Stellungnahmen aus Kärnten dazu. Ideen für Betriebe entwickelt haben HTL-Schülerinnen und Schüler in Kärnten. Die besten Projekte sind bei der InnoGala in Klagenfurt vorgestellt und ausgezeichnet worden. Und in der Serie Neues von gestern gibt es ein Wiedersehen mit den Goldwäschern in Heiligenblut vor 45 Jahren. Kärnten heute, 19 Uhr, ORF 2. Und wir kommen noch zum Wetter. In Unterkärnten ist es noch länger sonnig, im Westen ziehen aber dichte Wolken auf und es ist dann mit Gewittern und Regenschauern zu rechnen. Vor allem im Gailtal, Oberen Rautal und Mölltal. Die Höchstwerte von West nach Ost heute 23 bis 28 Grad. In der Nacht breiten sich dann teils intensive Regenfälle auf ganz Kärnten aus. Morgen Mittwoch regnet es zunächst noch verbreitet. Ab dem Vormittag gibt es von Westen her Niederschlagspausen und auch Auflockerungen. Am Nachmittag gibt es nur noch einzelne Schauer. Es kühlt ab, in der Früh 10 bis 14, am Nachmittag nur noch 16 bis 22 Grad. Aktuell hat es in Klagenfurt 23 Grad. Und das war das Mittagsjournal mit Christoph Klantschnik.
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1: Zur Einstimmung auf die Fußball-Weltmeisterschaft, die ja vom 11. Juni bis 19. Juli in Kanada, Mexiko und den USA stattfindet, da bestreiten die ehemaligen Fußballprofis Walter Schokoschachner, Franz Wohlfahrt und Markus Schopp die Noten und Anekdoten eben im Juni. Alle drei waren bei Weltmeisterschaften dabei und geben Einblicke in die große Welt des Fußballs. Heute die Premiere für Franz Wohlfahrt. Der St. Veiter hat mit Austria Wien und dem VfB Stuttgart die größten Erfolge gefeiert.
2: Entdeckt bin ich worden über meinen Bruder, über Mario. Weil der Mario war ein super Stürmer in die Ende der 70er, Anfang der 80er Jahre. Und dann haben wir gespielt mit SV St. Veit. Und ich war dann 16 Jahre und habe gespielt im Tor. Und das erste Spiel, kann ich mich erinnern, wo ich gespielt habe, 81 im Frühjahr, gegen Simmering, ein Bezirk, den man kennt in Wien. Und alle Leute haben beobachtet meinen Bruder. Irgendwann hat einer gesagt auf der Tribüne, ja, wer ist denn eigentlich der Tormann, der schaut so jung aus. Und da hat einer, ein Insider, hat gesagt, ja, das ist der Bruder vom Wohlfahrt. Also vom Stürmer Wohlfahrt. Ja, und 4 Monate später waren wir beide in Wien. Also gekauft haben sie eigentlich, oder geholt haben sie Mario Wohlfahrt und der kleine Bruder, der Franzi, ist mitgegangen. Ich war 17, der Mario 19. Haben eine Wohnung gekriegt von Austria Wien im 2. Bezirk. Und früher war halt so, dass jeder junge Fußballer wollte in Wien sein, Rapid oder Austria. Ja. Also ich muss jetzt sagen, Austria oder Rapid, was die Reihenfolge ist wichtig. Nein, und der Mario hat sich relativ bald dann entschlossen, mit Fußball ist es weniger für ihn. Die Konkurrenz war unglaublich groß. Und mein Konkurrent war für mich nicht zu bewältigen, war gehört der Friedl Consilio. Und mein Vorteil war, der Friedl war damals, glaube ich, 32, 33 Jahre und ich war 17. Ich habe gewusst, ich habe jetzt im Moment keine Chance. Aber ich habe gewusst, die Zeit wird kommen. Und habe auch, muss ich ehrlich sagen, die Unterstützung gehabt vom Verein und auch vom Friedl. Ja, nach einer gewissen Zeit, ein bisschen hat er gebraucht mit mir, dass er mich anerkannt hat. Es war halt früher so, dass die Älteren immer ein bisschen Abstand gehalten haben zu den Jungen. Aber relativ bald war nachher klar, okay, der will lernen, also ich. Und ein Jahr später habe ich dann, also 1982, meinen ersten Profivertrag unterschrieben. Und dann war halt warten bis zum richtigen Zeitpunkt und lernen vom Friedl. Und das hat mir geholfen. Musik damals war relativ klar, also für mich war Supertramp, Breakfast in America. Entdeckt bitte.

0: Eine meiner Lieblingsnummern von ihm, Michael Jackson, schließt da die Stunde ab. Das waren 2 Stunden mit Isabella Bergner. Hier übernimmt Martin Kalbitzer-Furian mit den 1000 Fragen. Schönen Dienstag noch.
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2: Am Mikrofon begrüßt Sie Cornelia Krebs. Auch unter den Landeshauptleuten gibt es keine gemeinsame Linie zur Wehrpflicht. Während Vertreter von ÖVP und FPÖ mehrheitlich für eine Verlängerung sind, zeigen sich die SPÖ-Landeshauptleute uneinheitlich. Mehr von Peter Daser.
3: Zu den wenigen Landeshauptleuten, die sich bisher eindeutig festlegen bei der Wehrpflicht, gehört Niederösterreichs Landeshauptfrau Johanna Mickl-Leitner von der Volkspartei. Sie sagt heute:
4: Ich bin für das Modell 8+2.
3: Grundsätzlich für eine Verlängerung spricht sich heute gegenüber dem ORF auch Salzburgs Landeshauptfrau Caroline Edtstadler aus, ebenso wie die Landeshauptleute von Vorarlberg und Tirol, Markus Wallner und Anton Matle, alle von der ÖVP. Auch Mario Kunasek, Landeshauptmann der Steiermark von den Freiheitlichen. Kärntens Landeshauptmann Daniel Fellner von den Sozialdemokraten ist zumindest nicht gegen eine Verlängerung des Wehrdienstes. Keine eindeutige Position gibt es heute von den Landeshauptleuten von Wien, Oberösterreich und dem Burgenland. Michael Ludwig, Thomas Stelzer und Hans-Peter Doskozil lassen sich die Frage offen.
2: Im Vorjahr sind an die 25.000 Menschen in Österreich verurteilt worden. Das ist um etwa 1% weniger als im Jahr davor. Auch die Anzahl der Straftaten ist im Jahresvergleich um 1% gesunken. Circa 45.500 waren es im Vorjahr insgesamt. Mit rund 85% waren der Großteil der Verurteilten Männer. Mehr als die Hälfte hatten die österreichische Staatsbürgerschaft. Ein Telefonat zwischen US-Präsident Trump und Israels Ministerpräsident Netanyahu soll eskaliert sein. Laut der US-News-Website Axios ging es in dem gestrigen Gespräch um Teherans Rückzieher von den Verhandlungen mit den USA und war gespickt mit Flüchen. Hintergrund war die gestrige Ankündigung Netanyahus, Beirut anzugreifen. Ohne ihn säße er längst im Gefängnis, soll Trump gesagt haben. Gegen Netanyahu läuft seit Jahren ein Korruptionsprozess, der sich wegen der Kriege immer weiter hinauszögert. Hiobs Botschaft für Österreichs Fußballnationalteam. Knapp vor dem Abflug zur Fußball-WM mit Christoph Baumgartner wird einer der absoluten Leistungsträger die Weltmeisterschaft verpassen. Daniel Kulowitz.
5: Es handelt sich um eine Verletzung der rechten Oberschenkelmuskulatur. Passiert ist das Baumgartner beim Aufwärmen für das gestrige Tunesien-Match. Nach einem Schuss ein Stich in diesem Bereich. Teamchef Ralf Rangnick hatte am Abend schon eine böse Vorahnung.
6: Müssen wir schauen, was mit Christoph Baumgartner ist, weil das sieht im Moment leider nicht so gut aus.
5: Und leider haben sich diese Befürchtungen nun bestätigt. Die Verletzung beim 26-jährigen Niederösterreicher ist derart massiv, dass Baumgartner für die gesamte Weltmeisterschaft ausfallen wird. Ein wirklich herber Verlust. Der RB Leipzig-Angreifer gilt als Top-Torschütze und Vorbereiter im ÖFB-Team und ist auch abseits des Platzes eine zentrale Persönlichkeit in der Mannschaft. Gute Nachrichten gibt es hingegen von David Alaba. Keine Muskelverletzung beim ÖFB-Kapitän. Er kann die Reise am Donnerstag in die USA antreten.
2: Das waren die Nachrichten mit Cornelia Krebs.
7: Damit zum Wetter in Unterkärnten. Da ist es heute noch länger sonnig. Nach Westen zu in Oberkärnten ziehen aber immer dichtere Wolken auf. Und es ist mit Gewittern und mit Regenschauern zu rechnen. Vor allem in den Bezirken Hermagor und Spital an der Drau. Mit mäßigem bis frischem Südwestwind erreichen die Höchstwerte heute 28 Grad. 25 Grad sind es momentan bei Ihnen in St. André im Lavanztal und in Feldkirchen, in Eisenkappel und in Freisach aktuell 23 Grad, Breiteneck und Kötschachmauten bei 19 Grad. Morgen, da ist es zunächst verbreitet regnerisch, teilweise regnet es auch intensiv. Ab dem Vormittag, da legt der Regen dann vom Westen her Pausen ein, nachmittags dann nur mehr einzelne Schauer. Vom Westen her lockert es morgen auf und es wird zeitweise sonnig, in tiefen Lagen weht mäßiger, auf den Bergen lebhafter bis kräftiger Wind aus Nordwest bis Nord. In der Nacht, da breitet sich teils intensiver Regen auf ganz Kärnten aus. Es ist kühler als zuletzt morgen, die Temperaturen erreichen bis zu 22 Grad, morgen in 2000 Metern Höhe um die 5 Grad. 13 Uhr und 4 Minuten, Sie sind sicher unterwegs mit Radio Kärnten. Keine weiteren Störungen auf den Straßen. Gute und sichere Fahrt.
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7: Angenehmen Nachmittag, herzlich willkommen.

0: Die 1000 Fragen in Radio Kärnten am Dienstag, den 2. Juni. Wir spielen diesen Monat um folgenden Preis.
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0: Darum geht es dann Ende des Monats und momentan die Schwelle, um ins Finale einzuziehen, bei 2 Punkten. Gestern hat Peter Eberhardt aus Wolfsberg den Tagespreis damit abgestaubt. Ich denke, 2 Punkte, das kriegen Sie schon gebacken. Jedenfalls der Tagespreis, der heute winkt.
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0: Worauf warten Sie noch? 0463 511 00 und die 5 mitspielen und gewinnen. Nochmal zum Mitschreiben. 0463 511 005. Erste Runde der 1000 Fragen in Radio Kärnten startet direkt nach Gerd Steinbecker. Die Helden von heute. Werden Sie zu einem Held? Ich freue mich auf Sie.
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0: Naja, ob die Helden von heute, die Gerd Steinbecker hier in Radio Kärnten besingt, wirklich Helden sind, ich weiß es nicht so recht. Ich finde jedenfalls, dass die Herrschaften, die jetzt bei mir in der Leitung sind, definitiv Helden sind. Einerseits sind sie durchgekommen, andererseits sind sie mutig genug, um sich den 1000 Fragen zu stellen. Held Nummer 1 heißt Thomas Schwetz, kommt aus Leserbrücke. Schönen Nachmittag.
1: Grüß Gott, hallo, servus.
0: Sind Sie zum ersten Mal heute mit dabei oder ein alter Quiz-Veteran?
1: Nein, schon öfter.
0: Ein erfahrener, gut, das ist aber nett von Ihnen, dass ein Erfahrener mal den Anfang macht, weil dann trauen sich vielleicht mit der Zeit auch die Neulinge ein bisschen dazu.
1: Ja.
0: Dann, Herr Schwetz, haben Sie aus der Erfahrung was gewonnen? Haben Sie schon mal irgendwo abgestaubt?
1: Das Höchste, was ich wusste, waren 5 Fragen einmal.
0: 5 Fragen? Na gut, dann hätte man die Latte mal gelegt. Mit 5 Fragen heute gute Chancen auf den Tagespreis und definitiv Finaleinzug.
1: Ja, ja.
0: Stand jetzt. Aber wie sagt man so schön, wenn man nicht weiß, was passiert? Schauen wir mal. Wir suchen eine Redewendung, Herr Schwetz. Vergleicht jemand eine Sache, so kommen meist auch welche 2 Obstsorten ins Spiel?
1: Äpfel und Birne.
0: Gold richtig, Punkt Nummer 1. Und schon geht's ab. Sehen Sie gut zu, wie der Herr Schwetz das macht. Frage Nummer 2, es dreht sich um die Fußball-WM. Das Eröffnungsspiel der Fußball-WM am 11. Juni wird in welcher Stadt ausgetragen?
1: Ich glaube in Mexiko.
0: Stadt? Wie heißt die Stadt?
1: Mexico City.
0: Ich war jetzt etwas zu spät. Mexiko haben Sie zuerst gesagt, Mexiko City war gesucht, weil Mexiko hat ja mehrere Städte.
1: Ja.
0: Ich notiere mal einen Punkt. Das war leider etwas zu spät, die Mexiko City.
1: Okay.
0: Trotzdem herzlichen Dank, sauknopp, aber Sie sehen ja auch die Erfahrenen, die kann es mal streuen. In 2 Wochen, da machen wir mehr, Herr Schwetz. Das lassen wir nicht auf uns sitzen. Ich wünsche Ihnen was.
1: Ja.
0: Auf nach Bogersdorf, Hermann Offner ist in der Leitung. Schönen Nachmittag.
2: Hallo, grüß dich.
0: Wie geht's in Bogersdorf?
2: Ja, perfekt.
0: Perfekt?
2: Ja.
0: Was bringt der Nachmittag?
2: Jetzt eigentlich nichts mehr, nur mal chillen, mehr oder weniger.
0: Chillen? Also ein chilliger Nachmittag, der Ihnen bevorsteht.
2: Ja.
0: Feine Sache. Ich hoffe, Sie haben jetzt auch noch Anlass zu chillen. Vielleicht geht's ja entspannt mit ein paar Punkten Richtung Tagespreis.
2: Ja.
0: Punkt Nummer 1. Und Herr Offner, das kriegen Sie hin. Welches Material wird häufig für hochwertige Möbel verwendet? Verwendet man da Kunststoff, Massivholz oder Aluminium?
2: Danke, Massivholz.
0: Absolut richtig. Das geht ja dahin bei Ihnen. Punkt Nummer 1. Der 2. folgt sogleich. Hat mit der Straßenverkehrsordnung im weitesten Sinn zu tun. Lucha Kelle. Verschiedene Namen hat dieser rote Stab der Polizisten, den man hin und wieder sieht, wenn man zu schnell fährt. Wie heißt dieser rote Stab laut Gesetz? Der korrekte.
2: Anhaltestab.
0: Anhaltestab?
2: Ja. Das ist richtig.
0: Da muss ich sie jetzt aufhalten an dieser Stelle. Leider Signalstab.
2: Okay.
0: So steht es im Gesetzesbuch, aber wissen Sie was, bei der nächsten Verkehrskontrolle, da können Sie schon mal Eindruck schinden und dem Herrn Wachtmeister sagen, Sie haben aber einen sehr schönen Signalstab.
2: Ja, weil ich sagen, jetzt soll ich wieder Stroh.
0: Das wäre eine Strategie, die kann ich Ihnen jetzt mitgeben hier bei den 1000 Fragen. Wenn es schon keine Punkte gibt, dann gibt es zumindest gute Ratschläge. Danke vielmals fürs Mitspielen nach Bogersdorf, Hermann Offner. Die nächste Runde starten wir dann in Kürze. Die 1000 Fragen in Radio Kärnten.

0: Runde 2 der 1000 Fragen. Jetzt.
1: 0463 511 005.
0: Vorher noch Musik aus Kärnten von Sinn. Träume.

0: Mit Musik aus Kärnten von Sinn. Träume geht's jetzt in die Runde Nummer 2 der 1000 Fragen in Radio Kärnten. Und da frage ich mal gleich Lisa Brücke zum zweiten Herbert Eder. Wovon träumen Sie? Wie viele Punkte sollen es werden?
1: Boah, schauen wir mal, was wir zubringen.
0: Jetzt haben Sie angerufen, schönen Nachmittag übrigens einmal, um die Ehre von Lisa Brücke in dieser Quiz-Sendung mal zu retten, nehme ich an, oder?
1: Schauen wir mal, was passiert.
0: Zumindest einen Punkt schaffen wir mal sicher und vielleicht setzen wir einen zweiten drauf und vielleicht ja einen dritten und dann sind wir auch schon im Finale. Sie glauben mir gar nicht, wie schnell das manchmal geht hier bei uns.
1: Probieren wir es,
0: absolut richtig. Wie schaut's aus mit Tischtennis?
1: Ja, kenne ich.
0: Ja, ich kenne das auch. Die Frage ist noch, ob Sie mir jetzt diese Frage beantworten können, nämlich der österreichische Tischtennisverband, der hat seit wenigen Tagen einen neuen Präsidenten und der kommt aus Kärnten. Wie heißt dieser Präsident?
1: Keine Ahnung.
0: Haben Sie irgendeinen Tipp?
1: Überhaupt keine Ahnung dazu.
0: Hubert, hilft das was? Hubert?
1: Nein, ich sag mal überhaupt nichts.
0: Es tut mir sehr leid. Hubert Dobrovnik heißt dieser gute Mann.
1: Der hätte nicht einmal ausgesprochen.
0: Dobrovnik, ja. Hubert Dobrovnik, der neue Präsident vom österreichischen Tischtennisverband. Spielen Sie ab und zu mal Tischtennis privat?
1: Nein, schon lange nicht mehr.
0: Lange nicht mehr, ne? Jetzt muss ich sagen, bei mir ist es auch schon wieder ein bisschen her, aber ich hätte durchaus mal wieder Lust auf so eine Lauffalle. Kennst du das?
1: Ja, es war eh recht nett hinten einmal, aber man findet da gar nicht mehr so viele Tische wie damals, wo man irgendwo zubekommt.
0: Das kann gut sein, das stimmt. Ja, man kann jetzt nicht beurteilen, muss ja auch gestehen, damals war alles voller Tischtennistische, sagen Sie.
1: Damals war alles besser.
0: Trotzdem, leider kein Punkt heute für Sie, Herbert Eder. In zwei Wochen hören wir uns wieder.
1: Alles klar, danke.
0: Würde mich sehr darüber freuen. Schönen Tag noch.
1: Wiederhören.

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2: 13.30 Uhr ist es jetzt auf die Sekunde genau.
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4: 6 Millionen Euro fließen in ein Schutzprojekt in den Gemeinden Winklern, Rangersdorf und Stall im Mölltal. Nach dem Sturmtief Vaia, Extremwintern und einer massiven Borkenkäferplage muss dort der Schutzwald wieder aufgebaut werden. Neben der Bewaldung und forsttechnischen Maßnahmen werden bis 2040 auch permanente Steinschlagverbauungen errichtet, die insbesondere die Landesgemeinde und Forststraßen in dem Gebiet schützen sollen. Finanziert wird das Projekt von Bund, Land, Wasserverband Mölltal sowie Kelag und Verbund. Gläubigerschutzverbände melden gleich zwei Konkursverfahren, und zwar über das Urban Fitness Studio in Fichtring und die Locher GmbH in Villach-Landskron. In beiden Fällen sind keine Dienstnehmer betroffen, die Unternehmen sollen nicht fortgeführt werden. Altlandeshauptmann Christoph Zernatto ist als Präsident des Europahauses Klagenfurt wiedergewählt worden. Als Vizepräsidentinnen stehen ihm in den kommenden 4 Jahren Anna Blatnik und Barbara Lesjak zur Seite. Das Europahaus gilt als Plattform für europäische Bildungs- und Kulturarbeit in Kärnten. Es führt regelmäßig Workshops in Schulen, Veranstaltungen und Wanderausstellungen durch. Und damit wieder zu Martin Kalbitzer. Florian, du hast die Wetteraussichten.
2: Und da ist es in Unterkärnten noch länger sonnig heute. Nach Westen zu ziehen aber immer dichtere Wolken auf. Und es ist mit Gewittern und Regenschauern zu rechnen. Die Tageshöchstwerte 23 bis 28 Grad. 13 Uhr und 31 Minuten. Sie sind sicher unterwegs mit Radio Kärnten. Alles ruhig auf den Straßen. Gute und vor allem sichere Fahrt. Für den Fall der Fälle noch eine Nummer.
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0: Der Monat ist noch relativ jung und deswegen sind die Punkte auch noch, sagen wir mal so, am unteren Ende der Fahnenstange. Das ist jetzt gar nicht böse gemeint. Gestern hatten wir einen Finaleinzug mit 2 Punkten und den Tagespreis gab es auch gleich oben drauf. Peter Eberhardt war das. Stand jetzt wäre er im Rennen um diesen Monatspreis.
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0: Thomas Schwetz und Hermann Offner, einmal Lisabrücke, einmal Pogersdorf, sind mit 1 Punkt momentan jeweils im Rennen um diesen Tagespreis.
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0: Jetzt brauchen wir nur noch Sie, die Sie genau das ändern möchten. Rufen Sie an und erspielen Sie sich den Tagespreis. Die Latte liegt bei 1 Punkt. Das schaffen Sie.
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0: voll unter Stroben. Dürfte jetzt auch langsam aber sicher Hubert Stingl aus Feldkirchen stehen. Er spielt in der Runde 3 der 1000 Fragen in Radio Kärnten mit Hallo.
1: Ja, hallo.
0: Wie schaut's aus mit dem Strom? Sind's nervös oder geht's?
1: Nein, es geht. Meine kleine Tochter steht mir zur Seite. Sie hat mich gezwungen, dazu anzurufen.
0: Die Tochter hat. Das heißt, wir feiern eine Premiere.
1: Exakt, die Amelie ist meine Tochter.
0: Dann Amelie, ausgezeichnete Idee. Und dass du den Papa da reingelassen hast, da darf er sich freuen. Seine Premiere heute bei den 1000 Fragen. Mich freut's auch.
1: Ja, uns auch, dass wir durchkommen sind. Schön.
0: Schöne Sache. Wollen wir gleich loslegen? Wollt ihr noch was loswerden?
1: Gerne.
0: Na dann.
1: Versuchen wir's.
0: Mehr als versuchen können wir ohnehin nicht. So, Herr Stingl, Frage Nummer 1. Was ist bei der Gestaltung ergonomischer Möbel besonders wichtig? Ist es die Ästhetik oder kommt es eher auf den Komfort und die Gesundheit an oder den Preis?
1: Es kommt auf die Gesundheit an.
0: Das erste Mal dabei und schon der erste Punkt. Na, Sie sind mir einer.
1: Ja, die Amelie hat mir geholfen.
0: Gewaltig. Amelie, ja, da schuldet dir der Papa was. So, mal schauen, ob der Papa jetzt noch was schuldig ist, weil jetzt gibt's für Sie
2: die Hörerfrage.
0: Und zwar von Frau Monika aus Klagenfurt. Der Song's nicht auch weh, Sie haben die Frage nicht einmal gehört. So.
1: Ja, diese Hörerfragen, die genießen einen schlechten Ruf.
0: Aber jetzt hören Sie mal auf. Die Frau Monika, die fragt da was ganz Simples. Was versteht man unter dem medizinischen Begriff Lumbargo? Schnell!
1: Ja, ganz, die haben einen schlechten Ruf. Lumbago. Keine Ahnung. Tut mir leid.
0: Das ist der klassische und den hat man nicht besonders gerne. Hexenschuss.
1: Ja, okay, den habe ich noch nie gehabt, deshalb kenne ich ihn.
0: Ja, umso schöner, dass Sie diesen Begriff nicht kennen. Das freut mich außerordentlich. Ich wünsche Ihnen einen schönen Tag noch und würde mich freuen, wenn wir uns wieder mal hören hier beim Quiz.
1: Auf alle Fälle. Ich wünsche Ihnen auch einen schönen Tag.
0: Bei der Premiere soll es nicht bleiben. Alles Liebe nach Feldkirchen. Und wir schauen jetzt wieder zurück nach Pogersdorf. Noch einmal Hermann Offen in der Leitung. Hallo. Moment mal. Schauen wir, ob er jetzt in der Leitung ist. Hallo. Herr Offner.
3: Ja, hallo.
0: Jetzt hören Sie mich. Vorhin haben wir über den Signalstab gesprochen und wir haben herausgefunden, es gibt dafür keine offizielle gesetzliche Bezeichnung. Somit haben Sie natürlich auch keinen Fehler gemacht und somit dürfen Sie jetzt weiterspielen. Ist das in Ordnung für Sie?
3: Ja, freilich, weil ich habe mir gedacht, weil der Signalstab ist ja das in der Nacht.
0: Und genau.
3: Auf dem Tag holten Sie die mit dem Anhaltestab auf.
0: Genau, aber wir haben das recherchiert und da gibt es nichts Offizielles. Deswegen jetzt für Sie eine neue Frage und eine neue Chance. Wenn Sie mir zuhören mögen, wenn Passagiere auf Kreuzfahrtschiffen die Sicherheitsübung absolvieren, wo müssen Sie sich dafür versammeln?
3: Eine kleine Hütte?
0: Leider die Zeit schon um.

0: danke fürs Mitspielen.
1: Aber der erste Punkt, der bleibt jetzt.
0: Der ganz erste Punkt, der bleibt bestehen, den haben wir aufgeschrieben. Liebe Grüße nach Pogersdorf, danke schön fürs Mitspielen bei den 1000 Fragen von Radio Kärnten.

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1: Und gleich mit Ihnen 0463 511 00 und die 5. Letzte Runde 1000 Fragen heute am Dienstag an die Geräte.

0: Dreimal einen Punkt bei den 1000 Fragen heute am Dienstag. Somit hätten wir ein Stechen. Wenn es nicht noch zwei Kandidatinnen gäbe, die das vielleicht ändern. Eine davon heißt Sabine Risser und kommt aus Millstadt. Hallo.
1: Grüß Gott, hallo.
0: Einen schönen Nachmittag. Zum ersten Mal dabei oder eine Veterinärin?
1: Nicht das erste Mal, immer wieder einmal.
0: Nicht das erste Mal. Haben Sie ein Spezialgebiet? Was können Sie besonders gut?
1: Schauen wir mal, dann sehen wir.
0: Das ist ein sehr breites Spezialgebiet und vielleicht kommt ja die erste Frage tatsächlich auch schon aus diesem Schauen wir mal, dann sehen wir E-Gebiet.
1: Genau.
0: Schauen Sie die WM, die Fußball-WM?
1: Vielleicht.
0: Ja, vielleicht schauen Sie sie, weil diese Frage könnte da einen nachhaltigen Eindruck hinterlassen. Österreich spielt bei der Fußball-WM in der Gruppe J. Gegen welches Land erfolgt das Gruppenauftaktspiel?
1: Venezuela.
0: J wie Jordanien.
1: Okay.
0: Wir spielen gegen Jordanien. Macht nichts. Schauen Sie sich das Spiel an. Vielleicht reißen die Jungs ja was.
1: Ja, schauen wir mal. Passt.
0: Wünsche Ihnen einen schönen Nachmittag und unseren 11 wünsche ich mehr Tore, als es bei uns Punkte gibt. Die nächste und letzte Teilnehmerin Ingrid Ries. Auf ins Rosental. Schönen Nachmittag.
2: Schönen Nachmittag. Hallo.
0: Was bringt der Nachmittag im Rosental bei Ihnen?
2: Nichts Besonderes.
0: Nichts Besonderes.
2: No.
0: Sie gehen es gemütlich an.
2: Schauen wir mal, das sehen wir schon.
0: Die Nächste, die mal schauen will. Na gut, dann schauen wir, wenn Sie alle so gern schauen, gleich weiter. Für Sie, Ingrid, die erste Frage. Welche zwei Buchstaben stehen sinnbildlich für das Allerwichtigste oder die Grundlage von allem? Zwei Vokale.
2: A.
0: Und
2: E.
0: Ja. Und O. A. Aha. Und O. Das okay. A und O. Ist das Maria?
2: Also, sprichwörtlich, you know.
0: Klar. Aber natürlich, ja. Sie haben vielleicht gedacht, welche Buchstaben kommen am öftesten vor. Dein A und O, das ist die Grundlage von allem. Schönen Nachmittag mit A wünsche ich Ihnen.
2: Ebenfalls, danke schön.
0: Liebe Grüße ins Rosental.
2: Danke.

0: Auch ich bin jetzt mittlerweile ganz atemlos, ganz wie Helene Fischer, denn wir haben noch immer keinen Sieger. Dreimal ein Punkt. Thomas Schwetz aus Lieserbrücke, Hermann Offner aus Pogersdorf und Hubert Stingl aus Feldkirchen. Ach, wie gut, dass es Hermine Zechner gibt. Herzlich willkommen.
1: Servus, Martin.
0: Wen soll es denn treffen? Bitte einmal ziehen, Hermine.
1: Wir gratulieren Herrn Hubert Stingl in Feldkirchen.
0: Herr Hubert Stingl. Bravo! Ist unser Tagessieger. Dankeschön, Hermine Zechner. Das übrigens die nette Dame, die Sie vorhin am Telefon begrüßt hat, wer Sie jetzt an der Stimme wiedererkannt hat. Hubert Zechner den Tagespreis gewonnen, der sieht wie folgt aus. Hubert Stingl aus Feldkirchen, sagen wir es richtig, so geht der Tagespreis.
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0: Ende Juni geht's dann um diesen Monatspreis.
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0: Ja, und auch da haben wir durchaus noch Luft nach oben. Da ist vorne mit dabei Peter Eberhardt aus Wolfsberg mit 2 Punkten, Thomas Schwetz, Hermann Offner, Hubert Stingl, Rita Wagner und Gerhard Heu aus Villach mit jeweils 1 Punkt. Und das waren sie schon, die 1000 Fragen für heute, den 2. Juni.
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5: Im Nachrichtenstudio begrüßt sie Miriam Reichel. Die EU hat sich auf neue Abschieberegeln geeinigt, inklusive Rückkehrzentren außerhalb der EU. Dorthin sollen abgelehnte Asylwerber gebracht werden, die nicht in ihre Heimatländer zurück können. Nicht nur die Regierungsparteien sind dafür. Katja Arthufer berichtet.
6: Rückkehrzentren im Ausland sind Teil des EU-Asyl- und Migrationspakts, der Ordnung in unser Asylsystem bringe, meint die SPÖ schriftlich. Wichtig sei, dass diese Zentren menschenrechtskonform und juristisch abgesichert sind. Und ÖVP-Innenminister Gerhard Karner sagt,
7: Abschiebungen sind notwendig für eine glaubwürdige und gerechte Asylpolitik. Und hier ist es wirklich gelungen, einen guten Schritt vorwärts zu machen.
6: Auch der kleinste Regierungspartner, die NEOS, begrüßen die neuen EU-Abschieberegeln. Das tut grundsätzlich auch die FPÖ-EU-Abgeordnete Petra Steger.
8: Es ist eine wichtige Einigung. Dank unseres Druckes kam es auch zu dieser Einigung. Es ist allerdings nur eine Reparaturpolitik. Es wird nicht die Lösung sein des Asylproblems.
6: Die grüne Vizeklubchefin Maurer sieht hingegen teure Symbolpolitik, die rechtlich fragwürdig und voller offener Fragen sei.
5: In Österreichs Schulen ist es oft zu heiß zum Lernen. Nicht nur im Hochsommer, sondern teilweise schon jetzt. Die Hitze führt zu Konzentrationsschwierigkeiten, Müdigkeit und Kopfschmerzen. Forscher haben sich das jetzt genauer angeschaut und Strategien für kühlere Schulen vorgestellt. Raphael Grabscher berichtet.
9: Knapp 90% von mehr als 1500 befragten Schülerinnen, Schülern und Lehrkräften empfinden die Hitze in ihrem Schulgebäude als Belastung. Das zeigt eine aktuelle Umfrage des Austrian Institute of Technology und der Technischen Universität Wien. Gegen die Hitze helfe vor allem eines, Lüften. Doch das ist leichter gesagt als getan, erklärt der Projektleiter Martin Schneider.
10: An kleineren Schulen ist das möglich, dass eine Lehrkraft, die Schulleitung oder der Schulwart in der Früh manuell die Fenster öffnet, um einen Luftaustausch zu ermöglichen. In einer großen Schule mit mehreren hundert Schülerinnen ist das einfach nicht mehr möglich. Das sind viel zu viele Fenster, da braucht es automatisierte Systeme dafür.
9: Auch organisatorisch ließe sich einiges machen, etwa Schularbeiten bei Hitzewellen früher am Tag durchzuführen. Langfristig brauche es in vielen Schulen aber trotzdem auch bauliche Maßnahmen wie bessere Lüftungssysteme oder einen außenliegenden Sonnenschutz.
5: Die Inflation in Österreich bleibt weiter hoch und ist im Vergleich zu April noch einmal gestiegen. Von 3,4 auf 3,7%, wie die Schnellschätzung der Statistik Austria zeigt. Preistreiber sind diesmal vor allem Dienstleistungen. Flugtickets sind infolge des Iran-Kriegs deutlich teurer geworden. Der KI-Riese Anthropic will an die Börse. Der Anbieter des KI-Chatbots Claude ist der größte Konkurrent von ChatGPT-Entwickler OpenAI. Der Börsengang von Anthropic dürfte heuer einer der größten weltweit werden. Zuletzt wurde das Unternehmen mit über 900 Milliarden Dollar bewertet. Rivale OpenAI soll ebenfalls einen Börsengang vorbereiten. Laut Insidern könnte es schon in den nächsten Wochen soweit sein. Das waren die Nachrichten mit Miriam Reichel.
0: Kommen wir damit zum Wetter für Kärnten. In Oberkärnten, da ist es bereits bedeckt oder auch stärker bewölkt. Östlich von Klagenfurt hingegen, da zeigt sich noch meist die Sonne. Mit mäßigem bis frischem Südwestwind erreichen die Höchstwerte heute Nachmittag bis zu 28 Grad. Wie schaut es momentan aus? 23 Grad sind es bei Ihnen in Bad Eisenkappel und in Feistritzer Bleiburg, 24 in Feldkirchen und in Völkermarkt. 25 Grad werden uns aus der Traustadt gemeldet, oder messen wir auch in Klagenfurt, und 26 im Moment im Lavantal, und zwar ganz genau in St. André. Morgen Mittwoch, da regnet es zunächst noch verbreitet und teilweise auch intensiv. Ab dem Vormittag legt der Regen von Westen her dann Pausen ein. Am Nachmittag, da gehen dann nur mehr einzelne Schauer nieder. Von Westen her lockert es auf und es wird zeitweise sonnig. In der Nacht breitet sich dann teils intensiver Regen auf ganz Kärnten aus. Es wird da etwas kühler. Die Temperaturen am Mittwoch bei maximal 22 Grad. Am Donnerstag von Leichnam, da scheint bis Mittag hin überall die Sonne. Gegen Nachmittag hin ziehen dann immer mehr Wolken auf. Vereinzelte Regenphasen sind möglich, meist bleibt es aber trocken. In der Früh Temperaturen zwischen 8 und 11, am Nachmittag Höchstwerte um die 25 Grad. 14 Uhr und 4 Minuten, Sie sind sicher unterwegs mit Radio Kärnten, und da kommen Sie störungsfrei durch diesen Dienstagnachmittag. 0800 600 601 oder Stern 300, Ihr direkter Draht in die Radio Kärnten Verkehrsredaktion. Dankeschön und gute Fahrt.
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0: Ein Hallihallo aus dem Rosental. Wir sind zurück, und zwar in Strau Nummer 2 bei Ferlach. Wir waren heute Vormittag da schon direkt am Betrieb der Familie Singer unterwegs. Und jetzt, da sind wir am Feld, gemeinsam mit der Simone und mit dem Stefan. Schönen Nachmittag, servus.
11: Hallo, servus.
12: Hallo, grüß euch.
0: Wir tun kräftig werkeln, kann man sagen.
12: Ja, glaube ich schon, ja.
0: Glaubst du schon, oder warst?
12: Nein, ganz sicher sogar. Wir sind immer fleißig.
0: Genau, Stefan, ich glaube, sie hat uns nicht beobachtet. Wir waren wirklich fleißig in den letzten zwei, drei Stunden.
11: Das stimmt, ja. Vor allem so zusammen einmal, das ist einmal wichtig.
0: Und groß ist euer Feld?
11: Ja, ist nicht so klein.
0: Wie groß ist es? Wir hatten nicht so alle im Kopf.
12: Das ist eher der Mann.
0: Der Mann?
11: Ja, das sind 3,75 Hektar.
0: Also noch heute noch den ganzen Nachmittag zu tun, gell?
11: Ja, wenn du alles auszupfen willst, schon, ja.
0: Ja, wenn schon, den schon, oder?
11: Ja, ey.
0: Sie haben ja auch tatkräftige Unterstützung mitgebracht. Der Geschäftsführer zum Beispiel von unserem Lagerhaus, den habe ich auch gleich mitgebracht, der kann arbeiten. Das habe ich schon beobachtet im vergangenen Jahr.
11: Ja, das passt.
0: Ja, in diesem Sinne, schön, dass Sie mit dabei sind. Wir wünschen einen schönen Dienstagnachmittag aus Ferlach. Direkt aus Strau 2 ist unsere Adresse. Die Woche in der Landwirtschaft heute Tag 2. Schokolofer begleitet Sie. Ich freue mich, dass Sie mit dabei sind. Ja, Wetter könnte jetzt ein bisschen besser sein, gell?
11: Ja, aber passt schon. Bin nicht zu heiß.
0: Genau, für uns da gerade richtig am Feld. Schönen Nachmittag.

0: Musik aus der Steiermark, die neue von Caro Fuchs, Rezma in a Sackl an diesem Dienstagnachmittag in Radio Kärnten. 2:12 ist es. Es ist die Woche der Landwirtschaft, Tag Nummer 2. Und im Zuge unserer Kärnten-Tour begrüßen wir auch viele verlässliche Partner, auch langjährige Partner, wie zum Beispiel Markus Furtenbacher. Er ist der Geschäftsführer von Unser Lagerhaus. Einen schönen Nachmittag.
1: Schönen Nachmittag auch dir und allen Hörerinnen und Hörern.
0: Wir arbeiten heute kräftig mit da in Straub bei Ferlach. Sind wir da gerade am Feld? Aber uns geht's gut.
1: Ja, hervorragend. Bei so einer fleißigen Familie sind wir gut aufgekommen.
0: Ja, die Familie ist sehr glücklich, die schöpft da sehr fleißig mit. Ihr habt rund, oder knapp kann man sagen, 40 Standorte in Kärnten. Eben unser Lagerhaus sehr fleißig vertreten. Ihr seid auch ganz, ganz nah, kann man sagen, bei den Landwirtinnen und bei den Landwirten. Das heißt, ihr hört auch da ganz genau zu mit einem Ohr, hört die Herausforderungen heraus oder auch die Sorgen. Wo sind denn momentan so Herausforderungen und Sorgen bei uns im Kärntner Land?
1: Ja, zuerst möchte ich vielleicht noch kurz beginnen. Auf die Kärntner Bäuerinnen und Bauern ist wirklich Verlass. Sie arbeiten tagtäglich dafür, dass wir regionale Lebensmittel mit bester Qualität am Tisch haben. Und das muss man einfach einmal ganz, ganz bewusst sagen. Und natürlich haben sie in ihrer täglichen harten Arbeit auch die eine oder andere Sorge. Wir haben Kostensteigerungen gehabt die letzten Jahre, wie in der Gesamtwirtschaft auch immer wieder spürbar. Und auch das natürlich ist etwas, mit diesen Herausforderungen müssen die Landwirtinnen und Landwirte tagtäglich umgehen.
0: Eine Herausforderung ist ja vielleicht auch, wie kann man sagen, der Bereich Technik, da tut sich ja auch immer wieder was und da seid ihr auch immer wieder für Neuerungen offen.
1: Ja, wir sind als Partner der Landwirtschaft schon seit Generationen für die Kärntner Bäuerinnen und Bauern da und wir haben erst kürzlich mit Beginn dieses Jahres auf eine neue Traktormarke umgestellt. Warum haben wir das gemacht? Wir haben auf die regionalen Bedürfnisse von Kärnten und auf die kleinstrukturierten Betriebsgrößen von Kärnten Rücksicht genommen und hier von John Deere auf Klaas umgestellt.
0: Warum diese Umstellung?
1: Wir haben hier mit dieser Marke die Möglichkeit, auch im Segment unter 100 PS, also im Kompakttraktoren-Segment zu arbeiten. Und 80%, man muss sich das vorstellen, des Kärntner Marktes spielt sich in der Größe zwischen 70 und 120 PS ab. Und deswegen war es da für uns ganz, ganz wichtig, dass wir für alle Bäuerinnen und Bauern ein richtiges Produkt, einen richtigen Traktor haben. Und deswegen haben wir diesen Schritt gewagt, um hier alle Bäuerinnen und Bauern vom kleinstrukturierten Grünlandbetrieb bis zum großen Ackerbetrieb auch versorgen zu können.
0: Soweit eben der Bereich Technik. Auch anders kann man sagen, ist das Lagerhaus immer gerne dabei, auch eine gute, wie soll man sagen, ein verlässlicher Partner zum Beispiel, auch wenn man da jetzt bei uns aufs Feld schaut, vom Anbau bis zur Ernte, auch da ist das Lagerhaus immer da beratend tätig und bietet ja auch allerhand.
1: Ich darf sagen, wir begleiten die Bäuerinnen und Bauern in Kärnten durch das gesamte landwirtschaftliche Jahr. So wie du richtig sagst, wir begleiten sie vom Anbau weg mit Saatgut, über den Dünger, über Pflanzenschutz bis hin zur Ernte. Auch in der Vermarktung unterstützen wir. Und was uns auch sehr wichtig ist, die Regionalität. Wir verarbeiten viel von der Kärntner Ernte, Mais zum Beispiel, Soja, alles was in Kärnten da ist, Getreide, in unseren regionalen Mischfutterwerken in Kärnten. Und das kommt dann wieder als regionales Mischfutter auf die Höfe in Kärnten, wo es dann in Veredelungsbetrieben weiterverarbeitet wird, bis hin zu unseren Bauernecken, wo wir dann vielleicht auch die guten Produkte der Kärntner Bäuerinnen und Bauern haben.
0: Wenn man sich die landwirtschaftliche Struktur anschaut, auch da gibt es ja Änderungen, die Zahl der Landwirte geht leicht zurück. Als Lagerhaus, als verlässlicher Partner, ihr habt ja auch über Generationen hinweg viele Betriebe, viele Höfe begleitet. Wie geht's ihr mit dieser Thematik um?
1: Die Strukturänderung in der Landwirtschaft ist sicher eine der größten Herausforderungen, vor der wir alle stehen. Wir haben vorher den Kostendruck angesprochen. Es gibt immer mehr Landwirtinnen und Landwirte, die ihre Stalltüre leider zusperren. Und da muss man sich auch mit verändern. Es hat früher in jeder Ortschaft ein Lagerhaus gegeben. Heutzutage ist die Anzahl der Landwirtinnen und Landwirte weniger geworden. Da müssen auch wir da und dort die Strukturen anpassen. Das heißt aber nicht, dass wir die ländliche Bevölkerung und die Bäuerinnen und Bauern nicht versorgen. Es ändert sich nur die Art der Versorgung, aber wir sind für alle Landwirte in ganz Kärnten da, auch wenn sich die eine oder andere Struktur ändert.
0: Und abschließend haben Sie gesagt, Sie wollen heute noch einen Appell hinausschicken, auch um diese, wie soll man sagen, diese Zahl, die nach unten geht, vielleicht zu stoppen, vielleicht auch wieder nach oben zu bringen. Und dieser Appell geht an die Kundinnen und Kunden da draußen und der ist auch sehr wichtig, finde ich.
1: Ja, danke, dass du es ansprichst. Ich darf einfach diesen Appell richten. Wir haben gesehen, dass die Bäuerinnen und Bauern im Bewusstsein der Bevölkerung ein hohes Ansehen genießen. Und ich darf aber den Appell richten, dass auch beim täglichen Einkauf man dann darauf achtet, dass man auf Qualität und Herkunft, nämlich regionale Qualität und Herkunft, achtet und auch diese Produkte kauft, sodass wir auch morgen noch die Bäuerinnen und Bauern in Kärnten haben werden.
0: Also regional einkaufen und regional hören, Radio Kärnten an diesem Dienstagnachmittag. Danke vielmals, schönen Nachmittag.
1: Danke vielmals, alles Gute.

0: Peter Bramadorfer und unser Mike Diewald, die Tobacco Road Blues Band an diesem Dienstagnachmittag, 14.20 Uhr in Radio Kärnten. Auf uns ist Verlass. Das ist das große Motto, das ist die Überschrift in dieser Woche. Es ist die Woche der Landwirtschaft in Radio Kärnten. Wir sind heute zu Gast in Strau 2 in der Gemeinde Ferlach. Und auch auf diesen Mann ist Verlass und das auch schon seit vielen, vielen Jahren, auf den Hubert Gernig. Er ist der Landesleiter der österreichischen Hagelversicherung. Einen schönen Nachmittag.
1: Ja, einen schönen Nachmittag.
0: Wenn man das Wort liest, Hagelversicherung, da zieht es an schon alles zusammen. Wie schaut es momentan mit Hagel aus? Ich glaube, das größte Problem ist ja momentan die Dürre, diese Trockenheit.
1: Ja, vielleicht zuerst allgemein die Hagelversicherung ist ein Spezialversicherer für die Landwirtschaft, für den Gartenbau, für die Grünlandbauern, für den Obstbau, für den Weinbau und auch für die Tierhalter. Wir sind da im Land der größte Tierversicherer. Wir versichern auch Rinder, Schafe, Schweine, Ziegen und Hühner. Aber wir haben jetzt derzeit schon Schäden in der Landwirtschaft. Es hat Ende Mai gehagelt in Raum Völkermarkt und in Liebenfässerraum. Und dort hat es erste Schäden gegeben. Das trockene Frühjahr, das war auch ausschlaggebend, das im Grünland der erste Schnitt teilweise bis 50-70% Ausfall war in Gebieten, wo eben der Boden nicht so besonders ist oder die Bewirtschaftung auch anders ist. Und der erste Schnitt ist halt wichtig für die Ertragsbildung des Landwirtes. Und da könnte es schon Schäden geben.
0: Das heißt, es gibt auch schon die ersten Schäden bei uns in Kärnten und der Sommer ist nicht einmal noch ganz da. Das, ja, aus den letzten Jahren, oder wie war es denn im letzten Jahr im Sommer? War es ein starker Sommer, was Hagel und Co. angeht?
1: Ja, im vorigen Jahr hat uns die Dürre, war das Hauptthema. Wir heißen zwar Hagelversicherung, sind aber mittlerweile einer der größten Dürreversicherer. In Kärnten sind 95% der Ackerflächen gegen Dürre versichert und gegen Hagel versichert und auch das Grünland ist gegen Dürre versichert, da sind wir die einzigen in Europa, die das überhaupt versichern. Und im vorigen Jahr war der Dürreschaden insgesamt bei 40 Millionen Euro. Und im heurigen Jahr, wir sind erst am Beginn der Vegetationsperiode, da war das trockene Frühjahr, das hat das Grünland im ersten Schnitt teilweise geschädigt. Im Ackerbau, wenn es jetzt weiter regnet, werden wir mit einem blauen Auge davonkommen. Aber wir sind ja mitten am Anfang der Saison und die Hagelschäden durch die Klimaerwärmung nehmen die Temperaturen zu. Vorher gesagt, über 20 Tage gegeben, über 30 Grad Celsius. Wenn man das vergleicht zu 1980, da hat es nur 13 Tage gegeben. Jetzt sind wir schon bei 40 Hitzetagen. Und das fordert uns eben und vor allem die Landwirtinnen und Landwirte in deren Bewirtschaftung.
0: So, das eben im vergangenen Jahr und in den Jahren davor. Gibt es auch Prognosen für das heurige Jahr, 2026?
1: Ja, der Klimawandel ist Faktum. Es hagelt, es hat schon gehagelt, es hat auch schon Frostschäden gegeben im Wein- und im Obstbau. Und jetzt beginnt ja auch die Erdbeersaison, die Pflücksaison, hat es auch schon Frostschäden gegeben, wo eben Ernteverluste zu verzeichnen sind. Und wie die Witterung wird, das wird sich, können wir erst sagen, am Ende der Vegetationsperiode im September und im Oktober, ob eine gute Ernte möglich ist.
0: Aber sonst seid ihr, wie soll man sagen, da, ihr berät dann auch die Landwirte und Landwirtinnen und wie hilft es ja ganz genau?
1: Also für uns ist ganz wichtig eine rasche Schadenshilfe und bei uns sind alles, die Sachverständigen sind aktive Landwirte, die von uns ausgebildet werden und die kommen dann nach der Schadensmeldung durch den Landwirt aufs Feld, bewerten das gemeinsam mit dem Landwirt und der hat dann innerhalb weniger Tage das Geld am Konto. Also rasche Hilfe im Schadensfall, das hat für uns oberste Priorität.
0: Und das ist auch wichtig, dass man die Landwirte genau dann in diesen Zeiten nicht irgendwie ewig warten lässt, sondern dass man da relativ rasch ein Geld hat und rasch auch eine Lösung hat.
1: Ja, die Produktionskosten sind enorm und der Landwirt versichert ja sich bei uns. Er zahlt ja auch eine Prämie dafür und hat aber dafür auch einen Rechtsanspruch auf die Entschädigung. Und wenn der versicherte Schaden eintritt, schauen wir, dass wir so rasch wie möglich helfen, damit der Schaden abgedeckt wird und er dann weiter wirtschaften kann.
0: Kann man auch sagen, in Zahlen gegossen, wie viele Kundinnen und Kunden habt ihr in Kärnten?
1: Es sind 95% der Ackerflächen versichert.
0: In diesem Sinne, danke vielmals fürs Vorbeischauen.
1: Vielen Dank und eine gute Saison den Landwirtinnen und Landwirten.

0: Musik von Esther Graf von diesem Dienstagnachmittag in Radio Kärnten, live aus dem Rosental und zwar live aus Strau Nummer 2. Die Woche der Landwirtschaft, jetzt aber mit den Neuigkeiten. Wir schalten ins Funkhaus nach Klagenfurt zu Christoph Glanschnick.
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2: Kärnten dürfte heuer mit 1,4% das größte Wirtschaftswachstum aller Bundesländer verzeichnen. Das geht aus einer Analyse der UniCreditBank Austria hervor. Angetrieben werde das Wachstum maßgeblich von Investitionen im Bereich der künstlichen Intelligenz, heißt es. Im vergangenen Jahr war Kärnten bei der Wirtschaftsentwicklung Schlusslicht gewesen. Damals gab es ein Minus von 0,9%. Im Bezirk Hermagor ist eine 39 Jahre alte Frau einem Telefonbetrug zum Opfer gefallen. Der Anrufer hat sich als Sicherheitsbeauftragter einer Kärntner Bank ausgegeben und gesagt, jemand versuche aus Deutschland auf ihr Konto zuzugreifen. Die Frau müsse am Kontoauszugsdruck der Drucker ihrer Bank einen Aktivierungscode ausdrucken und ihm übermitteln. In der Folge wurden tatsächlich mehrere tausend Euro vom Konto der Frau abgebucht. Die Ermittlungen laufen noch. In der St. Peterstraße in Klagenfurt hat ein Unbekannter in der Nacht bei 3 Fahrzeugen die Reifen aufgestochen. Die Autos waren nicht mehr fahrbereit. Die genaue Schadenshöhe steht noch nicht fest. Die Polizei hofft nun auf Hinweise aus der Bevölkerung. Und noch zum Sport. Der Fußball-Bundesligist WRC hat mit Raphael Behunek einen neuen Innenverteidiger verpflichtet. Der 29-jährige gebürtige Wiener kommt ablösefrei vom niederländischen Erstligaklub Willem II Tilburg. Behunek hat für 3 Jahre unterschrieben. Und damit wieder zurück nach Strau zu Joe Kohlhofer und zum Wetter.
0: Danke vielmals, Christoph. Ja, in Oberkärnten, da ist es bereits bedeckt oder auch stärker bewölkt. Östlich von Klagenfurt hingegen zeigt sich noch die Sonne. Mit mäßigem bis frischem Südwestwind erreichen die Höchstwerte heute bis zu 28 Grad. 23 Grad sind es hier bei uns in Strau. Habe ich gerade dazu gelernt. Nichts draußen an Strau. 14 Uhr und 32 Minuten in Kürze. Sie sind sicher unterwegs mit Radio Kärnten und da kommen Sie auf den Kärntner Straßen störungsfrei voran. Wo auch immer Sie unterwegs sind, gute und sichere Fahrt.
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0: 14.40 Uhr am Dienstagnachmittag. Es ist die Woche der Landwirtschaft. Wir sind heute im Rosental zu Gast in der Gemeinde Ferlach. Und jetzt müssen wir, bevor wir da jetzt weitermachen, eine Frage klären. Strau oder Strau? Wir sind am Hof von der Familie Singer. Simone, wie sagst du?
1: Strau.
0: Ich nehme mich auch. Und viele meiner Kolleginnen und Kollegen im Funkhaus sagen es auch so. Wobei, Simone, ist ja zu krass, du bist aus Grafenstein. Seit wann bist du noch da am Hof?
1: Ich bin seit 5 Jahren jetzt da. Jetzt ist das 6. Jahr.
0: Und du sagst immer noch Strau?
1: Genau.
0: Was, Stefan, seit wie vielen Jahren wohnst du da?
2: Seit 38.
0: Seit 38 Jahren, also da geboren sozusagen?
2: Sozusagen.
0: Oder aufgewachsen da?
2: Holzbade, so.
0: Wie sagt man es jetzt richtig?
2: Also ganz unterschiedlich. Viele sagen Strau und die Alteinheimischen, die sagen alle Strau.
0: Jetzt müssen wir uns aber auf irgendwas einigen heute Nachmittag, gell?
2: Ja, ist Bade nicht so genau.
0: Jetzt machen wir jetzt?
2: Einer sagt Strau, der andere Strau.
0: Danke für nichts an dieser Stelle. Nein, dann sagen wir einfach Strau, oder?
2: So ist es.
0: Auf uns ist Verlass, das ist eben das große Motto, die große Überschrift in dieser Woche hier bei uns im Programm von Radio Kärnten. Und auch auf den Maschinenring ist auch schon seit vielen, vielen Jahren Verlass, und zwar seit über 60 Jahren. Johannes Graf sitzt da bei mir, er ist der Geschäftsführer vom Maschinenring Kärnten. Einen schönen Nachmittag.
3: Herzliches Grüß Gott von meiner Seite.
0: Vor über 60 Jahren ist diese Organisation gegründet worden.
3: Ja, das stimmt. Damals waren die Beweggründe, Abwanderung der Landbevölkerung in die Industrie, steigende Kosten, die Mechanisierung hat seinen Preis und das spiegelt sich auch heute wieder. Nach 60 Jahren sind wir bei den gleichen Themen.
0: Und vor allem auch schön, wenn man sich so Zahlen anschaut, ihr habt 5.500 Mitglieder, das sind alles Bäuerinnen und Bauern, die bei uns in Kärnten aktiv sind und nebenbei auch anderen helfen.
3: Das stimmt, entweder auf den anderen Betrieben, das heißt der überbetriebliche Austausch von Maschinen und Geräten, aber auch von Arbeitskräften. Eine Spezialhilfe ist die soziale Betriebshilfe in Notfällen, das wird auch über uns vermittelt und abgewickelt, gemeinsam mit der Landwirtschaftskammer Kärnten und Sozialversicherung der Selbstständigen. Aber wie gesagt, es sind auch andere Tätigkeiten in anderen Bereichen mittlerweile groß im Werden gewesen, ja.
0: Aber das heißt, das große Ziel ist es bei euch, dass man sich gegenseitig hilft und gegenseitig für einen anderen da ist.
3: Ja, das ist richtig und das gelingt uns auch im Großen und Ganzen. Es hat aber jeder selbst die Entscheidung. Es ist unser Motto, jeder kann, keiner muss. Also es ist auf Selbstverantwortung, Selbstentscheidung aufgebaut, Selbstverwaltung. Wir sind von keinem abhängig und unsere Betriebe vor Ort, die in den 8 Maschinenringen organisiert sind in Kärnten, kann jeder für sich selber entscheiden, ob er die Hilfe oder das Angebot von uns annimmt.
0: Wer sind denn die größten Kunden und Kundinnen bei euch?
3: Ja, da müssen wir ein bisschen weit ausholen. Vor 30 Jahren ist ja eine Tochtergenossenschaft gegründet worden, der Maschinenringe. Das ist die Maschinenring Service Kärnten, die im Bereich Winterdienst, Grünraumpflege, Baumpflege bis hin Biomasse, Lieferant und Reinigung arbeiten durchführen. Und die größten Kunden sind die bekannten Energieversorger, die nehmen wir es bei Namen, das ist die Kellag, das ist die Infrastrukturunternehmen, die ÖBB, das sind Handelsketten, Gemeinden, Private. Also wir haben für jeden ein Produkt in unserem Portfolio oder eine Leistung, das er nutzen kann.
0: Das heißt, wenn man es jetzt herunterbricht, wenn irgendwo in Kärnten ein Baum umfällt und der fällt auf eine Leitung drauf, dann wird der Maschinenring kontaktiert und dann kommt die Anfrage, können Sie uns bitte helfen, können Sie uns jemanden schicken? Darf ich mir das so circa vorstellen?
3: So ähnlich. Es soll aber nicht so weit kommen, dass ein Baum auf die Leitung fällt, aber in den Zeiten, wo die Stürme und die Unwetter immer mehr zunehmen, passiert das dort und da natürlich. Aber wir sind schon im Vorfeld im Einsatz. Das heißt, die Trassen werden von uns gepflegt, dass es gar nicht so weit kommen kann. Aber wenn im Fall des Falles wirklich ein Baum auf der Leitung liegt, werden unsere Leute kontaktiert und die räumen das weg.
0: Dann sagen wir jetzt an dieser Stelle auch schon mal danke vielmals.
3: Ja, bitte gerne.
0: An die 5.500 Bäuerinnen und Bauern, die neben ihrer Arbeit auch noch Gutes tun, vielleicht dann in der Nacht ausgeweckt werden und dann losfahren.
3: Nicht nur in der Nacht, am Wochenende, sondern

0: Das bayerische Cowgirl Niki bei uns an diesem Dienstagnachmittag in Radio Kärnten. Ich glaube, sie hat jetzt eine große Freude mit diesem Thema, ja, welchem wir uns jetzt widmen hier bei uns in der Woche der Landwirtschaft. Wir wollen Ihnen auch präsentieren, wie breit auch die Landwirtschaft in Kärnten aufgestellt ist. Und da begrüße ich jetzt den Obmann vom Landespferdezuchtverband Kärnten, den Marian Schick. Einen schönen Nachmittag. Grüß Gott.
1: Natürlich von mir auch. Einen schönen guten Nachmittag.
0: Hat überlegt, vor kurzem noch bei uns zu Gast gewesen bei Kaffee und Kuchen.
1: Genau, war ein interessantes Gesprächsthema und ich glaube, am Stefanitag trifft es besser. Pferde und Stefani gehört zusammen und da haben wir es eigentlich umfangreich und gut erklären können.
0: Seit über 10 Jahren auch schon in dieser Funktion, der Marian Schick.
1: Ja, die Zeit vergeht leider Gottes. Insgesamt, glaube ich, in der Pferdeszene schon 30 Jahre und natürlich als Obmann jetzt auch 13 Jahre. Ja, was soll man sagen? Natürlich auch ganz ein interessantes Gebiet. Ich sage, ist Tierzucht immer ein Steckenpferd, muss man sagen, prägt die Landschaft und gehört irgendwie auch zur Kultur und zu all den Traditionen, wie wir in Kärnten leben. Und die Pferdewirtschaft ist da ganz ein wesentlicher Bestandteil.
0: Wenn man jetzt auf diese Zeit blickt, auf diese 13 Jahre, in der Sie schon Obmann sind vom Landespferdezuchtverband Kärnten, wie hat sich denn dieser Bereich entwickelt?
1: Na, man muss sagen, eigentlich erfreulich, weil die Tierzahlen im Pferdebereich doch sehr, sehr konstant sind, zum Teil sogar zeitweise steigend waren, also die Begeisterung hier ungebrochen. Man muss natürlich auch festhalten, dass es im Rinderbereich natürlich da andere Entwicklungen gibt und wir heute aber für die ganze Almwirtschaft, für die ganze Bewirtschaftung auch der Grünflächen natürlich irgendwo eine Raufutterverzehrer brauchen. Da ist das Pferd ein ganz wesentlicher Bestandteil. Was mir da ganz auf besondere Freude ist, dass es im landwirtschaftlichen Bereich geblieben ist, weil Pferd werden ja gerne ins Hobby-Eck gestellt und da muss ich sagen, also dieser Tradition, dass Bauern auch Pferde halten, sind wir da gerecht geworden, haben es natürlich mit guter Stimmung probiert und ich glaube, dass es auch in den letzten Jahren immer wieder gute Entwicklung gegeben hat bezüglich heimischer Pferderassen, wo man sich nicht unbedingt irgendwo ein Pferd von irgendwo herholt, sondern vielleicht sich auf die heimischen Pferderassen konzentriert und sich da des Marktes bedient.
0: Heimische Pferderassen, was sind das für Rassen?
1: Ja, in erster Linie einmal die Hauptpferderasse Norica, Haflinger und das österreichische Warmblut, wobei da die Genetik natürlich internationaler ist. Aber wenn wir bei den Hauptpferderassen bleiben, dann muss man sagen, ein Norica, der zum Beispiel in den Farben eigentlich alles abdeckt, der natürlich in diesem barocken Stil und heute in seiner Verwendungsmöglichkeit eigentlich, muss man sagen, jeden Freizeitbereich ganz gut abdeckt, sehr gelassen ist in sein Gemüt, zwar riesig ausschaut, aber sanft im Gemüt ist, wo eigentlich jedes Kind damit umgehen kann, sind eigentlich Pferderassen, die heute genau der Freizeitwirtschaft entsprechen und wo man sagt, man braucht nicht ein ganzes Wochenende da herumkomplizieren, man kann eigentlich mit ein bisschen an Umgang da bald am Laufe sitzen und schön kamot reiten. Sie sind da sehr umgänglich, sie sind nicht umweltorientiert, weil sie einfach auf nichts extrem reagieren. Eigentlich der perfekte Partner.
0: Wir sitzen ja heute hier im Rosental in Strau, ganz genau in der Gemeinde Ferlach. Wo gibt es denn die meisten Pferdezüchter, wenn man sich jetzt die Kärntenkarte anschaut?
1: Naja, man muss eigentlich festhalten, natürlich das Epizentrum ist sicher noch im Gailtal, wobei man sagen muss, dass sich schon sehr gute Pferde eigentlich kärntenweit positioniert haben, weil es ja die Möglichkeit gibt, doch überall sehr, sehr aktiv dabei zu sein. Und ich denke, dass jeder, der sich heute mit denen noch befasst, schon einen gewissen Ehrgeiz hineinlegt. Und aus allen Regionen muss man vermelden, dass es sehr, sehr gute Pferde gibt. Und dementsprechend muss man sagen, ist da Kärnten sehr, sehr gut repräsentiert. Und ich sage nochmal, die Farbenvielfalt, speziell beim Norica, macht es halt nochmal interessanter. Weil wenn ich da, sage ich jetzt, Rappen, Füchse, Braune, dann habe ich aber nochmal exotischere Farben. Da kann ich Schecken, Tiger, Mohrenköpfe. Das ist natürlich immer ein bisschen ein Reiz und ein bisschen also eine Herausforderung einer Zucht, wo ich nicht nur ein schönes Pferd zusammenbringe, sondern wo ich am Ende des Tages vielleicht auch noch die Farbe passt und dann habe ich alles komplett.
0: Aber im Gailtal, also ich hätte jetzt zum Beispiel so Gurktal oder Laufental so gefüllt irgendwie.
1: Natürlich sind alle diese Täler voll dabei, da brauchen wir nicht reden, aber es ist klar, Gailtal hat natürlich eine Tradition übers Kufenstechen, da ist das Norica-Pferd, glaube ich, jedes Wochenende irgendwo einmal beim Kufenstechen dabei und wenn man sich da die Bestandeszahlen anschaut, dann sind sie natürlich stark, aber da kann man viel, auch Rosenthal kann man eigentlich alle Täler hernehmen, überall gibt es sehr, sehr gute Züchter, die sich da engagiert, dem widmen und ich denke, das ist ein bisschen ein Spiegelbild dessen, es gibt ja, glaube ich, keine Traditionsveranstaltung, wo keine Pferde sind und die kehren ja, ich sage ja mal, nicht nur zu dem, dass sie Kulturpflege betreiben, sondern auch zu dem, dass man sich ja irgendwie identifiziert, ein Tourismuslandsam in Kärnten und ich glaube, Pferde auf einer Weide, Pferde auf einer Alm sind natürlich ein willkommener Schnappschuss und dementsprechend, glaube ich, können wir da auch sehr, sehr gut mithalten.
0: Die kehren einfach dazu und das war immer schon so.
1: Ist gut, dass es so ist und man muss auch sagen, sie sind ja, habe ich gesagt, auf diese Region angepasst und Pferderasen, die über Jahrhunderte irgendwo gehalten werden, die haben sie nicht umsonst etabliert. Und ich denke, das sind einfach die heimischen Pferderasen und die Stimmung entsprechend, dass man sie auch in einer Qualität dann zur Verfügung stellen kann, den Anfordernissen an den Markt, der an uns gestellt wird. Ich glaube, da sind wir gut aufgestellt, haben es gerade vor 14 Tagen oder ja, so eineinhalb Wochen bei der Bundeshengstenschau in Stadl-Baura bewiesen, dass Kärnten zu den Besten gehört, also Kärnten ist ein Wahnsinn. Und ich glaube, in diesem Sinne kann man nur sagen, wir hoffen, dass die Leute das auch honorieren und entsprechend die Pferde in Kärnten kaufen.
0: Schön, das sind mal erfreuliche Nachrichten. Ich sage danke vielmals für diese Nachrichten und auch fürs Vorbeischauen bei uns, Marian Schick, ob man vom Landespferdezuchtverband Kärnten. Ein langes Wort.
1: Ja, genau so ist es. Natürlich, so umfangreich wie die Pferde sind, so muss der Name sein. Ich wünsche natürlich einen schönen Nachmittag und noch so viel Diskussionen um die Landwirtschaft.

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2: Am Mikrofon ist Miriam Reichel. Die Diskussion über parlamentarische Mitarbeiter von FPÖ-Abgeordneten, die aus der Szene der rechtsextremen Identitären kommen, zieht sich weiter. Morgen wird das Nationalratspräsidium mit den Clubobleuten darüber beraten. Wegen möglicher Sicherheitsbedenken hat es gestern eine Aussprache mit dem Verfassungsschutz gegeben. Aber es bleiben offene Fragen. Stefan Kappacher berichtet.
3: Kein FPÖ-Mitarbeiter stehe unter Beobachtung des Verfassungsschutzes, daher gebe es auch keine Sicherheitsgefährdung. So fasste FPÖ-Nationalratspräsident Walter Rosenkranz das Gespräch mit dem Verfassungsschutz zusammen. Der widersprach, es seien zumindest 4 ehemalige Mitglieder der rechtsextremen Identitären im Parlament tätig. Der zuständige SPÖ-Staatssekretär Jörg Leichtfried dazu.
4: Der Verfassungsschutz sagt, dass ehemalige Aktivisten dieser identitären Bewegung im Zentrum unserer Demokratie, nämlich im Nationalrat, ein gewisses Sicherheitsrisiko darstellen.
3: Die Mitarbeiter von Abgeordneten dürfen nicht sicherheitsüberprüft werden. Leichtfried schlägt vor, dass alle jene Mitarbeiter einen Sicherheitscheck durchlaufen sollen, die in sensiblen Ausschüssen des Parlaments tätig sind.
2: Die EU-Kommission rät Österreich zur Aufhebung der Kontrollen an den Grenzen zu anderen EU-Ländern. Durch den Asylpakt und digitale Kontrollen an den EU-Außengrenzen seien Kontrollen innerhalb der EU weniger notwendig. Neben Österreich kontrollieren derzeit unter anderem Deutschland, Dänemark, Frankreich und Italien die Grenzen zu anderen Schengen-Ländern. In der Ukraine ist die Zahl der Todesopfer nach den schweren Angriffen in der Nacht auf mindestens 18 gestiegen. Mehr als 100 weitere Menschen sind verletzt worden. Russland hat die Hauptstadt Kiew und andere Städte massiv mit Drohnen und Raketen attackiert. Der ukrainische Präsident Zelensky bittet die USA jetzt einmal mehr um Hilfe bei der Luftverteidigung. Hilfe für Familien mit Babys oder kleinen Kindern und das so früh wie möglich. Das ist das Ziel der sogenannten frühen Hilfen. Die Nachfrage ist groß. Katja Arthofer berichtet.
5: Über 5.700 Familien haben die sogenannten frühen Hilfen 2025 in Anspruch genommen. Ein Plus von über 13% im Vergleich zum Vorjahr. Mariella Hahn von den frühen Hilfen in der Obersteiermark.
6: Wir richten uns an alle Familien, aber ganz im Speziellen schon an belastende Familien, wenn es auch um psychische Probleme geht, wenn es um eine soziale Isolation geht, dass vielleicht gar kein Netz da ist, wenn es finanziell schwierig ist. Möglichst früh anzusetzen ist für uns besonders wichtig, damit die Probleme nicht größer werden.
5: Bei den frühen Hilfen gibt es nicht nur Beratung, sondern auch ganz konkrete Unterstützung und Alltagsbegleitung. Sozialministerin Corinna Schumann, SPÖ.
7: Es ist absolut eine Erfolgsgeschichte, weil die steigende Nachfrage zeigt, dass wir die frühen Hilfen ganz, ganz dringend brauchen. Für die Eltern, weil sie die Eltern stärken und sie schaffen bessere Entwicklungs- und Gesundheitschancen für die Kinder.
5: Das Angebot ist freiwillig und kostenfrei.
2: Und alle Infos gibt es online unter früherhilfen.at. Das waren die Nachrichten mit Miriam Reichel.
8: Wir kommen damit zum Wetter für Kärnten. Es ist bis auf den äußersten Osten des Landes bereits bedeckt oder auch stärker bewölkt. Von Westen her nähern sich die Regenschauer. Die Höchstwerte, die erreichen heute bis zu 28 Grad. 23 Grad messen wir jetzt in Feldkirchen, 24 Grad in Bad Eisenkappel und in Villach, 25 Grad in der Landeshauptstadt und in Feistritzer Bleiburg, 26 Grad in der Herzogstadt in St. Veitern-Aglan und 27 in St. André im Labantal. Morgen am Mittwoch regnet es zunächst noch verbreitet und teilweise auch intensiv. Ab dem Vormittag legt der Regen dann von Westen her Pausen ein. Am Nachmittag gehen dann nur mehr einzelne Schauer nieder. Von Westen her lockert es auf und es wird dann zeitweise sonnig. In der Nacht dann breiten sich dann teils wieder intensive Regenschauer auf ganz Kärnten aus. Es wird dann etwas kühler, Temperaturen nur noch bei 22 Grad. Am Donnerstag von Leichnam scheint bis Mittag hin überall die Sonne. Gegen Nachmittag hin ziehen immer mehr Wolken auf. Vereinzelte Regenphasen sind möglich, meist bleibt es aber trocken. In der Früh da bewegen sich die Temperaturen dann zwischen 8 und 11, am Nachmittag bis zu 25 Grad. 15 Uhr und 4 Minuten, Sie sind sicher unterwegs mit Radio Kärnten, A2 Südautobahn in Richtung Graz zwischen Wernberg und Feld. Wilden-West. Da ist nach einem Unfall die rechte Fahrspur blockiert. Zeitverlust gibt es hier keinen, aber die Info hier bitte aufpassen. Sonst nichts los, möge es so bleiben. Ihnen unterwegs eine gute und sichere Fahrt.
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8: Tag 2, wir sind im Rosental zu Gast in der Gemeinde Ferlach, ganz genau in Strau 2, das haben wir in der letzten Stunde geklärt. Wenn ich darauf schaue auf den Himmel, ui, ich glaube jetzt kommt dann das Wetter und Gott sei Dank haben wir da jetzt Unterstützung bekommen. Der nächste Mann, der uns heute ein bisschen hilft, ja, der kennt sich allerdings mit den Kartoffeln besser aus. Simon Schaller-Anderwald, einen schönen Nachmittag.
9: Servus, grüß euch.
8: Extra angereist aus Feistritz an der Drau.
9: Ganz genau.
8: Arbeitsmontur, die hast du angezogen, weil gesagt hast, du wirst gleich helfen, wenn du rüberkommst.
9: Achso, nein, gearbeitet habe ich heute fertig.
8: Und jetzt wirst du noch ein bisschen mithelfen.
9: Ja, ein paar Kleinigkeiten.
8: Was du überredet, Robin, und wir sprechen in Kürze über euren Betrieb. Ich wünsche Ihnen zu Hause einen schönen Nachmittag. Schön, dass wir Sie begleiten dürfen. Die Woche der Landwirtschaft, eben heute aus dem Rosental mit Schokolofer und mit Ihnen vor den Radiogeräten. Grüß Gott.

0: 70.000 Damen und Herren folgen ihm auf Instagram. Schauen, was er so macht, schauen, welche Tipps er gibt. Als Simon de Farmer ist er bekannt und das weltweit mittlerweile. Und heute ist er bei uns zu Gast, direkt im Zuge unserer Landwirtschaftswoche Tag 2, heute im Rosental. Simon Schaller-Anderwald, nochmal einen schönen Nachmittag.
1: Servus, grüß euch.
0: Oder muss ich jetzt sagen, Simon de Farmer?
1: Ist eigentlich ganz egal, ich hoffe auf Bares.
0: Aber das ist wirklich so, 70.000 Followerinnen und Follower hast du auf deinen Social-Media-Kanälen und die schauen wirklich, was du so machst und welche Tipps und Tricks du so bereithältst.
1: Tatsächlich, tagtäglich verfolgen viele Leute das, was ich so mache und die Tipps, die es so gibt. Und es ist auch einzigartig in Kärnten, die Landwirtschaft, dass man das sagen kann und welche Schritte halt dazu führen, dass man ein hochwertiges Produkt heimisch erzeugen kann, gell? Mit kurzen Wege.
0: Ihr habt euch vor 30 Jahren entschieden, statt Milch eher auf Kartoffelanbau zu gehen. Das heißt, welche Tipps und Tricks gibst du da auf deinen Social-Media-Kanälen?
1: Aber grundsätzlich sind das eigentlich ganz einfache Tipps. Eigentlich meine tägliche Arbeit, die Routinen, die ich so habe, die ich mir angewohnt habe. Und über die Jahre hat man halt einfach das verfeinert und kennt die Flächen. Also wir sind von Spital bis Villach unterwegs mit den Flächen. Also in ganz Spital, Villach, St. Veit, Althofen sind wir eigentlich in ganz Kärnten unterwegs. Und dadurch kennt man auch ganz viele verschiedene Facetten von den Böden und von den Strukturen und einfach dieser Prozess, wie Kartoffeln angebaut, erzeugt und dann verarbeitet werden.
0: Ihr braucht auch diese Flächen, weil eure Kartoffeln, die kriegt man ja in so gut wie jedem Geschäft, kann man sagen.
1: Kannst du eigentlich sagen, ja. Also in ganz Kärnten eigentlich, bei Rewe und Hofer sind unsere Kartoffeln erhältlich, die was vor Ort in Kärnten produziert worden sind. Wir kaufen nichts zu, sind alles unsere eigenen erzeugten Produkte.
0: Jetzt hören uns vielleicht viele Damen und Herren und denken sich, ja, weg hat das Kartoffelsackerle von mir. Wie viel Arbeit steckt denn da dahinter? Das muss ja auch sehr viel Arbeit sein, oder?
1: Ja, es ist sehr viel Arbeit, aber zum Glück sind wir ein Familienbetrieb, der relativ breit aufgestellt ist. Also wir sind Mutter, Vater, Schwester, Onkel, Bruder, alle dabei, meine Frau mit Kindern natürlich. Und das ist auch das Steckenpferd von Instagram, damit ich das in die Leute näher bringe, wie viel Arbeit das wirklich dahinter steckt. Oft sind wir früh am Morgen unterwegs bis spät in die Nacht. Das ist eigentlich nicht jeden Tag gleich die Anbausaison oder Erntesaison zum Beispiel. Die sind sehr intensiv und da müssen die Zeitpunkte dementsprechend eingehalten werden und da muss man halt die Nacht fahren, das nutzt nichts.
0: Das heißt, was ist jetzt so Anfang Juni zu tun?
1: Jetzt so Anfang Juni jetzt dann ist eigentlich das Schönste zum Tun. Es ist raus zum Schauen aufs Feld, wie die Pflanzen wachsen. Und kann man hoffentlich auf einen Regen hoffen, wie wir gerade vorher mitgekommen. Es ist rundum bedeckt. Wir haben jetzt an die letzten Jahre ja große, oder das letzte halbe Jahr eine große Trockenheit gehabt. Das hat uns wirklich schwer zu schaffen gemacht und in die Pflanzen natürlich. Aber jetzt ist eine Besserung in Sicht und das hoffen wir auch, dass die Grundwasserstände sich dann auch wieder füllen können.
0: Bei so einer großen Trockenheit oder auch Dürre, was macht sie da? Geht sie dann mehr gießen? Geht das überhaupt? Kann man das irgendwie ausgleichen?
1: Grundsätzlich haben wir in Kärnten eigentlich relativ viel Regen. Aber die letzten Jahre ist eben die Verteilung einfach das Problem gewesen, dort wo die Pflanzen das Wasser brauchen, dass es dann einfach nicht gekommen ist. Gell? So wie letztes Jahr im Sommer mit diesen 35, 40 Grad da 3 Wochen durch, die haben die Pflanzen wirklich sehr zugesetzt und dann kann man auch die hohe Qualität schwieriger erhalten.
0: Aber wie wirkt sie da entgegen? Kann man da überhaupt entgegenwirken?
1: Grundsätzlich könnte man bewässern, aber in Kärnten ist das eigentlich nicht üblich, aufgrund der hohen normalen Regenmengen. Und da müsste man Infrastruktur schaffen, Genehmigungen einholen und das ist relativ ein langer Weg, dass da die Bewässerung zustande kommt. Und natürlich ist das auch Ganze mit einem hohen Zeit- und Investitionsaufwand verbunden.
0: Das heißt, ihr lebt dann einfach mit der Einstellung, okay, heuer haben wir weniger, können wir nichts machen, weil gut gegen das Wetter kann keiner von uns was machen.
1: So ist es eigentlich, ja. Es gibt ja auch nicht nur die Trockenheit, es gibt ja den Hagel, haben wir heuer zum Beispiel schon mal gehabt, ganz punktuell. Dann haben wir schon vor 2, 3 Jahren extreme Überschwemmungen gehabt, sodass uns die ganzen Äcker abgesoffen sind. Das ist einmal so, einmal zu viel, einmal zu wenig. Gut war recht, ein Mittelmaß. Das kann man natürlich nicht erwarten vom Wetter, so wie du sagst. Das gegen das Wetter kann keiner was und deswegen leben wir damit.
0: Jetzt so Anfang Juni, kann man da schon eine Prognose abgeben für das heurige Jahr?
1: Grundsätzlich schon, aber es kann immer viel passieren. Also wirklich fertig ist, wenn das Produkt geerntet ist und im Lager ist. Und dann kann man sagen, so und so viele Tonnen hat man geerntet. Aber es schaut jetzt, wenn man auf die Flächen schaut, relativ gut aus. Wir haben alles gut angebaut, alles rechtzeitig. Und jetzt dann hoffen wir natürlich, dass es regnet und dass wir ein schönes, mildes Wetter kriegen.
0: Was gehört für dich zu einer Kartoffel dazu, wie sie dann einmal am Teller ist?
1: Butter und Salz.
0: Genau. In diesem Sinne, schön, dass du da bist. Simon de Farmer, gerne folgen auf Instagram. 70.000 Damen und Herren machen das schon und vielleicht sind sie jetzt 70.000 und 1 oder 2.
1: Kann sein, ja.
0: Oder 3.
1: Oder 4.
0: Alles Gute.
1: Danke.

0: Die neue von Franzin Jordi, das ist der Mutmacher-Song an diesem Dienstagnachmittag in Radio Kärnten, 15.22 Uhr, Tag 2 der Woche der Landwirtschaft. Und da wird im Rosental in Strau ganz genau fleißig gezupft. Ich habe jetzt da eine Dame beobachtet, die macht das sensationell. Ich glaube, die kennt sich damit sogar sehr gut aus. Gabriele Schrotz-Moser, sie ist Beraterin der Landwirtschaftskammer Kärnten. Einen schönen Nachmittag.
1: Einen schönen Nachmittag. Danke für die Einladung.
0: Da habe ich schon gesehen, das ist eine Expertin am Werk.
1: Jo, ein bisschen mittlerweile mit Erfahrung.
0: Wir stehen hier am Feld, eben im Rosental in Strau, ganz genau, zwar bei der Familie Singer. Und sie haben auch einige Zahlen, Daten und Fakten mitgebracht, was irgendwie erfreulich ist oder was jetzt für mich so der erste Eindruck ist. Gemüsebau, wenn man jetzt Kärnten anschaut, da sind wir sehr fleißig unterwegs, oder?
1: Ja, also wir haben so im Schnitt 100 Betriebe auf rund 300 Hektar. Da geht es um den sogenannten Feldgemüsebau. Das heißt, es ist immer ein Fruchtwechsel, Gemüse mit einer Ackerfrucht, entweder Getreide, Mais oder mit einer Hockfrucht. Und da haben wir eigentlich schon ein paar Betriebe, die entweder dann direkt vermarkten, an die Gastronomie liefern oder eben auch in den Handel. Und ein paar Zahlen dazu. Also wir haben rund 70 Hektar Salatanbau, 55 Hektar Spargelanbau, Karotten rund 30 Hektar, Zwiebeln 25 Hektar und auch die Käferbohne ist in Kärnten beheimatet mit 25 Hektar Anbaufläche.
0: Ich glaube, die Spargelernte ist mittlerweile abgeschlossen. Wo wird denn gerade geerntet? In welchem Bereich dann?
1: Naja, Salat auf jeden Fall.
0: Also stimmt, ja, wenn ich bei mir ins Hochbeet schaue, ja, da habe ich schon einige Salate rausgeholt.
1: Ja, nicht nur im Hochbeet, also auch auf dem Feld. Ja. Also die ist voll im Gange. Zwiebel dauert noch, Kieferbohne dauert auch, Spargel ist fertig und Karotten brauchen auch noch ein Zettel. Außer Buntkarotten kann sein, also mit Grün, das sind junge Karotten, die da geerntet werden, die sind auch schon im Angebot.
0: Soweit eben Gemüsebau, sehr fleißig sind wir auch, was den Gartenbau betrifft.
1: Ja, wir haben in Kärnten rund 70 Betriebe im Gartenbau. Also Gartenbau heißt umfasst ja Zierpflanzenbau, diese klassischen Beet- und Balkonblumenbetriebe, Baumschulwesen, aber auch gärtnerischen Gemüsebau. Und da werden auf rund 55 Hektar werden 4,5 Millionen Topfpflanzen produziert. Also das fängt im Frühjahr an mit den Violen, mit den Primeln, Stierviolen halt. Und geht dann weiter mit Beet und Balkon, Pelargonien, Sophinien und so weiter bis Weihnachten, bis zu den Weihnachtssternen.
0: Sind das Zahlen, die stagnieren, wenn man sich jetzt eben Gartenbau und Gemüsebau anschaut, oder sind das Zahlen, die vielleicht ein bisschen rückläufig sind?
1: Naja, der Gartenbau ist sicherlich rückläufig, weil das auch das Problem ist, es ist sehr, sehr arbeitsintensiv. Ja. Das ist vor allem im Frühjahr die Spitze, es geht im Februar los mit der Jungpflanzenproduktion und der Verkauf sollte dann meistens Ende Mai, Mitte Juni abgeschlossen sein und das ist wirklich die heiße Phase ja, für die Betriebe. Und da ist das große Problem halt auch, sagen wir österreichweit, das Arbeitskräftemangel. Dass du Leute findest, die da wirklich nur mitarbeiten. Da versuchen wir ja auf allen Ecken und Enden zu rekrutieren. Ja. Eine große Herausforderung ist auch der steigende Bürokratismus jetzt da in der Produktion, was Arbeitskräfte betrifft dann irgendwo. Ja. Da kämpfen die Betriebe halt ein bisschen damit. Aber wir sind guter Dinge und die Kärntner Gärtner sind ja hoffentlich bekannt. Also wir versuchen jedes Jahr für die Konsumenten was Neues zu finden. Wir haben jedes Jahr eine Blume des Jahres. Das ist heuer die... Ja, genau. Die feurige Flora. Die feurige Flora. Und Gemüse des Jahres haben wir auch. Das ist ein Physalis. Das saftige Sabine. Und da halt immer Lust machen aufs Garteln oder so. Und da sind die Kärntner Gärtner, glaube ich, ganz engagiert. Dann bieten wir auch an so Aktionen für Volksschulkinder, Schule in der Gärtnerei nennen sie das, wo eben Volksschulkinder in die Gärtnerei kommen können, dort den Ablauf kennenlernen können. Und da sind wirklich Kinder dabei, die greifen das erste Mal in einem Leben in der Erde ja, und sind ganz begeistert. Und ich glaube, dass das ganz, ganz wichtig ist, dass man auch der Jugend wieder näher bringt, was heißt Landwirtschaft, was heißt landwirtschaftliche Produktion, egal ob jetzt da Gemüse oder Zierpflanzen oder Milch oder wie auch immer. Das ist, glaube ich, ganz eine wichtige Aufgabe.
0: Da sind die Kleinen sind da vielleicht, kann man sagen, schon die Hobbygärtner, Gärtnerinnen von morgen oder vielleicht Landwirte von morgen, das wäre schön.
1: Ja, genau. Die Blumenolympiade ist auch ein Thema. Die findet heuer zum 29. Mal statt. In Kärnten wird die ausgerichtet. Das organisieren die Kärntner Gärtner. Und da laufen die Anmeldungen auch bereits. Da gibt es mehrere Bewerbe, also einen öffentlichen Bewerb, einen privaten Bewerb mit 7 Kategorien. Dann gibt es Kind und Garten, wo eben interessierte Kinder da ihre Projekte einreichen können. Seniorengeschichten mit Altersheimen, die da mitmachen können. Und gibt es auch tolle Preise. Und im September ist dann immer eine sehr würdevolle Schlussveranstaltung.
0: Ich wollte gerade fragen, wann es da den Termin gibt, weil da sind ja wir auch gerne mit der Kamera mit dabei und zeigen die besten Bilder dann auch in Kärnten heute.
1: Bitte gerne, am 13. September ist das.
0: Haben wir noch ein bisschen Zeit bis dahin?
1: Ja, das dauert noch.
0: In der Zwischenzeit tun wir da noch ein bisschen weiter arbeiten, da in der Gemeinde Ferlach in Strau. Und ich sage danke vielmals fürs Vorbeischauen. Da bei uns heute Gabriele Schrotz-Moser, Beraterin der Landwirtschaftskammer Kärnten.
1: Dankeschön für die Einladung. und ein schönes Gartenjahr.

0: steht jetzt wahrscheinlich irgendwo auf einem Tennisplatz. Bernhard Brink, leidenschaftlicher Tennisspieler und sein Lieblingsgegner, das ist der Friedl Wilcher von den Okkis. Dein Schrei nach Liebe an diesem Dienstagnachmittag in Radio Kärnten, 15.30 Uhr, halb vier. Zeit für die Neuigkeiten. Im Studio ist Christoph Klanschnick.
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2: Wegen der großen Nachfrage stockt die Landesregierung den sogenannten Nahversorgerbonus um weitere 200.000 Euro auf. Der für heuer mit 400.000 Euro gefüllte Fördertopf für Nahversorger, Bäcker und Fleischer war nämlich schon im Mai ausgeschöpft. Die kleinen Betriebe bekommen zur Abdeckung von Fix- und Personalkosten sowie für Investitionen bis zu 6.000 Euro, wenn sie eine gewisse Anzahl regionaler Lebensmittel im Sortiment führen. Das Team Kärnten fordert vom Bund längere Öffnungsmöglichkeiten für Selbstbedienungsmärkte. Das würde vielen Nahversorgern das Überleben erleichtern, so Parteichef Gerhard Köfer. Die Stadt Klagenfurt will noch heuer 32 Mitarbeiter einsparen. Der Stellenplan soll auf 1.739 Planstellen verringert und am 10. Juni im Gemeinderat beschlossen werden. Das wurde nach der heutigen Stadtsenatssitzung bekannt. Die Gehälter der Magistratsbediensteten sollen ab Juli um 3,3% erhöht werden. Vorausgesetzt, Klagenfurt hat bis dahin das nach wie vor ausstehende Budget im Gemeinderat beschlossen. Ab August 2027 und September 2028 sind dann jeweils Erhöhungen um einen Fixbetrag von 50 Euro vorgesehen. Und damit wieder ins Rosental zu Joe Kohlhofer. Du hast die Wetteraussichten.
0: Danke Christoph. Ja, es ist bis auf den äußersten Osten des Landes bereits bedeckt oder auch stärker bewölkt. Von Westen her nähern sich jetzt dann die Regenschauer. Die Höchstwerte erreichen heute bis zu 28 Grad. 23 sind es jetzt hier bei uns in Strau im Rosental. 15 Uhr und 32 Minuten. 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Gute Nachrichten gibt es jetzt von der A2 Südautobahn in Richtung Graz zwischen Wernberg und Felden West. Die Unfallstelle ist geräumt. Es sind wieder alle Fahrspuren frei. In diesem Sinne, Ihnen unterwegs eine gute und sichere Fahrt.
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0: Über die Pferdezucht haben wir heute Nachmittag schon gesprochen, dann haben wir auch über den Maschinenring gesprochen, über Hagel haben wir gesprochen und jetzt bei uns das nächste Thema, Tag 2, Woche der Landwirtschaft in Radio Kärnten, Obst und Weinbau. Und da begrüße ich vom Obst- und Weinbauzentrum in Kärnten, und zwar der Landwirtschaftskammer Kärnten, in Siegfried Quendler. Einen schönen Nachmittag.
1: Gleichfalls einen schönen Nachmittag.
0: Wenn ich an Obst und an den Weinbau denke, dann denke ich jetzt auch gerade an das Wetter, das ja sehr trocken ist. Großes Thema momentan, oder ein großes Thema ist ja die Dürre. Wie geht es euch momentan?
1: Ja, das ist eine Herausforderung, das Frühjahr. Die Trockenheit im Winter macht uns an und für sich nichts, weil die Pflanzen kaum was braucht. Dann natürlich, sobald sie zum Treiben anfangen, wäre notwendig Feuchtigkeit. Da sind wir gerade noch durchschlupft, sage ich mal. Und jetzt ist halt die Fruchtentwicklung, sei es jetzt im Obstbau als auch im Weinbau, wo die Blüte vor der Türe steht. Und da ist natürlich notwendig, dass Feuchtigkeit da ist, weil die Pflanzen Feuchtigkeit braucht, um sozusagen ihren Kreislauf aufrechtzuerhalten.
0: Feuchtigkeit ist jetzt ein gutes Thema. Wenn es jetzt ein, zwei Tage regnet, das ist zu wenig.
1: An und für sich ja. Also für Bärenobst, das flachwurzelnd ist, bewirkt das schon was. Für andere Pflanzen, sprich Baumpflanzen oder auch für die Rebe, da muss es tiefer vordringen, die Feuchtigkeit. Und das sollte dann schon 100 mm, sage ich mal, auf 3-4 Tage aufgeteilt kommen. Das wäre natürlich optimal.
0: Die Beeren angesprochen, einige Erdbeerländer haben ja schon offen, viele sperren jetzt vielleicht auf, und was man momentan immer wieder mal hört, so irgendwie aufschnappt, ist, dass das Erdbeerjahr ein schlechtes Jahr ist. Ist es wirklich so?
1: Na, schlecht kann man nicht sagen. Auch die haben die Herausforderungen gehabt von der Trockenheit und so. Da nutzt natürlich der Niederschlag, den wir in den letzten Tagen erhalten haben, sehr wohl aus. Auf die Fruchtgrößen dergleichen ist das eine. Und das andere ist natürlich das, dass die Erdbeerländer von der Einteilung her so aufgebaut sind, dass es Frühsorten gibt, mittelfrühe und spätere Sorten. Also das heißt, das zieht sich über einen Monat, eineinhalb Monat hin. Und da findet sich sicher etwas, was man dann pflücken kann und auch genießen kann.
0: Das ist jetzt eben die eine Herausforderung. Wenn man sich Obst und Weinbau in Kärnten anschaut, gibt es da Zahlen, Daten, Fakten?
1: Gibt es auch. Wir unterscheiden, wenn wir jetzt den Obstbau nehmen, zwischen Intensivobstbau und Streuobstbau. Der Intensivobstbau ist an und für sich für den Frischgenuss gedacht. Das heißt Äpfel, Birnen, Zwetschgen bis hin eben zu den Erdbeeren. Da bewegen wir uns bei ca. 200 Hektar. Und dann haben wir noch 5.000 bis 6.000 Hektar Streuobst. Das ist der Obstgarten, der draußen bei den Bauern meistens herumsteht. Und sozusagen als Rohstoff für die Obstverarbeitung dient Mostsaft, Apfelsaft und dergleichen. Und beim Weinbau bewegen wir uns ca. bei 130 Hektar und ca. 100 Weinbauern, die sich damit beschäftigen und auch im Verkauf stehen.
0: Sind das Zahlen, die stagnieren, oder sind das Zahlen, die vielleicht auch ein bisschen rückläufig sind, oder gehen sie nach oben?
1: Nein, das ist spannend. Wir haben kleine Zuwächse, ja, also im Bereich Obstbau sowohl als auch im Weinbau. Warum? Weil wir noch einen gewissen Markt in der Direktvermarktung zu bedienen haben und da noch Platz ist eben für die Direktvermarktung, und manche Bauern steigen in diesem Bereich auch noch ein.
0: Sind das dann jüngere Menschen oder sind das ältere Menschen?
1: Meistens jüngere, die sozusagen den Hof übernehmen und schauen, wo kann ich noch ein Standbein finden, und es bietet sich in diesem Bereich eben an.
0: Und ihr helft ja auch mit. Also wenn jetzt ein Junger kommt und sagt, ich würde das jetzt gerne machen, dann sagt sie ja gerne. Und ihr habt ja auch den einen oder anderen Tipp und Trick, sage ich jetzt einmal, parat.
1: So ist es. Wir sind ja für die Beratung zuständig. Wir sind aber auch für die Aus- und Weiterbildung. Also das heißt, wir bieten Kurse in diesem Bereich Obstbau und auch Weinbau. Und die kann man bei uns in St. Andreas besuchen und sich eben in dieser Richtung weiterbilden.
0: Passt auch zum Motto in dieser Woche. Auf uns ist Verlass und auf euch ist auch Verlass. Das merke ich.
1: So ist es. Sie können sich auf uns verlassen.
0: Also ich danke vielmals fürs Vorbeischauen, danke vielmals für die netten und für die vielen Informationen, was wir so nennen. Nimm da einiges mit.
1: Dankeschön, gleichfalls.
0: Schönen Nachmittag noch.
1: Gleichfalls.

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1: Zur Landwirtschaft gehört auch der Wald und die Forstwirtschaft. Dazu habe ich heute die bekannteste Platte von Andy Fischer aufgelegt. Der österreichische Jazzmusiker hat 1967 das Volkslied »Die lustigen Holzhackerburm« auf Englisch gesungen. »A Man in the Woods«.

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1: Ja, und der Ecke ist in dieser Woche in der Lederhosen, kann man sagen, unterwegs. Kramt er täglich in seiner großen Plattenkiste. Und da ist er auch sehr ländlich unterwegs, denn unser

0: Mit Eros Ramazzotti geht unser zweiter Tag der Landwirtschaftswoche in Radio Kärnten zu Ende. Schon langsam bocken wir da zusammen. In Strau hat sie dazugelernt, jetzt draußen Strau, oder Stefan?
1: Ja, genau. Man lernt nie aus, oder?
0: Aber schön war es da bei euch direkt am Hof Singer. Danke vielmals für diese nette Gastfreundlichkeit. Also ich komme gern wieder.
2: Ja, wir sagen auch danke, dass ihr ein bisschen den Mittelpunkt auf die Landwirtschaft heute gelenkt habt.
0: Aber mit solchen Interviewgästen, muss ich sagen, ist das ja gar kein Thema. Ja. Da kommen wir ja gern wieder.
1: Ja, passt. Gern. Kein Problem.
3: Jederzeit,
0: passt. Kommen wir morgen nochmal. Morgen fahren wir allerdings ins Gurktal, nach Straßburg.
1: Du hast aber ein bisschen auf die andere Seite, was bei uns da ist. Ja?
0: Genau, vom Rosental geht es jetzt weiter, dann morgen ins Gurktal. Großes Dankeschön auch an den Vorstand der Berglandmilch, Thomas Jordan.
4: Ja, ich möchte mich auch bedanken, dass wir heute da von Ferlach senden haben können. Ich möchte mich auch bedanken, dass der ORF sich Zeit nimmt und die Landwirtschaft in den Fokus richtet. Ich möchte mich aber auch bei meinen Bäuerinnen und Bauern bedanken, dass sie immer einwandfreie Milch liefern und unsere Mitarbeiter in die Werke draus was machen. Halt mal zusammen, essen wir unsere eigenen Produkte. Ich glaube, dann sind wir am richtigen Weg.
0: Absolut. Morgen sind wir dann, wie gesagt, in Straßburg unterwegs im Gurktal. Und heute sind wir auch nochmal hier zu Gast ab 18 Uhr bei uns der Heimatklang. Heute Thema auf unsere Bäuerinnen und Bauern ist Verlass. Mehrwert einer bäuerlichen Landwirtschaft für die Kärntner Bevölkerung. Wenn wir schon beim Bedanken sind, danke Ihnen fürs Zuhören auch heute wieder. Und Dankeschön auch an unsere Technikjungs, an Michi Bleibeis, Udo Dörflinger. Moderation heute Martin Weberhofer und Joe Kohlhofer. Simon Auernick übernimmt jetzt mit Servus, Sretschner. Ciao Ihnen, alles Liebe, alles Gute. Baba.
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6: Im Nachrichtenstudio begrüßt sie Miriam Reichel. Väter beteiligen sich noch immer selten an der Elternkarenz. Kaum ein Mann bleibt länger als 6 Monate. Die Arbeiterkammer will das jetzt ändern und fordert unter anderem einen Rechtsanspruch auf Kinderbetreuung ab dem 1. Geburtstag. Niklas Lercher berichtet.
7: Der Anteil der Männer, die eine Zeit beim Kind zu Hause bleiben, ist wieder leicht gestiegen, aber auf sehr bescheidenem Niveau. Die letzten Zahlen beziehen sich auf 2023, da waren es rund 14%. Die meisten Männer sind aber nur kurz in Karenz. Nicht einmal jeder Zehnte bleibt ein halbes Jahr oder länger, betont Veronika Adensammer von der Abteilung Frauen und Gleichstellung in der Arbeiterkammer.
8: Man sieht hier den Anteil der Männer, die mehr als 6 Monate zu Hause sind, muss man eigentlich mit der Lupe suchen.
7: Die gleiche Aufteilung der Karenz zwischen Frauen und Männern stecke noch in den Kinderschuhen, kritisiert AK-Präsidentin Renate Anderl. Die Rahmenbedingungen müssten sich ändern.
9: Wir brauchen einen Rechtsanspruch auf einen Betreuungsplatz ab dem 1. Geburtstag des Kindes.
7: Zudem, so Anderl, müsste ein höherer Anteil des Karenzgeldes an Väter gebunden sein.
6: Vor der Budgetrede des Finanzministers warnen Caritas und Volkshilfe vor Einsparungen bei der Sozialhilfe. Vor allem Frauen und Kinder seien gefährdet, sagt Caritas-Direktorin Töttling-Müsenbichler.
10: Menschen, die sich an uns wenden, haben nach Abzug der Wohnkosten im Schnitt noch 17 Euro pro Tag zur Verfügung. 17 Euro für Essen, für Kleidung, für Medikamente, für Hygiene, für alles andere. 17 Euro.
6: Sagt die Caritas-Direktorin. Die Wirtschaftskammer baut in Wien 200 Stellen ab. Konkret betroffen ist bis Ende 2027 jede 4. Stelle in der Bundesorganisation. Der Jobabbau ist ein Schritt im Sparplan von Präsidentin Martha Schulz. Ab 2030 will sie 100 Millionen Euro jährlich einsparen. Krieg im Nahen Osten, steigende Energiepreise, schwächelnde Wirtschaft. In diesem Problemfeld tagt die Europäische Zentralbank am 11. Juni. Eine Zinsentscheidung steht am Plan und die Zeichen stehen auf Änderung. Claudia Peintner-Schmidt berichtet.
11: Sämtliche EZB-Vertreter haben sich bereits im Vorfeld der nächsten Sitzung für eine Leitzinserhöhung ausgesprochen. Auch EZB-Ratsmitglied Martin Kocher, Chef der Österreichischen Nationalbank, lässt gegenüber dem ORF durchblicken.
12: In einer Phase von höheren Preissteigerungen, gerade im Energiebereich, dass es Reaktionen geben muss. Im Moment deutet vieles darauf hin, dass es notwendig sein wird, eine Zinserhöhung in der nächsten Zeit um 25 Basispunkte vorzunehmen.
11: Die Märkte hätten schon jetzt eine mögliche Zinserhöhung eingepreist, sagt Ökonom Stefan Bruckbauer von der Bank Austria.
13: Wer einen fixen Kredit machen möchte, muss mit heute schon mit etwas höheren Zinsen rechnen. Wer Geld veranlagt, der bekommt heute schon etwas höhere Zinsen.
11: Ziel der Notenbank ist es, durch höhere Leitzinsen die Teuerung in den Griff zu bekommen.
6: Das waren die Nachrichten mit Miriam Reichel.
14: Und wir kommen zum Wetter in Kärnten. Mittlerweile haben sich die Wolken über das gesamte Land ausgebreitet und von Westen her nähern sich Regenschauer. In Osttirol, im oberen Gail und Mölltal sowie auch rund um Villach regnet es bereits. Aktuell messen wir 26 Grad bei Ihnen in St. André. Villach, Völkermarkt und Klagenfurt melden 24 Grad. Spital an der Drau und Bad Eisenkappel 22. 21 Grad sind es in Weidensfeld und Hermagor. Lienz 18 Grad und Malnitz 14 Grad. Morgen am Mittwoch regnet es zunächst verbreitet und teilweise intensiv. Ab dem Vormittag legt der Regen von Westen her Pausen ein. Am Nachmittag gehen dann nur mehr einzelne Schauer nieder. Von Westen her lockert es aber auch auf und es wird zeitweise sonnig. Und am Donnerstag zu Frontleichnam scheint bis Mittag überall die Sonne. Gegen Nachmittag ziehen immer mehr Wolken auf. Vereinzelte Regenphasen sind möglich, meist bleibt es aber trocken. In der Früh bewegt sich die Temperatur zwischen 8 und 11 Grad. Am Nachmittag sind bis zu 25 Grad zu erwarten. Wir schauen auf die Straßen. Sie sind sicher unterwegs mit Radio Kärnten. 4:04 und da sind uns soweit keine Störungen gemeldet worden. Wenn Sie doch etwas entdecken, geben Sie gerne Bescheid. 0800 600 601. Wir sagen es dann gerne weiter und wünschen eine gute Fahrt.
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14: Ich wünsche einen angenehmen Nachmittag, freue mich, dass wir ihn gemeinsam verbringen und habe auch gleich vielversprechende Nachrichten aus dem Gesundheitsbereich für Sie. Welche das sind, hören Sie in wenigen Minuten hier bei uns. Zuerst einmal Musik von Mika. Er singt über Grace Kelly. Herzlich willkommen.
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0: Sportfreunde Stiller in Servus Srečno Ciao an diesem Dienstag, dem 2. Juni, wo wir uns heute dem schwarzen Hautkrebs widmen. Das maligne Melanom zählt nämlich zu den Krebserkrankungen mit ständig steigenden Fallzahlen. Auch bei uns in Österreich. Hier erkranken jedes Jahr etwa 2000 Menschen an einem Melanom. Rund 400 Personen versterben jährlich an den Folgen dieses Hautkrebs. Ein neuer Ansatz in der Therapie soll nun dafür sorgen, das Überleben der Betroffenen zu verlängern. Es handelt sich um eine personalisierte mRNA-Impfung, die ergänzend verabreicht wird. Die vielversprechenden Studiendaten wurden vor kurzem veröffentlicht. Mehr von Marlene Nowotny.
1: Wird schwarzer Hautkrebs früh erkannt, reicht die operative Entfernung des Melanoms in den meisten Fällen aus. Ist der bösartige Hautkrebs jedoch weiter fortgeschritten, braucht es eine umfassendere Krebstherapie. Hier haben Medikamente, die dem körpereigenen Immunsystem dabei helfen, die Tumorzellen anzugreifen, große Fortschritte gebracht. Doch die vorhandenen Immuntherapien wirken nicht bei allen Patienten gleich gut. Die neu entwickelte personalisierte mRNA-Impfung soll das ändern, sagt Maria Sibilia, Krebsforscherin an der Med-Uni Wien.
2: Man kann schon von einem Meilenstein sprechen, weil man eben mit solchen Impfstoffen wirklich die Immunantwort verbessern kann.
1: Werden Immuntherapie und personalisierte mRNA-Impfung kombiniert, sinkt das Risiko für einen Rückfall um fast 50%. Deswegen rechnet Maria Sibilia mit einer baldigen Zulassung der neuen Impfstoffe.

0: Musik aus Oberösterreich in Radio Kärnten an diesem Dienstag. Und wir haben einen Tipp für Ihren heutigen Fernsehabend. Ab 20.15 Uhr in ORF 2 läuft Universum unter dem Motto Sommer, Zeit der Gegensätze. Die ewige Reise der Erde um die Sonne bestimmt alles Leben auf unserem Planeten. Auf keinem anderen gibt es Jahreszeiten wie bei uns. Sie sind eine Folge der leichten Neigung der Erdachse. Der dritte Teil des Universum-Vierteilers Ein Jahr auf unserer Erde begleitet unterschiedlichste Tierfamilien rund um den Erdball und schildert, wie sie den permanenten Wechsel von Tageslängen und Wetterbedingungen zu meistern imstande sind.
1: Die Sonne gestaltet nicht nur die Jahreszeiten und das Wetter. Sie ist die entscheidende Quelle fast allen Lebens auf unserem Planeten. Ihre stärkste Kraft bekommen wir vor allem in der Jahresmitte zu spüren. Wenn sich die Nordhalbkugel der Sonne zuneigt, sorgen die langen, hellen Tage für enormes Wachstum. Mancherorts zeigt sich das besonders deutlich. Diese üppigen Wälder bestehen nicht etwa aus Bäumen, sondern aus Bambus, dem höchsten Gras der Welt. Seine schlanken, stabilen Halme schieben sich teleskopartig in den Himmel. Im Sommer bis zu 90 cm pro Tag. Ideale Bedingungen für die Vegetarier unter den Bären.
0: Also heute ab 20.15 Uhr in ORF 2 Universum unter dem Motto Sommer, Zeit der Gegensätze. Und das ist Robbie Williams.

0: die Dire Straits in Servus Sreczno Ciao an diesem Dienstag, ganz genau 16.30 Uhr, halb fünf. Christoph Glanschnick hat Neuigkeiten für Sie.
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2: Die Bundeswirtschaftskammer streicht in Wien bis Ende nächsten Jahres jede vierte ihrer 800 Stellen. Der Jobabbau ist Teil des Sparplans von Wirtschaftskammerpräsidentin Martha Schulz. Sie hat ja bis ab 2030 Einsparungen von 100 Millionen Euro für Unternehmen angekündigt. Auch die Kärntner Wirtschaftskammer muss dazu einen Beitrag leisten, voraussichtlich mit einer Senkung der sogenannten Kammerumlage 2. Ein Mitarbeiterabbau auch in Kärnten sei derzeit nicht absehbar, heißt es. Die lebenslange Haftstrafe für den Terrorattentäter von Villach ist seit Mitternacht rechtskräftig. Das Justizministerium hat jetzt 6 Wochen Zeit zu entscheiden, in welches Hochsicherheitsgefängnis der Syrer überstellt wird. Möglich wären etwa Stein in Niederösterreich oder Graz-Karlau. Ein 74 Jahre alter Mann aus dem Bezirk Klagenfurt-Land hat bei einem Online-Betrug mehrere tausend Euro verloren. Er hat ein Mail angeklickt, wonach er seine Finanz-Online-Zugangsdaten erneuern müsse. Nachdem der Mann seine Bankdaten bekannt gegeben hat, haben die Betrüger bei einer Bank in Wien insgesamt 8-mal Bargeld behoben. Und damit wieder zu Simon Auernick und zum Wetter.
0: In den Abendstunden regnet oder gewittert es vereinzelt in Oberkärnten und in Osttirol. Von Villach ostwärts ist es zunächst noch trocken. Im Lauf des Abends und der Nacht breitet sich aber teils intensiver Regen auf ganz Kärnten aus. Die Tiefstwerte sinken auf 10 bis 14 Grad. Sie sind sicher unterwegs mit Radio Kärnten. Eine Minute nach 4:30. Da ist soweit alles ruhig, keine Störungen. Gute Fahrt.
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1: Malte Kelly im Programm von Radio Kärnten an diesem Dienstag. In Servus, Sarecno, Ciao blicken wir auf die Wetteraussichten bei unseren südlichen Nachbarn. Zuerst ein paar aktuelle Werte. Lignano meldet 20 Grad, Trieste, Triest und Coper Capodistria mit 19 Grad. Venezia, Venedig und Udine melden 18 Grad, Ljubljana, Laibach 14 Grad und Maribor, Marburg sowie Postojna 11 Grad. Die aktuelle Prognose für Friaul: in der Nacht auf morgen Mittwoch und am frühen Morgen treten vereinzelt Schauer auf. Örtlich sind auch starke Gewitter und Starkregen möglich. Der Wind weht aus Süd oder Südwest, an der Küste stellenweise kräftig. Im Lauf des Vormittags bessert sich das Wetter, es bleibt aber wechselhaft und es können starke Nordwindböen auftreten. Am Nachmittag sind noch vereinzelt Schauer und Restgewitter möglich und an der Küste und in den östlichen Gebieten weht ein mäßiger Bohrerwind. Die Höchsttemperatur steigt auf bis zu 24 Grad. Am Donnerstag ist es am Vormittag in Friaul meist bewölkt. Am Nachmittag nimmt die Bewölkung in den Bergen zu, wo vereinzelt auch Schauer oder Gewitter möglich sind. Die Höchsttemperaturen steigen auf bis zu 27 Grad. Nun zu den Nachbarn in Slowenien. Bis morgen früh breitet sich dort Niederschlag mit Gewittern aus Westen über weite Teile des Landes aus. Nachts weht ein starker Südwind entlang der Küste. Und dann morgen am Mittwoch ist es in der Früh bewölkt und regnerisch, anfangs vereinzelt mit Gewittern. Es weht auch ein Nordwind. In Primorska ist eine schwache Bora zu spüren. Am Nachmittag lässt der Niederschlag allmählich nach und es klart von Westen her auf und auch der Wind schwächt ab. Die Höchsttemperaturen liegen zwischen 16 und 19 Grad, im Küstenland bis zu 23 Grad. Am Donnerstag wird es in Slowenien sonnig, nur in den Hügelgebieten Westsloweniens ist es stärker bewölkt und am Nachmittag sind dort vereinzelt Schauer möglich. Es weht außerdem ein Südwestwind. Und am Freitagmorgen zieht von Westen her Niederschlag über ganz Slowenien, am Nachmittag sollte es dann aber wieder trocken sein.

0: die Schürzenjäger in Radio Kärnten.
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0: Diese Woche bei uns im Programm natürlich die Woche der Landwirtschaft. Und auch bei Renate Glas dreht sich heute alles um das Thema Landwirtschaft.
2: Ertragreich. Eine ertragreiche Ernte kann das lateinische portare, tragen, bringen, einfahren. Und das Resultat kann sich wirklich sehen lassen. Resultatum wörtlich das Zurückgesprungene. In Kombination mit verschiedenen Vorsilben, also Combinatio Vereinigung, begegnen wir dem Portare in vielen Bereichen. Gehen wir zuerst in die Hundeschule. Schola oder Schule heißt eigentlich freie Zeit, wo Hunde unter anderem zum Apportieren abgerichtet werden, also Apportare herbeibringen. Im wirtschaftlichen Bereich geht es mit Importieren, Exportieren und Transportieren weiter. Also Importare hineintragen, Exportare hinaustragen und Transportare hinübertragen. Die Berufsbezeichnungen Importeur und Exporteur tragen die französische Endung oi. Aber der Transporter und der Reporter haben als Baustein die deutschsprachige Endung er, mit der eine Tätigkeit beschrieben wird. So bringt der Reporter wörtlich in seiner Reportage eine Sache, also lateinisch re, zurück. Ganz ohne Endung kommt der Report, der Bericht aus. Geht es um eine offizielle, dienstliche Meldung, ist das ein Rapport, der eine Mischung aus Apportare hinbringen und Reportare wiederbringen ist. Und eine nicht so schöne Verbindung ist Deportieren von D weg, wenn unerwünschte Personen weggebracht werden. Ein tragbares technisches Gerät ist ein Portable. Geld kann man in einem Portemonnaie tragen, also von Portare tragen und französisch Monnaie die Münze. Ein Portfolio ist eine Leistungsmappe, ursprünglich eine Sammelmappe, wieder zusammengesetzt aus Portare und Folium Blatt. Prêt-à-porter bedeutet wörtlich gesehen bereit zum Tragen und bezeichnet industriell gefertigte Mode in regulären Konfektionsgrößen, also Industria Eifer, Modus Art Weise, Regularis eine Richtschnur einhaltend und Confectio die Herstellung. Ja, und dann gibt es ja noch Personen, die aufgrund ihres

0: Status oder ihrer Prominenz besondere Privilegien erwarten. Also Status der Stand, Prominere hervorragen, Privilegium Vorrecht. Die sogenannten VIPs oder die VIPs, Very Important Persons. Verus war, Importare hineintragen und Persona eigentlich die Maske.
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0: aktuelle Musik aus Österreich von Josh. In Servus Serecno Ciao. An diesem Dienstag in wenigen Minuten ist es 17 Uhr, gleich der ausführliche Nachrichtenüberblick im Journal um 5.
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4: Willkommen zum Journal um 5. Das sind unsere Themen. Massive russische Angriffe auf die Ukraine. Die Wirtschaftskammer streicht in der Zentrale in Wien 200 Stellen. Christoph Baumgartner wird bei der Fußball-WM ausfallen. Aus dem Journalstudio begrüßt sie Cornelia Krebs. In der Nacht gab es wieder schwere Angriffe auf die Ukraine und in Russland. Die Ukraine hat eine der wichtigsten Ölraffinerien Russlands getroffen. Zeitgleich hatte Russland ukrainische Großstädte im Visier. Mindestens 18 Menschen sind gestorben, mehr als 100 wurden verletzt. Mehr von Maren Häusermann.
5: Olena Dniebrowska sitzt vor den Trümmern ihres Wohnhauses. Ihr Gesicht ist blutig, ein Pflaster bedeckt ihr Kinn. Die 56-Jährige ist sichtlich mitgenommen. Ich ging mit dem Telefon auf den Flur hinaus und bevor ich begriff, was geschah, ist mir alles auf den Kopf gefallen. Das Glas und die Tür wurde weggerissen. Olena streichelt eine schwarze Katze, die in einer Tasche sitzt. Nach Angaben der Ukraine hat Russland in der vergangenen Nacht 73 Raketen und 656 Drohnen eingesetzt. Hauptziel war Kiew. Schon vergangene Woche hat Russland schwere Angriffe angekündigt und Ausländer dazu aufgefordert, die Hauptstadt zu verlassen. Auch der ukrainische Präsident Selenskyj hat vor dem Angriff gewarnt. Tausende Einwohner suchten Schutz in den U-Bahn-Stationen.
4: Die Teuerung in Österreich hat sich im Mai weiter beschleunigt. Einer ersten Schätzung der Statistik Austria zufolge stieg die Inflationsrate gegenüber dem Vorjahr auf 3,7% nach 3,4% im April. Verantwortlich für den Anstieg ist vor allem der Preisauftrieb bei Dienstleistungen. Gegenüber dem Vormonat erhöhte sich das Preisniveau um 0,1%. Die Wirtschaftskammer streicht in der Zentrale in Wien 200 von 800 Vollzeitstellen. Der Abbau ist Teil des Sparprogramms, das Präsidentin Martha Schulz angekündigt hat. Die Reduktion der Mitarbeiterzahl soll bis Ende des kommenden Jahres abgeschlossen sein. Mehr von Volker Obermeier.
6: Konkret betroffen sind jene, die direkt in der Zentrale der Wirtschaftskammer angestellt sind. Der Stellenabbau um 25% wird im Sommer starten, schrittweise erfolgen und wie es heißt, sozialverträglich sein. Der Betriebsrat ist am Montag informiert worden. Nicht betroffen sind Beschäftigte von Töchtern der WKO-Zentrale sowie die rechtlich eigenständigen Fachverbände. Schriftlich teilt das Büro der Präsidentin mit, Ziel sei eine moderne, schlagkräftige Interessensvertretung. Ressourcen würden konsequent auf jene Aufgaben konzentriert, die unmittelbar zum Nutzen der Mitgliedsbetriebe beitragen. Die gesamte Kammerorganisation soll bis Ende nächsten Jahres neu strukturiert sein. In den kommenden 3 Jahren will die WKO in Summe 100 Millionen Euro sparen bzw. weniger an Umlagen einnehmen.
4: Viele Lehrkräfte und Schulkinder in Österreich leiden unter psychischen Belastungen. Das ergibt eine Umfrage vom Bundesverlag Schulbuch, für die 2000 Lehrer und Lehrerinnen befragt wurden. Die Hälfte gab an, sich durch die Arbeit unter Druck zu fühlen. Ein Drittel berichtete von psychischen Belastungen beim Großteil ihrer Schüler und Schülerinnen. 3 Pensionisten, die gemeinsam eine Cannabis-Indoor-Plantage in Neusiedl am See betrieben haben sollen, sind heute am Landesgericht Eisenstadt zu mehrjährigen Haftstrafen verurteilt worden. Der 61-jährige Erstangeklagte muss 4 Jahre und 6 Monate in Haft, der Zweitangeklagte 3 Jahre und der Drittangeklagte 4 Jahre. Die Urteile sind noch nicht rechtskräftig. Hiobs Botschaft für das ÖFB-Team. Christoph Baumgartner wird wegen einer gestern vor dem Test gegen Tunesien erlittenen Muskelverletzung die WM verpassen. Gerhard Prohaska.
7: Ja, das ist der absolute Albtraum für den 26-Jährigen und die Diagnose gleichzeitig ein ganz herber Rückschlag für das Team. Baumgartner ist absoluter Leistungsträger mit 40 Millionen Euro Marktwert, der teuerste ÖFB-Kicker. Und da ist heute ein ganz großer Traum geplatzt, weiß natürlich auch ÖFB-Sportdirektor Peter Schöttl.
8: Es ist eine Hiobsbotschaft, ganz schlimm für die Mannschaft. Ist, glaube ich, auch für ganz Fußball-Österreich eine ganz schlechte Nachricht, aber am schlimmsten ist es natürlich für ihn selber.
7: Und Baumgartner selbst spricht in einem Posting vom schwersten Tag seiner Karriere. Gleichzeitig schreibt er seinen Kollegen: Alles Gute, ich liebe euch. Wer den Platz im Flieger von Christoph Baumgartner übernehmen wird, ist offen.
8: Wir alle sind geschockt und müssen jetzt einmal in Ruhe überlegen, was wir tun, ob wir nachnominieren, wen wir nachnominieren.
7: Erfreulicher Gott sei Dank die Diagnose bei David Alaba. Der Kapitän ist beim Hinflug am Donnerstag an Bord.
4: Und das war das Journal um 5 mit Cornelia Krebs.
3: Und nun zu Christoph Glanschnick und den Kärntner Themen des Tages.
9: Guten Abend. Nach dem Sturmtief Vaia, Schneebrüchen und in der Folge massivem Borkenkäferbefall gibt es jetzt Geld von Bund und Land, um die zerstörten Schutzwälder im Mölltal wieder aufzuforsten. Insgesamt sollen in den nächsten Jahren 6 Millionen Euro in den Gemeinden Winklern, Rangersdorf und Stall investiert werden. Angela Ellersdorfer-Trunschneck berichtet.
10: Das Geld steht nicht nur für die Wiederaufforstung zur Verfügung, auch Steinschlagverbauungen sollen errichtet werden, damit, so heißt es heute von der Landesregierung, die Bevölkerung und die Infrastruktur vor künftigen Katastrophen geschützt sein. Die B106, die Mölltalstraße und die B107, die Großglocknerstraße, aber auch Hofzufahrten, Almwege, Siedlungen und Gehöfte seien derzeit gefährdet, weil durch den Sturm, durch Nassschnee und auch durch den anschließenden Borkenkäferbefall massive Schäden in den Schutzwäldern entstanden seien. Laut Experten ist eine Gesamtfläche von 540 Hektar betroffen. Der Großteil der Investition betrifft die Wiederaufforstung, heißt es. Bis 2040 sollen 6 Millionen Euro bereitgestellt werden. Der Bund übernimmt 3,7 Millionen Euro, das Land knapp 1,6 Millionen Euro. Auch Verbund, KELAG und der Wasserverband Mölltal investieren. Der Zeitraum 13 Jahre ist deshalb so lange, weil die wiederaufgeforsteten Wälder begleitet werden müssen, heißt es.
9: Wegen der großen Nachfrage stockt die Landesregierung den sogenannten Nahversorgerbonus um 200.000 Euro auf. Der für heuer mit 400.000 Euro gefüllte Fördertopf für Nahversorger, Bäcker und Fleischer war nämlich schon im Mai ausgeschöpft. Die kleinen Betriebe bekommen zur Abdeckung von Fix- und Personalkosten sowie für Investitionen bis zu 6.000 Euro. Dafür müssen sie eine gewisse Anzahl regionaler Lebensmittel im Sortiment führen. Die Stadt Klagenfurt will noch heuer 32 Mitarbeiter einsparen. Der Stellenplan soll auf 1739 Planstellen verringert und nun dem Gemeinderat zum Beschluss vorgelegt werden. Das wurde nach der heutigen Stadtsenatssitzung bekannt. Die Gehälter der Magistratsbediensteten sollen ab Juli um 3,3% erhöht werden. Vorausgesetzt, der Klagenfurter Gemeinderat beschließt bis dahin das nach wie vor ausstehende Budget. Wirtschaft mit der Fantasie und dem Können der nächsten Generation verbinden. Das ist die Idee hinter einem Innovationsbewerb, bei dem Schulprojekte von einer Jury bewertet und ausgezeichnet werden. Die besten Projekte mit Blick in die Zukunft sind jetzt bei der InnoGala vorgestellt worden, berichtet Peter Matter.
11: Roboter, die Gebärdensprache verstehen, Pilzmyzel als Baustoff der Zukunft oder KI in der Architektur. Valiora gehört zu den besten 3 von 12 und wurde in der höheren technischen Bundeslehr- und Versuchsanstalt Villach entwickelt. Der smarte Assistent analysiert Supermarktangebote und hilft sparen. Paul Kradischnik vom Team.
12: Dass man seine tägliche Einkaufsliste eingibt und Valiora berechnet dann denjenigen Supermarkt, bei dem man im Zoom am günstigsten davonkommt.
11: In der HTL Mössinger Straße wurde gemeinsam mit einer Schiffswerft eine Steuerung entwickelt, die Boote automatisch auf Position hält und beim Einparken unterstützt. Jonas Falle.
13: Also grundsätzlich werden da GPS-Daten empfangen und dann wird per Knopfdruck eine Zielposition gespeichert, wodurch das Boot dann wirklich dagegen steuert und dann auf A-Position bleibt.
11: Das Top-Projekt kommt aus Wolfsberg. Dort arbeitet man daran, dass Roboter miteinander arbeiten können bei komplexen Kabelkästen. Lukas Leitner.
14: Der Roboter übernimmt quasi gewisse Arbeiten für einen, aber das Ziel wäre, dass das komplett automatisch ist, aber dafür fehlen noch einige Sensoren.
11: Die Jury hatte es schwer zu entscheiden. Ingrid Barzer. Mitglied der Jury.
15: Und viele, die jetzt so in meinem Alter sind oder in dem Alter generell der Jurymitglieder oder auch der Betriebe, da ist ein bisschen die Old-Technologie und das dauert alles ein bisschen länger. Die Schüler denken nicht lange drüber nach, sondern sie machen es einfach. Ja? Sie probieren es einfach aus.
11: Ein Sonderpreis geht an die Euregio HTL Ferlach. Ein Multifunktionsstuhl der Zukunft. Mitentwickelt von Chiara Zeiner.
16: Und das Besondere an unserem Stuhl ist es, dass er drei Positionen einnehmen kann, also das Knien, Sitzen und das Liegen. Und wir haben halt da dann auch versucht, bei der Rückenlehne, Sitzfläche und vor allem beim Wechseln der Positionen innovativ zu sein.
11: Wirtschaftsbetriebe und Schüler zusammenführen, dafür gibt es Preise von bis zu 1.000 Euro pro Projekt. Von der Privatstiftung Kärntner Sparkasse und der AK.
9: Einen Fernsehbeitrag über diese Schulprojekte sehen Sie in Kärnten heute, 19 Uhr, ORF 2. Und wir kommen noch zum Wetter. Über Nacht bringt eine Kaltfront in ganz Kärnten teils kräftige Regenschauer. Auch morgen Mittwoch regnet es in der Früh noch verbreitet. Von Westen her lockert es dann tagsüber langsam auf. Es bleibt aber deutlich kühler als zuletzt. In der Früh um 12 Grad. Die Höchstwerte erreichen tagsüber nur mehr 14 bis 19 Grad. Am Donnerstag zu Fron Leichnam scheint in Kärnten bis gegen Mittag überall die Sonne, dann ziehen im Westen Wolken auf und dort sind dann auch einzelne Schauer nicht auszuschließen. Am Freitag regnet es in der Früh verbreitet und zum Teil kräftig. In Oberkärnten setzt sich bis Mittag die Sonne durch, in Unterkärnten wird es am Nachmittag zunehmend sonnig. Und heute lag die höchste Temperatur in Klagenfurt bei 26 Grad, die tiefste bei 10. Das ist 1 Grad über dem Durchschnitt. Und das war das Abendjournal mit Christoph Glanschnick.
17: Danke dir, Christoph. Wir schauen auf die Straßen. Sie sind sicher unterwegs mit Radio Kärnten und da können wir es kurz machen. Derzeit sind uns keine Störungen gemeldet worden. Wie immer, wenn Ihnen etwas auffallen sollte, geben Sie gerne Bescheid.
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17: Wir wünschen gute Fahrt.
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17: Und wir dürfen Sie gleich ins Theater entführen. Und zwar ins Theater auf Rädern, das derzeit wieder in Kärnten unterwegs ist. In Kürze mehr dazu nach Marc Forster und Giovanotti. Ich freue mich, dass Sie Radio Kärnten hören.

0: Marc Forster in Servus Reggio Ciao am Dienstag, wo es heißt Theater für alle, Theater überall. Das ist das Motto des Ensembles, das mit dem Theaterwagen Porzier an verschiedenen Orten in Kärnten auftritt. Wie etwa heute ab 18.30 Uhr in Spital an der Drau oder morgen in Steinfeld. Michaela Mondschein hat bereits einen solchen Auftritt miterlebt.
1: Besitzer von Felder und Städte und ein kleines Kastel habe ich auch.
2: Ein Kastel?
1: Also nein, ein gar nicht so kleines Schloss habe ich auch.
3: Joe Miller heißt dieser Superreiche angeblich, der alles hat und alles kann. Kathy will da natürlich mithalten und nennt sich plötzlich Kate Middleton. Nur ist es in diesem Stück halt so, dass jeder, der lügt, plötzlich eine riesengroße Nase bekommt. Das gilt auch für die Frau Bürgermeister, die sich über den reichen Amerikaner freut, den sie über den Tisch ziehen will. Angelika Ladurner, die Leiterin des Theaterwagens Porzier, sieht gerade überall viele große Lügennasen.
4: Ja, da werden ja doch manche Exemplare, zum Beispiel der politischen Landschaft, schon mit ellenlangen Nasen bedacht im Moment.
3: Das Kinderstück Die Schwindelmühle erzählt vom Brotbacken, was es braucht, damit ein Brot auch schmecken kann. Es darf nicht aus Lügen gemacht sein. Besteht das Mehl nämlich aus Lügen, dann taugt auch das Brot nichts. Am Ende ist es die Kathi, die von den Lügen genug hat und endlich die Wahrheit sagt. Katharina Gerlich ist schon zum vierten Mal als Schauspielerin mit dem Theaterwagen unterwegs.
5: Schöner ist natürlich, wenn man die Wahrheit sagt und dann eine ehrliche, wahrhaftige Reaktion bekommt. Das singen wir auch im Kinderstück, dass die Wahrheit zusammenhält und zusammenbringt.
6: Die Wahrheit zu sagen, das braucht doch mehr Mut. Doch hält sie zusammen und das tut so gut. Kipp, kipp.
3: 1808 uraufgeführt ist der zerbrochene Krug heute aktueller denn je. Der Dorfrichter Adam leitet die Verhandlung über ein Vergehen, das er selbst begangen hat. Der jungen Regisseurin Claudia Waldherr hat es sichtlich Spaß gemacht, eine Gerichtsverhandlung auf die Bühne zu bringen. Sie hat einen großen Wunsch ans Publikum.
5: Dass sie uns ein bisschen im Gedächtnis behalten, ob sie jetzt vielleicht sich erwischt fühlen, berührt sind, gerührt sind, beleidigt sind. Also schön ist, wenn sie uns spüren, wenn sie uns mitkriegen und wenn wir sie unterhalten durften.
3: Ab 14. Juni ist der Theaterwagen wieder unterwegs. Klein St. Paul, Radentein, Döbriach, Winklern und Liebenfels sind nur einige der Stationen. Insgesamt werden die 5 Schauspielerinnen und Schauspieler an 67 Orten zu sehen sein. Unterwegs ist der Theaterwagen Porzier bis 31. August. Angelika Ladurner bringt seine Philosophie auf den Punkt.
4: Also die Menschen, glaube ich, sind dann nicht theaterfaul, wenn sie das Gefühl haben, das ist ihr Theater. Was jetzt nicht heißt, dass man sich anbiedert, ganz im Gegenteil.
3: Alle Vorstellungen finden bei freiem Eintritt statt. Michaela Mondschein für Radio Kärnten.

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5: Also für Sie morgen wieder die Chance ab 13 Uhr im Programm von Radio Kärnten. Was jedoch heute schon ansteht, ab 19 Uhr Kärnten heute in ORF 2. Und da begrüßt Sie Bernhard Biche. Servus.
6: Servus Simon, schönen Nachmittag.
5: Wir berichten heute darüber, dass die geplante Zusammenlegung des UKHs mit dem Klinikum Klagenfurt wackelt.
6: Ja, ganz genau. Aus Kostengründen könnte nämlich die Fusion ähnlich wie in Salzburg abgesagt werden. Es hat ein Schreiben gegeben an die Belegschaften des Unfallkrankenhauses in der vergangenen Woche und darüber wurde die Belegschaft informiert, dass das bestehende Konzept überarbeitet werden muss. Für eine wirtschaftlich tragbare Lösung, heißt es da, müssten sich das Land und die KABEC am Neubauprojekt beteiligen. Passiert das nicht, steht dem UKH eine ungewisse Zukunft bevor. Also noch besteht Hoffnung, aber es ist ein bisschen kritisch um dieses Projekt.
5: Außerdem hat sich die Kärntner Landesregierung zu den Plänen des Bundes zur Wehrdienstreform Stellung bezogen.
6: Ja, zumindest war es Thema am Rande der heutigen Regierungssitzung von ÖVP-Chef Gruber und SPÖ-Chef Fellner. Auf Regierungsebene im Bund ist die ÖVP ja ganz auf Linie der Wehrdienstkommission, die eine Verlängerung des Grundwehrdienstes ja auf 8 Monate plus 2 Monate Milizübungen empfiehlt. SPÖ und NEOS sind da dagegen. Die SPÖ schlägt ja 6 plus 2 Monate vor. Ja, und in Kärnten ist eben ÖVP-Chef Martin Gruber ganz auf Linie der Bundespartei und SPÖ-Vorsitzende Daniel Fellner weicht da von der Bundesparteilinie ab. Wie genau, das sehen wir in Kärnten heute und dann zeigen wir auch noch, was sonst in der heutigen Regierungssitzung beschlossen wurde.
5: Außerdem blicken wir noch zurück auf gestern, die Radio Kärnten Streitkultur zum Thema Trockenheit.
6: Ja, ein sehr spannendes und leider auch aktuelles Thema. Daran hat auch der Regen der letzten 2 Tage nichts geändert. In Kärnten ist es ja so trocken wie selten zuvor. Und doch, wie kann und darf die Landwirtschaft jetzt künftig bewässern, war das Thema. Und wie soll der knapper werdende Wasserstand aufgeteilt werden? Darüber ist in der Radio Kärnten Streitkultur diskutiert worden. Eines ist klar, eine eigene Wasserschiene für die Bewässerung der Landwirtschaft wird es nicht geben. Das hat die zuständige Landesrätin gestern in der Sendung festgestellt.
5: Ideen für die Praxis von Kärntner HTL-Schülerinnen und Schülern wurden außerdem gestern in Klagenfurt ausgezeichnet.
6: Ja, eine ganz tolle Idee, nämlich HTL-Schülerinnen und Schüler aus ganz Kärnten haben da Projekte entwickelt und die wurden dann gestern im Rahmen dieser Inno-Gala im Lakeside-Park ausgezeichnet. Das sind Projekte, die auch schon zum Teil in Unternehmen umgesetzt werden. Wirklich sehr tolle Ideen, sehenswert.
5: Und im Rahmen von Neues von gestern reisen wir ins Jahr 1981.
6: Ja, und zwar sehen wir da etwas, was heute auch noch gemacht wird in Heiligenblut, nämlich das Goldwaschen, das schon vor 4000 Jahren nämlich entdeckt wurde, das Tauerngold. Und wir haben auch vor 45 Jahren darüber berichtet, hat sich nicht viel geändert bis heute.
5: Ich kann mich erinnern, habe ich auch einmal gemacht mit der
6: und
5: Oma
6: was gefunden?
5: Eher weniger.
6: Alles klar, würdest du sich da stehen, gell?
5: Ja, wahrscheinlich nicht. Aber das und noch viel mehr sehen Sie ab 19 Uhr in Kärnten heute in ORF 2. Danke dir, Bernhard.
6: Danke, Simon.
5: Kurzer Blick auf die Straßen. Sie sind sicher unterwegs mit Radio Kärnten. Da sind uns soweit keine Störungen gemeldet. Kommen Sie gut und sicher an Ihr Ziel.
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0: Die gute Laune für ihren Dienstag, späten Nachmittag, kommt in Radio Kärnten von Soul Sister und gleich hoffentlich von uns auch, weil es gibt wieder die Chance für sie, etwas zu gewinnen.
1: Eine Flasche Frizzante vom Weingut Vinum Virunum sowie zwei Eintrittskarten für das Theaterstück Der Brandner Kaspar kehrt zurück, zur Verfügung gestellt von den Friesacher Burghofspielen.
0: Ja, und genau darum dreht sich auch unsere heutige Frage. Die Friesacher Burghofspiele finden also auf der Burgruine Petersberg statt. Gegenüber befindet sich aber eine weitere Ruine. Wie heißt diese nun? Das wollen wir von Ihnen wissen. Rufen Sie uns an 0463 511 005.

0: Musik aus unserem schönen Land von Déjà-vu, Dreh mich im Kreis. Ich hoffe, das ist nicht bei Ihnen der Fall und unsere Frage heute hat Ihnen nicht allzu großes Kopfzerbrechen bereitet. Wir wollen nämlich wissen, gegenüber von der Burgruine Petersberg, da befindet sich eine weitere Ruine. Wie heißt diese? Und das weiß man natürlich in Friesach. Josefine Ressler, einen schönen Nachmittag wünsche ich.
1: Auch einen schönen Nachmittag, grüß Gott.
0: Wie heißt denn diese Burgruine gegenüber?
1: Ja, vis-à-vis vom Petersberg haben wir die Kirchenruine vom Virgilienberg.
0: Das ist vollkommen richtig und folgenden Preis dürfen wir Ihnen zuschicken.
2: Eine Flasche Frizzante vom Weingut Vinum Virunum sowie zwei Eintrittskarten für das Theaterstück Der Brandner Kaspar kehrt zurück zur Verfügung gestellt von den Friesacher Burghofspielen.
0: Frau Ressler, schauen Sie direkt auf diese Burgruine.
1: Ja, das stimmt. Ich befinde mich nämlich gerade am Geisberg und zum Geisberg sehe ich ganz genau hinunter.
0: Das ist natürlich ein Vorteil, den viele andere nicht hatten.
1: Ja, das stimmt.
0: Das heißt, natürlich als Friesacherin weiß man das.
1: Ja, als Friesacherin weiß man das. Ich habe früher auch Kinderstadtführungen gemacht, eine Zeit lang, und da haben wir diese Schauplätze natürlich mit den Kindern auch besucht.
0: Was zeichnet diese Burgruine Virgilienberg aus?
1: Ja, erstens empfindet man, wenn man direkt dort steht, ganz eine besondere Stimmung vom Frühjahr her. Man sagt, es ist einer dieser Plätze, wo einfach irgendwas zu spüren ist, was man nicht sieht. Und es ist ja nicht mehr sehr viel von dieser Kirche vorhanden, aber an den Ruinen erkennt man das

0: Zur Einstimmung auf die Fußball-Weltmeisterschaft, die vom 11. Juni bis zum 19. Juli in den USA, Kanada und Mexiko stattfindet, bestreiten die ehemaligen Fußballprofis Walter Schachner, Franz Wohlfahrt und Markus Schopp die Noten und Anekdoten im Juni. Alle drei waren bei Weltmeisterschaften dabei und geben Einblicke in die große Welt des Fußballs. Heute die Premiere für Franz Wohlfahrt. Der St. Veiter hat mit Austria Wien und dem VfB Stuttgart die größten Erfolge gefeiert.
1: Entdeckt bin ich worden über meinen Bruder, über Mario. Weil der Mario war ein super Stürmer in die Ende der 70er, Anfang der 80er Jahre. Und dann haben wir gespielt mit SV St. Veit. Und ich war dann 16 Jahre und habe gespielt im Tor. Und das erste Spiel, kann ich mich erinnern, wo ich gespielt habe, 81 im Frühjahr,

gegen Simmering, ein Bezirk, den man kennt in Wien. Und alle Leute haben beobachtet meinen Bruder. Irgendwann hat einer gesagt auf der Tribüne, ja, wer ist denn eigentlich der Tormann, der schaut so jung aus. Und da hat einer, ein Insider, hat gesagt, ja, das ist der Bruder vom Wolfert, also vom Stürmer Wolfert. Ja, und 4 Monate später waren wir beide in Wien. Also gekauft haben sie eigentlich, oder geholt haben sie Mario Wolfert und der kleine Bruder, der Franzi, ist mitgegangen. Ich war 17, der Mario 19, haben eine Wohnung gekriegt von aus der Wien im 2. Bezirk. Und früher war halt so, dass jeder junge Fußballer wollte in Wien sein, Rapid oder Austria. Ja. Also ich muss jetzt sagen, Austria oder Rapid, was die Reihenfolge ist wichtig. Nein. Und der Mario hat sich relativ bald dann entschlossen, mit Fußball ist es weniger für ihn. Die Konkurrenz war unglaublich groß. Und mein Konkurrent war für mich nicht zu bewältigen, war auch gern der Friedl Consilio. Und mein Vorteil war, der Friedl war damals, glaube ich, 32 Jahre und ich war 17. Ich habe gewusst, ich habe jetzt im Moment keine Chance. Aber ich habe gewusst, die Zeit wird kommen. Und habe auch, muss ich ehrlich sagen, die Unterstützung gehabt vom Verein und auch vom Friedl. Ja, nach einer gewissen Zeit, ein bisschen hat er gebraucht mit mir, dass er mich anerkannt hat. Es war halt früher so, dass die Älteren immer ein bisschen Abstand gehalten haben zu den Jungen. Aber relativ bald war nachher klar, okay, der will lernen, also ich. Und ein Jahr später habe ich dann, also 1982, habe ich meinen ersten Profivertrag unterschrieben. Und dann war halt warten bis zum richtigen Zeitpunkt und lernen vom Friedl. Und das hat mir geholfen. Musik damals war relativ klar, also für mich war Supertramp, Breakfast in America,

0: Mit den Poxrucker Sisters beschließen wir unsere zwei gemeinsamen Stunden am Dienstag. Mein Name ist Simon Aunig. Gleich geht's weiter mit Hannes Orasche und dem aktuellen Sport. Und im Anschluss begrüßt sie Martin Weberhofer zum Heimatklang in der Woche der Landwirtschaft. Ich würde mich freuen, wenn wir uns am Freitag wieder in Servus, Salutation und Ciao hören und wünsche noch einen angenehmen Abend mit dem Programm von Radio Kärnten.
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6: Eva Liebentritt. Die Inflation ist im Mai erneut gestiegen. Wie aus der Schnellschätzung der Statistik Austria hervorgeht, klettert die Teuerungsrate auf 3,7%. Ein Grund für den Anstieg sind die höheren Preise für Dienstleistungen, berichtet Maria Kern.
7: Flugtickets, Flugpauschalreisen und Busreisen sind im Mai deutlich teurer geworden, sagt Ökonom Josef Baumgartner vom WIFO.
8: Da sind es dann eben auch also quasi Überwälzungseffekte schon von den höheren Kerosin- und Treibstoffpreisen, die jetzt bei den Flug- bzw. Buspauschalreisen schon in ihren Niederschlag finden.
7: Die Energiepreise, also etwa die Preise für Heizöl, Benzin und Diesel, sind auch insgesamt hauptverantwortlich dafür, dass die Inflation seit März deutlich gestiegen ist. All das ist eine Folge des Irankriegs. Die von der Regierung eingeführte Spritpreisbremse konnte die Teuerung nur geringfügig dämpfen. Und weil noch kein Ende des Konflikts in der Golfregion absehbar ist, rechnen Ökonomen damit, dass die Inflation im gesamten heurigen Jahr im Schnitt bei 3% oder sogar darüber liegen wird.
6: Die Gespräche über ein Ende des Krieges zwischen dem Iran und den USA sind laut iranischen Medien vorerst beendet. Als Grund wird der anhaltende Konflikt zwischen Israel und der Hisbollah im Libanon genannt. Während Teheran von einem Stopp der Verhandlungen spricht, betont Washington, der Iran sei weiterhin zu Gesprächen über sein Atomprogramm bereit. Die Armut in Deutschland hat einen neuen Höchststand erreicht. Laut dem Armutsbericht des Paritätischen Wohlfahrtsverbandes waren im Vorjahr mehr als 16% der Bevölkerung, also rund 13 Millionen Menschen, von Armut betroffen. Besonders kritisch ist die Lage bei älteren Menschen. Fast jede fünfte Person über 65 Jahren ist in Deutschland armutsgefährdet. Hitzetage treten immer früher auf und werden häufiger. Das erhöht auch das Risiko für Sportunfälle. Allein in den Sommermonaten Juni bis August mussten rund 70.000 Menschen nach Freizeitunfällen in Spitälern behandelt werden. Fast jede zweite Verletzung passierte beim Sport. Beate Tomasovic berichtet.
9: Die meisten Sportunfälle mit Verletzten, die im Spital behandelt werden müssen, passieren beim Fußball, sagt Christian Szymanowski vom Kuratorium für Verkehrssicherheit.
10: Wir sehen, dass mit knapp 9.000 spitalsbehandelten Verletzten Fußball immer noch die unfallträchtigste Sportart in Österreich ist.
9: Auf Platz 2 folgt Wandern. Die meisten Verletzungen passieren beim Abwärtsgehen, also am Weg zurück vom Berg, sagt Wolfgang Schobersberger, Leiter der Sportmedizin am Klinikum Innsbruck.
11: Inzwischen kann man davon ausgehen, dass die Temperatur, die nicht gut regulierte Körpertemperatur, mit ein Faktor ist.
9: Die Konzentration lässt bei der Hitze nach.
11: Und die Konzentrationsfähigkeit, wenn die abnimmt, hat man auch eine andere Risikoeinschätzung. Die Risikobereitschaft steigt.
9: Hitze erhöht deshalb auch die Verletzungswahrscheinlichkeit beim Wandern.
6: Und das waren die Nachrichten mit Eva Liebentritt. Zum Wetter.
12: Eine Gewitterlinie hat Vorarlberg erfasst und starken Regen sowie Windböen über 70 km pro Stunde gebracht. Am Abend und in der Nacht breiten sich Regen und teilweise Gewitter bis Oberösterreich, Kärnten und bis zur Steiermark aus. Morgen regnet es dann auch ganz im Osten, es ist am Vormittag häufig nass, am Nachmittag wieder zunehmend trocken und von Westen her sonnig. Trotzdem wird morgen der kühlste Tag der Woche bei 14 bis 22 Grad, dazu kommt lebhafter Westwind. Übermorgen der Feiertag wird zeitweise sonnig, im Osten sogar bis zum Abend freundlich. Von Westen kommt aber bald das nächste Wolkenband herein und das bringt übermorgen Regenschauer von Vorarlberg bis zum Salzkammergut. So viel zum Wetter von Simon Kühldorfer.
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13: Einen schönen guten Abend. Wir starten mit Fußball. Da gibt's leider eine gute und eine schlechte Nachricht. Fangen wir mit der guten an. Österreich besiegt gestern Abend im letzten Testspiel vor der Weltmeisterschaft Tunesien in Wien mit 1:0. Der Treffer durch Marcel Sabitzer in der 63. Minute. Österreich nach der roten Karte gegen Conny Leimer mehr als eine Hälfte lang nur zu zehnt. Schon vor dem Spiel nahm aber ein Drama seinen Lauf. Christoph Baumgartner, Torjäger von RB Leipzig und Offensivstütze im Team, verletzt sich beim Aufwärmen bei einem Schuss. Heute ist die Diagnose da. Muskelverletzung im rechten Oberschenkel. Das MRT hat das bestätigt. Die Weltmeisterschaft, die Endrunde, somit gelaufen für den Bruder von WRC-Defensiv als Dominik Baumgartner. ÖFB-Sportdirektor Peter Schöttl sagt zur Lage:
14: Es ist eine Hiobsbotschaft, dass er für die WM ausfällt. Ist ganz schlimm für die Mannschaft. Ist, glaube ich, auch für ganz Fußball Österreich eine ganz schlechte Nachricht, aber am schlimmsten ist es natürlich für ihn selber, weil er so viel investiert hat, um auch diesen Traum aktiv am Platz mitzuerleben, und jetzt fällt er uns aus. Ich habe ihn dann nur gesehen, wie er reingegangen ist, und sein Gesichtsausdruck war da schon eher skeptisch, und darum haben wir natürlich gehofft, dass die Diagnose nicht so ausfällt wie jetzt, aber so ganz überraschend ist es jetzt auch nicht gekommen. Es ist klar, wie es ihm geht. Also es ist einfach traurig, weil er auch seinen Anteil hat, und der war nicht so gering, dass wir uns für diese Weltmeisterschaft qualifiziert haben. Er war ein wichtiger Bestandteil dieser Mannschaft und fällt jetzt aus. Das ist fürs Nationalteam schwierig, für die Trainer natürlich schwierig, weil er eine Schlüsselrolle inne hatte. Aber am meisten tut er mir selber leid, weil er um die Möglichkeit gebracht wird, dass er da bei dieser WM spielen wird.
13: Weitere Schritte, was eine mögliche Nachbesetzung im ÖFB-Kader betrifft, werden derzeit evaluiert und dann auch bei Bedarf bekannt gegeben. Übermorgen Donnerstag hebt das Nationalteam dann bereits in Richtung USA ab. Apropos Reise, da gibt es beim Schweizer Breel Embolo bereits ein Problem beim Ester-Visum. Es muss für ihn erneuert werden. Wir wechseln zur heimischen Bundesliga und zum WRC. Da gibt es bei den Lavantalern heute einen Neuzugang. Rafael Behonek kommt nämlich zu den Wölfen. Der 29-jährige Innenverteidiger wechselt aus der zweiten niederländischen Liga zu den Wolfsbergern. Auch die Rückkehr von Sean Weissmann steht unter anderem bevor. Radsport: beim Giro del Friuli hat Santiago Wrolich heute auf der letzten Etappe nach San Daniele seinen vierten Gesamtrang verteidigen können. Volleyball: da läuft im Moment der Umbruch beim SK Eichdob. Zwei neue Portugiesen sind seit heute bei den Bleiburgern an Bord. Beide kurioserweise mit dem exakt gleichen Geburtsdatum, nämlich 10. September 2003. Manuel Figueiredo und André Pereira, beide Annahmespieler bzw. Außenangreifer. Wir wechseln zum Wintersport. Da beendet Miriam Puchner ihre Karriere. Die Speed-Spezialistin stellt die Rennski somit in die Ecke. Die 33-jährige Salzburgerin hat im Weltcup 2 Siege und insgesamt 9 Podiumsplätze erreicht. 2 Medaillen bei Großereignissen waren ebenfalls mit dabei. Jetzt will sie sich 9 Aufgaben widmen. Puchner ist ja ausgebildete Polizistin und arbeitet im Moment auch an einem Studium.
15: Ich kann euch sagen, die letzten Jahre habt ihr mich immer gefragt, wie lange fährst du noch? Und ich habe immer gesagt, ich weiß es nicht, ich glaube, man spürt es. Und heute ist es soweit, dass ich euch sagen kann, dass ich es gespürt, dass es soweit ist, dass ich meine Karriere beenden werde. Emotionaler. Das ist jetzt einfach die Zeit da. Ich habe einfach gemerkt, das ist eine Zeit für was anderes. Es geht dem Ende zu. Aber ich blicke auf eine sehr, sehr schöne Zeit zurück und freue mich eigentlich auf das, was kommt. Gar nicht so einfach, das jetzt zum Aussprechen. Je mehr ich darüber nachgedacht habe, desto eindeutiger war einfach die Entscheidung. Und sicher, es ist sowas nicht ganz so einfach und man trifft seine Entscheidung nicht von heute auf morgen. Ich habe das mein Leben lang gemacht und habe es mir gut überlegt, aber ich fühle mich jetzt persönlich mit der Entscheidung sehr, sehr wohl.
13: Eishockey, NHL-Legionär Marco Rossi erhält bei den Vancouver Canucks einen neuen Cheftrainer. Manny Malhotra übernimmt dort die Nachfolge von Adam Foote. Tennis, French Open in Paris, da gewinnt bei den Damen die Ukrainerin Marta Kostyuk heute gegen Jelena Svitolina und steht somit erstmals in ihrer Karriere im Halbfinale. Mira Andreeva besiegt Sorana Cristea klar in 2 Sätzen. Bei den Herren geht das Generationenduell zwischen Rafael Jodar, dem Spanier, und Alex Zverev heute glatt in 3 Sätzen an den Deutschen. Heute Abend dann noch der Schlagabtausch der Newcomer auf der Herrentour. Jakub Menšík, der Tscheche, spielt dagegen João Fonseca, den Brasilianer. Und das war's vom Radio Kärnten Sport am Dienstag. Noch viel Vergnügen mit unserem Programm.
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16: Einen schönen guten Abend und herzlich willkommen zu einer Spezialausgabe des Radio Kärnten Heimatklangs. Wir haben Tag 2 unserer diesjährigen Woche der Landwirtschaft und sind unterwegs auf Bauernhöfen im ganzen Land. Heute gar nicht so weit weg vom Funkhaus in Klagenfurt. Wir befinden uns in Strau, das gehört zur Stadtgemeinde Ferlach. Auf der einen Seite der Singerberg, auf der anderen Seite die Hollenburg. Wir sind zu Gast am Helferhof der Familie Singer. Singerberg und Singer, das gehört irgendwie zusammen, Simone.
17: Ja, das gehört tatsächlich zusammen und der Singerberg scheint anscheinend von uns abzustammen, ja.
16: Ein sehr traditionsreicher Hof, die Simone ist die Bäuerin, der Stefan ist der Herr des Hauses.
18: Ja, mehr oder weniger kann man sagen.
16: Wir haben viele Gäste in dieser Stunde, mit denen wir uns unterhalten möchten, also die Simone und der Stefan Singer mal. Dann haben wir noch mit dabei heute
19: Astrid Brunner, Landwirtschaftskammer-Vizepräsidentin und Landesbäuerin von Kärnten.
20: Thomas Jordan, Vorstand der Berglandmilch.
21: Erich Roscher, Pflanzenbaudirektor der Landwirtschaftskammer Kärnten.
16: Und wir wollen uns im Verlauf der kommenden etwa 50 Minuten unterhalten über den Mehrwert der bäuerlichen Landwirtschaft für die Kärntner Bevölkerung. Schön, dass Sie mit dabei sind. Natürlich gibt es auch Musik aus der Gegend. Wir starten mit dem Stadtchor Ferlach.

0: Der MGV Alpenrose Ferlach mit der Hymne auf die Gegend, wo wir uns heute mit der Woche der Landwirtschaft befinden. Das Dirndl vom Rosental. Wir sind im Herzen des Rosentals heute schon seit den Vormittagsstunden zu Gast am Hof der Familie Singer in Strau. Und wir haben ja jedes Jahr bei der Woche der Landwirtschaft so ein großes Motto, einen Überbegriff, und im heurigen Jahr: Auf uns ist Verlass. Astrid Brunner, Landesbäuerin und Vizepräsidentin der Kärntner Landes. Der Kärntner Landwirtschaftskammer. Woher dieses Motto?
1: Ja, das ist ein Motto, das uns eigentlich zeitlebens, sage ich mal, die Landwirtschaft begleitet. Und ich bin jetzt angereist von Moosburg da nach Strau und bin durch unser wunderschönes Kärntner Land, Mittelkärntner Land gefahren und habe gesehen, was die Landwirtschaft wieder leistet. Also diese Kulturlandschaft, die Landschaft, wie sie sich so gibt, das machen die Bäuerinnen und Bauern. Und deswegen ist auf uns Bäuerinnen und Bauern Verlass. Erstens in der Kulturlandschaftspflege und natürlich auch in unserer Priorität in der Erzeugung von Lebensmitteln, in der Versorgungssicherheit, die wir damit leisten.
0: Das unterscheidet uns vielleicht von anderen Ländern. Da gibt es keine industriell geprägte Landwirtschaft, sondern das sind Familienbetriebe wie hier im Rosental, der Hof der Familie Singer. Das sind kleinstrukturierte Betriebe, die hier wirtschaften und arbeiten.
1: Genau so ist es. Und das zeichnet auch die Kärntner Landwirtschaft oder auch die österreichische Landwirtschaft aus, dass wir kleinstrukturiert sind. Mit allen Problemen, die wir dadurch auch haben. Wir können nicht konkurrenzieren mit großen Betrieben aus anderen Ländern. Und deswegen braucht es ein Bewusstsein in der Gesellschaft, braucht es ein Bewusstsein bei den Konsumentinnen und Konsumenten, wenn sie einkaufen gehen, dass sie zu der regionalen Produktion greifen.
0: Jetzt ist es natürlich oft so, dass viele Menschen, vor allem wenn sie in größeren Städten zu Hause sind, vielleicht nicht so ganz den Bezug zur Landwirtschaft haben. Die sagen, naja, die Landwirte, die kriegen eh Förderungen, stellen wir sie doch vielleicht an als Landschaftsgärtner und den Rest produzieren wir in Fabriken.
1: Ich habe gestern die Abenddiskussion ein bisschen mitverfolgt und da haben Sie ja gesagt, Herr Weberhofer, da könnte man ja gleich eine Agrarindustrie gründen und irgendwer produziert das und wir hätten keine Sorgen dahingehend. Ja, aber gerade das darf uns dann auf den Kopf fallen. Dann haben wir nicht so ein Land, wie wir es jetzt haben. Wir können den Tourismus nicht so anbieten oder leben, wie wir das jetzt haben. Und unsere Länder, unser ländlicher Raum, der würde ja von heute auf morgen ganz anders ausschauen.
0: Was wäre denn anders, wenn wir keine Bäuerinnen und Bauern hätten?
1: Wir könnten diese Lebensmittelsicherheit nicht bieten und wir könnten natürlich auch, unser Land wäre nicht so besiedelt, wie es jetzt besiedelt ist. Der ländliche Raum wird ja vorrangig oder ganz viel von den bäuerlichen Familien gestaltet. Und das ist jetzt nicht nur die Produktion und die Kulturpflege, es ist auch das Leben am Ort, in den Gemeinden, in der Region, wo viele bäuerliche Familien massiv daran beteiligt sind und sich einbringen, sei es in Vereinen, sei es in Übernahme von Funktionen, wo die Land- und Forstwirtschaft, die bäuerliche Bevölkerung, die Bäuerinnen und Bauern eine große Rolle spielen.
0: Ja, und das hängt natürlich auch alles zusammen. Ganz egal, ob jetzt die Almen bewirtschaftet werden oder das Viech im Stall steht, irgendwo ist es ein Kreislauf, Erich Roscher, Pflanzenbaudirektor.
2: Ja, natürlich. Unsere landwirtschaftlichen Nutzflächen, also da ist es mir ganz wichtig und der Landwirtschaftskammer, dass die flächendeckend bewirtschaftet bleiben. Gell? Und wir schauen seitens der Landwirtschaftskammer, dass wir die bäuerlichen Betriebe begleiten, gell, durch Beratung, aber auch durch Ausbildung. Und wenn man so durch Kärnten schaut, also wir haben wirklich hervorragende Betriebsleiterinnen und Betriebsleiter, die Höfe bewirtschaften.
0: Was würde denn passieren, wenn man nicht mehr so bewirtschaften würde, wie man es heute tut?
2: Gut, dann verliert das Land und die Bevölkerung also die Krisensicherheit. Es ist so, alles, was ich daheim erzeugen kann, brauche ich mir nicht irgendwoher aus einem Krisengebiet oder sonst irgendwoher importieren.
0: Ein ganz besonders wichtiges Thema, gerade in Zeiten wie diesen. Wir wollen uns gleich darüber intensiver unterhalten, hier in dieser Spezialausgabe des Radio Kärnten Heimatklangs. Jetzt aber Musik hier bei uns aus der Gegend. Hier ist der Kammerchor Ferlach.

0: Das Quartett Parolje, das Quartett Ferlach, wen willst denn, wen magst denn hier im Radio Kärnten Heimatklang, heute aus dem Herzen des Rosentals, aus Strau in der Stadtgemeinde Ferlach. Unser Thema heute bereits den ganzen Tag, auf der einen Seite die Milchwirtschaft, aber auch der Ackerbau. Pflanzenbaudirektor der Kärntner Landwirtschaftskammer ist der Erich Roscher. Wenn man sich hier diesen Betrieb anschaut, auf der einen Seite haben wir die Milchkühe im Stall drinnen stehen, auf der anderen Seite haben wir aber auch viel Grünland und Acker. Es hängt, wir haben schon angesprochen, alles irgendwie mit zusammen, weil die Qualität, die im Grünland erzeugt wird, wirkt sich dann auch schlussendlich auf die Milch und die anderen Produkte aus.
1: Genau, also wir sind heute da am Betrieb Singer, also auf einem klassischen Veredelungsbetrieb. Das heißt, er produziert im Grünland und auf Acker wertvolle Proteine. Also wenn man denkt, 80% des Eiweißbedarfs wird in Kärnten aus dem Grünland gedeckt. Das wissen vielleicht auch nicht alle. Und dann kommen die Feldkulturen dazu. Und dort wird dann das Getreide angebaut, der Mais angebaut. Und das dient auch als Futtergrundlage, einerseits als Grundfutter, andererseits als Kraftfutter.
0: Wenn wir über die Grenzen unseres Landes hinausschauen und die Schlagzeilen wahrnehmen, dann ist es ja so, dass wir weltweite Verwerfungen haben und spätestens seit Corona ist auch der Begriff Resilienz, also Versorgungssicherheit, ein ganz, ganz wichtiges Schlagwort geworden. Kann sich Österreich, kann sich Kärnten, könnten wir uns selber versorgen?
1: Ja, es ist durchaus so, dass die Versorgungssicherheit in Österreich also mittel- und langfristig gegeben ist. Weil wenn ich denke, dass in Österreich rund 800.000 Tonnen Mehl verarbeitet werden und dieses Mehl reicht für die österreichische Bevölkerung also ein Jahr aus. Das heißt, wenn ich heute nichts ernte, dann kann ich ein Jahr lang im Endeffekt also von unseren Reserven leben. Das ist bei Getreide so. Dann haben wir bei der Erde 85%, dann bei der Milch sind wir sehr gut versorgt, dann auch im Fleischbereich sind wir sehr gut versorgt. Wo es ein bisschen vielleicht hapert in der Selbstversorgung, das sind die Ölfrüchte und bei Gemüse. Aber auch da muss man sagen, dass wir ja eng vernetzt sind mit unseren benachbarten Staaten in Europa und dort kurze Wege haben, um eben das auch im Lebensmittelhandel wahrscheinlich dann der Bevölkerung kostengünstig eben anbieten kann.
0: Jetzt könnte man aber sagen, Astrid Brunner, naja, es gibt große Länder mit weiten, weiten Ebenen, die produzieren vielleicht ein bisschen anders als unsere kleinstrukturierte Landwirtschaft. Wir brauchen gewisse Sachen gar nicht mehr anbauen, die importieren wir von wo.
2: Ja, das könnte man ganz leicht sagen und das ist ja genau die Sorge und auch das Interesse unserer heimischen Landwirtschaft, dass das eben nicht so genutzt wird, dass wir, dass die Bevölkerung einfach auf die regionale Produktion hingreift, um das alles zu erhalten, was die Landwirtschaft in Österreich oder in Kärnten auch liefert. Eben diese Kulturlandschaft und auch die Versorgungssicherheit. Da Herr Erich Roscher hat gerade gesagt, dass wir uns großteils selbst versorgen können. Wir haben vielleicht ein bisschen ein Problem bei Gemüse und Fisch, wo wir nicht ganz so Verfügbarkeiten haben. Aber auch das sind wir zunehmend dabei auszubauen und zu vergrößern und zu erweitern. Aber wenn wir unser Land so haben wollen, wie es jetzt ist und da in dieser tollen Kulturlandschaft und da dieses Lebensgefühl weiterhin haben wollen, dann müssen wir uns auf unsere heimische, auf unsere regionale Produktion besinnen und da dahingehend auch einkaufen.
0: Das Thema Regionalität ist eines, das natürlich von den Produzenten, ganz egal, ob das jetzt die Bäuerinnen und Bauern, ob das die Landwirtschaftskammer ist, ganz besonders groß geschrieben wird. Aber ist das den Konsumentinnen und Konsumenten auch immer so bewusst? Gestern in der Früh am Weltmilchtag habt ihr in Klagenfurt am Hauptbahnhof Produkte verteilt. Thomas Jordan, was waren da so die Reaktionen drauf?
3: Ja, ganz unterschiedlich, also von Begeisterung bis zur Ablehnung, also so, ich nehme nichts geschenkt, ich gehe meinen eigenen Weg. Ein bisschen Anonymität ist zu merken, ja, zum Teil ein bisschen Unsicherheit, warum soll ich jetzt jemand Fremden was nehmen, also ja, ganz durchwachsen.
0: Und das Bewusstsein für Produkte, die hier erzeugt werden?
3: Ja, es schwankt immer ein bisschen. Oft ist es die Diskussion, also wir im Handel merken sehr oft, dass dieser Österreich-Aufschlag oder den Wert, den wir in Österreich von der Qualität her, den Abstand, den wir haben, nicht immer mit dem Argument wertgeschätzt wird, sondern schlussendlich die letzte Diskussion ist dann nur mehr der Preis. Also entweder so die ganzen Geschichten, die im Handel passieren mit 1 plus 1 gratis und Rabatt und hin und her. Ich denke mir immer nur, wenn ich selber einen Mitarbeiter habe und sage, heute kriegst du das 25% Pickhalle auf und für die heutige Stunde sind wir 25% weniger. Nur weil ich jetzt gerade lustig bin, ich glaube, man würde selber die Augen aufmachen oder wenn es einen selber trifft, dann denkt man anders drüber nach. Aber wie gesagt, der Hauptaugenmerk in Österreich ist nach wie vor sehr stark der Preis. Marke, ja, zum Teil schon, ich sage, ich will auf Nummer sicher gehen oder ich bin irgendein Geschmack gewohnt, aber sehr oft ist die schlussendliche Diskussion der Preis.
0: Geiz ist geil, eine Mentalität, die in vielen Bereichen um sich greift. Wie geht es dann am Produzenten, wie geht es dann am Bauern, Stefan Singer?
4: Ja, nicht so gut, weil schließlich wollen wir mehr von unseren Produkten, was wir verkaufen, leben und unsere Familien ernähren. Und wenn da nur bei den Konsumenten auf den Preis geschaut wird, kannst du halt als Bauer auch nicht leicht überleben.
0: Die Bauern brauchen das Geld, die Produkte müssen das kosten, was wir dann schlussendlich im Regal dafür zahlen.
4: Ja, ein fairer Preis für die Produkte, was wir produzieren, war das Richtige einmal, ja.
0: Ein fairer Preis setzt sich aus vielem zusammen und da muss natürlich ganz am Beginn der Wertschöpfungskette auch einmal der Produzent, der Bauer schauen, dass er finanziell zusammenkommt. Das ist in Zeiten wie diesen nicht sonderlich einfach.
4: Ja, das stimmt. Also jetzt zur Zeit haben die Bauern in Österreich sehr zum Kämpfen, weil wir einfach nicht diese Strukturen haben, wie es im Ausland umher unterwegs sind.
0: Kann man das erzählen? Sie haben ja sicherlich auch Freunde, Bekannte, die nicht aus der Landwirtschaft kommen. Wie erzählt man das denen? Wie bringt man das denen bei?
4: Ja, das ist schwierig. Teilweise verstehen sie die auch und teilweise wollen sie davon einfach nichts wissen, weil die wollen dreimal im Jahr Urlaub fahren, die wollen das neueste Handy haben, das neueste Auto, aber die Lebensmittel dürfen halt so nichts kosten.
0: Simone, Sie selbst haben auf diesen Hof eingeheiratet. Wie war das Verständnis vorher? Was haben Sie vorher gedacht und wie ist es jetzt?
5: Ich muss sagen, da hat sich bei mir eigentlich nicht viel geändert, weil ich stamme zwar nicht direkt von einem Bauernhof ab, aber der Onkel daneben, der hat auch die Landwirtschaft. Ich habe gewusst, wo die Produkte herkommen, ich habe gewusst, wie es produziert wird, was Arbeit dahinter ist. Und deswegen war es für mich jetzt auch nicht die große Umstellung. Also da muss ich sagen, bin ich eigentlich ganz gut unterwegs. Also da kenne ich mich soweit schon aus und ich weiß auch, wie viel ein Produkt kosten kann, darf, wenn man es einfach selber produziert. Ja.
0: Auf einen Bauernhof zu kommen, auf einen Bauernhof einzuheiraten, was waren denn so Reaktionen von Ihren Freundinnen, von Ihrem Bekanntenkreis?
5: Ich muss sagen, ich habe da eigentlich überhaupt gar keine negativen Erfahrungen gehabt, weil, ja, also wie gesagt, ich bin auch vom ländlichen Bereich und da habe ich eigentlich nie Probleme gehabt. Akzeptanz war eigentlich immer da.
0: Sie haben ganz einen anderen Job im Zivilleben, Sie arbeiten am Gericht in Klagenfurt. Wie ist das so, wenn man dann mit Arbeitskolleginnen und Kollegen über den Hof spricht?
5: Da muss ich sagen, da habe ich eigentlich echt total verständnisvolle Kollegen und meine Kollegen sind auch eigentlich auch alle regional unterwegs, also von da gibt es eigentlich überhaupt gar keine Probleme.
0: Gut, jetzt sind wir natürlich nicht unbedingt in einer riesengroßen Metropolregion zu Hause, jeder hat vielleicht nur ein paar Kilometer bis am Land unterwegs ist, das heißt, man sollte eigentlich hierzulande wissen, dass die Milch nicht nur aus dem Backe kommt und dass die Kuh nicht lila ist. Ist das in der Realität auch so?
5: Ja, ich glaube, im Großen und Ganzen wissen das die Menschen ja schon. Aber es ist halt einfacher, ins Geschäft gehen, das schnell kaufen. Und natürlich ist das auch diese Frage, dieses 1 plus 1 gratis. Und da sind wir eigentlich wieder beim Preis. Und das ist halt, glaube ich, schon schwierig. Und ich glaube auch nicht, dass es einfacher wird. Ich glaube, dass es halt einfach immer schwieriger wird, weil die Leute einfach mit dem Geld her, die Geldaufteilung hat sich halt einfach ein bisschen verlagert. Jetzt sind gerade in meinem Alter. Das ist so, wie mein Mann schon gesagt hat. Also ich fahre halt lieber in Urlaub, als wie ich gebe da halt jetzt einmal 1 Euro mehr aus.
0: Wie kann man das den Menschen beibringen, Astrid Brunner?
2: Ja, ich glaube, die Simone hat es sehr gut geschildert. Die Wertigkeit der Lebensmittel, der Ernährung ist einfach, die hat keinen so einen hohen Stellenwert in unserer Gesellschaft. Und deswegen hat sich das so aufgeteilt, dass man eigentlich für Lebensmittel nur mal 12% seines Einkommens ausgibt. Und ja, da liegt es an uns allen, dass wir einfach immer wieder erzählen, dass die Landwirtschaft und die Forstwirtschaft ihre Geschichte erzählt, was wir leisten und wie wir das Land gestalten und wie wir auch zur Versorgungssicherheit beitragen. Und diese Sicherheit, das ist ja eine Sicherheit, die ja strategisch für ein Land sehr von Vorteil ist. Das haben wir mit Corona sehr deutlich gesehen. Das sehen wir jetzt auch wieder, wenn es solche Verwerfungen auf der ganzen Welt gibt. Und dieses Bewusstsein, dass was ich meinen Körper zuführe, dass das so wichtig ist, dass man darauf schaut. Ich glaube, das ist noch nicht überall und ganz angekommen. Und auch diese ganze Klimathematik, die wir haben, also gerade die Landwirt- und Forstwirtschaft leidet ja sehr darunter. Und wir haben heuer auch früher gehabt, dass es so trocken ist. Und das, es müsste sich einmal ein Konsument, der vielleicht nur einen kleinen Garten hat, der ja auch für seinen Garten, für sein Gartenbeetel sorgt und schauen muss, einfach darauf besinnen, wie es der Landwirtschaft damit geht. Das macht ja was mit unseren Betriebsführerinnen und Führern, wenn kein Niederschlag da ist. Du hast ja keinen Einfluss drauf. Du baust an mit der Gewissheit oder mit der Zuversicht, dass du eine gute Ernte einfahren musst und kannst, weil du das auch brauchst, damit du wirtschaftlich arbeiten kannst. Und dann hast du null Einfluss, wenn es monatelang nicht regnet, dass wir jetzt ein Niederschlagsdefizit schon über Jahre haben. Und das ist natürlich eine Herausforderung, die uns sehr zusetzt. Und wenn man dann auf der anderen Seite sieht, dass die Konsumentinnen und Konsumenten, naja, sagen, mir ist eigentlich egal, was da im Regal ist. Wir sind ein globales Land, also wir können einkaufen, was wir wollen. Das Angebot ist ja da, die Vielfalt bietet ja der Lebensmitteleinzelhandel. Aber da braucht es einfach das Bewusstsein und da sind wir wirklich massiv dahinter. Die Landwirtschaftskammer, ich als Landesbäuerin, die ganzen Bäuerinnen, also die Bäuerinnenorganisation, wir sind ja sehr für den Dialog mit der Gesellschaft und da wollen wir schon immer genannt werden und da an vorderster Front sein, damit man eben diese Diskussion führt und da den Konsumentinnen und Konsumenten das näher bringt, warum das so wichtig ist, heimisch einzukaufen.
0: Die Bedeutung des Regionalen, ein Thema hier im Radio Kärnten Heimatklang. In Kürze mehr, jetzt bei uns das Doppelquintett Singerberg.

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0: wie Horgerschmusi mit dem Singerberg-Borischen hier im Programm von Radio Kärnten. Am Fuß des Singerbergs, am Hof der Familie Singer, sitzen wir heute bei unserer Woche der Landwirtschaft und diskutieren über Werte, Wertigkeiten, ganz egal ob im Ackerbau, im Pflanzenbau oder natürlich auch in der Viehwirtschaft. Da haben sich Erich Roscher, Pflanzenbaudirektor der Landwirtschaftskammer, die Wertigkeiten, glaube ich, in den letzten Jahrzehnten ganz gewaltig verschoben.
1: Naja, es ist klar, also die Produktion ist angepasst worden, also die Technisierung der Betriebe, es hat sich auch, was die Struktur betrifft, also durch die Mechanisierung sind am Betrieb halt weniger Arbeitskräfte und das merken wir halt gerade in diesen Sparten, wo Gemüsebau, wo viel Handarbeit also notwendig ist, das tut natürlich auch Arbeitskräfte zum Teil auch fehlen, ja.
0: Und jetzt haben wir natürlich auch Thomas Jordan, Vorstand der Berglandmilch, ein riesengroßes Angebot. Wenn man in den Supermarkt geht, da hat man unendliche Kühlregale und findet ein Joghurt von was weiß ich was, 20 verschiedene Produzenten. Warum soll ich da gerade zu einem ganz bestimmten greifen? Es fehlt wahrscheinlich auch die Information, vielleicht ein bisschen der Überblick und das Gefühl.
2: Ja, das bei vielen ist schon, was die Werbung vorspielt, dass man eben irgendwas wiedererkennt, irgendeine Story im Hinterkopf abgespeichert hat und man will irgendeinen Lifestyle oder irgendwas quasi miterleben und greift zu irgendwas. Wenn ich null Vorinformationen habe, ist sicherlich der Preis oder irgendwas, was mir quasi in den Nasen oder vor den Nasen gestellt wird, greife ich zu dem dazu. Wenn ich sorglos einkaufen gehe, glaube ich, dann sind wir vielleicht als mit österreichischen Produkten nicht immer vorne mit dabei.
0: Einkaufen, das ist auch etwas, was man vielleicht mit Bedacht tun sollte. Wenn man 5 vor 6 ins Geschäft läuft und dann wahllos die Produkte zusammenklappt, dann wird man wahrscheinlich irgendwas erwischen, Astrid Brunner.
3: Ja, es ist ja immer, also ich bin jetzt schon einige Zeit Funktionärin und ich habe immer gesagt, also man muss einfach wissen, wo man hingreift im Regal. Und ich bin einfach der Meinung, wenn ich jetzt meine Grundnahrungsmittel einkaufe, das ist Milch, Fleisch, Eier, Gemüse, dann muss ich einfach schauen auf eine heimische Produktion. Und wenn ich weiß, wie die gekennzeichnet ist und wer das anbietet, wenn ich das einmal mehr Intus gegeben habe, dann kann ich so Verführungen manchmal schon hinfallen, ist gar keine Frage. Man ist ja nicht immer gleich und man ist nicht immer gleich gelaunt. Dann greife ich schon einmal zu einem Angebot. Aber grundsätzlich muss mein Einkauf einfach auf diesen Werten basieren. Wenn ich eben haben will, dass die Kärntner Landwirtschaft, dass die österreichische Landwirtschaft so bestehen bleibt, wie sie jetzt ist.
0: Aber es ist eine komplizierte Botschaft wahrscheinlich, die man vermitteln muss, weil wenn man jetzt gewohnt einkaufen geht, da greifen viele zum Markenprodukt, da beim Auto schaust drauf oder bei vielen, vielen anderen Dingen, bei technischen Errungenschaften, da schaust genau, was für eine Firma erzeugt das. Warum ist das bei den Lebensmitteln nicht in diesem Ausmaß der Fall, Thomas Jordan? Ich weiß nicht.

0: Woher das kommt, ich glaube, wir würden uns verstecken und wir würden nackt gehen, weil wir einfach gewisse Sachen abstreiten und einfach nicht haben wollen. Und beim Fleisch ist es momentan eben das Thema, dass eben ja, Tür und Tor geöffnet wird eben für Sachen, die wir eigentlich eh selber haben. Nicht? Und wenn ich dann eben im Restaurant dann ein Steak hernehme, nicht, dass das irgendwo unter 30 Euro kostet, dann weiß ich, da brauche ich gar nicht draufschreiben, woher das kommt, sondern ich weiß, dass das kein österreichisches ist.
1: Deswegen gibt es ja auch viele Diskussionen um die Herkunftskennzeichnung, die für die Bauern natürlich sehr wichtig wäre, aber andere Bereiche wehren sich ganz einfach dagegen.
0: Ja, es ist mit Aufwand verbunden, nicht? Man wird durchleuchtet, man muss den Nachweis bringen, nicht, dass ich verkauft habe, auch mit Einkaufsbelegen beweisen kann, dass ich das getan habe. Es will sich keiner kontrollieren lassen, so ehrlich muss man sein.
1: Geht da die Schere nicht auch ein bisschen durcheinander? Natürlich haben wir viele Menschen, die sich schwer tun. Da ist am Ende des Geldes noch sehr, sehr viel Monat übrig. Das heißt also, die tun sich schwer, vielleicht ganz, ganz hochwertige Produkte zu kaufen. Dann hat man wieder andere, für die das keine Rolle spielt, Stefan Singer.
2: Ja, das stimmt. Es gibt genug, sagen wir, arme Leute, die was sie am Ende des Monats jeden Euro umdrehen müssen, damit sie das über ihren Kühlschrank überhaupt noch anfüllen, dass sie bis zum nächsten Lohn zum Beispiel umkommen. Und es gibt auch extrem reiche, wo du sagst, bei denen spielt Geld keine Rolle, aber die greifen trotzdem lieber zu den billigen Produkten, als wie, dass sie die heimische Landwirtschaft zum Beispiel unterstützen.
1: Es ist eine Frage der Wertigkeit, nochmal mit der Simone vorher geredet.
3: Ja, ich glaube, dass das ziemlich mit der Wertigkeit zusammenhängt. Und ja, ich bin nur der Meinung, ich weiß noch nicht, ob wir das so ändern können. Als Bauern ist es halt immer schwierig, glaube ich, weil letztendlich entscheidet ja doch der Konsument.
1: Wie kann man den Konsumenten dazu bringen, Erich Roscher?
4: Ja, im Endeffekt mit qualitativ hochwertigen Lebensmitteln. Und weil es ja früher angesprochen worden ist, also der globale Handel, der ist Fakt. Ja? Und wenn man importiert und dann nur zu diesen Produktionsstandards und zu diesen Bedingungen, wie auch der Kärntner Bauer und die Bayerin arbeitet, dann kann man sich das einigermaßen vorstellen. Aber sonst muss man an und für sich sagen, die heimische Produktion und so wie unsere Bauern und Betriebe das eh machen, also in der Kreislaufwirtschaft, im Direktvermarkter-Segment einfach stark werden. Ein Urlaub am Bauernhof ist eine Sache, wo die Betriebe sich wirklich, egal wo sie sich jetzt im Land, im Bergland oder im Gunstgebiet befinden, da können sie sich dann im Endeffekt ein zweites, drittes, viertes Standbein eben sichern.
1: Die Woche der Landwirtschaft im Programm von Radio Kärnten. Eine Runde geht sich noch aus. Wir haben mittlerweile 10 Minuten vor 7. Jetzt bei uns das Vokalensemble Heimatgefühl.

0: Im Morgenjammer bleiben in der Fuchstrotten drin, das Vokalensemble Heimatgefühl hier im Radio Kärnten. Heimatklang hätte jetzt was gesagt. Heimatklang heute vom Hof der Familie Singer, Stefan und Simone, dem Helferhof in Strau in der Stadtgemeinde Ferlach. Wir haben viel diskutiert über Regionalität und das Bewusstsein für Lebensmittel. Ist jetzt alles hoffnungslos, Thomas Jordan?
1: Nein, das glaube ich nicht, aber wie gesagt, es ist jeden Tag ein frisches Aufstehen, frisch

0: sich um den Konsument, die Konsumentin zu bemühen, sich selber auch bei den Ohrwascheln zu nehmen, kauft man regional in der Ortschaft ein, geht man ins Internet, lässt man sich's liefern. Ich glaube, man hat schon Möglichkeiten, etwas zu tun, aber es ist mühsam.
1: Eine Diskussion, die natürlich nicht nur auf den Bereich der Lebensmittel allein beschränkt ist, das geht ja dem gesamten stationären Handel auch so, Stefan Singer.
2: Ja, genau, ja. Mir ist lieber, ich kaufe lieber regional ein. Ich schaue zum Beispiel, dass ich meinen, ich sollte sagen, Futterlieferant für die Kühe eher in der Umgebung habe, wenn ich zu wenig Futter habe, als wie es mal von, was ich, Ausland irgendwo, billiger Stroh zum Beispiel, einer kaufe. Schaue ich auch lieber, dass ich eine österreichische Qualität kriege.
1: Simone?
3: Ja, also da hat mein Mann, glaube ich, den Punkt getroffen. Wie gesagt, also wir sind sicher ein Betrieb, die was auf das auch schauen, dass wir nicht allzu viel vom Ausland herholen. Also wir sind da echt dahinter.
1: Oft wird den Menschen ja erst bewusst, wenn vielleicht Kinder da sind. Selber hat man nicht so drauf geschaut, aber kaum ist einmal Nachwuchs da, dann darf es Bio sein und dergleichen mehr. Da verändern sich auch Wertigkeiten irgendwann einmal.
0: Ja, weil wenn man auf einmal für jemanden anderen zuständig ist, ist es anders. Ich denke auch, wenn ich zurückdenke auf meine Jugendzeit, hat man es natürlich nicht so geschaut. Nicht? Und jetzt, wenn man für eine Marke einsteht, dann sucht man natürlich den Unterschied zu den anderen Sachen. Und es ist einfach viel schwieriger, dass man die Unterschiede herausarbeitet und vor allem auch, dass man es weitergibt. Selber sieht man es vielleicht, aber dass jemand anderen dafür begeistert, da braucht man wirklich viel Zeit und Energie.
1: Wofür Erich Roscher, Pflanzenbaudirektor der Kärntner Landwirtschaftskammer, steht die heimische Landwirtschaft?
4: Also sicher für beste Qualität. Ja, und das muss man vielleicht noch ein bisschen mehr herausarbeiten, kennzeichnen. Also es gibt genug Qualitätssicherungsprogramme. Auch Kärnten ist Bio-Europameister oder Weltmeister. Also über 25% der Betriebe sind biologisch wirtschaftend. Und ich denke mal, das ist eigentlich das, was man den Konsumentinnen und Konsumenten also eben näher bringen muss. Und im gleichen Atemzug ist das eine Chance für die Bäuerinnen und Bauern, für die Betriebe, eine höhere Wertschöpfung daraus zu kreieren. Nur da muss halt auch die Bereitschaft dazu sein, das zu bezahlen.
1: Schlussendlich entscheiden wir Konsumentinnen und Konsumenten, wie es den Bäuerinnen und Bauern geht, Astrid Brunner.
5: Ja, das ist tatsächlich so. Es geht um den bewussten Griff im Lebensmittelregal nach der regionalen Produktion. Und ich glaube, die Qualität, die Kärntner Landwirtschaft liefert in der Lebensmittelherstellung, die ist ja unantastbar. Und da österreichweit. Wir haben einfach ein hohes Qualitätsbewusstsein, wir haben einen hohen Standard, den wir produzieren. Und wenn die Konsumentinnen und Konsumenten das in irgendeiner Weise honorieren können, dann ist es immer nur mit dem Griff zur regionalen Produktion. Also Sie müssen einfach im Regal wissen, wohin Sie greifen und was Sie im Einkaufssackl mit haben.
1: Ein flammender Appell für die Regionalität von meinen Gästen heute Abend. Das war der Thomas Jordan, Vorstand der Berglandmilch, Erich Roscher, Pflanzenbaudirektor der Kärntner Landwirtschaftskammer, Astrid Brunner, Vizepräsidentin der Kärntner Landwirtschaftskammer und Landesbäuerin, und die Simone und der Stefan von Singer, auf deren Hof wir heute den ganzen Tag über zu Gast sein durften. Das war ein langer Tag im Zeichen der Landwirtschaft im Programm von Radio Kärnten. Morgen geht's weiter, da sind wir dann zu Gast wieder auf einem wunderbaren Betrieb in unserem Land, da sind wir in Straßburg und beschäftigen uns unter anderem mit der Almwirtschaft. Das Team von Radio Kärnten heute, das waren der Michael Bleiweiß, Udo Dörflinger, Joe Kohlhofer, mein Name Martin Weberhofer. Ich wünsche Ihnen noch einen angenehmen Abend mit dem Programm von Radio Kärnten.

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1: Am Mikrofon Eva Liebentritt. Nach langen Verhandlungen haben sich EU-Parlament und die Mitgliedsländer auf Abschiebezentren in Drittstaaten geeinigt. Die Rechtsgrundlage erlaubt es, den EU-Staaten Menschen ohne Aufenthaltsgenehmigung einfacher und schneller abzuschieben. Kritik kommt von Menschenrechtsorganisationen, berichtet Maren Häusermann.
2: Es ist eine Wende in der europäischen Asyl- und Migrationspolitik. Ab nächstem Jahr sollen Mitgliedstaaten Menschen in Drittstaaten abschieben und dort in sogenannten Return-Hubs unterbringen dürfen, bis sie in ihre Herkunftsländer zurückgebracht werden können. Menschenrechtsorganisationen schlagen Alarm, denn es bleibt unklar, wie sichergestellt werden kann, dass in diesen Zentren tatsächlich dieselben Standards gelten wie in der EU. Das sei allerdings eine Voraussetzung, wie Migrationskommissar Magnus Brunner sagt.
3: Es müssen natürlich Verfahren, es müssen Standards, rechtliche Standards, Menschenrechte selbstverständlich eingehalten werden.
2: Außerdem sollen Abschiebebescheide europaweit gelten. Ein weiterer Punkt, der Rechtsexperten beschäftigt. In Deutschland beispielsweise steht das Recht auf Asyl im Grundgesetz. Es stellt sich deshalb die Frage, ob EU-Recht hier über der Verfassung steht. Ein Jahr haben die Mitgliedstaaten nun Zeit, die nötige Rechtssicherheit zu garantieren.
1: In der Chemiebranche wird weiter um einen neuen Kollektivvertrag gerungen. Die mittlerweile 7. Verhandlungsrunde läuft seit heute Vormittag. Arbeitgeber und Gewerkschaft suchen nach einer Einigung, nachdem es vergangene Woche bereits zu Warnstreiks gekommen ist. Sollte es erneut zu keinem Abschluss kommen, drohen weitere Streikmaßnahmen. Im Burgenland ermittelt die Staatsanwaltschaft Eisenstadt gegen 3 Ärzte nach dem Tod einer 17-Jährigen. Die Jugendliche war im Dezember nach einer Notoperation gestorben. Die Todesursache war ein Multiorganversagen, zu dem eine perforierte Blinddarmentzündung geführt hatte. Stefan Cinkovic berichtet.
4: Die junge Frau dürfte bereits vor ihrer Einlieferung in die Klinik Oberwart in Behandlung gewesen sein. Sie wurde dann mit der Rettung ins Spital eingeliefert. Trotz aller Bemühungen ist die Patientin nach einer Notoperation gestorben. Die Staatsanwaltschaft gab eine Obduktion in Auftrag mit dem Ergebnis, dass die 17-Jährige an einem Multiorganversagen bei einer Blutvergiftung aufgrund einer Bauchfellentzündung starb. Ursache dafür war eine perforierte Blinddarmentzündung. Jetzt ermittelt die Staatsanwaltschaft gegen 3 behandelnde Ärzte, darunter ein Allgemeinmediziner. Ein weiteres Gutachten soll klären, zu welchem Zeitpunkt die Grunderkrankung hätte erkannt werden können bzw. müssen.
1: Die Tiroler Landesregierung hat erneut einen Wolf zum Abschuss freigegeben. Eine entsprechende Abschussverordnung ist heute in Kraft getreten und gilt bis 27. Juli. Der sogenannte Risikowolf soll im Gemeindegebiet von Schlitters im Zillertal mehrfach in unmittelbarer Nähe von Wohnhäusern gesichtet worden sein. Das Land Tirol verweist auf Bild- und Videoaufnahmen. Und das waren die Nachrichten mit Eva Liebentritt. Zum Wetter.
5: Durch die Gewitter hat es in Vorarlberg von 26 auf 16 Grad abgekühlt und Abkühlung steht ganz Österreich bevor. Morgen werden es höchstens 14 bis 22 Grad. In den nächsten Stunden ziehen Regenschauer und teilweise Gewitter mit kräftigem Wind auch nach Tirol, in der Nacht dann nach Salzburg, Oberösterreich, Kärnten und in die Steiermark. Der Osten Österreichs wird morgen früh nass. Außer verregnet startet der Mittwoch windig und frisch. Nachmittag überwiegen aber morgen wieder die trockenen Phasen und von Westen her setzt sich langsam dann die Sonne durch. Übermorgen am Feiertag gibt es einiges an Sonne im Osten und es wird wieder wärmer. Im Westen sind zu Fronleichnam am Nachmittag aber Schauer und Gewitter unterwegs. So viel zum Wetter von Simon Köldorfer.

0: sitzt nicht bei mir.
1: Du bist so weit weg und da ist ein Gast. Und
0: ja, genau.
1: Da ist ein Gast und den kenne ich.
0: Ja, woher kennst du den?
1: Weil ich mit ihm voriges Jahr Dolly Fellow telefoniert habe.
0: Echt? Ja. Elias, stimmt das?
2: Genau. Ja. Hat mich angerufen.
1: Zum Brutzeltag. Geburtstag.
0: Ah, echt zum Geburtstag? Ja. Also dann kennt ihr euch ja eh. Ich habe gedacht, ihr kennt euch gar nicht.
1: Ja, aber er kann mich ja nicht sehen, weil ich ja unsichtbar bin. Und ich bin sehr schüchtern, wenn so viele Menschen im Studio sind.
0: Ja, die Mama und der Papa sind auch mit, gell, vom Elias, oder?
2: Ja, genau.
0: Ja, genau.
1: Ja, aber und fangen wir jetzt ein, machen wir jetzt eine Sendung?
0: Machen wir gemeinsam was. Ich weiß nicht, ob der Elias möchte mit uns eine Sendung machen.
2: Ja, gerne.
0: Ja, eben, na bitte.
1: Da muss ich aber anfangen.
0: Da musst du jetzt dann anfangen. Ich schaue mal kurz, ob der Daniel soweit ist. Ja, er zeigt, okay, also können wir losstarten.
1: Ja, und ich fange. Servus, Elias.
2: Servus, Knatti.
1: Ich fange die Sendung immer so an. Pass auf, so fange ich an. Hereingekuddelt und hereingemuddelt. So schön, dass ihr alle mit dabei seid. Servus, du. Servus, Elias.
2: Ja, servus, Knatti.
1: Ist das eine Freude? Das ist, ich kann dich ja sehen.
0: Ja.
1: Sonst, das ist der Elias.
0: Ja, ich weiß. Ich habe den Elias schon ein bisschen herumgeführt. Wir waren schon in... Wo waren wir jetzt eigentlich schon?
2: Ja, in...
0: Den Arnulf Brasch haben wir schon getroffen, genau.
1: Ach so?
0: Ja, und dann waren wir im Kärnten-Heute-Studio, gell? Das haben wir uns auch schon angeschaut.
2: Ja, sehen, dass irgendein Elfbühner wird, was der Radio Kärnten und so.
0: Ja, Radio Kärnten waren wir natürlich auch im Studio und jetzt eben da im Kuddelmuddel-Studio.
2: Genau.
0: Ja, weil der Elias wird mit uns heute die Sendung machen.
1: Ja, genau. Weil die Schwester von Elias, die Verena, die hat mir nämlich vor schon langer Zeit einen Brief geschrieben, dass der Elias gerne zu uns kommen würde.
2: Ja. Dankeschön.
0: Ja, ja, und jetzt ist er da.
1: Und jetzt ist er da. Und zur Begrüßung spielen wir jetzt ein... Was ist denn dein Lieblingslied, Elias?
2: Der alte Jäger, für sie war dann ein Teil.
0: Na, das spielen wir jetzt.
1: Der alte Jäger. Ja, schauen wir mal, ob wir das dann
0: das spielen. Haben wir, das haben wir. Ja, natürlich spielen wir das gerne. Also auch von mir ein herzliches Grüß Gott. Ich freue mich, dass ihr da seid und vor allem, dass der Elias heute bei uns ist, Knatzl.
1: Ja, das ist eine Freude. Und also, jetzt geht's.
0: Genau.

0: So, jetzt müssen wir alle, die sich zu spät eingeschaltet haben, müssen wir sagen, dass der Elias aus St. Katz.
1: Nicht St. Katz. Woher bist du genau, Elias?
2: St. Kanzian.
1: Aus St. Kanzian, eben.
0: St. Kanzian, der ist nämlich zu Gast. Und die Schwester vom Elias hat mir geschrieben, dass der Elias gerne Radiosprecher werden würde.
2: Genau.
1: Ist
2: danke.
1: Es so? Ja, aber ja. Nicht so einfach Radiosprecher beim Knorzel oder was, sondern eher ein bisschen was Gehobeneres, oder?
0: Ja.
1: Was möchtest du denn genau werden, Elias?
2: Naja, in Erdninger, also der Knerz hat mir angetreten, dass sie in Knerze heißen, als Nachrichtensprecher arbeiten könnte. Und dann gibt es den Knerze Zauberer, da wird dann nicht geschimpfen, dass sie der Kerbi wie ein Finger hört. Und dann könnte ich in Knerze heißen, als Nachrichtensprecher arbeiten.
0: Ja. Aber das Problem, Elias, ist ja, dass der Knorzel Zauberer es nicht zusammenbringt, die geschrumpften Menschen wieder groß werden zu lassen. Da müsstest du für immer und ewig den Knorzel außen bleiben.
1: Das wäre nichts, oder?
0: Das glaube ich. Und dann wärst du für alle Menschen unsichtbar, so wie ich.
1: Verschwind, dann wird die Mama und Papa nicht mehr sehen und deine Schwester, die Verena, hätte auch keine Freude, oder?
2: Ja, ist ein bisschen blöd, aber schön wäre es schon.
1: Aber schön wäre es schon, ja genau.
0: Ja, aber so wie du sagst, das wäre ein bisschen blöd. Genau.
1: Ja, genau. Mach Knorzi bitte. Als Einzige, ich muss dir ehrlich sagen. Ich meine, es ist ja, der Elias hat sich halt so ausgeputzt, gell? Wenn du siehst du, was der Elias für schöne Turnbatschen anhat, Sneakers hat er und so cooles Leiberl, coole Jeans. Ja. Und du... Es tut mir leid, aber heute mit dem komischen Leiberl.
0: Nein, was heißt komisch?
1: Ja, ich muss das dem Elias jetzt sagen. Der Knorzel trägt heute ein Leiberl. Was ist denn da vorne drauf überhaupt?
0: Was ist da vorne
1: drauf? Die Biene
0: drauf?
1: Meier, oder was ist denn das?
0: Das ist der Bumuckl.
1: Ah, der Bumuckl ist vorne
0: der
1: drauf.
0: Das ist auf dem Leiberl, das ist ein Cousin von mir, der ist ja mit dir verwandt.
1: Also ein Cousin ist das von dir. Kennst du den auch, Elias, den Bumuckl?
2: Ja, den kenne ich auch, den Bumuckl, ja.
0: Ja, mit dem bin ich ja verwandt.
1: Aber du hast nicht so rote Haare wie er.
0: Nein, Gott sei Dank nicht, weil dann würde man mich ja vielleicht sehen.
1: Ja, beziehungsweise verwechseln vielleicht mit
0: oder
1: dem Bumuckl.
0: Oder zerwechseln. Ja,
1: das wäre nix.
0: Das wäre gar nicht gut. Nein.
1: Ja. Elias, erzähl uns ein bisschen was über dich. Was machst du denn gerne so in deiner Freizeit, wenn du unterwegs bist?
2: Ja, also ich will ja gerne mit deinem Eltern spazieren und sonst ja, was du für Radio hören und gerade Kärnten hören, ja, mit einer Geschwister reden und so, ja, mit dem Christian, mit einer Brüder reden und, ja, und Knerzen hören, das ist super.
1: Also hast du zwei Geschwister sozusagen?
2: Ich habe drei Geschwister, die Vivian, die älteste, also die zweitälteste, die Simone. Und der Christian ist der Jüngste.
1: Okay, und das sind deine Geschwister. Mit denen gehst du auch spazieren, wenn Mama und Papa dabei sind, oder?
2: Ja, genau.
1: Ist ja herrlich. Am Klobeiner See spazieren gehen, ich meine, was gibt Schöneres, oder?
2: Ja, genau.
1: Ja, da musst du einen Knorzel mal mitnehmen.
0: Da war ich schon einmal. Ich war schon einmal.
1: Am Klobeiner See warst du schon?
0: Ja, ich war schon einmal am Klobeiner See. Und da war ich schwimmen mit der Knorzeline. Da habe ich eine ganze Woche verbracht mit der Knorzeline.
1: Mit der Knorzeline.
0: Nee, mein Gott.
1: Am Klobeiner See.
0: Nein, ich hab das!
1: Komm, beruhig dich bitte. Komm, beruhig dich.
0: Ich habe das ganz richtig gesagt. Ich habe gesagt, Klobeiner See. Oh, da habe ich gezeltelt mit der Knorzeline. Habe ich ein Zelt aufgestellt.
1: Hast du schon mal gezeltelt, Elias?
2: Gezeltelt? In einem. Ich wollte sagen, aber es ist. Kann ich nicht so gut erinnern, aber. Wir wissen es.
1: Aber magst du das, in ein Zelt schlafen? Hättest du das gern?
2: Das wäre schon schön, ja.
1: Schon schön, na schau, das wäre cool. Ja, haben wir ein Lied über das Zelteln? Nein, haben wir nicht, oder?
0: Haben wir nicht, aber vielleicht haben wir eine Zirkuszeltmusik.
1: Zirkuszelt, magst du Zirkus?
2: Zirkus war schon nicht meine Familie.
1: Das ist super. Dann spielen wir das, oder?
0: Dann spielen wir den Einmarsch der Gladiatoren. Ja, das spielen wir jetzt extra für Elias.
2: Danke.
0: Bitte.

0: Wir haben heute in Kuddelmuddel einen ganz besonderen Gast. Und das ist der Elias. Elias Pirker ist 20 Jahre alt.
1: Ja, und ein Freund von mir.
0: Ja, und ein Freund vom Knötzl, oder?
1: Ja, wir haben telefoniert voriges Jahr zum Geburtstag.
0: Echt?
1: Ja, haben wir telefoniert.
0: Wie hast denn du die Telefonnummer gekriegt vom Elias?
1: Ja, das ist mein Geheimnis.
0: Ah, weißt du das, Elias, wie er zu dir gekommen ist, der Knötzl?
1: Nein,
0: oder? Weißt du nicht, oder?
1: Nein, das ist ein Geheimnis.
0: Eine Überraschung war das wahrscheinlich, oder?
1: Eine Geburtstagsüberraschung, genau.
0: So. Und wie war das ganz genau? Erzähl einmal, wie der Knötzl angerufen hat.
2: Also erst war er unsicher, dann angerufen hat, bis er den Knötzl, dann habe ich schon gecheckt, dass
0: er das ist. Aber zuerst hast du nicht ausgekannt, gell? Wir wussten doch jetzt und gratuliert mir zum Geburtstag.
1: Aber du hast das jetzt ganz schnell gecheckt, Elias. Ganz schnell hast du das gecheckt.
2: Ja.
1: Weißt du, wo ich sitze da jetzt, gell?
0: Da drüben, schau mal. Ja? Ich kann einmal da hingehen. Bitte schön, da haben wir einen kleinen. Schau.
1: Ja.
0: Das ist ein kleiner Stuhl, da sitzt er. Na, bitte, tu dich anständig hinsetzen.
1: Nee, das sieht mir keiner.
0: Das Gleiche. Ja, schon, aber ich sehe dich und ich weiß, wenn du dann so Faxen machst, weißt du?
1: Ich mache überhaupt keine Faxen, ich mache nie eine Faxen.
0: Ja, du stehst zum Beispiel, jetzt steht er wieder oben am Stuhl. Das, ja, bitte setz dich hin. Bitte.
1: Setz ich mich halt hin.
0: Es ist gut. Das wird mit einem kleinen Kind, sage ich dir. Der tut, was er will. Und wenn er dann da oben steht, verstehst du, und dann wieder runterfällt, dann haben wir es gescheit.
1: Ja, okay.
0: Weil vor allem, wir können dich ja auch nicht jetzt ins Krankenhaus bringen, oder?
2: Ja, danke.
0: Das geht nicht, oder?
1: Knötzlhausen.
0: In Knötzlhausen, ja.
1: Mama, schauen Sie jetzt, ja, aber jetzt möchte ich sofort bitte wissen, was das Lieblingsessen von Elias ist.
2: Singer Lieblingslied ist der alte Jäger.
1: Nein, das Essen, das Lieblingsessen.
2: Das Essen?
1: Ja.
2: Ja, so, Dennis... Chicken Nuggets und süßer Dennis und diese Kröte, Frau Dörder. Danke.
1: Ja, Burger ist super. Und Chicken Nuggets mag ich auch.
2: Aha.
0: Aber gibt's irgendetwas, das du gar nicht magst, Elias?
2: Naja, so Zucchini Nuggets weißt du gar nicht, aber...
0: Zucchini magst du nicht.
2: Na, aber ich schmeckt jetzt deine Nüsse trivieren. Ja.
0: Okay.
1: Mag ich auch nicht.
2: Echt? Das ist schon
0: zu zweit. Ja, jetzt schon zu zweit, genau. Also das wäre nichts, das könnte man ihm jetzt nicht servieren. Und zum Trinken, was magst du da gerne? Gibt es einen ganz Saft, den du besonders gerne magst?
2: Also ein Himbeersaft mag ich.
1: Super.
0: Ja.
2: Fanta.
0: Fanta magst du, ja.
1: Genau.
2: Ja.
0: Der Knorzel zum Beispiel mag ja total gerne, darf ich das sagen, Mondstaubgoldsaft.
2: Aha.
1: Stimmt, ja.
2: Schmeckt gut.
1: Den gibt's aber nur in Knorzelhausen.
0: Ja, ich weiß. Ja,
1: der
0: genau.
1: Wird aus dem Mondstaubgold gemacht, das ich einmal im Jahr vom Mond heruntersauge mit meinem Mondstaubgold-Staubsauger.
2: Das merke ich mir.
1: Ja.
0: Siehst du, das merkt er sich.
1: Genau. Ja.
0: Der Knorzel, sage ich schon. Der Elias. Aber ihr seid euch wirklich ein bisschen ähnlich. Ihr mögt die gleichen Sachen, die Getränke die gleichen, das Essen das Gleiche.
1: Aber ich mag auch ganz besonders gerne mit dir zusammen singen. Vielleicht singen wir jetzt zusammen für den Elias ein Lied.
0: Ja, wenn er das möchte.
2: Ja, bitte, gerne.
1: Und los. Ui, ist das schön. Geigen.
3: Schön, gell?
1: Ja, aber das muss ich singen. Ich muss jetzt
3: nein,
1: singen,
3: nein,
1: oder?
3: Noch nicht. Ich zuerst.
1: Nein, ich.
3: Leise.
1: Psst.

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0: groß.
1: Elias Birker ist heute bei uns zu Gast. Er kommt vom Club Einersee, ist da eben in St. Kanzian zu Hause und heute haben ihn seine Eltern hergebracht. Er ist 20 Jahre alt und wir haben uns kennengelernt in so einer Tageswerkstatt, oder?
0: Genau, in der AVS-Tagesstätte Sittersdorf.
1: Genau, und da arbeitest du, oder wie?
0: Ja, genau.
1: Ja, was machst du da zum Beispiel?
0: Faschingesang, wieder Geschirr verrannen, wieder Dreischrift. In das ich auch jetzt zugegangen ist Nachrichten-Literatur. Da gehe ich immer zu Werkstatt 1, 2 und 3, zu den Leuten, zu den Arbeitskollegen immer. Ich tue die Leute, die Nachrichten, oder das Wetter, oder Sperrnachrichten einsagen.
1: Genau, dafür muss man natürlich die Breilschrift lernen, gell? So heißt ja, das, glaube ich, ganz genau.
0: Ja.
1: Wie viel siehst du denn?
0: Also, ich hatte
1: wenig wahrscheinlich, gell?
0: Wenig, ja.
1: Ja, genau.
2: Das ist ja jetzt wurscht, weil mich kannst du auch nicht sehen.
1: Ja, das ist ja völlig
2: sehen.
1: Wurscht.
2: Nur die Schanze kann aber mich sehen, der Michael kann mich sehen,
1: genau.
2: Und der Oliver Vollmond kann
1: aber
2: mich
1: aber die Breilschrift ist ganz wichtig, die kann man nämlich erfühlen, gell? Und dann weiß man, was da steht, oder?
0: Ja, genau.
1: Genau, und das braucht in dem Fall dann der Elias, wenn er jetzt Nachrichtensprecher werden möchte, müsste er quasi das dann mit der Breilschrift runterlesen und sagen, gell?
0: Ja, bitte.
1: Genau, dass wir das erklären ganz genau.
2: Ganz was anderes, gell? Sonst weißt du, dass der Elias mich auch super gut nachmachen kann.
1: Echt?
2: Ja.
1: Mal auf.
2: Das hat er am Telefon, Elias, kannst du dich erinnern?
0: Genau.
2: Ja, am Telefon hast du mich dann nachgemacht.
0: Weißt du, genau.
1: Mach mal eine Probe. Warte mal. Ich mach die Augen zu. Ja? Und einer von euch zweien sagt dann was und ich muss erraten, ob es der richtige Knorzel ist oder ob es der Elias ist. Okay?
2: Ja, okay.
1: Seid ihr bereit?
0: Ja.
1: Gut, dann habe ich jetzt die Augen zu und los geht's.
0: Bitte, dass du das auf ein treibes, ganz was Schönes, egal dickes bisschen der Fänger Knerzi.
1: Treibes, eindeutig der Knerzi.
2: Ja.
1: Knerzi, das warst du.
2: Ja, nein.
1: Was, nicht du?
0: Das war ich.
1: Nein.
0: Das war ich.
1: Elias, unglaublich. Das heißt also, wenn der Knerzi irgendwann mal in Pension geht, kannst du einspringen?
2: Ja, dann wirst du nicht Nachrichtensprecher, sondern dann wirst du das...
1: Knorzel.
2: Knorzel 2.
1: Das wäre doch schön, oder?
0: Ja, es dauert mir halt, bis ich helfen kann.
2: Na, dauert eh noch. Ich bin ja erst 800.
0: Aha.
2: Ein Lied.
1: Genau.
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1: Und jetzt alle,

0: Nein.
1: Jetzt aber. Applaus, Applaus, Applaus. Das hat der Elias gemacht. Elias, du kannst ja super singen.
0: Ja, genau. Sonst, du hast total falsch gesungen.
1: Ja, es tut mir leid.
0: Der war so falsch gesungen.
1: Ja, aber der Elias ist also textsicher, verstehst du? Und ich habe da herumgesucht. Den Anfang weiß ich, aber wie es dann weitergeht, Gott sei Dank, ich habe dir die ganze Zeit auf den Mund geschaut und mir gedacht, okay, wenn ich schaue, ich konzentriere mich auf den Elias, weil du hast ja auch nichts gewusst.
0: Ja, nein, ich habe schon gewusst, aber ich wollte dich nicht blamieren.
1: Okay. Hey, wir sind schon am Ende unserer Sendung angekommen.
0: Es ist gleich halb acht.
1: Gut, ihr Lieben, dann, Elias, du weißt sicher, was ich zum Schluss immer sage, oder?
2: Ja.
1: Nämlich?
2: In die Reise schlaf, passt auf euch,
1: Schlaft gut, träumt was Süßes von...
2: Von seichten Küken.
1: Genau, und bis zum nächsten Mal, genau. So, Knäuzi.
0: Ja, jetzt muss ich der Elias.
1: Zuerst der Elias, bitte, Elias.
0: Ja, der Elias, das war ursuper. Da bin ich, da sitze ich am Sessel, jetzt stehe ich wieder und winkt.
1: Jetzt
0: kannst du nicht sehen, weil ich bin ja unsichtbar.
1: Ja, genau.
0: Aber das war sehr, sehr super, dass du da warst. Ich freue mich so, dass wir jetzt eine Sendung gemeinsam gemacht haben.
2: Danke, ich habe mich auch sehr gefreut. Du musst dieses Mal dein... Gleiche Fragen ist ja auch jeden Tag in eins. Wir magst können auch mitspielen bei gleichen Fragen.
1: Bei 1000 Fragen, die da gerne mal mitspielen, ja? Das können wir weiterleiten. Das können wir weiterleiten.
0: Das können wir weiterleiten.
1: Passt. Also dann, Knäuzi.
0: Für dich, Elias!
2: Für dich! Das, was ich immer sage, Knäuzi, bitte, dass du das aus euch. Kreib das ganz was Schönes in dein dickes Bussi, dein Fingerknäuzchen. Für dich!

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1: Am Mikrofon ist Matthias Schmelzer. In Österreich ist die Teuerung im Mai gestiegen. Die Teuerung liegt im Mai bei 3,7%. Bei einer Teuerung kann man sich für das gleiche Geld weniger Sachen kaufen als im Vergleich zum Jahr davor. Im April hat die Teuerung noch 3,4% betragen. Das zeigt eine erste Einschätzung von der Statistik Austria. Mehr bezahlen mussten Personen im Mai zum Beispiel für Hotelübernachtungen, Flugtickets oder Essen in Lokalen. Die Europäische Union erlaubt Abschiebezentren außerhalb der Europäischen Union, also außerhalb der EU. Das haben Politiker von EU-Ländern gestern Abend beschlossen. Diese Abschiebezentren sollen für Asylwerber sein, die kein Recht auf Schutz in einem EU-Land bekommen haben. Durch die Abschiebezentren sollen mehr Asylwerber in ihre Heimatländer zurückgebracht werden. Unklar ist aber noch, wo solche Abschiebezentren entstehen könnten. Russische Soldaten haben gestern Nacht wieder die Ukraine angegriffen. Sie haben die Hauptstadt Kiew und andere Städte mit Raketen und Drohnen angegriffen. Drohnen verwenden Soldaten für Angriffe aus der Luft. Durch den russischen Angriff wurden mindestens 18 Menschen in der Ukraine getötet und sehr viele verletzt. Auch viele Gebäude wurden zerstört oder beschädigt. In Österreich wird schon länger über eine Verlängerung vom Militärdienst gesprochen. Bisher dauert der Militärdienst beim Bundesheer in Österreich 6 Monate. Eine Gruppe von Experten hat im Jänner empfohlen, den Militärdienst auf 8 Monate zu verlängern. Später sollen dann noch einmal 2 Monate zur Auffrischung dazukommen. Die Ministerin Claudia Tanner und Claudia Bauer von der ÖVP fordern jetzt, SPÖ und NEOS sollen dem Plan endlich zustimmen. Claudia Tanner ist Verteidigungsministerin von der ÖVP. Die Parteien ÖVP, SPÖ und NEOS sind in einer Regierung, konnten sich aber bisher nicht auf eine gemeinsame Linie einigen. Das waren Nachrichten in einfacher Sprache. Redaktion Anna Kirchkatterer und Lorenz Loh.
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4: Schönen guten Abend, herzlich willkommen zur Blasmusiksendung bei uns in Radio Kärnten. Heute habe ich einen Gast bei mir, der aus dem Dreiländereck kommt und dort gibt es auch ein großes Bezirksmusikertreffen. Es hat ja vor 2 Wochen bei uns im Bezirksspital das Treffen gegeben. Jetzt ist es soweit, der Bezirk Villach zirkt noch und deswegen darf ich recht herzlich den Obmann vom Eisenbahner Musikverein Trachtenkapelle Arnoldstein begrüßen, Marius Ecker. Servus Marius.
5: Hallo Christian, servus und einen schönen guten Abend.
4: Ich habe einiges vor. Am nächsten Wochenende, also nicht am kommenden, sondern am nächsten, am 13. Juni ist es soweit. Da gibt es ein Bezirksmusikertreffen am Dreiländereck. Auf das darf man heute hinweisen. Aber bevor es soweit ist, starten wir mal an mit einem Marsch, der was wirklich da gut dazu passt, nämlich der Grenzlandmarsch. Wir begeben uns ja da praktisch dann ins Grenzland von Italien, Slowenien und Österreich.
5: Das ist richtig. Wir sind ja direkt am Dreiländereck und nichts ist charakteristischer als ein Marsch, der genau das wiedergibt.
4: Und den hat noch dazu der erste Landesobmann des Kärntner Blasmusikverbandes geschrieben, der Matthias Klanschnick. Ich wünsche gute Unterhaltung mit Blasmusik bei uns in Radio Kärnten.

0: Hier an der Grenze, so hat das Lied jetzt geheißen und das ist für die heutige Blasmusiksendung bezeichnend. Der Gerhard Tischler hat gemeinsam mit dem Eisenbahner Musikverein Trachtenkapelle Arnold Stein gesungen und der Gerhard Tischler, der ist irgendwie interessanterweise ein guter Freund und Bekannter von meinem heutigen Gast, nämlich dem Marius Egger. Marius, du bist der Obmann vom Eisenbahner Musikverein Trachtenkapelle Arnold Stein, aber die Aufnahme, die ist schon vor vielen Jahrzehnten gemacht worden. Der Gerhard Tischler ist ja eine Legende, was das Tenorsingen betrifft und du kennst ihn, ich kenne ihn leider nicht.
1: Ja, das ist das Spannende. Der Gerhard Tischler ist quasi fast ein ehemaliger Mitarbeiter von mir gewesen. Ich war ja Amtsleiter in der Marktgemeinde St. Jakob und habe ihn dort quasi als ehemaligen Mitarbeiter kennengelernt. Und da haben wir dann quasi diese Beziehung zueinander fast ein bisschen aufgebaut. Und ja, dieses Album und die Aufnahme hier in der Grenze ist 1990 entstanden. Da war ich gerade 4 Jahre alt. Ich meine, ich spiele schon über 30 Jahre bei der Musik mit, aber mit 4 Jahren war ich noch nicht dabei bei dieser Aufnahme. Und dementsprechend ist es ein bekanntes Stück und es ist vor allem ein Stück, was man nie im Radio hört. Also ich traue mir zu sagen, in den letzten 10, 15 Jahren hat das keiner gehört. Also toll, dass wir das heute wieder einmal hören mit ihr.
0: Ja, ich bin auch gespannt gewesen auf das und das ist wirklich ein schönes Lied. Er ist ja eine Legende, was das Kärntnerlied Solo-Singen betrifft. Hier an der Grenze ist aber schon auch das Stichwort. Ich habe das Bezirksmusikertreffen am Samstag, den 13.06. am Dreiländereck. Und wir haben vorher kurz geratscht, da kommt man ja gar nicht mit dem Auto rauf.
1: Ja, das soll man gar nicht mit dem Auto rauffahren, weil das wird ein bisschen problematisch werden. Aber es gibt einen Lift. Die Dreiländereck-Bergbahnen sind ja wieder aktiv. Das freut uns ganz besonders. Es ist auch unser Partner für diese Veranstaltung. Alle Musikerinnen und Musiker sind da eingeladen, mit dem Lift draufzufahren. Wir organisieren das für Besucherinnen und Besucher. Das heißt, es ist wirklich für alles gesorgt. Man kommt super rauf und es wird ein Tag voller Blasmusik von 10.30 Uhr in der Früh. Da geht der Begrüßungsfrühschoppen los. Geht es dann bis 19 Uhr. Also ein ganzer Tag mit Blasmusik am Dreiländereck.
0: Und wie kann man sich das vorstellen? Ich war leider noch nie oben, muss ich gestehen. Ist da so viel Platz?
1: Naja, Platz ist am Berg genug, das ist das Tolle. Wir machen das bei der Bergstation. Dort ist im Freien relativ viel Platz. Und es gibt dort auch so einen kleinen Stadel. Und dort werden irgendwann zum Großkonzert stattfinden. Also es ist gesorgt dafür, auch im Notfall, wenn es regnen sollte. Wir haben Unterkünfte, es ist alles vorbereitet. Und es wird ein super Tag werden am Berg.
0: Bezirksmusikertreffen ist das Stichwort, über das darf man später dann plaudern, weil viele Kapellen da natürlich auch aufspielen. Da wird viel an Frühschoppenmusik erklingen. Und so passt da das nächste Stückel gut dazu, die Amstelpolka, gespielt von deiner Kapelle.

0: Das Stück Birdland war das jetzt. Eine Big Band Nummer eigentlich. Gespielt hat jetzt aber der Eisenbahner Musikverein Trachtenkapelle Arnold Stein. Ja, und diese Kapelle veranstaltet das Bezirksmusikertreffen im Bezirk Villach am 13. Juni. Da geht's dann den ganzen Tag um Blasmusik auf dem Dreiländereck. Und für alle, die was dann runterfahren, die haben auch noch die Möglichkeit, das Konzert der Kellack Big Band am 13. Juni zu besuchen. Das findet im Kongresscenter Villach statt. Also könnte man dann wirklich einen ganz großen musikalischen Tag erleben. Ob 20 Uhr geht's dabei los. Im Namen der Musikerinnen und Musiker darf ich auch zu diesem Konzert recht herzlich einladen. Jetzt aber wieder zurück zum Bezirksmusikertreffen. Der Marius Ecker ist der Obmann vom Eisenbahner Musikverein Trachtenkapelle Arnold Stein. Marius, du bist aber ein umtriebiger Musikant. Jetzt habe ich dich gesehen, bei uns oben bei der Werkskapelle Ferndorf als Aushilfe bist du auch beim Kellack Blasorchester mit dabei. Also ja, du bist blasmusikalisch überall anzutreffen mit deiner Tuba.
1: Ja, nicht nur mit der Tuba. Ich bin ja eigentlich ursprünglich Schlagzeuger, gelernter sozusagen, also im Kindesalter schon angefangen und daneben mit knapp 10 Jahren quasi aktiv schon bei der Musik mitgespielt. Die Tuba ist dann dazugekommen und der E-Bass ist dann auch noch dazugekommen. Also inzwischen sind es ja 3 Instrumente und ja, hauptsächlich sieht man mich auf der Tuba und ja, wie du weißt, ich war bei euch auch als Aushilfe dabei quasi. Ich bin immer wieder gern dabei, wenn ein befreundeter Musikverein im Bezirk gerne mal nachfragt und Not am Bass ist quasi und das ist glaube ich etwas, was bei uns im Bezirk jetzt wirklich auch ganz toll ist. Deshalb freue ich mich umso mehr aufs Bezirksmusikertreffen. Wir sind eine tolle Gemeinschaft im Bezirk. Es kennt jeder, fast jeden und es freut uns auch, dass 12 der 14 Musikkapellen am 13.06. am Dreiländereck sein werden. Also fast alle, zwei andere aus Wertschach und BPU, da gehen meine persönlichen Grüße noch einmal raus, sind in Tschechien, die wären sonst auch gerne dabei gewesen. Also ansonsten wären wir komplett gewesen. Und ja, auf diesem Tag sind eben Gastkonzerte geplant. Spielen immer zwei Musikvereine zusammen, das heißt, es wird in Summe 6 Gastkonzerte geben und 45 Minuten Blasmusik pro 2 Musikvereinen. Das verspricht dann abwechslungsreiches Programm, modern, klassisch, auf jeden Fall für jeden etwas dabei.
0: Du bist jetzt seit geraumer Zeit bei der Kapelle, hast gesagt, du spielst seit 30 Jahren. Wie lange bist du schon Obmann?
1: Ja, Obmann bin ich tatsächlich erst seit 3 Jahren. Also das habe ich erst ein bisschen im gehobenen Alter quasi angefangen. Also bis dato war ich fast nur Musiker, aber diese besonderen Funktionen, die mit dem Alter halt kommen, ja, die nehmen jetzt zu. Das haben wir heute schon einmal kurz so off records besprochen. Ich bin ja beim Kellack Blasorchester stellvertretender Obmann und da stellvertretender Bezirksobmann. Also das Ehrenamt ist natürlich wichtig und ich übernehme das auch gern. Und es ist glaube ich auch ganz wichtig, dass man sich da ein bisschen einbringt und ein bisschen Engagement zeigt.
0: Genau so ist es. Und ja, der Bezirk veranstaltet das ja praktisch auch mit, das Bezirksmusikertreffen. Das ist schon schön, dass das bei euch heuer auch wieder stattfindet.
1: Das ist sehr schön. Im letzten Jahr hat es ja keins geben. Und das ist auch heuer vor allem insofern ein bisschen besonders, weil am Berg haben wir im Bezirk noch nie ein Treffen gehabt. Und das ist doch eine lässige Location. Und das macht auch schon was aus. Also nicht so standardmäßig, wie man es vielleicht oft kennt. Es ist schon ein bisschen was Besonderes, wenn man es am Berg machen kann. Das Ambiente ist anders. Die Luft ist anders. Das Dreiländereck ist in der Nähe. Also es wird, glaube ich, ein ganz toller Nachmittag werden.

0: Das Stück I Am, was es jetzt an gesungen hat, die Solistin Elisabeth Monda. Ich habe da die CD von mir, da steht drauf, Handverlesen, Eisenbahner Musikverein Trachtenkapelle Arnoldstein, damals unter der musikalischen Leitung von Kapellmeister Alfred Schaschl. Und der Obmann, der aktuelle Marius Ecker, der war damals schon dabei bei dieser CD-Aufnahme, die ist aber auch schon vor geraumer Zeit entstanden.
1: Sind schon wieder 16 Jahre, wie ich gerade gesehen habe. 2010 haben wir das Ganze aufgenommen. Ja, und unter Kapellmeister Alfred Schaschl hat es ein bisschen eine sehr, sehr moderne Phase gegeben, muss man sagen. Fredl ist ja bekannt gewesen als Trompeter in Kärnten und wir haben da relativ viel machen können. Deshalb auf dem Album Handverlesen gibt es ganz tolle moderne Stücke mit Gesang.
0: Und auf dem Berg dann beim Bezirksmusikertreffen am 13. Juni wird wahrscheinlich bunt gemischt erklingen, wenn den ganzen Tag alle Kapellen spielen. Es sind auch zwei Kapellen praktisch aus anderen Ländern mit dabei, passend zum Motto am Dreiländereck.
1: Genau, wir haben zwei Partnerkapellen schon seit Jahrzehnten. Wir machen da ja immer wieder mal internationale Frühlingskonzerte. Das ist das Filania-Orchester aus Jesenice und die Musik aus Panerola, aus Italien. Das sind unsere zwei Partnerkapellen und man sieht wieder, Italien, Slowenien und Kärnten sind da dabei. Also das Dreiländereck begleitet uns nicht nur heute in der Sendung, sondern auch musikalisch über die ganzen Jahrzehnte.
0: Und wenn man jetzt so dabei sein will, man muss wahrscheinlich zur Tollstation kommen. Wann und wo und wie wird das Ganze dann ablaufen?
1: Ja, kommen kann natürlich jeder, da gibt es absolut keine Beschränkung. Wir freuen uns über jeden Fan quasi, der vorbeikommt, über jeden Besucher. Kärntencard mitnehmen als kleiner Tipp, dann ist die Auffahrt kostenlos und der Begrüßungsfrühschoppen beginnt um 10.30 Uhr und die letzte Talfahrt ist um 19 Uhr. Dann ist man den ganzen Tag, glaube ich, am Berg, hat gute Musik gehört und kann dann eben den Abend noch zum Beispiel bei der Killer Big Band verbringen.
0: Jetzt so unter der Hand gefragt, wie seid ihr auf die Idee gekommen, das am Berg zu machen? Weil da muss man schon ein bisschen was anderes organisieren, als wie irgendwo in einem Soul oder in irgendeinem Veranstaltungszentrum.
1: Ja, tatsächlich war das einfach immer so ein bisschen die Intention, nachdem es ja immer dieses Dreiländereck ist, was bei uns so quasi im Fokus steht, musikalisch und natürlich auch sportlich ein bisschen, weil viele von uns gerne Skifahren gehen im Winter. Und wir haben gesagt, ja, warum nicht einmal am Berg? Der Berg ist einfach was Besonderes und deshalb haben wir gesagt, machen wir es oben. Die Bergbahnen unterstützen uns da, danke noch einmal in diese Richtung hin, ansonsten geht das eh nicht. Und ich glaube, das ist einfach eine Location, die einfach ein bisschen was hergibt. Es ist ein gewisser Charme vorhanden. Ich glaube, das ist inzwischen so ganz gut kommuniziert worden und es freuen sich alle drauf, dass es eben wirklich auf 1500 Meter Seehöhe stattfindet.
0: Das kann ich mir vorstellen, da ist es ein bisschen kühler, wenn es herunten nach Hause ist im Tal. Ich bedanke mich recht herzlich, dass du da Zeit genommen hast und ich wünsche euch einen wunderbaren Tag auf dem Dreiländereck.
1: Ebenso. Dankeschön und ich freue mich, wenn vorbeischaut. Viert euch.
0: Ja, und wir sind jetzt schon am Ende der Blasmusik-Sendung angekommen. Passenderweise gibt es jetzt aber zum Schluss einen Marsch von eurer Kapelle vom Eisenbahner Musikverein Trachtenkapelle Arnoldstein, quasi auch als Gratulation zum 100er, nämlich den Arnoldsteiner Jubelklänge-Marsch. Ich bedanke mich recht herzlich fürs Mitdabeisein bei der Blasmusik-Sendung und wünsche für heute noch einen schönen guten Abend.

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1: Am Mikrofon Eva Liebentritt. Österreichs Gefängnisse sind deutlich überfüllt. Die Auslastung liegt bei gut 108%. Die Zahl der Häftlinge ist zuletzt wieder gestiegen. Mit 1. Juni waren laut Justizministerium mehr als 9.100 Menschen im Gefängnis. Es gibt aber nur 8.422 Plätze. Schwierig für Personal und Insassen, berichtet Petra Pichler.
2: Die Überbelegung der Gefängnisse bedeutet in der Praxis, dass etwa in 2 Personenhafträumen ein Zusatzbett für einen dritten Häftling hineingestellt werden muss, sagt Norbert Dürnberger, Vorsitzender der Goethe-Justizwache-Gewerkschaft.
3: Also in größeren Dienststellen wie zum Beispiel in der Josefstadt kann das durchaus jetzt passieren, dass oft bis zu 10 Insassen einen Haftraum untergebracht sind.
2: Das sind größere Hafträume für 6 bis 8 Personen, sagt Thürnberger. Eine Herausforderung für die Justizwachebeamten und Beamtinnen, aber auch für die Häftlinge.
3: Wenn man auf so engen Raum natürlich mit mehreren Personen zusammenleben muss, was natürlich auch noch dazu kommt, ist so, wenn wir so viele Insassen haben in unseren Dienststellen, dann können wir auch nicht alle beschäftigen.
2: So Thürnberger mit Verweis auf die kommende Urlaubszeit, die den Personalstand in der Justizwache über den Sommer noch weiter reduziert.
1: In Berlin ist heute der neue ungarische Ministerpräsident Peter Modja empfangen worden. Bundeskanzler Friedrich Merz sicherte ihm dabei Unterstützung für seinen politischen Kurs zu. Aus Deutschland Andreas Pfeiffer.
4: Die Hymne, der rote Teppich und eine Ehrerweisung durch Friedrich Merz sollten auch in Berlin keinen Zweifel daran aufkommen lassen, dass in Ungarn eine neue Ära beginnt.
5: Peter Modja hat bewiesen, dass Pendel schwingt nicht nur in die Richtung des Illiberalen oder gar Autoritären, es kann auch eindrucksvoll in die Mitte zurückschwingen.
4: Peter Modja dankt, gibt sich aber weniger feierlich. Er nennt den amtierenden Präsidenten Tamás Sulyok eine Marionette von Viktor Orbán. Und verspricht, den Präsidenten mit einer Zweidrittelmehrheit im Parlament abzusetzen. Offenbar beginnt die neue Ära in Ungarn mit dem Abräumen von Altlasten.
1: Nach der Diskussion um Frauen bei den Tiroler Schützen gibt es jetzt die nächste Diskussion um Geschlechterbilder und Rollenverteilung. Mehr von Wolfgang Böhmer.
6: Diesmal geht es um Marketender, die zur Stadtmusik Hall gehören. Und männliche Marketender, die da bei der Musik aus einem kleinen Fass einen Schnaps anbieten, scheint einigen Schützen dann offenbar doch zu viel. Weil die Musikkapelle die Männer mit dem Bandsaal nicht zu Hause lassen will, wurde die Stadtkapelle vom Schützenfest Ende Juni ausgeladen. Wie es heißt, um nach der Diskussion um Frauen bei den Schützen jetzt nicht die nächste Diskussion loszubrechen. Der Schuss ist aber wohl nach hinten losgegangen. Jetzt wird erst recht wieder diskutiert. Und die Stadt Hall überlegt den Schützen auch die Förderung für das Fest zu streichen.
1: Heftiger Wind und starker Regen haben am Abend in Vorarlberg innerhalb von nur 2 Stunden mehr als 30 Feuerwehreinsätze ausgelöst. Mehrere Bäume und Bauzäune sind umgestürzt. Verletzt wurde nach ersten Informationen niemand. Und das waren die Nachrichten mit Eva Liebentritt. Zum Wetter.
7: Regen mit eingelagerten Gewittern breitet sich in den nächsten 2 Stunden von Westen bis auf ganz Nordtirol und den Flachgau aus. Über Nacht wird es bis Oberösterreich, Kärnten und zur Steiermark regnen. Im Osten bleibt es noch trocken und mild mit Tiefstwerten bis zu 17 Grad. Morgen früh und Vormittag regnet es dann aber verbreitet. Der Nachmittag verläuft wieder überwiegend trocken und von Westen her teilweise sonnig. Bei lebhaftem Wind ist es deutlich frischer als heute mit 14 bis 22 Grad. So viel zum Wetter von Simon Köldorfer.
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2: Am Mikrofon Eva Liebentritt. Die Debatte um parlamentarische Mitarbeiter von FPÖ-Abgeordneten mit Verbindungen zur rechtsextremen identitären Bewegung geht weiter. Nach einem Gespräch zwischen dem FPÖ-Nationalratspräsidenten und dem Verfassungsschutz gestern bleiben Sicherheitsbedenken bestehen. Die FPÖ sieht die Betroffenen hingegen entlastet, berichtet Stefan Kabacher.
3: Die Direktion Staatsschutz und Nachrichtendienst DSN hält fest, dass zumindest 4 ehemalige Mitglieder der rechtsextremen Identitären für die FPÖ im Parlament tätig seien. Der zuständige SPÖ-Staatssekretär Jörg Leichtfried dazu.
4: Der Verfassungsschutz sagt, dass ehemalige Aktivisten dieser identitären Bewegung im Zentrum unserer Demokratie, nämlich im Nationalrat, ein gewisses Sicherheitsrisiko darstellen.
3: FPÖ-Generalsekretär Christian Hafenecker weist das zurück.
5: Entweder gibt es eine persönliche Überwachung oder es gibt keine. Fakt ist, es gibt keine.
3: Und damit auch kein Sicherheitsrisiko. Die DSN habe die Identitären bloß als Organisation am Radar, so Hafenecker. Den Vorschlag Leichtfrieds, alle Mitarbeiter für sensible parlamentarische Ausschüsse auf Sicherheit zu überprüfen, lehnt er ab.
2: In Kalifornien fällt heute eine Vorentscheidung, ob der US-Bundesstaat weiter von den Demokraten regiert wird. Für die Nachfolge von Gouverneur Gavin Newsom bewerben sich bei den parteiübergreifenden Vorwahlen insgesamt 61 Kandidaten der Demokraten sowie der Republikaner. Markus Langer berichtet.
6: Die Top-2-Primary in Kalifornien ist ein parteiübergreifendes Wahlsystem. Alle Kandidaten, egal welcher Partei sie angehören, treten in einer gemeinsamen Vorwahl an. Die beiden Erstplatzierten ziehen in die finale Stichwahl am 3. November ein, selbst wenn beide derselben Partei angehören. Bei den Demokraten liegen laut Umfragen der frühere US-Gesundheitsminister Javier Becerra und der Milliardär und Klimaaktivist Tom Steyer voran. Bei den Republikanern gilt Steve Hilton als Favorit. Der Enkel des Hotelkettengründers Conrad Hilton wurde als Unternehmer und Moderator des Senders Fox News bekannt. Der amtierende Gouverneur Newsom scheidet Anfang 2027 aus und gilt als möglicher Präsidentschaftskandidat der Demokraten für die Wahl 2028.
2: Eine Woche vor der Budgetrede von Finanzminister Martha Bauer warnen Caritas und Volkshilfe vor Familienarmut. Insbesondere Frauen und Kinder sind gefährdet. Annabella Mini, was fordern denn die Sozialorganisationen genau?
7: Die Situation von einkommensarmen Familien verschärft sich weiter. Die Lebenserhaltungskosten sind hoch und für viele unleistbar. Jedes fünfte Kind in Österreich ist armutsgefährdet. Und viele Mütter, insbesondere Alleinerziehende, würden laut Caritas selbst auf Essen verzichten, damit ihre Kinder ausreichend versorgt sind oder zum Beispiel an schulischen Aktivitäten teilnehmen können. Mögliche Einsparungen der Regierung erhöhen den Druck zusätzlich. Deshalb fordern die Hilfsorganisationen einen verpflichtenden Armutscheck, eine Kindergrundsicherung und die Anpassung der Familienleistungen an die Inflation,
2: sagt Reporterin Annabelle Amini. Und das waren die Nachrichten mit Eva Liebentritt. Zum Wetter.
8: Von Bregenz bis Innsbruck regnet es schon verbreitet und die Regenwolken und einzelne eingelagerte Gewitter breiten sich am Abend und in der Nacht bis zum Traunviertel, bis Kärnten und zur Steiermark aus. Morgen früh wird es auch im Osten regnen, der Mittwoch beginnt verbreitet nass. Nach ein paar Stunden wird der Regen wieder weniger und am Nachmittag gibt es morgen nur noch einzelne Schauer und von Westen her meist noch etwas Sonne. Die Temperaturen sind unterdurchschnittlich für Juni morgen bei 14 bis 21 Grad. Dazu kommt lebhafter Westwind. So viel zum Wetter von Simon Kühldorfer.
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1: Herzlich willkommen zum Nachtjournal. Das sind einige unserer Themen. Mehr Ausreisen von Migranten und Migrantinnen sind das Ziel der neuen EU-Asylregeln. Es werden auch Abschiebezentren im Ausland erlaubt. Die Wirtschaftskammerzentrale in Wien streicht jeden vierten Job. Die Debatte um die Wehrpflicht geht weiter. Auch unter den Landeshauptleuten gibt es keine gemeinsame Linie. Und das Wetter morgen bringt Regen, dann Sonne. Aus dem Journalstudio begrüßt Sie Eva Liebentritz. Guten Abend. Die EU verschärft ihre Asylregeln. Nach langen Verhandlungen haben sich EU-Parlament und die Mitgliedstaaten auf neue Bestimmungen geeinigt. Künftig sollen Menschen ohne Aufenthaltsgenehmigung schneller und einfacher abgeschoben werden können, auch über Abschiebezentren in Drittstaaten. Menschenrechtsorganisationen üben Kritik. Marin Häusermann berichtet.
2: Es ist eine Wende in der europäischen Asyl- und Migrationspolitik. Ab nächstem Jahr sollen Mitgliedstaaten Menschen in Drittstaaten abschieben und dort in sogenannten Return-Hubs unterbringen dürfen, bis sie in ihre Herkunftsländer zurückgebracht werden können. Menschenrechtsorganisationen schlagen Alarm, denn es bleibt unklar, wie sichergestellt werden kann, dass in diesen Zentren tatsächlich dieselben Standards gelten wie in der EU. Das sei allerdings eine Voraussetzung, wie Migrationskommissar Magnus Brunner sagt.
3: Es müssen natürlich Verfahren, es müssen Standards, rechtliche Standards, Menschenrechte, selbstverständlich eingehalten werden.
2: Außerdem sollen Abschiebebescheide europaweit gelten. Ein weiterer Punkt, der Rechtsexperten beschäftigt. In Deutschland beispielsweise steht das Recht auf Asyl im Grundgesetz. Es stellt sich deshalb die Frage, ob EU-Recht hier über der Verfassung steht. Ein Jahr haben die Mitgliedstaaten nun Zeit, die nötige Rechtssicherheit zu garantieren.
1: Die Wirtschaftskammer streicht in der Zentrale in Wien 200 von 800 Vollzeitstellen. Der Abbau ist Teil des Sparprogramms, das Präsidentin Martha Schulz angekündigt hat. Die Reduktion der Mitarbeiterzahl soll bis Ende des kommenden Jahres abgeschlossen sein. Volker Obermeier berichtet.
4: Konkret betroffen sind jene, die direkt in der Zentrale der Wirtschaftskammer angestellt sind. Der Stellenabbau um 25% wird im Sommer starten, schrittweise erfolgen und wie es heißt, sozialverträglich sein. Der Betriebsrat ist am Montag informiert worden. Nicht betroffen sind Beschäftigte von Töchtern der WKO-Zentrale sowie die rechtlich eigenständigen Fachverbände. Schriftlich teilt das Büro der Präsidentin mit, Ziel sei eine moderne, schlagkräftige Interessensvertretung. Ressourcen würden konsequent auf jene Aufgaben konzentriert, die unmittelbar zum Nutzen der Mitgliedsbetriebe beitragen. Die gesamte Kammerorganisation soll bis Ende nächsten Jahres neu strukturiert sein. In den kommenden 3 Jahren will die WKO in Summe 100 Millionen Euro sparen bzw. weniger an Umlagen einnehmen.
1: Die Debatte um die Wehrpflicht geht weiter. Die ÖVP erhöht den Druck auf die Koalitionspartner SPÖ und NEOS und pocht auf die Umsetzung der Vorschläge der Wehrdienstkommission. Auch bei den Landeshauptleuten gibt es keine einheitliche Linie. Während ÖVP und FPÖ mehrheitlich für eine Verlängerung der Wehrpflicht eintreten, sind die SPÖ-Landeshauptleute uneinheitlich. Peter Daser berichtet.
5: Zu den wenigen Landeshauptleuten, die sich bisher eindeutig festlegen bei der Wehrpflicht, gehört Niederösterreichs Landeshauptfrau Johanna Mickl-Leitner von der Volkspartei. Sie sagt heute:
6: Ich bin für das Modell 8+2.
5: Grundsätzlich für eine Verlängerung spricht sich heute gegenüber dem ORF auch Salzburgs Landeshauptfrau Caroline Edtstadler aus, ebenso wie die Landeshauptleute von Vorarlberg und Tirol, Markus Wallner und Anton Matle, alle von der ÖVP. Auch Mario Kunasek, Landeshauptmann der Steiermark von den Freiheitlichen. Kärntens Landeshauptmann Daniel Fellner von den Sozialdemokraten ist zumindest nicht gegen eine Verlängerung des Wehrdienstes. Keine eindeutige Position gibt es heute von den Landeshauptleuten von Wien, Oberösterreich und dem Burgenland. Michael Ludwig, Thomas Stelzer und Hans-Peter Doskozil lassen sich die Frage offen.
1: Am Landesgericht Eisenstadt sind heute 3 Pensionisten zu mehrjährigen Haftstrafen verurteilt worden. Sie sollen in Neusiedl am See gemeinsam eine Cannabis-Indoor-Plantage betrieben haben. Das Urteil ist noch nicht rechtskräftig. Mehr von Patricia Spieß.
7: Die Pensionisten sollen im Vorjahr fast 70 Kilo Cannabiskraut angebaut und geerntet haben. 63 Kilo sollen sie laut Anklage dann in Wien weiterverkauft haben. Die Indoor-Plantage mit ca. 900 Pflanzen war am Wohnort des Erstangeklagten untergebracht. Aufgefallen ist sie laut Staatsanwältin vor allem deshalb, weil dort reges Treiben geherrscht habe und Setzlinge und Düngemittel gebracht wurden. Die Angeklagten dürften auch eine Stromüberbrückung eingerichtet haben. Sie haben mehr Strom verbraucht, als sie bezahlt haben. Bei einer Hausdurchsuchung sind Polizisten schließlich auf die Indoor-Plantage gestoßen. Der 61-jährige Erstangeklagte hat 4 Jahre und 6 Monate ausgefasst, der zweite 3 Jahre und der Drittangeklagte 4 Jahre. Die Urteile sind nicht rechtskräftig.
8: In einigen Bundesländern startet nun ein Pilotprojekt zur Vorsorge von Darmerkrankungen. Konkret sollen Einladungen zum Screening verschickt werden, und zwar an Personen ab 45 Jahren. Einzelheiten von Elke Ziegler.
9: Darmkrebs zählt zu den häufigsten Krebsarten in Österreich. Jedes Jahr wird diese Erkrankung hierzulande bei 5000 Personen diagnostiziert. Schon jetzt können Menschen ab 45 Jahren Darmspiegelung und Stuhltest kostenlos in Anspruch nehmen. Ein flächendeckend organisiertes Vorsorgeprogramm gibt es bisher aber noch nicht. Nun sollen in Wien und in der Steiermark gezielt Einladungen zum kostenfreien Streifentest verschickt werden, mit dessen Hilfe nicht sichtbares Blut entdeckt werden kann. Zielgruppe sind Personen zwischen 45 und 75 Jahren. Die Einladungen werden nach Altersgruppen gestaffelt versendet, heißt es seitens der Stadt Wien. Zeigen sich Risikofaktoren für Darmkrebs, erfolgt eine Koloskopie, in deren Rahmen Krebsvorstufen oft gleich entfernt werden können.
8: Jetzt noch zum Sport. Bernhard Kastler fasst das Wichtigste des Tages zusammen.
10: Hiobs Botschaft für Österreichs Fußballnationalteam kurz vor der Abreise zur Weltmeisterschaft in die USA. Offensivspieler Christoph Baumgartner hat sich gestern beim Aufwärmen vor dem 1:0-Testspielsieg gegen Tunesien eine Muskelverletzung im rechten Oberschenkel zugezogen und fällt für die Endrunde in Nordamerika aus. Baumgartner, ein Schlüsselspieler in Österreichs Offensive, spricht in den sozialen Medien vom schwersten Tag seiner Karriere. Ob und wen Teamchef Rangnick nachnominieren wird, ist noch offen. Am Donnerstag fliegt dann die Mannschaft in die USA. Mit an Bord ist auch ÖFB-Kapitän David Alaba, der nach seinen Muskelproblemen Entwarnung geben konnte. Im Wintersport zieht Miriam Puchner unterdessen einen Schlussstrich und beendet ihre Skikarriere. Die 34-jährige Salzburgerin holte bei der Heimweltmeisterschaft in Saalbach 2025 Silber in der Abfahrt und bei den Olympischen Spielen 2022 in Peking ebenfalls Silber, damals im Super-G. Bei 2 Rennen stand Puchner ganz oben auf dem Stockerl. Nun sei sie nicht mehr zu 100% bereit, das Risiko zu gehen. Daher das Karriereende.
8: Bernhard Kastler hat berichtet. Und zum Abschluss noch zu den Wetteraussichten mit Simon Köldorfer.
11: Es regnet aktuell im Westen und in Oberösterreich ziehen Gewitter durch. Vor kurzem wurden in Reichersberg Windböen über 70 Kilometer pro Stunde gemessen. Über Nacht erfasste teils gewittriger Regen auch die Salzburger Gebirgsgaue, Kärnten und die Steiermark. Morgen früh regnet es verbreitet und in der Osthälfte etwas länger als im Westen. Am Nachmittag ist es dann aber schon wieder überwiegend trocken. Vielerorts kommt noch kurz die Sonne durch. Bei lebhaftem Westwind hat es morgen frische 14 bis 21 Grad.
8: Das war das heutige Nachtjournal mit Eva Liebentritt. Verbringen Sie noch einen angenehmen Abend.
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1: Am Mikrofon Eva Liebentritt. Staatssekretär Sepp Schellhorn von den NEOS hat im Dezember 113 Maßnahmen zur Entbürokratisierung vorgestellt. Ein für Juni angekündigtes zweites Gesamtpaket wird nun doch nicht kommen. Stattdessen will sich Schellhorn auf einzelne Teilbereiche konzentrieren. Felix Nowak berichtet.
2: Eine eigene Servicestelle hat tausende Vorschläge aus der Bevölkerung dazu gesammelt, welche Hürden in der Verwaltung verzichtbar sind. Ein zweites Paket aus diesen Vorschlägen legt Schellhorn aber bis auf Weiteres nicht vor. Es zeige sich, dass Entbürokratisierung kein politischer Schlagzeilentermin sei, sondern ein dauerhafter Reformprozess, heißt es in einer Aussendung. Schellhorn wolle sich auf gewisse Sektoren konzentrieren, konkret Reformpartnerschaft, Digitalisierung und die Industriestrategie. Details dazu gibt es aber nicht. Die FPÖ bezeichnet Schellhorn in diesem Zusammenhang als unnötigstes Mitglied dieser Regierung. Er sei rücktrittsreif. Auch die Grünen sehen sich in ihrer Kritik bestätigt. In puncto Entlastungsoffensive der Regierung sehen sie viel Ankündigung, aber wenig Ergebnis.
1: Österreich bewirbt sich erneut um einen Sitz im UNO-Sicherheitsrat. Die UNO-Generalversammlung entscheidet morgen in New York, ob Österreich 2027 und 2028 einen nicht ständigen Sitz im Weltsicherheitsrat bekommt. Österreich tritt dabei gegen Deutschland und Portugal an. Nur zwei Plätze stehen zur Verfügung. Der Boom der künstlichen Intelligenz sorgt auch an den Börsen für Auftrieb. Mehrere US-KI-Unternehmen planen noch heuer milliardenschwere Börsengänge. Nun hat auch die KI-Firma Anthropic bestätigt, einen Schritt an die Börse vorzubereiten. Michael Fröschle berichtet.
3: Es könnte einer der größten Börsengänge aller Zeiten werden. Das KI-Startup Anthropic aus San Francisco, bekannt für seinen Chatbot Claude, will an die Börse und hat gestern Abend die Unterlagen bei der US-Börsenaufsicht eingereicht. Das vor 5 Jahren gegründete Unternehmen wird mit über 960 Milliarden Dollar bewertet, höher als sein schärfster Konkurrent OpenAI. Während dieser mit ChatGPT großteils private Nutzer anspricht, wendet sich Anthropic vor allem an zahlende Geschäftskunden. Der Börsengang könnte im Herbst über die Bühne gehen. Wie viele Aktien zu welchem Preis dann ausgegeben werden, ist noch nicht bekannt. Auch Elon Musks KI- und Raumfahrtfirma SpaceX hat einen Börsengang angemeldet, der schon in den kommenden Wochen anstehen dürfte. Dem Vernehmen nach strebt auch OpenAI an die Börse.
1: Die EU startet in diesem Sommer ihren bisher größten Einsatz gegen Waldbrände. Knapp 800 Feuerwehrkräfte aus 14 Ländern werden in besonders gefährdeten Regionen in Zypern, Griechenland, Italien, Frankreich, Spanien und Portugal stationiert. Zusätzlich stehen 22 Löschflugzeuge und 5 Hubschrauber bereit. Das waren die Nachrichten mit Eva Liebentritt. Zum Wetter.
4: In Oberösterreich gehen aktuell teils kräftige Gewitter nieder. Vor allem die Sturmböen bis 90 km pro Stunde können Probleme machen, etwa große Äste abbrechen oder sogar Bäume umreißen. Ganz im Westen und auch ganz im Osten ist es über Nacht meist trocken. Der Mittwoch startet dann regnerisch, am Nachmittag ist es wieder überwiegend trocken und vielerorts kommt noch etwas Sonne durch. Bei lebhaftem Westwind bleibt es morgen frisch mit Höchstwerten von 14 bis 21 Grad. So viel zum Wetter von Simon Köhldorfer.
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1: Heute ist Mittwoch, der 3. Juni. Im Nachrichtenstudio ist Eva Liebentritt. Die Zahl der Insassen in Österreichs Gefängnissen ist erneut gestiegen, auf aktuell etwa 9.100 Personen. Das entspricht 108% der eigentlichen Kapazität, also einem deutlichen Überbelag. In Zweimann-Hafträumen werden mittlerweile oft 3 bis 4 Insassen untergebracht, schildert die Justizwache-Gewerkschafterin Claudia Gradinger in der ZIP2.
2: Das ist aus meiner Sicht nicht zumutbar für die Insassen, weil ja der Raum für 2 Personen schon begrenzt ist. Kann man sich dann vorstellen, wie das für 4 Personen ist. Also man kann sich ja kaum mehr bewegen in den Hafträumen. Es müssen 3 sitzen, dass einer durch den Raum gehen kann.
1: Gradinger kritisiert gleichzeitig einen Personalmangel in der Justizwache. Grund dafür sei vor allem die mangelhafte Bezahlung. US-Präsident Trump weist Berichte über einen Abbruch der Gespräche mit dem Iran als Fake News zurück. Die Verhandlungen zwischen Washington und Teheran würden ununterbrochen weiterlaufen, schreibt Trump auf seiner Online-Plattform. Zuvor hatten iranische Medien berichtet, die Gespräche seien wegen Israels Vorgehen im Libanon ausgesetzt worden. Nach dem schweren russischen Angriff mit mindestens 23 Toten und 130 Verletzten warnt der ukrainische Präsident Zelensky vor weiteren Attacken. Bereits heute Nacht könne es wieder zu einem massiven russischen Angriff kommen, sagt Zelensky in seiner Videobotschaft an die Bevölkerung. Die Ukraine werde darauf reagieren. Unterdessen zeigt eine Analyse der Nachrichtenagentur AFP, dass Russland im Mai den 2. Monat in Folge Gebietsverluste verzeichnet. Die EU-Kommission bewertet heute in Brüssel das laufende Defizitverfahren gegen Österreich. Finanzminister Marta Bauer rechnet mit einer positiven Einschätzung und sieht Österreich auf Kurs, das Verfahren bis 2028 abzuschließen. Hintergrund ist das weiterhin über der EU-Grenze liegende Budgetdefizit. Das Defizitverfahren läuft seit knapp einem Jahr. Das Innenministerium zieht eine positive Bilanz des neuen Reisepasses. 2,5 Jahre nach der Einführung wurden bereits 2 Millionen Exemplare im neuen Design mit verbesserter Sicherheitstechnik ausgestellt. Laut Ministerium bietet der Pass Fälschern kaum Chancen. Julian Paschinger berichtet.
3: Der neue österreichische Reisepass gilt als besonders fälschungssicher, etwa durch die Verwendung eines speziellen QR-Codes und weil das Passfoto auch digital mehrfach eingearbeitet ist. Alle Fälschungsversuche seien bisher fehlgeschlagen, sagt ÖVP-Innenminister Gerhard Karner.
4: 5-mal wurde versucht, den Reisepass zu knacken. Sie sind kläglich gescheitert, die Fälscher.
3: Die Lieferzeit für einen neuen Reisepass beträgt maximal 5 Werktage. Vor der Urlaubssaison herrscht in der Produktion der Staatsdruckerei jedes Jahr Hochbetrieb, sagt Generaldirektor Helmut Lackner.
5: Weil wir das wissen, sind wir auch gut darauf vorbereitet. Das heißt, diese 5 Tage Zustellung wird von uns jederzeit eingehalten.
3: Ein neuer Reisepass kostet nach einer erheblichen Gebührenerhöhung aktuell 112 Euro.
1: In Nickelsdorf im Burgenland steht jetzt das zweitgrößte Superhybridkraftwerk Europas. Die Landesregierung forciert den Ausbau erneuerbarer Energieinfrastruktur bis 2030. Gebaut hat die Anlage das Unternehmen Püschböck, berichtet Thomas Brunner.
6: Superhybrid steht für das Zusammenspiel von Windkraft, Photovoltaik und eines Energiespeichers am selben Ort. In Nickelsdorf sind es rund 20 Windräder, 62 Hektar Photovoltaik und ein 30 Megawatt Speicher, der größte Österreichs. Geschäftsführer Lukas Püschböck.
7: Der Speicher ist wirklich die Schatzkiste, die Vorratskammer der Energiewende. Der Speicher schafft es, den Verbrauch und die Produktion von Strom zu synchronisieren.
6: Denn nicht immer weht der Wind oder scheint die Sonne genau dann, wenn Strom gebraucht wird. Mitfinanziert hat das Projekt die Europäische Investitionsbank. Vizepräsident ist Ex-Bundeskanzler Karl Nehammer.
8: Es ist tatsächlich ein Vorzeigeprojekt für die gesamte Europäische Union, denn man sieht hier auf einem Fleck, was alles möglich sein wird in der Zukunft.
6: Die Zukunft wird weitere Superhybridparks bringen. Püschböck investiert im Nordburgenland mehrere 100 Millionen Euro.
1: Und das waren die Nachrichten mit Eva Liebentritt. Zum Wetter.
9: Die kräftigen Gewitter in Oberösterreich lassen nach, aber es regnet heute Nacht vielerorts von Vorarlberg bis zur Obersteiermark bis Kärnten und zum Waldviertel. Die Temperaturen sinken auf 17 bis 8 Grad. Bald nach Tagesanbruch wird es schließlich auch ganz im Osten nass. Nach ein paar regnerischen Stunden ist der Mittwoch wieder zunehmend trocken. Am Nachmittag setzt sich von Westen her vielerorts die Sonne durch. Bei lebhaftem Westwind bleibt es aber frisch mit 14 bis 21 Grad. So viel zum Wetter von Simon Kühldorfer.
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1: Im Studio ist Sebastian Rosenauer. Es ist 1 Uhr. Keine Einigung gibt es bei den Kollektivvertragsverhandlungen für die Chemiebranche. Nach 14 Stunden ist auch die 7. Verhandlungsrunde vor kurzem zu Ende gegangen, ohne Ergebnis. Ab kommender Woche soll es Streiks im Ausmaß von bis zu 8 Stunden in den Betrieben geben, heißt es von Gewerkschaftsseite. Handys weg, wenn die Kinder dabei sind. Die Initiative saferinternet.at empfiehlt jetzt bildschirmfreie Zonen zu Hause, etwa im Schlafzimmer oder beim Esstisch. Denn Studien zeigen, Kinder übernehmen die Bildschirmgewohnheiten der Eltern. Barbara Buchecker von saferinternet.at im neuen KI-Check-Podcast von Ö3.
2: Das Problem ist, dass wir alle am Handy hängen und gar nicht mitkriegen, wie es ihnen geht. Und sie wirklich ganz, ganz häufig ganz alleine lassen. Und wenn unsere Kinder hergehen und sagen, Mama, du bist handysüchtig, es ernst nehmen und anstelle es abzuwehren. Ja, weil wir brauchen es für den Beruf. Jo, eh, aber nicht, weil wir zu Hause sind.
1: Die Asfinag warnt vor einer neuen Betrugsmasche per E-Mail. Der Absender gibt sich als Mautaufsicht der Asfinag aus. In der Mail steht, dass man 120 Euro Strafe zahlen müsse, weil man ohne gültige digitale Vignette erwischt wurde. Außer man zahlt über einen Link rückwirkend 12,36 Euro für eine 10-Tages-Vignette. Stefan Zangerle von der Asfinag sagt dazu:
3: Die Asfinag würde nie eine Forderung von einer solchen Höhe per E-Mail an Kundinnen und Kunden aussenden. Eine Ersatzmautforderung ist erfolgt ausschließlich über den Postweg. Wir informieren in all unseren Kanälen auch über diese Fake-E-Mails. Auch unser Expertenteam setzt natürlich alles daran, technische Maßnahmen gegen diese E-Mail-Flut aufzusetzen.
1: Der Ausfall von Österreichs teuerstem Kicker Christoph Baumgartner so kurz vor der WM trifft die Mannschaft hart. Er wird schwer zu ersetzen sein, sagt Österreichs Ex-Nationalspieler Andi Herzog.
4: Er hat halt in den ganz engen Spielen immer wieder Aktionen gehabt, wo er halt im Strafraum sein Näschen gehabt hat für Tor, gefährliche Situationen. Und das wird uns schon fehlen, so ehrlich müssen wir sein.
1: Gerhard Prohaska aus unserer Sportredaktion. Weiß man schon, wer statt ihm spielen wird?
5: Ja, da wird eifrig spekuliert. Sascha Kalajdzic, der könnte in die Stammformation reinrutschen, weil er zuletzt wirklich überzeugt hat. Bleibt dann die Frage, wer wird nachnominiert und wer bekommt das Last-Minute-Ticket für den morgigen Flug?
4: Für mich wäre es jetzt wahrscheinlich der Sascha Horvath. Aber wie gesagt, da bin ich nicht der Entscheidungsträger.
5: Ja, da werden heute mehrere Spieler das Handy nicht aus den Augen lassen und auf den Anruf von Ralf Rangnick hoffen.
1: Und jetzt zum Wetter mit Georg Brack.
6: Zunehmend nass geht's durch die Nacht. Von Westen her regnet es jetzt in immer mehr Regionen und zum Teil auch kräftig. Das Ganze bei Tiefstwerten zwischen 8 Grad in manchen Alpentälern und 17 Grad im östlichen Flachland. Hier bleibt es auch am längsten trocken. In den Morgenstunden wird es aber auch hier nass. Im Lauf des Tages legt der Regen aber immer längere Pausen ein und ab Mittag kommt speziell in Tirol und in Vorarlberg bereits die Sonne durch. Dazu weht lebhafter Westwind und es ist recht frisch. Die Höchstwerte heute 14 bis 21. Grad.
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1: Im Studio ist Sebastian Rosenauer. Es ist 2 Uhr. Influencerinnen und Influencer werden immer einflussreicher. Vom eigenen Körperbild über politische Meinungen bis hin zum Kaufverhalten. Der Effekt, den Content Creator und Creatorinnen auf vor allem junge Menschen haben, wird laut Experten immer noch unterschätzt. Wolfgang Böhmer.
2: Ja, da sei es wirklich erschreckend, wie gut es Influencern inzwischen gelingt, eine Beziehung zu den Followern aufzubauen, erzählt die Professorin für Medien- und Kommunikationswissenschaft an der Uni Innsbruck, Uta Russmann.
3: Und die werden teilweise gesehen als eigene Freunde. Wir nennen das in der Wissenschaft parasoziale Beziehungen. Und denke, der ist sozusagen wie mein Freund in der Schule oder auch wie meine Familie. Und da ich denen vertraue, gebe ich auch etwas auf die Informationen, die mir mitgeteilt werden.
2: Und obwohl junge Userinnen und User das prinzipiell sogar wissen, dass es da eben nicht um Freundschaft geht, sondern um Klicks und Geld, geht diese kritische Stimme im täglichen Mediengebrauch doch verloren. Und etwa beim Thema Gesundheitstrends oder Körperbild kann das schnell auch gefährlich werden.
3: Wenn es nur darum geht, dass ich morgens ein paar Liegestütze